0: Bronze im Diskuswurf.
1: Das waren die Nachrichten. Das Wetter in Deutschland. Meist klar bei Tiefstwerten von 22 bis 10 Grad. Tagsüber sonnig und trocken. Höchstwerte 31 bis 38 Grad. An der See etwas kühler. Es ist 2.03 Uhr.
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3: Schön, dass Sie dabei sind. Wir starten in diese Stunde mit der Sinfonie C-Dur, Hoboken 1, Nummer 48 von Joseph Haydn. Trevor Pinnock dirigiert The English Concert.

Die Sinfonie C-Dur, Hoboken 1, Nummer 48 von Joseph Haydn. The English Concert unter Leitung von Trevor Pinnock. Damit kommen wir zum Klaviertrio Nummer 1 von Louis Ferranc, Opus 33. Die Interpretinnen sind Mary Ellen Hopert, Klavier, Nancy Oliveros, Violine und Laura Sewell, Violoncello.

Das war von Luis Ferranc, das Klaviertrio Nummer 1 in S-Dur. Gespielt von Mary Ellen Hopert Klavier, Nancy Oliveros Violine und Laura Sewell Violoncello. Andrés Orozco Estrada dirigiert jetzt das Divertimento von Leonard Bernstein. Eine Aufnahme von 2018 mit dem HR-Sinfonieorchester.

Andrés Orozco Estrada und das HR-Sinfonieorchester, 2018 in der Alten Oper Frankfurt, mit dem Divertimento von Leonard Bernstein. Es ist 3:12, Sie hören das ARD-Nachtkonzert, jetzt mit der Suite Italienne von Igor Stravinsky. Maximilian Hornung und Gerhard Vielhaber spielen eine Bearbeitung für Violoncello und Klavier.

Das war die Suite Italienne von Igor Strawinsky. In einer Aufnahme von 2009 mit Maximilian Hornung am Violoncello und Gerhard Vielhaber am Klavier. Von Wolfgang Amadeus Mozart folgt jetzt das Klavierkonzert in A-Dur, Köchelverzeichnis 488. Friedrich Gulder ist der Solist dieser Aufnahme von 1962. Er musiziert zusammen mit dem SWF-Sinfonieorchester Baden-Baden. Die Leitung hat Hans Rossbaut.

Friedrich Gulda war der Solist im Klavierkonzert A-Dur, Köchelverzeichnis 488 von Wolfgang Amadeus Mozart. Hans Rosbaut dirigierte das SWF-Sinfonieorchester Baden-Baden in einer Aufnahme von 1962. Bis zu den Nachrichten spielt das National Philharmonic Orchestra jetzt noch eine Canzonetta von Benjamin Britten.

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1: Um 4 Uhr mit Juliette Groß. Der Deutsche Bauernverband befürchtet massive Ernteeinbuße wegen der anhaltenden Trockenheit. Das könne bis zum Totalausfall in manchen Bereichen gehen, sagt der Präsident Rugwied dem Redaktionsnetzwerk Deutschland. Aus der Nachrichtenredaktion Simone Kienzle.
2: Bei Weizen und Raps gehen die Landwirte davon aus, dass die Ernte überall unter dem Durchschnitt bleibt. Und auch für die Herbstkulturen zeichnen sich laut Bauernpräsident Rugwied schon Einbrüche ab. Im Norden habe es noch manchmal geregnet, aber in Süddeutschland könne der Ertrag ganz ausfallen. Betroffen sind da zum Beispiel Kartoffeln, Gemüse oder Zuckerrüben. Und jetzt schon gibt es das Problem, dass keine Futterpflanzen für die Tiere mehr nachwachsen. Zuvor hatte Rugwied bereits kurzfristige Unterstützung aus der Politik gefordert, etwa EU-Hilfe früher auszuzahlen oder die Steuern auf Diesel zu senken.
1: Der Iran hat nach Angaben der Vereinigten Arabischen Emirate 2 Schiffe in der Straße von Hormus angegriffen. Laut dem Außenministerium in Abu Dhabi gehören sie zum staatlichen Ölkonzern ADNOC. Die Emirate kritisierten das iranische Vorgehen scharf und sprachen von Piraterie. Dies sei eine unmittelbare Bedrohung für die Stabilität der Region und für die weltweite Energiesicherheit. Die Kontrolle über die Straße von Hormus ist einer der größten Streitpunkte zwischen den USA und dem Iran im Bemühen um ein mögliches Kriegsende. US-Präsident Trump hat Zölle auf die Einfuhr von Drohnen und deren Bauteile verhängt. Nach Angaben des Weißen Hauses werden Drohnen unter anderem aus EU-Staaten, der Schweiz oder Japan mit 15% Abgaben belegt. Für besonders große oder sicherheitsrelevante Fluggeräte sollen 100% Zoll erhoben werden. Als Begründung hieß es, die USA seien zu abhängig von ausländischen Anbietern. Bei der Leichtathletik-EM in England hat das deutsche Team mehrere Medaillen geholt. Höhepunkt war der Doppelsieg der 10-Kämpfer Neugebauer und Kaul. Aus Birmingham Claudia Hogestraat.
3: Wie Leo Neugebauer im Schlussspurt im Rennen über die 1500 Meter über die Ziellinie getaumelt ist und damit seinen Vorsprung auf Niklas Kaul gerettet hat, das war schon sensationell. Und damit hat er sich zu Europas König der Athleten gekrönt, sein 2. großer Titel nach WM-Gold im vergangenen Jahr. Silber ist auch für Niklas Kaul ein ganz toller Erfolg, aber auch die 3000 Meter Hindernis waren spektakulär. Gesa Krause mit ihrem 3. EM-Titel vor ihrer Teamkollegin Olivia Gürt auf Platz 3. Und für den perfekten Abschluss hat dann noch Henrik Jansen gesorgt mit Bronze im Diskuswurf.
1: Das waren die Nachrichten. Das Wetter in Deutschland. Tagsüber sonnig und trocken, Höchstwerte 31 bis 38 Grad, an der See etwas kühler. Am Samstag viel Sonne, auch Wolken, später von Westen her Schauer und Gewitter, 21 bis 38 Grad. Es ist 4.03 Uhr.
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4: In dieser Stunde mit Werken von Ludwig van Beethoven, Johann Joachim Quantz und zu Beginn von Anton Rubinstein. Hier sein musikalisches Charakterbild Don Quixote, gespielt vom Sinfonieorchester Wuppertal. Die Leitung hat George Hanson.

Don Quixote, musikalisches Charakterbild von Anton Rubinstein. George Henson dirigierte das Sinfonieorchester Wuppertal. Um 4.22 Uhr jetzt die Violinsonate Nummer 8, G-Dur von Ludwig van Beethoven. Es spielen Sophie Moser Violine und Katja Huhn Klavier.

Sophie Moser, Violine und Katja Huhn, Klavier. In einer Einspielung von 2005 mit der Violinsonate Nummer 8 G-Dur von Ludwig van Beethoven. Sie hören das ARD-Nachtkonzert, jetzt mit dem Flötenkonzert Nummer 262 G-Moll von Johann Joachim Quanz. Frank Töns an der Traversflöte zusammen mit dem Ensemble Les Buffardins.

Mit dem Flötenkonzert Nummer 262 G-Moll von Johann Joachim Quanz ging diese Stunde zu Ende. Wir hörten Frank Töns an der Traversflöte zusammen mit dem Ensemble Les Buffardins. Und das ist noch Joshua Bell mit Schön Rosmarin von Fritz Kreisler.

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1: Um 5 Uhr mit Juliette Groß. Der Deutsche Bauernverband befürchtet massive Ernteeinbuße wegen der anhaltenden Trockenheit. Das könne bis zum Totalausfall in manchen Bereichen gehen, sagte Präsident Hochwied dem Redaktionsnetzwerk Deutschland. Aus der Nachrichtenredaktion Simone Kienzle.
2: Bei Weizen und Raps gehen die Landwirte davon aus, dass die Ernte überall unter dem Durchschnitt bleibt. Und auch für die Herbstkulturen zeichnen sich laut Bauernpräsident Ruckwied schon Einbrüche ab. Im Norden habe es noch manchmal geregnet, aber in Süddeutschland könne der Ertrag ganz ausfallen. Betroffen sind da zum Beispiel Kartoffeln, Gemüse oder Zuckerrüben. Und jetzt schon gibt es das Problem, dass keine Futterpflanzen für die Tiere mehr nachwachsen. Zuvor hatte Ruckwied bereits kurzfristige Unterstützung aus der Politik gefordert, etwa EU-Hilfe früher auszuzahlen oder die Steuern auf Diesel zu senken.
1: Der Iran hat nach Angaben der Vereinigten Arabischen Emirate 2 Schiffe in der Straße von Hormus angegriffen. Laut dem Außenministerium in Abu Dhabi gehören sie zum staatlichen Ölkonzern ADNOC. Die Emirate kritisierten das iranische Vorgehen scharf und sprachen von Piraterie. Dies sei eine unmittelbare Bedrohung für die Stabilität der Region und für die weltweite Energiesicherheit. Die Kontrolle über die Straße von Hormus ist einer der größten Streitpunkte zwischen den USA und dem Iran im Bemühen um ein mögliches Kriegsende. US-Präsident Trump hat Zölle auf die Einfuhr von Drohnen und deren Bauteile verhängt. Nach Angaben des Weißen Hauses werden Drohnen unter anderem aus EU-Staaten, der Schweiz oder Japan mit 15% Abgaben belegt. Für besonders große oder sicherheitsrelevante Fluggeräte sollen 100% Zoll erhoben werden. Als Begründung hieß es, die USA seien zu abhängig von ausländischen Anbietern. Bei der Leichtathletik-EM in England hat das deutsche Team mehrere Medaillen geholt. Höhepunkt war der Doppelsieg der 10-Kämpfer Neugebauer und Kaul. Aus Birmingham, Claudia Hogestrat.
3: Wie Leo Neugebauer im Schlussspurt im Rennen über die 1500 Meter über die Ziellinie getaumelt ist und damit seinen Vorsprung auf Niklas Kaul gerettet hat, das war schon sensationell. Und damit hat er sich zu Europas König der Athleten gekrönt, sein zweiter großer Titel nach WM-Gold im vergangenen Jahr. Silber ist auch für Niklas Kaul ein ganz toller Erfolg, aber auch die 3000 Meter Hindernis waren spektakulär. Gesa Krause mit ihrem dritten EM-Titel vor ihrer Teamkollegin Olivia Gürt auf Platz 3. Und für den perfekten Abschluss hat dann noch Henrik Jansen gesorgt mit Bronze im Diskuswurf.
1: Das waren die Nachrichten. Das Wetter in Deutschland. Tagsüber sonnig und trocken, Höchstwerte 31 bis 38 Grad, an der See etwas kühler. Am Samstag viel Sonne, auch Wolken, später von Westen her Schauer und Gewitter. Es ist 5.03 Uhr.
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4: Mit Peter von Winter wünschen wir einen guten Morgen.

Patrick Deritis spielte den ersten Satz aus dem Fagottkonzert C-Dur von Peter von Winter. Michael Dittrich dirigierte die Kammersolisten Bratislava. Alexandre Tarot begleitet uns nun durch dieses ARD-Nachtkonzert mit der Suite Française d'après Claude Gervais von Francis Poulenc.

Die Suite Française d'après Claude Gervais von Francis Poulenc. In einer Einspielung von 1996 mit Alexandre Tarot. 5.20 Uhr wurde es damit. In unserem ARD-Nachtkonzert folgt nun die Ouvertüre zur Oper Die lustigen Weiber von Windsor von Otto Nicolai. Willi Boskowski dirigiert die Wiener Philharmoniker.

Die Wiener Philharmoniker unter Leitung von Willi Boskowski, aufgenommen 1968, mit der Ouvertüre zur Oper Die lustigen Weiber von Windsor von Otto Nicolai. Karl Philipp Emanuel Bach ist unser nächster Komponist. Hier sein Trio für Flöte, Violine und Basso Continuo in H-Moll, Wortkennverzeichnis 143. Es spielen Lisa Batjaschwili Violine, Emanuel Pahü Flöte, Sebastian Klinger Violoncello und Peter Kofler Cembalo.

Carl-Philipp Emanuel Bachs Trio-Sonate H-Moll, Wodken 143. Gespielt von Lisa Batjaschwili Violine, Emanuel Pahü Flöte, Sebastian Klinger Violoncello und Peter Kofler Cembalo. Eine Aufnahme von 2014. Es ist 5.39 Uhr. Sie hören das ARD-Nachtkonzert, jetzt mit einem Flötenkonzert von Georg Philipp Telemann. Das Ensemble Amaryllis –

würden das Konzert für zwei Flöten, Oboe, Violine, Streicher und Basso Continuo B-Dur von Georg Philipp Telemann. Eine Aufnahme mit dem Ensemble Amaryllis. Zum Abschluss in diesem ARD-Nachtkonzert kommen wir zu Michael Glinka und seiner Bühnenmusik Fürst Cholmsky. Das Münchner Rundfunkorchester spielt daraus die Ouvertüre, die Leitung hat Urs Schneider.

Unter Leitung von Urs Schneider spielte das Münchner Rundfunkorchester die Ouvertüre aus der Bühnenmusik Fürst Cholmsky von Michael Klinker. Soweit das ARD-Nachtkonzert. Verabschieden wollen wir uns mit dem Walzer aus der ersten Jazz-Suite von Dmitri Schostakowitsch. Das Philadelphia Orchestra spielt unter Leitung von Maris Jansons. Kommen Sie gut in diesen Freitag.

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1: 6 Uhr. Medaillenregen für Deutschlands Leichtathleten. Bauernverband befürchtet massive Ernteausfälle. Unfall mit Rettungswagen auf Autobahn in Nordhessen. Das Wetter sonnig, trocken und bis zu 38 Grad heiß. Mein Name ist Kerstin Speth. Guten Morgen. 5 Medaillen hat es für die deutsche Mannschaft bei der Leichtathletik-EM im englischen Birmingham gegeben. So holte sich Leo Neugebauer den Titel im Zehnkampf. ARD-Sportreporterin Irina Kniep.
2: Über die Ziellinie taumelnd hat sich Leo Neugebauer zum König der Athleten gekrönt. Im abschließenden Rennen über die 1500 Meter rettete er seinen Vorsprung auf Niklas Kaul in einem packenden Finish gerade so ins Ziel. Kaul holte Silber. Über die 3000 Meter Hindernis hatte zuvor Gesa Krause die erste Goldmedaille für das deutsche Team gewonnen. Platz 3 sicherte sich Krauses Teamkollegin Olivia Gürth. Den deutschen Medaillenabend rundete Henrik Janssen mit Bronze im Diskuswurf ab.
1: Wegen der anhaltenden Trockenheit befürchtet der Bauernverband massive Ernteausfälle, in einigen Regionen sogar einen totalen Ernteausfall. Verbandspräsident Ruckwied sagte dem Redaktionsnetzwerk Deutschland, bei Getreide, Kartoffeln, Gemüse, Mais oder Sojabohnen werde es erhebliche Einbußen geben. Im Süden bis hin zum Totalausfall, im Norden Deutschlands sehe es etwas besser aus. Außerdem werde es zunehmend zum Problem, dass kein Futter für die Tiere nachwachse und knapp werde. Davon hatte in den vergangenen Tagen schon der Hessische Bauernverband berichtet. In Südeuropa und auf dem Balkan bedrohen Waldbrände Touristenorte. In der Region Chalkidiki im Norden Griechenlands mussten mehr als 250 Urlauber mit Booten über das Meer in Sicherheit gebracht werden. Viele von ihnen hatten nur Badebekleidung an. Innerhalb kürzester Zeit waren die Flammen gefährlich nahe an die Häuser und Strände gekommen. Auch in der Nähe von Split in Kroatien musste ein Touristenort an der Adriaküste evakuiert werden. In Wiesbaden gibt es Kritik am Programm der neuen sogenannten Maracuja-Koalition der Stadt. Die Opposition im Stadtparlament befürchtet, dass die Pläne von CDU, Grünen, Liberalen und Volt soziale Einschnitte zur Folge haben. HR-Reporterin Andrea Bonhagen.
3: Die SPD kritisiert unter anderem, dass offenbar die Wiesbadener Mietpreisbremse bei städtischen Wohnungsgesellschaften abgeschafft werden soll. Außerdem gäbe es keine Lösung für eine Schienenanbindung des geplanten Stadtteils Ostfeld. Die Wiesbadener Linke rechnet ebenso wie die SPD mit einem sozialen Kahlschlag. Dass Grund- und Gewerbesteuer nicht erhöht werden, verschone Vermögende, während im sozialen Bereich gekürzt werde.
1: Schwerer Unfall auf der A44 in Nordhessen. Laut Polizei sind bei Diemelstadt gestern Abend 3 Sanitäter und ein Patient aus einem Rettungswagen geschleudert worden. Die Autobahn musste mehrere Stunden lang gesperrt werden. HR-Reporter Andreas Gerlach.
4: Die Polizei beschreibt den Ablauf so. Ein Sattelzug ist gegen 19 Uhr ungebremst auf einen Rettungswagen aufgefahren. Das Einsatzfahrzeug war auf dem Seitenstreifen, weil dort ein Mann nach der Panne seines Autos behandelt werden musste. Der LKW ist so massiv gegen den Rettungswagen gefahren, dass dessen komplette linke Seite aufgeschlitzt wird. Die 3 Insassen und der Patient werden aus dem RTW herausgeschleudert und schwer verletzt. Der LKW-Fahrer kommt leicht verletzt ebenfalls ins Krankenhaus.
1: In Walluf im Rheingau-Taunus-Kreis ist der Neubau eines Restaurantboots ausgebrannt. Nach Angaben der Polizei war das Feuer gestern Abend ausgebrochen. Warum, ist noch nicht klar. Die Feuerwehr konnte verhindern, dass die Flammen auf das alte Boot übergreifen. Beide Schiffe liegen hintereinander im Hafen von Walluf. Verletzt wurde bei dem Brand niemand. Wie hoch der Schaden ist, muss noch untersucht werden. Und das bringt der Tag noch. Hessens Finanzminister Lorz stellt den Geschäftsbericht des Landes für das letzte Jahr vor. Experten rechnen damit, dass das Minus größer geworden ist. Und die Wetterau feiert wieder den King of Rock'n'Roll. In Friedberg beginnt am Abend das Elvis-Weekend. In der Nachbarstadt Bad Nauheim steigt ab morgen das European Elvis Festival. Das waren die Nachrichten. Das Wetter, Hitze und Trockenheit halten auch heute an. Den ganzen Tag über scheint die Sonne, nur nachmittags ziehen im Norden und Westen ein paar lockere Wolken durch. Die Temperaturen liegen zwischen 31 Grad in der Rhön und 38 Grad an Rhein und Main. Morgen ähnliche Werte und Sonnenschein, nur im Nordwesten sind nachmittags einzelne Schauer und Gewitter möglich. Die weiteren Aussichten, am Sonntag und Montag dann wechselhafter, teils dichter bewölkt mit einzelnen Schauern und Gewittern, am Sonntag bis 32, am Montag bis 38. 20 Grad. Die Zeit, es wird 5:05.
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5: Am Mikrofon für Sie, Bastian Korf. Einen guten Start in diesen Freitag wünsche ich Ihnen.

Die Tschechische Philharmonie Prag macht schon mal gleich gute Stimmung am frühen Morgen mit Smetanas Polka D-Dur um 6:09. 9 ist auch eine wichtige Zahl heute früh bei uns. Wir sprechen über den Fluch der 9. Sinfonie in unserer Serie Mythen der Klassik. Und einer, der da auch eine große Rolle spielt in diesem Mythos, ist Ludwig van Beethoven. Hier kommt er nicht mit seiner 9. Sinfonie, sondern mit seiner Klaviersonate Astur. Sie hören den 3. Satz mit dem amerikanischen Pianisten Jonathan Biss.

0: Jonathan Biss hat den dritten Satz aus der Klaviersonate Astur von Ludwig van Beethoven gespielt. 14 Minuten nach 6.
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0: Heute, vor 70 Jahren, ist Bertolt Brecht im Alter von 58 Jahren gestorben. Und neben seinen politischen Theaterstücken hat er ja auch ganz viele Gedichte geschrieben. Wir widmen ihm heute eine unserer schönsten Aufnahmen im Archiv. Es liest Samuel Weiß.
2: Vom Schwimmen in Seen und Flüssen. Im bleichen Sommer, wenn die Winde oben nur in dem Laub der großen Bäume sausen, muss man in Flüssen liegen oder Teichen, wie die Gewächse, worin Hechte hausen. Der Leib wird leicht im Wasser. Wenn der Arm leicht aus dem Wasser in den Himmel fällt, wiegt ihn der kleine Wind vergessen, weil er ihn wohl für braunes Astwerk hält. Der Himmel bietet mittags große Stille. Man macht die Augen zu, wenn Schwalben kommen. Der Schlamm ist warm. Wenn kühle Blasen quellen, weiß man, ein Fisch ist jetzt durch uns geschwommen. Mein Leib, die Schenkel und der stille Arm, wir liegen still im Wasser, ganz geeint. Nur wenn die kühlen Fische durch uns schwimmen, fühl ich, dass Sonne überm Tümpel scheint. Wenn man am Abend von dem langen Liegen sehr faul wird, so, dass alle Glieder beißen, muss man das alles ohne Rücksicht klatschend in blaue Flüsse schmeißen, die sehr reißen. Am besten ist's, man hält's bis Abend aus. Weil dann der bleiche Haifischhimmel kommt, bös und gefräßig über Fluss und Sträuchern, und alle Dinge sind, wie's ihnen frommt. Natürlich muss man auf dem Rücken liegen, so wie gewöhnlich, und sich treiben lassen. Man muss nicht schwimmen, nein, nur so tun, als gehöre man einfach zu Schottermassen. Man soll den Himmel anschauen und so tun, als ob einen ein Weib trägt. Und es stimmt. Ganz ohne großen Umtrieb, wie der liebe Gott tut, wenn er am Abend noch in seinen Flüssen schwimmt.

Edward Elgars Menuett Opus 21, bearbeitet für Violine und Kammerorchester. Daniel Hope und das Zürcher Kammerorchester haben Sie gerade gehört. Und jetzt wird sogar noch ein bisschen verspielter mit dem Jazzklarinettisten Paquito de Rivera und dem Trio Clarone und Contradanza.

0: Paquito de Vera und das Trio Clarone in HR2 Kultur um 6 Minuten vor 6:30. Heute Mittag im Doppelkopf ist die Geigenlegende Anne-Sophie Mutter zu Gast. Sie steht seit 50 Jahren auf der Bühne, stürzt sich immer wieder in neue Projekte. Aktuell in eins, da gibt es eigens für sie geschriebene Kompositionen, denn zeitgenössische Werke sind ihr wichtig.
1: Ich finde es total spannend, etwas Neues zu lernen. Und ich glaube, in diesem Spannungsfeld zwischen Angst und Herausforderung und natürlich auch unspielbaren Passagen, da haben sich ja schon Generationen von Musikern aufgeregt. Die Hornisten bei Strauss, die Streicher bei Beethoven. Und ich glaube, die fatalste Frage, die ein Komponist einem Interpreten stellen kann, wäre tatsächlich, und das hat der große Wolfgang Riem netterweise mich mal gefragt, gibt es irgendetwas, was ich nicht schreiben soll? Irgendwas, was für dich unangenehm ist? Und ich habe gesagt, um Gottes Willen, wenn ich dir die Liste gäbe. Bloß nicht. Schreib du einfach. Und meine Aufgabe ist es dann, meine Technik, meine intellektuellen Möglichkeiten zu vergrößern und dass sich dann eine Überzeugungskraft Bahn bricht, die das Publikum mitreißt.
0: Lassen Sie sich mitreißen von ihr. Anne-Sophie Mutter ist zu Gast bei uns im Doppelkopf nach den 12 Uhr Nachrichten hier in HR2 Kultur.

0: The English Concert ist das gewesen mit der Sinfonie Nummer 1 von William Boyce. Ein Ausflug ins 18. Jahrhundert. Mittlerweile 7:02. Sie hören jetzt den Zuspruch von Pfarrerin Christine Lungershausen aus Eschborn, die erstmal ein bisschen was aufschiebt.
1: Beim Aufräumen finde ich einen alten Zettel mit Notizen. Eine Liste. Honig, Zahnpasta, Haferflocken, Shampoo. Offenbar musste ich einkaufen. Auf der Rückseite noch eine Liste. Diesmal Dinge, die ich sonst noch zu erledigen habe. Einkaufen und Putzen, beides schon durchgestrichen. Darunter die Punkte Steuererklärung und Mail an T. Ehrlich gesagt, beides steht noch aus. Ich habe es bis heute vor mir hergeschoben. Die Mail, weil es da um ein schwieriges Thema geht. Und die Steuer, weil das immer so aufwendig ist. Dabei habe ich inzwischen gelernt, so umfassende To-Dos sind eigentlich ungeeignet. Besser ist, genau aufzuschlüsseln, was ich dafür erledigen muss. Und daraus einzelne Punkte machen. Belege zusammensortieren, Mails durchsehen, Kontoauszüge kopieren und so weiter. Diesen Kniff hat mir eine Kollegin beigebracht. Sie weiß, Listen abhaken, Dinge erledigen, das tut gut und macht zuversichtlich. Sie sagt es so, Hoffnung entsteht durchs Handeln. Die Psychologie gibt ihr recht. Studien zeigen, wenn wir etwas tun, geht es uns besser. Wer auch nur kleine Erfolge hat, bei dem wächst das Selbstbewusstsein. Man nennt das Selbstwirksamkeit. Ich weiß, was ich brauche und kann es selbst bewirken. Dieses Gefühl macht Menschen stark. Zu merken, ich kann selbst etwas ändern. Das gilt nicht nur für Unangenehmes wie die Steuer, sondern auch bei schönen Dingen. Ich wünsche mir mehr Zeit mit Freunden. Also fange ich damit an und plane konkret, wie wär's mit Grillen am Wochenende oder einem Spieleabend. Dazu lade ich direkt mal ein. Noch bevor es soweit ist, merke ich, ich freue mich, dass wir das endlich angehen. Es ist, wie meine Kollegin sagt, Zuversicht und Hoffnung entstehen durchs Handeln. Dieses gute Gefühl nehme ich mit. Und gleichzeitig frage ich mich, wie ist das im Großen? Was kann ich da tun, um neue Hoffnung zu schöpfen? Etwa, wenn es um den Frieden geht. Ich überlege und denke an eine andere Kollegin. Ich weiß, sie ist politisch deutlich aktiver als ich, aber so genau weiß ich nicht, was sie tut. Ich kann sie mal zum Kaffee einladen und bitten zu erzählen. Und dann auch nachfragen, was könnte ich tun, wo kannst du meine Unterstützung gebrauchen? Und das dann auch aufschlüsseln in kleine, konkrete Schritte. Das will ich tun. Und so dem Gefühl näher kommen, selbst etwas anzugehen, Schritt für Schritt. Und abhaken, was geschafft ist. Und dann irgendwann der Hoffnung näher kommen.

Musik aus Brasilien. Leopoldo Miguez, Suite Antiga G-Moll. Einen Ausschnitt haben Sie daraus gehört, gespielt vom English Chamber Orchestra. Und von Brasilien geht's nach Italien. Matteo Carcassi, interpretiert von Reinhard Willer.

0: So klingt das Andante Grazioso aus der Sonatina A-Dur von Matteo Carcassi an den Saiten Reinhard Willer. Mittlerweile 17 Minuten vor 7 und wir kommen zu unserer Serie Mythen der Klassik. Heute beschäftigen wir uns mit dem Fluch der 9. Sinfonie. Ludwig van Beethoven war ja in Sachen Sinfonie das erdrückende Vorbild im 19. Jahrhundert. Und auch in Sachen der Anzahl der Sinfonien verfestigte sich ein Mythos, der mit der ominösen 9 endete. Dvorak, Bruckner, Mahler, sie alle sind nicht über die verhängnisvolle sinfonische 9 hinausgekommen.
1: Geschäftiges Treiben in New York. Mittendrin Gustav Mahler. Er ist gerade Chefdirigent der New Yorker Philharmoniker geworden. Es ist ein Neuanfang.

Doch so recht kann er sich darauf nicht konzentrieren. Mit seinen Gedanken ist er woanders. Ihn verfolgt eine Zahl, die 9. Mahler traut sich nicht, seine 9. Sinfonie zu schreiben. Er denkt, er wird sonst sterben. Beethoven stirbt, als er an den Skizzen für seine 10. Sinfonie sitzt. Dvořáks 9. ist ein Erfolg, eine 10. schreibt er vor seinem Tod nicht mehr. Bruckner arbeitet an seiner 9. Sinfonie, als ihn der Tod heimsucht. Das sind nur 3 Komponisten, die von diesem scheinbaren Fluch betroffen sind. Wer eine 9. Sinfonie komponiert oder vollendet, der stirbt. Als abergläubischer Mensch meint Gustav Mahler ein Muster zu erkennen und hat panische Angst. Seine 8. Sinfonie hat er vergangenen Sommer geschrieben. Wie also kann er das Schicksal jetzt austricksen? Musik. 1908 komponiert Mahler also statt der gefürchteten 9. einen symphonischen Liederzyklus, das Lied von der Erde. Nun, vom Aufbau und der Form her kann das Werk auch eine Sinfonie sein, doch die bewusste Nichtnummerierung soll ihn vor dem Fluch beschützen. Das Lied von der Erde ist fertig geschrieben und nichts passiert. Mahler lebt und atmet auf. Bald schon traut er sich an eine 9. Sinfonie, die er auch klar so benennt. Was soll schon passieren? Den Fluch hat er besiegt. Das denkt er sich. Doch das Schicksal scheint den abergläubischen Komponisten durchschaut zu haben und schlägt bald zu. Genau dann, als Mahler seine 9. beendet hat und an den Entwürfen seiner

0: Jahrzehnten sitzt. Er stirbt an einer bakteriellen Infektion. Sowohl das Lied von der Erde als auch Mahlers 9. Sinfonie werden erst nach seinem Tod uraufgeführt. Der Fluch der 9. Sinfonie. Er hat auch Mahler erwischt. Dennoch gibt es genügend Komponisten, die weit mehr als 9 Sinfonien geschrieben haben, auch schon vor Mahlers Zeit. Mozart zum Beispiel hat insgesamt 41 Sinfonien geschrieben und Haydn sogar 104. Es scheint also eher ein unglücklicher Zufall gewesen zu sein als verfluchtes Schicksal.
1: Agnes Fröhlich zum Mythos des Fluchs der 9. Sinfonie. Ein bisschen leichter wird's jetzt mit dem Schmetterling, den Gabriel Fauré flattern lässt.

Friedrich Haider hat die Oviedo Philharmonia geleitet. Sie haben das Intermezzo aus L'amore medico von Ermanno Wolf Ferrari gehört. Und bis zu unseren Nachrichten in knapp 5 Minuten kommt hier die Kammerakademie Potsdam gemeinsam mit Ramon Ortega Quero und dem 3. Satz aus Karl Philipp Emanuel Bachs Oboenkonzert D-Moll.

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2: 7 Uhr. Bauernverband befürchtet massive Ernteausfälle. Große Evakuierung wegen Waldbrand in der Eifel. Medaillenregen für Deutschlands Leichtathleten. Das Wetter sonnig, trocken und bis zu 38 Grad heiß. Mein Name ist Kerstin Speth. Guten Morgen. Der Deutsche Bauernverband befürchtet wegen der anhaltenden Trockenheit massive Einbußen bei der Ernte. Präsident Ruckwied sagte dem Redaktionsnetzwerk Deutschland, das könne in manchen Bereichen bis zum Totalausfall gehen. Aus der Nachrichtenredaktion Simone Kienzle.
3: Bei Weizen und Raps gehen die Landwirte davon aus, dass die Ernte überall unter dem Durchschnitt bleibt. Und auch für die Herbstkulturen zeichnen sich laut Bauernpräsident Ruckwied schon Einbrüche ab. Im Norden habe es noch manchmal geregnet, aber in Süddeutschland könne der Ertrag ganz ausfallen. Und jetzt schon gibt es das Problem, dass keine Futterpflanzen für die Tiere mehr nachwachsen. Zuvor hatte Ruckwied bereits kurzfristige Unterstützung aus der Politik gefordert, etwa EU-Hilfe früher auszuzahlen oder die Steuern auf Diesel zu senken.
2: Wegen der hohen Spritpreise fordern die Grünen eine Übergewinnsteuer für Mineralölkonzerne. Fraktionschefin Dröge sagte der Bild-Zeitung, sie habe überhaupt kein Verständnis dafür, dass die Regierung zusehe, wie die Menschen in Deutschland abgezockt würden. Die Konzerne machten sich die Taschen voll, während viele Familien jeden Euro dreimal umdrehen müssten. Auch nach Einschätzung des ADAC sind die Spritpreise seit Wochen zu hoch. Begründet werden sie mit dem Anstieg des Ölpreises und der eingeschränkten Binnenschifffahrt. In Nordrhein-Westfalen breitet sich ein Waldbrand in der Nähe der Gemeinde Hürtgenwald immer weiter aus. Menschen aus einem ganzen Ortsteil werden deshalb seit dem Morgen in Sicherheit gebracht. ARD-Korrespondent Wolfgang Deutz.
4: In dem zweitgrößten Ortsteil der Gemeinde leben 1.800 Menschen. Seit 4 Uhr werden sie von Feuerwehr und Polizei evakuiert. Wegen der Größe des Einsatzes stockt mittlerweile auch die Polizei ihre Einsatzkräfte auf. Die zuständige Polizei in Düren hat die umliegenden Dienststellen um Unterstützung gebeten. Die Löscharbeiten gestalten sich schwierig, da in der Nacht die Löschflugzeuge nicht fliegen konnten. Auch das ist einer der Gründe, warum Hürtgenwald-Gai evakuiert wird.
2: Schwerer Unfall auf der A44 in Nordhessen. Laut Polizei sind bei Diemelstadt gestern Abend 3 Sanitäter und ein Patient aus einem Rettungswagen geschleudert worden. Die Autobahn musste mehrere Stunden lang gesperrt werden. HR-Reporter Andreas Gerlach.
5: Die Polizei beschreibt den Ablauf so. Ein Sattelzug ist gegen 19 Uhr ungebremst auf einen Rettungswagen aufgefahren. Das Einsatzfahrzeug war auf dem Seitenstreifen, weil dort ein Mann nach der Panne seines Autos behandelt werden musste. Der LKW ist so massiv gegen den Rettungswagen gefahren, dass dessen komplette linke Seite aufgeschlitzt wird. Die 3 Insassen und der Patient werden aus dem RTW herausgeschleudert und schwer verletzt. Der LKW-Fahrer kommt leicht verletzt ebenfalls ins Krankenhaus.
2: Bei der Leichtathletik-Europameisterschaft in Birmingham hat es am Abend gleich 5 Medaillen für die deutsche Mannschaft gegeben. Im Zehnkampf gewann Leo Neugebauer Gold und Silber ging an Niklas Kaul. Die Hessin Gesa Krause gewann die Goldmedaille im 3000 Meter Hindernislauf. Sie war schon 2016 und 2018 Europameisterin geworden. Krause sagte nach dem Rennen,
6: dass ich nochmal Gold gewinnen konnte, das war das Ziel. Und ich bin ehrlich gesagt einfach irgendwie auch ein bisschen stolz auf mein Lebenswerk. Ich glaube, das ist nicht üblich, so viele Jahre dabei zu sein.
2: Krauses Teamkollegin Olivia Gürth sicherte sich Bronze. Eine weitere Bronzemedaille für Deutschland holte Henrik Janssen im Diskuswurf. Und das haben wir heute noch im Blick. In Sachsen-Anhalt, Thüringen und anderen Bundesländern gehen die Sommerferien zu Ende. Es kann also wieder besonders voll werden auf den Straßen. Und die Extremschwimmerin Nathalie Pohl wird in Köln erwartet. Am Dienstag war sie in Frankfurt gestartet und dann rund 200 Kilometer durch Main und Rhein geschwommen. Das waren die Nachrichten. Das Wetter, Hitze und Trockenheit halten auch heute an. Den ganzen Tag über scheint die Sonne, nur nachmittags ziehen im Norden und Westen ein paar lockere Wolken durch. Die Temperaturen liegen zwischen 31 Grad in der Rhön und 38 Grad an Rhein und Main. Morgen ähnliche Werte und Sonnenschein, nur im Nordwesten sind nachmittags einzelne Schauer und Gewitter möglich. Und die weiteren Aussichten? Am Sonntag und Montag dann wechselhafter, teils dichter bewölkt mit einzelnen Schauern und Gewittern. Am Sonntag bis 32 Grad, am Montag bis 28 Grad. Die Zeit in einer halben Minute, 5:05.
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7: Mit Bastian Kauf. Ich wünsche Ihnen einen schönen guten Morgen.

Jewgeni Sviridow und das Millennium Orchestra haben Giuseppe Tartini interpretiert. Das ist das Concerto D-Dur gewesen. Um 7:10 in HR2 Kultur. Wir nehmen Sie heute früh noch mit zum Rheingau Musikfestival in unserer aktuellen Frühkritik. The King's Concert sind zu Gast gewesen. Darüber sprechen wir. Und wir werden uns auf den Rücken der Pferde begeben mit der ARD-Serie Ride. Die stellen wir Ihnen vor. Und bevor es gleich gigantisch wird, gibt's hier noch Rachmaninows Etude Tableau mit Hélène Grimont.

0: Hélène Grimont spielt Rachmaninow. Und direkt danach eine Frage an Sie. Wie hoch ist die größte, die höchste Marienstatue in Europa? 55 Meter. Und wo steht sie? In Polen, gestiftet von einem der reichsten Ehepaare des Landes. Nach ziemlich kurzer Bauzeit ist sie jetzt fertig geworden, wird am Samstag feierlich eingeweiht. Die Statue befindet sich in einem kleinen Ort, in dem es nun einen Touristenansturm geben dürfte. ARD-Korrespondentin Paulina Milling hat Menschen vor Ort getroffen, die sich auf ihr neues Heiligtum freuen, das sogar größer ist als die berühmte Christusstatue in Rio de Janeiro. Die misst nämlich samt Sockel nur 38 Meter.
1: Woiwodschaft Kujawien-Pommern, Zentralpolen, flaches Land, typische Landidylle, Maisfelder, Kornfelder und mittendrin eine gigantische Maria. Wir sind enorm beeindruckt. Die Statue gefällt uns sehr, auch wie sie hier platziert wurde. Ich bin so gerührt. Mir fehlen die Worte. Einfach wunderbar. Das Gelände ist sehr schön und die Statue noch schöner. Erzählen Besucherinnen, die sich das Denkmal aus der Nähe anschauen. Die Statue ist ähnlich hoch wie der Turm von Pisa, etwas mehr als 55 Meter. Das ist die größte Maria in Europa. 3.400 Kubikmeter Beton plus ca. 500 Tonnen Stahl. Also wir haben hier ein schweres, großes Denkmal. Erklärt Tomasz Dziurny, Geschäftsführer des Bauunternehmens. Die Statue steht auf einem Sockel, der an eine Krone erinnert. Es ist eine Eisenbetonkonstruktion, sowohl die Maria selbst als auch die Krone. Auf der Krone befindet sich eine Terrasse mit Aussicht, ein außergewöhnliches Projekt, denn man wird hinaufgehen können. Die Bauarbeiten dauerten nur anderthalb Jahre, ziemlich kurz für das herausfordernde Projekt. Bartłomiej Niesuchowski hatte dabei die Aufsicht. Das Denkmal soll 300 Jahre lang halten und die Wartung der Statue soll möglichst wenig kosten, damit sie keine Belastung für kommende Generationen wird. Die Statue reinigt sich quasi selbst, der Beton hält jeder Witterung stand. Solche Baustoffe wie hier wurden zum ersten Mal in Polen verwendet. Die innovative Maria ist aus hellem Beton gefertigt. Sie trägt ein fließendes Gewand, ihre Arme sind offen, sie schaut freundlich hinunter. Bei den Gesichtszügen

0: Der Gottesmutter ließ sich Bildhauer Adam Jakub Matejkowski von der eigenen Familie inspirieren. Das Gesicht ist das meiner 11-jährigen Tochter. Die Augen sind auch von ihr, von der Suschka. Der untere Teil des Gesichts und die Nase, die sind von Edita, einer Frau. Natürlich nicht 1:1. Mir ging es nicht darum, ein Porträt einer mir nahen Person zu schaffen. Sowas würde ich mir nicht erlauben, das geht nicht. Denn das hier ist eine viel ernstere Sache. Die Marienstatue soll als Zeichen der Dankbarkeit entstanden sein. Die Stifter sind Eheleute Roman und Grażyna Karkosik. Sie stehen seit Jahren auf der Liste der reichsten Menschen des Landes. Er hat mit Kabel- und Kunststoffherstellung in Polen Milliarden gemacht. Sie soll eine strenggläubige Katholikin sein und Ideengeberin für das Denkmal. Es soll umgerechnet mehr als 20 Millionen Euro gekostet haben. Es ist besser, für so etwas Geld auszugeben, als für irgendeinen Unsinn. Ich bin gläubig, ich trage den Glauben in meinem Herzen, ich bin für diese Statue, sagt ein weiterer Besucher. In der Gegend, wo die XXL-Maria nun steht, dürfte es demnächst viele Touristen geben. Unklar, wie gut die Region darauf vorbereitet ist. Eine regelmäßige Bus- oder Bahnverbindung direkt zum Denkmal gibt es bisher nicht. Man muss mit dem eigenen Auto anreisen oder mehrere Kilometer zu Fuß zurücklegen. Die Marienstatue könnte sich trotzdem zu einer Pilgerstätte entwickeln, denn schon vor ihrer Einweihung soll sie bereits Wunder gewirkt haben. Es gibt Berichte über angeblich geheilte Kopfschmerzen und abgewendete Unwetter.
1: ARD-Korrespondentin Paulina Milling zur neuen höchsten Marienstatue Europas in Polen. Musikalisch geht's auch wunderbar weiter mit dem ersten Satz aus Strawinskys Pulcinella Suite. Sie hören das Chamber Orchestra of Europe.

0: Das Cello-Konzert D-Dur von Joseph Haydn. Da hat man lange gezweifelt, ob das wirklich von ihm ist. Er hat es Anton Kraft gewidmet. Das ist dann mal in der Enzyklopädie falsch aufgeschrieben worden. Dann hieß es, es sei eine Anton Kraft-Komposition. Also mittlerweile geht man davon aus, das ist wirklich Joseph Haydn gewesen. Das ist das Allegro gewesen. Und die Menschen, die es gespielt haben, die können wir definitiv benennen. Das ist das Mahler Chamber Orchestra gewesen, zusammen mit Gauthier Capuçon. 5 Minuten vor 7:30. Reitsport klingt ja nach Eleganz, Pferdeliebe, großen Turnieren. Dahinter steckt allerdings auch ein Millionenbusiness, in dem es um Geld, Prestige und sehr harte Konkurrenz geht. Und kurz vor der Heim-WM in Aachen wird dann um die begehrten Plätze im deutschen Springreitteam gekämpft. 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Der Mensch das Pferd oder bestimmt am Ende das Pferd über die Karriere seines Reiters?
1: Herzlich willkommen, liebe Reitsportfreunde. Da steht er aufgebaut, der erste Umlauf.
2: So klingt es, wenn die Springreiter an den Start gehen. Und so wird es sein, wenn in Aachen die Weltmeisterschaft stattfindet. Menschen, Tiere, Sensationen, Reporter verlieren jegliche Kontenance. Der Reitsport zeigt sich bei Großereignissen als Massenphänomen.
3: Die Fankurve hat jetzt vielleicht nicht unbedingt einen Schal um und brüllt Schiri, ich weiß, wo dein Auto steht. Aber 48.000 Leute, die das Stadion in Aachen fasst, das ist jetzt nicht 47.500 VIPs mit Hütchen auf dem Kopf und Lackschüchen, das ist schon was anderes.
2: Reitsport heute, das ist vor allem ein großes Geschäft. Pferde sind teuer, der Unterhalt noch viel mehr. Wer in diesem Gewerbe zu den Erfolgreichen gehören will, muss über entsprechend Geld verfügen.
1: Der Reiter ist heute ein Manager mehr, weil er muss erstmal einen großen Stall, Personal managen.
3: Ein tolles Turnierpferd, dahinter steckt

0: Ein ganzer Stall, da steht dahinter, dass man sich junge Pferde kaufen und aufbauen muss. Man muss sehr viel Personal bezahlen und das muss alles finanziert werden.
1: Also dieses ganze Zuchtgeschäft ist riesig, ja, eben natürlich auch irgendwo sehr lukrativ. Deswegen sind da viele Springreiter auch dran beteiligt.
2: Die vierteilige Doku-Serie bewegt sich thematisch in diesem Spannungsfeld des Reitsports zwischen Wettkampf, Glamour und Tierwohl. Denn gerade beim Springreiten kommt es immer wieder zu Irritationen.
3: Der Reitsport steht ja schon so ein bisschen in der Kritik. Das sind Kleinigkeiten, wo man selber gar nicht drüber nachdenkt.
1: Die Leute ernst zu nehmen, die solche Kritik äußern, das ist, glaube ich, ein ganz zentraler Punkt, den man sich beim Thema Tierwohl auch einfach stellen muss.
3: Das Pferd geht mal gegens Gebiss. Das sind Momentaufnahmen, die kann man nicht vermeiden. Ich glaube, das ist auch nichts Schlimmes.
4: Sind wir perfekt? Machen wir alles richtig? Nein, aber wir versuchen uns zu verbessern, jeden Tag.
2: Für die kommende Weltmeisterschaft sind 4 Reiter für Deutschland nominiert. Aus dem Feld der Kandidaten hat Bundestrainer Otto Becker am Ende die Kombination aus Mensch und Tier gewählt, die vermutlich Chancen auf den Titel haben. Und sollte es damit klappen, wird gewiss wieder gejubelt.
5: Ganz ehrlich, wer will nicht für sein Land reiten? Das ist das Größte.
6: Ride. Diese Serie finden Sie in der ARD-Mediathek. Norbert Kunze hat sie Ihnen vorgestellt.

Das Trio Colores mit seiner Bearbeitung von Claude Debussys Petite Suite. Einen kleinen Ausschnitt haben Sie gehört, den ersten Satz. Und bevor wir nun zu unserer aktuellen Frühkritik kommen, stimmen wir Sie musikalisch darauf ein mit The King's Consort unter der Leitung von Robert King. Hier kommt die Hochzeitsszene aus dem ersten Akt des Oratoriums Joseph and His Brethren von Georg Friedrich Händel.

0: mit The King's Consort und George Friedrich. Ja, Georg Friedrich Händels, Joseph and his Brethren. Kommen wir jetzt zu unserer aktuellen Frühkritik. Spot on United Kingdom heißt es in dieser Saison beim Rheingau Musikfestival. In rund 50 Konzerten, da kann man die vielfältige Klangkultur Großbritanniens kennenlernen. Und gestern hat sich die Basilika von Kloster Eberbach in die Westminster Abbey verwandelt. Denn festliche Krönungsmusik ist gesungen und gespielt worden. The Coronation of King George the Second, der Titel des Konzerts. Manolf Bunzmann ist dabei gewesen. Jetzt mal Hand aufs Herz, das ist das erste Mal, dass du bei einer Krönung dabei warst.
1: Ja, wurde auch mal Zeit. Also mit Trommeln, Pauken und Trompeten, mit Chororchester, Fanfaren, mit Prozessionen, mit God Save the King rufen. Keiner kann ja Pomp and Circumstance, Glanz und Gloria besser als die Briten. Und auch wenn ich wirklich kein Royalist bin, habe ich mir doch schon so manchmal gewünscht, in London nicht nur vor dem Fernseher, sondern live in der Westminster Abbey bei königlichen Hochzeiten, Beerdigungen oder Krönungen dabei zu sein. Allein schon wegen der Musik. Gestern beim vielleicht britischsten Konzert der Reihe Spot on United Kingdom haben wir die Chance gehabt, die Musik zur Krönungszeremonie von King George II. Zu erleben. Erst im Oktober 1727. In der Westminster Abbey gekrönt worden, also vor fast 300 Jahren.
0: Da ist ja schon ganz schön viel King dabei gewesen gestern. Also God Save the King, Ruf hast du schon gesagt, aber viel King steckt eben auch im Namen der Ensembles, die da gestern gesungen und gespielt haben.
1: Ja, das kann man wohl sagen. The King's Consort, The Choir of the King's Consort und beide Ensembles unter der Leitung von Gründer Robert King. Bei King's Consort könnte man denken, sowas hat es wirklich gegeben in der Renaissance und auch danach, aber das hat es nicht gegeben. Robert King hat es tatsächlich nach seinem Nachnamen 1980 gegründet, aber der Nachname passt, weil generell viel Musik gespielt wird, die auch am Königshof oder bei königlichen Zeremonien aufgeführt wurde und wird. Robert King ist übrigens Wiederholungstäter. 2013 hat er das gleiche Programm schon mal mit viel Erfolg beim Rheingau Musikfestival aufgeführt.
0: Okay, das ist 13 Jahre her. Wir drehen die Zeit weiter zurück, mal so knapp 300 Jahre. 11. Oktober 1727, da ist King George II. In der Westminster Abbey gekrönt worden. Wie ist das abgelaufen?
1: Ja, wir wissen ja auch aus dem Fernsehen, dass das britische Protokoll sehr streng ist und dass die Briten alles bis ins Detail perfekt planen bei solchen Zeremonien. 1727, das entnehmen wir dem sehr informativen Programmheft, ist aber einiges schiefgelaufen. Der damalige Erzbischof von Canterbury, das geistliche Oberhaupt der Church of England, war not amused. Er hatte sich für eine von mehreren möglichen Zeremonien entschieden, aber er merkt dann im Lauf der Zeremonie, die Musik weicht vom geplanten Ablauf ab. Einige Texte sind geändert worden, manche Stücke erklingen, die gar nicht abgedruckt sind, andere, die gespielt werden sollen, fallen unter den Tisch. Und wutentbrannt kritzelt der Erzbischof den geänderten Ablauf auf seinen ausgedruckten Programmzettel. Und den hat Robert King für seine Rekonstruktion der musikalischen Krönungszeremonie als Ausgangspunkt genommen.
0: Okay, im Zorn notiert. Wie ist denn dann diese Krönung abgelaufen?
1: Ja, die anderen haben es ja nicht gemerkt. Es gab nur 100 Programmzettel und wer es nicht wusste, hat es nicht bemerkt. Also es gab eine Prozession, dann den Einzug des Königs, die Anerkennung, die Litanei, die Salbung. Das ist der Teil, der nie öffentlich gezeigt wird, auch heute nicht im Fernsehen. Der Erzbischof salbt den König an Händen, Brust und Kopf. Dann folgen die Investitur, also die feierliche Einweisung, die Krönung, die Huldigung und ganz zum Schluss die Krönung der Königin. 1727 war das Caroline von Ansbach. Georg II. Selbst war ja Hannoveraner. Und dazu ist dann Musik gespielt und gesungen worden von der Renaissance, von Thomas Tallis bis zum Barock. Georg Friedrich Händel, also damals zeitgenössische Musik. Das waren schlichtere A cappella-Gesänge und festliche Stücke mit Chor, Orchester, Pauken und Trompeten. Händel hatte den Löwenanteil mit 4 Kompositionen, die er 1727 extra für die Krönung komponiert hat.
0: Wie ist all das denn in der Basilika von Kloster Eberbach gestaltet worden?
1: Ja, das ist nicht nur akustisch ein richtiges Spektakel gewesen, es war auch was fürs Auge. Verdunkelte Kirche, großes Glockengeläut von Band, Trompeten, Fanfaren aus der Basilika von ganz hinten im Kirchenschiff, Trommler, die dann von hinten ganz langsam nach vorne schreiten, Vivatrufe auch von hinten, ein erstes A cappella-Stück auch wieder von hinten. Und während das Orchester ein erstes instrumentales Händelstück spielt, das ist barocker Glanz, wie er im Buche steht, tritt eigentlich schreitet der Chor auf die Bühne. Der Erzbischof, das ist einer der Sänger, spricht zur Geistlichkeit und zum Adel. Und dann wechseln sich A cappella-Stücke und Stücke mit Chor und Orchester ab. So, jetzt ist mein Text weg. Ein Moment. Ja, doch, da ist er wieder. Die wechseln sich ab und es gibt dann auch Fanfaren immer mal wieder von der Seite auf dem Podium, seitlich im Publikum oder auch von vorn. Und der 23-köpfige Chor, der entfaltet so eine Klangpracht, dass man manchmal den Eindruck hatte, da singen 2 bis 3-mal so viele Sängerinnen und Sänger hinter dem Orchester. Und Händels Krönungsanthem Zadok the Priest, das kennt man ja vielleicht auch als Hymne der UEFA Champions League, hätte jedenfalls so manchen Fußballfan aus der Südkurve geworfen, denn so viel Glanz und Kraft hatte dieses Stück gestern.
0: Wie sehr hat es dich denn aus der Kurve geworfen? Wie hat es dir gefallen?
1: Also diese vokale und instrumentale Kraft, das ist schon beeindruckend, aber ich hätte mir an vielen Stellen sogar weniger Power of Music gewünscht und mehr Leichtigkeit und Ziselierung, gerade in der akustisch heiklen, halligen Situation in der Basilika von Kloster Eberbach. Dirigent Robert King ist zwar ein Spezialist für historisch informierte Aufführungspraxis, aber er greift mit großen Quastenpinsel in den Klangfarbentopf und er lässt das Orchester, vor allem den Chor, sehr laut spielen, sehr laut aussingen. So schön und ergreifend das in den Fortissimo-Stellen ist, auf Dauer hätte ich mir da mehr dynamische Differenzierung gewünscht. Und wie bei wahrscheinlich jeder Zeremonie hat es auch Längen gegeben. Die Stücke von Orlando Gibbons und John Blow im zweiten Konzertteil haben sich dann doch ein bisschen gezogen. Aber klar, ein König verdient natürlich das volle Programm. Und das haben Robert King und seine Ensembles uns auch gegeben. Das Publikum war hin und weg. Und für mich ist das sicherlich eines der interessantesten Konzerte beim Rheingau Musikfestival bisher in diesem Jahr gewesen.
0: Ich frage mich ja auch immer, wie es den König so geht, wenn sie da sitzen und die Längen durchhalten müssen, aber dabei noch huldvoll lächeln müssen, weil sie gerade die Krone aufgesetzt bekommen. Aber das ist eine
1: Ja,
0: andere 2,2 Geschichte.
1: Kilo wiegt die. Die hat ja Prinz Charles vor 3 Jahren auch aufgesetzt bekommen. Bei ihm musste sie noch weitergemacht werden, weil sein Kopf halt größer war als der seines Vorgängers.
0: Manuel Funzmann, vielen Dank für die aktuelle Frühkritik in HL2 Kultur. Das nächste Konzert der Reihe Spot on United Kingdom beim Rheingau Musikfestival können Sie gleich heute Abend erleben, am selben Ort, in derselben Besetzung wie gestern Abend, das King's Consort und Choir unter Robert King mit Händels Oratorium Der Messias in der Basilika von Kloster Eberbach um 19 Uhr, und es gibt sogar noch Restkarten.

Niemeyerwi hat das Detroit Symphony Orchestra geleitet. Gespielt haben sie das Minuet für Orchester von Giovanni Bolzoni. Und einer der großen Filme dieses Jahres, dieses Sommers, ist ja Toy Story Nummer 5. Und wir gehen ein paar Teile zurück und schauen auf Toy Story 2. Da gibt's Filmmusik von Randy Newman, The Cleaner.

0: Randy Newmans Filmmusik zu Toy Story. The Cleaner ist das gerade gewesen. Wir schauen auf den Klimawandel. Den erleben wir ja derzeit hautnah. Hohe Temperaturen, ausgetrocknete Flüsse. Doch trotzdem scheint es schwierig, Menschen für die langfristigen Auswirkungen des menschgemachten Klimawandels zu sensibilisieren. Deutsche Forschungsteams und auch Kommunen nutzen deshalb Virtual Reality, VR, um die Zukunft unserer Umwelt begehbar zu machen. Beispielsweise in Bad Nauheim, wo der Klimawandel in der Stadt sichtbar gemacht wird. Katharina Wilhelm aus der ARD-Klimaredaktion hat sich das Ganze angeschaut.
1: Die Parkstraße in der Kurstadt Bad Nauheim ist auf den ersten Blick vielleicht nicht ein Ort für große Zukunftsvisionen. Es gibt kleinere und größere Läden, Bäume säumen die zweispurige Straße, der Kurpark grenzt daran an. Beschaulich. Für den Auszubildenden Ben Grützner dagegen sieht diese Straße ganz anders aus.
2: Unwiedererkennbar, ja, also Dreck, die Umgebung sieht aus wie eine Wüste.
1: Ein braungrauer Schleier hängt in der Luft. Die einst grünen Bäume scheinen abgestorben zu sein. Eine absolute Dystopie. Das Bild ist nicht echt, sondern nur mit einer VR-Brille erlebbar, die sich Ben über die Augen gezogen hat. So ist er mitten auf der Straße, kann sich in alle Richtungen umschauen. Das Ergebnis ist so real, dass er es richtig spüren kann.
2: Und jeder läuft hier mit Masken rum. Ja, die Luft, die kann ich schon verschmutzt gefühlt in meinen Lungen spüren.
1: Die Stadt Bad Nauheim hat sich dieses Szenario ausgedacht. Es gibt bereits Klimaschutz- und Hitzeschutzpläne, die umgesetzt werden sollen. Im sogenannten Smart Hub, nur wenige Meter entfernt von der echten Parkstraße, will man zeigen, warum diese Pläne sinnvoll sind. 9 Auszubildende der Stadtverwaltung sind heute hier, um die Brillen auszuprobieren. Matthias Wilicki, zuständig bei der Stadt unter anderem für Nachhaltigkeit und Klimaschutz, erklärt, so könne man auch einen Dialog über die Zukunft der Stadt einleiten.
3: Es ist aus unserer Sicht wichtig zu wissen, es gibt diese eine Zukunft und daneben ganz viele andere Zukünfte. Und in diesen Szenarien sind ja immer Dinge sichtbar, die es heute schon gibt. Und die werden überzeichnet, im Positiven wie im Negativen. Und wir entscheiden uns, welche Zukunft wir wollen. Um dann zu wissen, welchen Weg schlagen wir ein und welche Schritte sind ganz konkret zu tun.
1: Es gibt auch ein anderes Szenario. Eine freundliche Straße mit Bäumen und viel Grün. Eine andere, mögliche Zukunft. Virtuelle Realität, Virtual Reality, kann den Klimawandel anschaulich machen. Statt trockener Zahlen kann sie uns Szenarien sprichwörtlich vor Augen führen. Eine Studie der Stanford University kam 2025 zu dem Ergebnis, dass VR-Erlebnisse dazu beitragen können, die oft als abstrakt wahrgenommenen Auswirkungen des Klimawandels greifbarer, persönlicher und eindringlicher zu machen. Professor Manfred Rieger ist Sozialpädagoge an der Uni Augsburg und forscht zu virtueller Realität und Klimazukünften. Er sagt, es gebe auch die Gefahr, dass diese Szenarien vor allem eines sind: faszinierend und beängstigend.
4: Also das ist, finde ich, eine sehr große Gefahr, dass durch diese Emotionen Menschen, die unter der Brille sind, ja, überwältigt werden. Das wäre keine gute Bildung, indem ich einfach Emotionen auslöse und die Emotionen Menschen dann überwältigen und die dann das machen, was ich wünsche. Das ist nicht Bildung. Bildung bezieht sich auf die freie Entscheidung von Menschen.
1: Deswegen müsse man die Ergebnisse unbedingt besprechen und in einen pädagogischen Rahmen gießen. In Bad Nauheim wird die Bildung mitgedacht. An den Einsatz der VR-Brillen sind Workshops angeschlossen, erklärt Matthias Wilicki.
3: Das hat eine politische Perspektive, das hat eine stadtentwicklerische Perspektive und das hat auch eine Perspektive, die damit zu tun hat, dass ich eine Identifikation schaffe mit der Stadt, in der ich lebe.
1: Bei den Azubis hinterlässt die Simulation einen deutlichen und nachhaltigen Eindruck.
5: Also ich finde es auch erstmal schön, einen gewissen Einblick dazu kriegen, eine Richtung, wohin das Ganze auch gehen könnte, wenn wir nicht aufpassen, wenn wir unachtsam werden.
6: Wenn man so im Alltag darüber nachdenkt, denkt man nicht, dass es so einen großen Einfluss haben würde. Aber wenn man das dann wirklich vor Bild sieht, macht das einem wirklich schon sehr Angst, was passieren kann, wenn man nicht gegen den Klimawandel etwas tut und dann dazu beileistet.
0: Wie Virtual Reality die Klimakrise fühlbar machen kann. ARD-Reporterin Katharina Wilhelm hat es in Bad Nauheim ausprobiert.

Das Ensemble La Filarete und Arianna Radelli mit dem ersten Satz aus Baldassare Galuppis Cembalo-Konzert C-Moll. Und bis zu unseren Nachrichten gleich um 8 Uhr begleiten wir Sie mit dem Scherzo aus Frédéric Chopins Klaviertrio G-Moll. Sie hören das Girignan-Trio und Brantelid Franc.

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2: 8 Uhr. Bauernverband befürchtet massive Ernteausfälle. Große Evakuierung wegen Waldbrand in der Eifel. Medaillenregen für Deutschlands Leichtathleten. Das Wetter sonnig, trocken und bis zu 38 Grad heiß. Mein Name ist Kerstin Speth. Guten Morgen. Weil es seit Wochen schon so trocken ist, rechnet der Deutsche Bauernverband in diesem Jahr mit erheblichen Ernteausfällen. Präsident Ruckwied sagte dem Redaktionsnetzwerk Deutschland, das könne bis zum Totalausfall gehen. ARD-Hauptstadtkorrespondent Jim Bob Nikschas.
3: Vor allem beim Getreide rechnet der Bauernverband in diesem trockenen Jahr mit einer Ernte deutlich unter dem Durchschnitt, gerade beim Weizen. Vor allem in Süddeutschland könnte die Ernte teilweise ganz ausfallen. Im Norden sieht es laut Ruckwied etwas besser aus, weil es dort häufiger geregnet hat. Überall wächst jedoch auch weniger Futter für die Tiere nach. Zum Teil müssen Landwirte Kühe und Schweine deshalb früher schlachten als geplant. Der Bauernpräsident warnt, dass die wirtschaftliche Lage für viele Betriebe schon jetzt brutal angespannt ist. Ruckwied fordert deshalb Unterstützung von der Politik.
2: Bundesentwicklungsministerin Alabali Radovan hat zugesichert, dass Deutschland die Menschen in Afghanistan weiter unterstützen wird. Sie sagte dem ARD-Hauptstadtstudio, 5 Jahre nach der Machtübernahme der islamistischen Taliban sei die Lage in dem Land extrem bedrückend, vor allem für Frauen und Mädchen. Hauptstadtkorrespondent Gabor Hallas.
4: Alabadi Radovan ergänzt, man müsse allerdings auch sagen, dass eine normale Entwicklungszusammenarbeit unter der Herrschaft der Taliban nicht möglich sei. Ihr Haus erreiche die Menschen über unabhängige Partner, zum Beispiel die Vereinten Nationen oder die Weltbank. Die Bundesregierung erkennt die Taliban-Regierung in Afghanistan nicht an, unterhält aber technische Kontakte. Das heißt, sie führt Gespräche auf Arbeitsebene, um nach Afghanistan abschieben zu können.
2: Wegen eines Waldbrands in der Eifel in Nordrhein-Westfalen mussten in der Nacht hunderte Menschen ihre Häuser verlassen. Am frühen Morgen hieß es dann, ein ganzer Ortsteil der Gemeinde Hürtgenwald müsse geräumt werden. Betroffen sind rund 1.800 Einwohner, denn die Flammen bewegen sich immer weiter auf die Häuser zu. Rund 200 Feuerwehrleute sind im Einsatz. Bei einem schweren Unfall mit einem Rettungswagen sind gestern Abend 3 Sanitäter und der Patient aus dem Wagen geschleudert und schwer verletzt worden. Laut Polizei hatte auf der A44 bei Diemelstadt ein LKW den Rettungswagen gerammt. Jetzt laufen die Ermittlungen zur Unfallursache. HR-Reporter Marcel Ruge.
5: Der LKW ist laut Polizei ungebremst in den Rettungswagen auf dem Seitenstreifen gekracht. 2 Sanitäter, eine Auszubildende und der 27 Jahre alte Patient kamen teils mit Rettungshubschraubern ins Krankenhaus. Ihr Zustand habe sich aber nicht weiter verschlechtert, so ein Polizeisprecher. Der Patient hatte zuvor eine Panne und den Rettungswagen gerufen, weil er wegen der Hitze über Unwohlsein klagte. Der LKW rutschte nach dem Unfall eine Böschung hinab und überschlug sich. Der Fahrer erlitt leichte Verletzungen.
2: Bei der Leichtathletik-EM in England hat das deutsche Team mehrere Medaillen geholt. Höhepunkt war der Doppelsieg der 10-Kämpfer Leo Neugebauer und Niklas Kaul. Aus Birmingham ARD-Sportreporterin Claudia Hogestrat.
6: Wie Leo Neugebauer im Schlussspurt im Rennen über die 1500 Meter über die Ziellinie getaumelt ist und damit seinen Vorsprung auf Niklas Kaul gerettet hat, das war schon sensationell. Und damit hat er sich zu Europas König der Athleten gekrönt, sein 2. großer Titel nach WM-Gold im vergangenen Jahr. Silber ist auch für Niklas Kaul ein ganz toller Erfolg, aber auch die 3000 Meter Hindernis waren spektakulär. Gesa Krause mit ihrem 3. EM-Titel vor ihrer Teamkollegin Olivia Gürth auf Platz 3. Und für den perfekten Abschluss hat dann noch Henrik Jansen gesorgt mit Bronze im Diskuswurf.
2: Und darauf schauen wir heute noch. Hessens Finanzminister Lorz stellt den Geschäftsbericht des Landes für das letzte Jahr vor. Experten rechnen damit, dass das Minus größer geworden ist. Und die Wetterau feiert wieder den King of Rock'n'Roll. In Friedberg beginnt am Abend das Elvis Weekend. In der Nachbarstadt Bad Nauheim steigt ab morgen das European Elvis Festival. Das waren die Nachrichten. Das Wetter, die Sonne scheint heute wieder von früh bis spät. Es gibt allenfalls lockere Quellwolken im Nordwesten bei sehr heißen 31 bis 38 Grad. Die kommende Nacht wird klar, die Werte sinken auf 23 bis 20 Grad. Morgen ist es ähnlich wie heute, überwiegend sonnig, nachmittags ganz vereinzelt Schauer und Gewitter bei bis zu 39 Grad. Die weiteren Aussichten am Sonntag und Montag dann nicht mehr ganz so heiß, bis maximal 32 Grad, dabei etwas wechselhaft. Neben Sonnenschein auch teils Schauer und Gewitter. Die Zeit 8:05.
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7: Mit Bastian Korf einen guten Start in diesen Freitag wünsche ich Ihnen.

Das BBC Concert Orchestra macht gute Laune mit dem Mistletoe Dance aus Arthur Seymour Sullivans Victoria and Mary England Suite um 8:08. Wir haben Freitag und da wissen Sie, Sie bekommen immer einen ganz besonderen Buchtipp aus einer unserer HR2 Partnerbuchhandlungen und heute früh hat der Titel des Buches in sich, ziemlich lang, der Doppelagent, wie Peter Schimmelpfennig die Pudis in den Westen und James Brown nach Ost-Berlin brachte. Mehr dazu und was sich dahinter verbirgt, um kurz nach 8:30. Und gleich stellen wir Ihnen den georgischen Pianisten Georgi Gigashvili vor. Zuvor hören Sie ihn an den Tasten mit dem zweiten Satz aus Prokofjews Klaviersonate B-Dur.

0: Der zweite Satz aus Prokofjews Klaviersonate B-Dur. B-Dur, Georgi Gigashvili haben Sie an den Tasten gehört. Und ihn wollen wir Ihnen ausführlicher vorstellen. Er ist eine schillernde Figur in der Klassikszene. Optisch wirkt er eher wie ein Popstar, geht experimentell mit klassischer Musik um. Und auf seinem neuen Album, wie gehört, spielt er Prokofjews Kriegssonaten, in denen es um die Schrecken des Krieges und politische Unterdrückung geht. Eine sehr bewusste Wahl des gerade mal 26-jährigen Pianisten mit Blick auf seine Heimat Georgien, wo er wie ein Star verehrt wird. Er ist aktuell auf Konzerttournee und Lennart Herberbold hat ihn für TTT getroffen. Juliane Orth fasst sein Porträt zusammen.
1: Georgi Gigashvili begeistert das Publikum mit seinem Enthusiasmus und seiner Freude am Experimentieren. Der 26-jährige Pianist lebt seine Liebe zur Musik.
2: Ich spiele nur, was ich wirklich liebe. Manche Veranstalter wollen, dass man bestimmte Stücke spielt, weil das gerade gut passt. Aber das interessiert mich nicht.
1: Optisch wirkt Georgi Gigashvili eher wie ein Popstar. Er spielt mit Mode und inszeniert sich gerne auf Instagram. Dort postet er übervolle Aschenbecher und eine stattliche Sammlung ungespülter Kaffeetassen. Das Ambiente, während er Rachmaninow probt. Georgi Gigashvili begeistert sich für ganz unterschiedliche Arten von Musik. In Plattenläden sucht er nach Pop, Elektro und Hip-Hop auf Vinyl. Und natürlich Klassik. Schon seit seiner Kindheit ist er Bach-Fan. Für das Philharmonische Staatsorchester Hamburg hat er eine jazzige Neuinterpretation arrangiert. Dabei sah es lange so aus, als würde aus Georgi Gigashvili ein Sänger. Mit 14 sang er bei The Voice in Georgien und gewann. Seine klassische Klavierausbildung setzte er trotzdem fort. 2019 kam bei einem internationalen Klavierwettbewerb die entscheidende Begegnung mit der berühmten Pianistin Marta Argerich, die ihn später förderte.
3: With singing I understood that
2: ich habe gemerkt, dass ich durch Singen nicht alles ausdrücken kann. Mit klassischer Musik kann ich alles sagen, was ich will. Es ist ein großes Glück, etwas zu finden, das nicht in einem selbst liegt, sondern das da ist. Und damit zu kommunizieren und dadurch Frieden zu finden, Frieden mit allem anderen.
1: 2023 erschien sein hochgelobtes Debütalbum Meeting My Shadow. Jetzt das Prokofjew-Album mit den sogenannten Kriegssonaten, die während des Zweiten Weltkriegs entstanden. Seitdem Georgi Gigashvili vor ein paar Jahren Georgien verlassen hat, ist er ständig unterwegs, mit Berlin als Basis. Aber er bleibt seiner Heimat eng verbunden und betrachtet sie kritisch aus der Distanz. Nach Konzerten singt er manchmal ein georgisches Liebeslied als Zugabe.
3: I'm not,

0: in favor of my government.
1: Ich mag die Regierung meines Landes nicht. Sie versucht den Georgiern ihren freien Willen, ihr Recht zu sprechen, ihre Demokratie zu stehlen. Und das wühlt mich am meisten auf. Denn die Georgier haben viel gekämpft, um sich frei fühlen zu können.
0: Georgian people have fought a lot to feel free.
2: Musik heilt, sagt Georgi Gigashvili. Die, die sie spielen und die, die sie hören.
3: 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Und hier in H2 Kultur geht's musikalisch weiter mit Wolfgang Amadeus Mozart. Hier kommt das Finale aus seiner Sinfonie Nummer 35.

0: Concerto Köln spielt Pietro Antonio Locatelli, und zwar die Gavotte aus seinem Concerto Grosso G-Moll. Es ist das Ereignis in Biedenkopf, der Grenzgang. Diese Woche haben wir ja schon darüber gesprochen, das größte und wichtigste Volksfest in der Region. Anna Spieß ist gestern am ersten Tag dabei gewesen. Losgegangen ist es gestern mit Bürgermeister und Peitschen.
1: Jetzt ist Grenzgang und unser Grenzgangsfest beginnt.
2: Die Peitschen stammen von den sogenannten Wettläufern. Das sind zwei Burschen, die in den kommenden 3 Tagen auf jeden Fall auf ihre 10.000 Schritte kommen. Sie laufen immer wieder auf dem Marktplatz hin und her, knallen die langen Peitschen und werden später bei der eigentlichen Wanderung immer wieder vorauslaufen, Meldungen an die Männergesellschaftsführer abgeben und die Menschengruppen zusammenhalten. Sie tragen eine traditionelle Uniform in Weiß mit blauer Weste und Kopfschmuck in den Farben Schwarz, Weiß, Rot. Es folgt eine etwa einstündige Zeremonie, in der alle Männergesellschaften und Burschenschaften einzeln auf den Marktplatz einlaufen und Meldung an ihren Oberst geben, um sich für den Grenzgang anzukündigen.
3: Guten Morgen, schöner Beugert. Ich melde Männergesellschaft Oberstadt mit 6 Führern und 104 Bürgern zum Marsch über die Grenze angetreten.
4: Danke für die Meldung. Ich wünsche einen schönen Grenzgangstag.
3: Den wünsche ich auch. Vielen Dank.
2: Zur Tradition des Grenzgangs gehört auch die Person, die den Festzug anführt, die morgens als allererstes einläuft. Sie wird vom Grenzgangsverein selbst als Mohr bezeichnet und in diesem Jahr von André Fischer repräsentiert. Dafür malt er sich sein Gesicht mit Theaterschminke schwarz an. Blackfacing, so wird das genannt, gilt als rassistisch und wird vor allem von schwarzen Menschen selbst scharf kritisiert und oft als beleidigend wahrgenommen. Doch hier vor Ort in Biedenkopf will das niemand so recht verstehen. Letizia Scharf, dritte Schriftführerin der Burschenschaft Billerbach, sagt dazu:
5: Hier herrscht kein Platz für Diskriminierung oder sonst irgendwas. Wir sind eine Gemeinschaft und wir akzeptieren jeden so, wie er ist. Und dem Mohr sein zu dürfen, das ist eine Ehre. Und ich glaube, viele, die außenstehend das negativ, sage ich mal, kommentieren, die sollten vielleicht auch mal ein bisschen hingucken, wie es dann in der Realität ist. Weil ich glaube, nach außen kann sich das manchmal ganz anders anhören, wie es dann tatsächlich ist. Und ich freue mich, hier sein zu dürfen, weil es ist einfach was ganz Tolles.
2: Auch ein anderer Zuschauer verweist darauf, dass hier alle friedlich vereint seien und es keine Ausgrenzung gebe. Der Rassismusvorwurf scheint viele schwer zu treffen. Sie fühlen sich missverstanden. Die Menschen argumentieren mit der Tradition, die dürfe nicht verloren gehen. Gleichzeitig betonen sie, dass Veränderungen möglich sind. Immerhin spielen jetzt auch mehr Frauen und Mädchen beim Grenzgang eine Rolle. Schaut man sich auf dem Marktplatz um, dominieren aber doch die Männer. Und etwas später, bei der eigentlichen Wanderung hoch zur Sackpfeife, hört man dann doch auch etwas kritischere Stimmen. Sowohl was die Rolle der Frauen beim Grenzgang angeht, als auch die umstrittene Figur. Doch die Veränderung müsse von innen herauskommen, nicht von Menschen, die das Fest und seine Intention nicht kennen. Ob diese Veränderung kommt, ist fraglich. Eine ältere Frau schildert mit Tränen in den Augen:
6: Ich sage immer, wer das nicht mal erlebt hat, das ist einfach grandios. Mein Sohn ist erster Führer hier bei der großen Gesellschaft. Und das ist einfach wunderschön.
2: Auch sie wurde heute Morgen schon von der umstrittenen Figur empfangen. Die Tradition sagt, von ihr einen Wangenkuss und etwas von der schwarzen Farbe abzubekommen, bringt Glück. Eins wird hier in Biedenkopf auf jeden Fall deutlich: Die Menschen lieben ihren Grenzgang. Sie bereiten sich Monate darauf vor, feiern zusammen und sind stolz auf ihre Stadt. So wie dieser Burschenschaftler.
7: Also das

0: Das ist unser dritter Grenzgang. Es ist immer wieder Gänsehautmomente hier einzulaufen. Hier als gewöhnlicher Wiedenkäfer gehört es dazu, die 3 Tage komplett durchzuziehen.
1: Ja? Ja. In den nächsten 2 Tagen geht das Spektakel von vorne los. Morgens um 6 ist Aufstellung, danach wird ein weiterer Teil der ehemaligen Stadtgrenzen abgelaufen. Zig Kilometer wandern, mit verschiedenen Ritualen vom Bierausschank über das Heben der Menschen über die Grenze und am Ende feiern alle zusammen auf dem Festplatz. So wurde das immer schon gemacht, von Generation zu Generation. Und so wird es vermutlich auch beim nächsten Grenzgang wieder sein.
2: Der findet dann aber erst 2033 statt. Heute und morgen noch Grenzgang in Biedenkopf. Anna Spieß ist vor Ort gewesen.

Die Romanze des Nemorino aus Donizettis Der Liebestrank, bearbeitet für Kammerorchester und Trompete, Mathilde Lloyd und die Britten Sinfonia, haben Sie gerade gehört. Und wenn Sie mehr Lust auf Klassik haben, an einem lauen, vielleicht auch heißen Sommerabend, dazu vielleicht eine Decke im Gras, ein paar Käsewürfel im Gepäck und eben klassische Musik unter freiem Himmel. Das gibt's heute Abend in Kassel auf der Hessenkampfbahn an der Karlsaue. Das Staatsorchester Kassel spielt populäre Werke der leichten Klassik. Es gibt auch noch wenige Tickets. Und wir hören jetzt hier in HR2 Kultur das Orchester des Staatstheaters Kassel mit einem Ausschnitt aus Maurice Ravels Ma Mère Loire.

0: Florian Christel mit seinem Ensemble und seiner Komposition Strom. 8:08 ist es. Willkommen zu unserem Buchtipp. Wie jeden Freitag, Sie wissen es, ein ganz besonderer, denn der kommt direkt aus einer unserer HR2-Partnerbuchhandlungen. Heute früh aus der Literaturhandlung Paperback in Bad König. Joachim Steiger empfiehlt Gunnar Loyes Buch Der Doppelagent, wie Peter Schimmelpfennig die Pudis in den Westen und James Brown nach Ost-Berlin brachte. Das klingt dank Doppelagent so ein bisschen nach Spionageroman, aber es klingt auch nach ganz viel Musik. Herr Steiger, wer war denn Peter Schimmelpfennig?
1: Peter Schimmelpfennig war ein Musikagent, ein Promoter, ein Manager, der Ende der 60er Jahre in Hamburg ganz klein angefangen hat mit einem kleinen Schallplattenlabel. Die Schallplatten, die er vertrieb, noch im Kofferraum selbst zu den Radiosendern und in die Diskotheken brachte, unter anderem auch in Darmstadt. Da hatte er so ein Lager für seine LPs. Und dann kam der gute Mann irgendwann mal auf die Idee, zufällig im Radio die Pudis gehört mit diesem Lied aus dem Film Die Legende von Paul und Paula. Und dann kam man auf die Idee, ob man nicht einfach diesen Ostrock, diesen sehr melodischen und poetischen Rock auch in die Bundesrepublik bringen könnte.
0: Der Titel, ich habe schon gesagt, Doppelagent, das klingt ja nach Spionageroman. Wie agentisch, wie spionagemäßig ist er denn vorgegangen?
1: Überhaupt nicht. Also das Agent, na Gott, Musikagent sagt man ja auch, oder bei der Versicherung Generalagent, die haben mit Spionage null zu tun. Es ist so eine Grenzgängergeschichte aus dem Kalten Krieg. Dann hat der Gunnar Loye dann Musikgeschichte noch mit Packen der Zeitgeschichte eingepackt in dem Moment über diesen ja fast unpolitischen Menschen Peter Schimmelpfennig, der ganz naiv am Anfang über die Grenze in Berlin, über Bahnhof Friedrichstraße einfuhr. Der wusste zwar irgendwie im Hinterkopf was von Staatssicherheit, aber dem war das vollkommen Diebenhaken. Der hat dann einfach nur Musik gewollt in dem Moment. Politik war für den vollkommen egal.
0: Gunnar Loye hat das Buch gemeinsam mit Peter Schimmelpfennig erarbeitet, so eine Art aufgeschriebene Erinnerungen. Merkt man dem Buch diese enge Zusammenarbeit an? Ist das eher ein Gespräch oder eine durcherzählte Biografie?
1: Nee, es ist, sagen wir mal, ein Viertel Interviewpassagen, wo er Peter Schimmelpfennig direkt zu Wort kommen lässt. Aber dann ist es erzählte Geschichte, erzählte Popkultur, die ganzen Absurditäten des Kalten Krieges kommen da noch mit einfach mit hinein. Man hat dem Buch sehr viel Pluspunkte gegeben. Manche schrieben aber, er ist zu arg an Peter Schimmelpfennig dran. Naja gut, wenn man eine Biografie schreibt, ist es ja schön, wenn man an demjenigen welchen dran ist. Also das sehe ich nicht als Problem.
0: Es verspricht ja auch Anekdoten aus dem Schatten der großen Politik. Gibt es da so eine Geschichte, die Ihnen besonders im Kopf geblieben ist?
1: Na, die große Politik eher weniger. Es ist eher, sagen wir mal, was im Kopf geblieben ist, sind die Anekdoten, die erstmal kamen, wie das erste Mal die Pudis in Hamburg ein Rockkonzert spielten und kein Mensch glaubte und auch der Veranstalter in der legendären Fabrik in Hamburg glaubte kaum, dass da mehr als 20 Leute kommen. Und unterm Strich waren es 1500. Das Ding ist fast gesprengt worden. Die Pudis wussten überhaupt nicht, wie ihnen geschah, waren froh für die 1000 Mark Gage und der Veranstalter auch. Der hatte 10 Mark Eintritt genommen und es waren 1500 Leute da. Das war ein prima Geschäft für den.
0: Aber hallo, für wen, sagen Sie denn, ist der Doppelagent das perfekte Geschenk, die perfekte Lektüre?
1: Da sollen wir mal auf jeden Fall mal Leute so meines Jahrganges, Baujahr ab 1955 bis hoch 65. Das ist die Zeit, wo man das einfach miterlebt hat, auch was weiß ich, von den ersten Beatles und Stones und sowas. Und natürlich dann, ja, wenn man das Glück hatte, irgendwo ein kommunales Kino in der BRD zu finden, einen Film zu sehen wie die Legende von Paul und Paula 1973. Jüngere können es als Geschichtsbuch in dem Moment nehmen, um einfach in eine Zeit einzutauchen, die natürlich jetzt für die absolut schon prähistorisch ist.
0: Und können auch nochmal abtauchen in die Klangwelten des Ostrock. Da kann man sich ja auch inspirieren lassen und wieder Platten auflegen.
1: Ja, das kann man auf jeden Fall. Und Herrgott, nochmal heute, wo man überall was findet, einfach mal YouTube aufgemacht und diese Namen eingegeben, da findet man alles Mögliche. Das sind oftmals ein bisschen verwackelte Bilder, okay, aber die Musik kommt gut rüber.
0: Und ich nenne nochmal ein paar Namen. Gunnar Leue ist der Autor von Der Doppelagent W. Peter Schimmelpfennig, Die Pudis in den Westen und James Brown nach Ost-Berlin brachte, ist im Jaron Verlag erschienen, kostet 24 Euro und ist eine Empfehlung von Joachim Steiger aus unserer HR2-Partnerbuchhandlung der Literaturhandlung Paperback in Bad König. Herr Steiger, vielen Dank und ein schönes Wochenende.
1: Bitte schön auch. Alles klar. Ade.

Jan Dismaselenka wurde gespielt vom neu eröffneten Orchester. Ein Ausschnitt aus seinem Capriccio Nummer 5 und ein Ausschnitt aus Mussorgskis Bilder einer Ausstellung folgt nun mit, glaube ich, dem Teil, der immer für gute Laune sorgt, dem Ballett der unausgeschlüpften Küken.

0: Das Ballett der unausgeschlüpften Küken aus Mussorgskis Bilder, einer Ausstellung, 11:09. Heute vor 70 Jahren ist Bertolt Brecht in Berlin an einem Herzinfarkt gestorben. Bis heute ist er einer der an den Theatern meistgespielten Autoren. Nur Shakespeare wird häufiger gegeben, dann folgt schon Brecht vor Friedrich Schiller. Und genau für diese Theaterpraxis könnte sich heute rechtlich Entscheidendes ändern. Stefan Mekiska dazu.
1: Heute ist Bertolt Brecht also seit 70 Jahren tot. In Deutschland erlischt damit das Urheberrecht an seinen Werken. Der Ordnung halber allerdings sei betont, noch nicht exakt heute, sondern nach üblicher rechtlicher Praxis zum 1. Januar 2027. Damit wird Brechts Werk gemeinfrei. Seine Texte dürfen also im neuen Jahr von jedermann und jeder Frau ohne Erlaubnis und ohne Gebühren genutzt, kopiert oder verändert werden. Das ist gerade bei Brecht von sehr großer Bedeutung, denn sein Werk wurde bisher von seinen Erbinnen und deren Rechtevertretern besonders scharf beschützt. Wir erinnern uns, vor 11 Jahren inszenierte Regisseur Frank Castorf am Residenztheater München Brechts Frühwerk Baal von 1918-19, ein Stück über eine amoralische, wüste Hauptfigur. Und Castorf agierte frei wie meist. Er verlegte das Stück in das kriegsversehrte Indochina von 1953. Der Regisseur erweiterte den Originaltext auf insgesamt 4,5 Stunden Spieldauer. Im Namen der Rechtenachfolger Brechts verklagte der Suhrkamp Theaterverlag das Resi und bekam Recht. Obwohl das Stück sowohl beim Publikum wie bei der Kritik ein großer Erfolg war, die Inszenierung sogar zum Berliner Theatertreffen eingeladen worden war, konnte Dramaturg Sebastian Huber nach dem Urteilsspruch nur einen Teilerfolg verbuchen.
2: Natürlich ging es jetzt erstmal darum, so viele Vorstellungen wie möglich noch hinzubekommen, weil wir ja nicht eigentlich ein juristisches, sondern in der Hauptsache ein künstlerisches Interesse haben und diese Vorstellung zeigen wollen. Das ist ja das Einzige, warum wir überhaupt hier sitzen.
1: Es blieb dann bei gerade einer weiteren Aufführung in München und bei dem ehrenvollen Auftritt beim Theatertreffen in Berlin. Brecht-Enkelin Johanna Schall meint heute, das Residenztheater habe damals schlichtweg vergessen, den Aufführungstext rechtzeitig bei den Rechteinhabern einzureichen. Der Umgang mit dem Theatererbe Brechts war bis heute extra kompliziert. Da waren ja nicht nur die Texte, sondern auch noch die Regeln des epischen, später dialektischen Theaters. Schauspieler sollen nicht in ihren Rollen verschwinden, sondern diese vorführen oder zeigen. Das lässt sich zum Beispiel durch sogenannte Verfremdungseffekte wie Masken oder ein bewusstes Aus-der-Rolle-Fallen erreichen. Damit könnte also mit dem 70. Todestag des Autors Schluss sein. Könnte. Denn überall dort, wo ein später gestorben

0: Obener inzwischen als Co-Autor Brechts gilt, da dauert das Urheberrecht bis 70 Jahre nach dessen oder deren Tod. So wird zum Beispiel die Drei-Groschen-Oper mit Verfasserin Elisabeth Hauptmann erst 2043 gemeinfrei. Die Mutter mit Urheberschaft Günter Weißenborn im Jahr 2039. Trotzdem könnte es jetzt ab dem Jahreswechsel natürlich zu einem neuen Brecht-Boom an den Bühnen kommen.
1: Stefan Mikiska zu Brechts Rechte zum 70. Todestag.

0: Domenico Cimarosas, Il Maestro, die Kapella in HR2 Kultur. 9:05, das ist die Uhrzeit, zu der Sie was gewinnen können.
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1: 9 Uhr. Bauernverband befürchtet massive Ernteausfälle. Große Evakuierung in der Eifel abgeschlossen. Medaillenregen für Deutschlands Leichtathleten. Das Wetter sonnig, trocken und bis zu 38 Grad heiß. Mein Name ist Kerstin Speth. Guten Morgen. Weil es seit Wochen schon so trocken ist, rechnet der Deutsche Bauernverband in diesem Jahr mit erheblichen Ernteausfällen. Präsident Ruckwied sagte dem Redaktionsnetzwerk Deutschland, das könne bis zum Totalausfall gehen. ARD-Hauptstadtkorrespondent Jim Bob Nikschas.
2: Vor allem beim Getreide rechnet der Bauernverband in diesem trockenen Jahr mit einer Ernte deutlich unter dem Durchschnitt, gerade beim Weizen. Vor allem in Süddeutschland könnte die Ernte teilweise ganz ausfallen. Im Norden sieht es laut Ruckwied etwas besser aus, weil es dort häufiger geregnet hat. Überall wächst jedoch auch weniger Futter für die Tiere nach. Zum Teil müssen Landwirte Kühe und Schweine deshalb früher schlachten als geplant. Der Bauernpräsident warnt, dass die wirtschaftliche Lage für viele Betriebe schon jetzt brutal angespannt ist. Ruckwied fordert deshalb Unterstützung von der Politik. Die könnte zum Beispiel die Zuschüsse der EU an die Bauern früher auszahlen oder die Steuern auf Diesel senken.
1: Bundesentwicklungsministerin Alabali Radovan hat zugesichert, dass Deutschland die Menschen in Afghanistan weiter unterstützen wird. Sie sagte dem ARD-Hauptstadtstudio, 5 Jahre nach der Machtübernahme der islamistischen Taliban sei die Lage in dem Land extrem bedrückend, vor allem für Frauen und Mädchen. Hauptstadtkorrespondent Gabor Hallas.
3: Alabadi Radovan ergänzt, man müsse allerdings auch sagen, dass eine normale Entwicklungszusammenarbeit unter der Herrschaft der Taliban nicht möglich sei. Ihr Haus erreiche die Menschen über unabhängige Partner, zum Beispiel die Vereinten Nationen oder die Weltbank. Die Bundesregierung erkennt die Taliban-Regierung in Afghanistan nicht an, unterhält aber technische Kontakte. Das heißt, sie führt Gespräche auf Arbeitsebene, um nach Afghanistan abschieben zu können.
1: Wegen der hohen Spritpreise fordern die Grünen eine Übergewinnsteuer für Mineralölkonzerne. Fraktionschefin Dröge sagte der Bild-Zeitung, sie habe überhaupt kein Verständnis dafür, dass die Regierung zusehe, wie die Menschen in Deutschland abgezockt würden. Die Konzerne machten sich die Taschen voll, während viele Familien jeden Euro dreimal umdrehen müssten. Auch nach Einschätzung des ADAC sind die Spritpreise seit Wochen zu hoch. Begründet werden sie mit dem Anstieg des Ölpreises und der eingeschränkten Binnenschifffahrt. In Nordrhein-Westfalen sind wegen eines Waldbrands Menschen in Sicherheit gebracht worden. Eine Sprecherin des Kreises hat gesagt, dass alle rund 1.800 Bewohnerinnen und Bewohner eines Ortsteils der Eifelgemeinde Hürtgenwald ihre Häuser und Wohnungen verlassen haben. Die Flammen seien nur noch wenige hundert Meter von den Häusern entfernt. Der Waldbrand dort war gestern Nachmittag ausgebrochen. Der britische Rechtspopulist Farage zieht wieder ins Parlament ein. Er hat eine Nachwahl im Wahlkreis Clacton gewonnen, die er selbst durch seinen Rücktritt ausgelöst hatte und die von den großen Parteien boykottiert wurde. Aus London, Christoph Brüssel.
4: Demokraten und die Grünen hatten keinen Kandidaten aufgestellt. Farage, der auch Parteivorsitzender der rechtspopulistischen Reform UK ist, steckt in einer Spendenaffäre. Das Parlament hatte eine Untersuchung gegen ihn eingeleitet. Farage versuchte sich zu wehren, indem er argumentierte, die Menschen von Clacton sollten nun über ihn entscheiden. Die Wahl hat mehrere hunderttausend Euro gekostet.
1: Die Wetterau feiert wieder den King of Rock'n'Roll. In Friedberg hat gestern Abend das Elvis-Weekend begonnen und in der Nachbarstadt Bad Nauheim startet heute das European Elvis Festival. Es werden mehrere tausend Besucher erwartet. Bei der Leichtathletik-Europameisterschaft in Birmingham ist gestern der bisher erfolgreichste Tag für die deutschen Athleten gewesen. Im 3000 Meter Hindernislauf holte Gesa Krause aus Hessen Gold. Bronze ging an Olivia Gürth. Leo Neugebauer gewann den Zehnkampf vor seinem Teamkollegen Niklas Kaul. Eine weitere Bronzemedaille holte Henrik Janssen im Diskuswurf. Es ist die erste in dieser Disziplin für Deutschland seit 12 Jahren. Das waren die Nachrichten. Das Wetter, die Sonne scheint heute wieder von früh bis spät. Es gibt allenfalls lockere Quellwolken im Nordwesten bei sehr heißen 31 bis 38 Grad. Die kommende Nacht wird klar, die Werte sinken auf 23 bis 20 Grad. Morgen ist es ähnlich wie heute, überwiegend sonnig, nachmittags ganz vereinzelt Schauer und Gewitter bei bis zu 39 Grad. Die weiteren Aussichten am Sonntag und Montag dann nicht mehr ganz so heiß, bis maximal 32 Grad, dabei etwas wechselhafter, neben Sonnenschein auch teils Schauer und Gewitter. Die Zeit 8:55.
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5: mit Bastian Korff. Einen schönen Freitagmorgen.

Das Rundfunk-Sinfonieorchester Berlin mit dem Walzer aus Alfred Schnittges Clowns und Kinder. Eine weitere Folge von Siegfried Lenz Deutschstunde erwartet Sie in unserer Lesung um 9.30 Uhr. Und gleich feiern wir 100 Jahre René Goscinny nach dem zweiten Satz aus Rudolf Kreutzers Violinkonzert Nummer 15.

0: Das Adagio Sostenuto aus Rodolf Kreutzers Violinkonzert Nummer 15. Heute ist der 14. August und heute vor 100 Jahren wurde René Goscinny in Paris geboren. Er war der Autor von Lucky Luke, vom kleinen Nick und natürlich auch von Asterix.
1: Wie war das im Jahr 50 vor Christus?
2: Toute la Gaule est occupée. Toute, non. Car une région résiste.
3: Ganz Gallien ist von den Römern besetzt. Ganz Gallien? Nein. Ein von unbeugsamen Galliern bevölkertes Dorf hört nicht auf, dem Eindringling Widerstand zu leisten.
1: Diese Sätze können alle Asterix-Fans in ihren jeweiligen Sprachen auswendig. Auf Französisch sind sie 1967 im

0: Film Asterix der Gallier zu hören. 8 Jahre zuvor wurde Asterix von René Goscinny und Zeichner Albert Uderzo erfunden. Der listige kleine Krieger und Obelix, sein dickster Freund, treten erstmals im Jugendmagazin Pilote auf. René Goscinny 1967 im französischen Fernsehen.
1: Wir hatten das Glück, über eine sehr einfache Idee zu stolpern. So einfach, dass niemand mehr daran dachte. Der Vorteil war, dass die erste Lektion im französischen Geschichtsunterricht ist: unsere Vorfahren, die Gallier. Also wusste jeder Bescheid.
0: Und die aufmüpfigen Gallier passen gut in eine politische Landschaft in Frankreich, die in den späten 1950er und frühen 1960er Jahren vom Präsidenten Charles de Gaulle geprägt wurde. De Gaulle leistet auch Widerstand gegen die Amerikanisierung Europas. Asterix-Gründer René Goscinny ist selbst auf der anderen Seite des Atlantiks groß geworden. Als er noch nicht einmal 2 Jahre alt ist, emigrieren seine aus Polen und der Ukraine stammenden jüdischen Eltern 1928 von Frankreich nach Argentinien. René wächst in Buenos Aires auf, geht in die französische Schule und reitet im Urlaub mit den Gauchos.
1: Für mich sind das sehr angenehme Erinnerungen. Meine ganze Kindheit, meine Zeit als Jugendlicher. Argentinien ist auch mein Land.
0: Nach dem Tod seines Vaters zieht René Goscinny im Alter von 17 Jahren mit seiner Mutter nach New York. Dort erlebt er das Ende des Zweiten Weltkriegs. Mehrere der jüdischen Familienmitglieder sterben in den deutschen Konzentrationslagern. Bevor Goscinny 1951 wieder dauerhaft nach Paris zurückkehrt, geht es einige Jahre hin und her zwischen New York, Brüssel und Frankreich. Dabei lernt Goscinny jede Menge Comic-Autoren kennen, auch den Belgier Maurice, mit dem er später zusammen als Autor für den Comic Lucky Luke arbeitet. Im französischen Original Lucky Luke ausgesprochen. Der Cowboy, der den Colt schneller ziehen kann als sein eigener Schatten.
1: Wissen Sie, wir haben eine Parodie auf den Cowboy der Epoche der 1930er und 40er Jahre gemacht. Das waren Persönlichkeiten, die, wenn sie die Wahl hatten zwischen einer jungen Frau und einem Pferd, ihr Pferd umarmten und losritten.
0: Neben den Comics steht René Goscinny in Frankreich auch für die Kinderbuchserie Le Petit Nicolas, auf Deutsch Der kleine Nick. Zusammen mit dem Zeichner Sampé werden zu Goscinnys Lebzeiten über 200 dieser kleinen, mehrseitigen Geschichten veröffentlicht, die aus der Sicht eines Großstadtkindes der 1960er Jahre für Kinder geschrieben wurden, aber, wie für Goscinny so typisch, auch den Erwachsenen einen humorvollen Spiegel vor die Augen hält.
2: C'est Alceste. Il mange tout le temps. Eux, il aime bien se bagarrer. Et
3: qui se prend, sale cafard?
2: Clotaire, c'est le dernier de la classe.
0: 2009 landet der kleine Nick im Kino. Die einzige Tochter des Comicautoren, Anne Goscinny, hat weitere Geschichten des kleinen Nick geschrieben, die im kommenden Oktober auf Französisch erscheinen. Die heute 58-jährige Anne leidet lange unter dem frühen Verlust ihres Vaters. In ihrem Buch Das Klimpern der Schlüssel, das zum 100. Geburtstag ihres Vaters nun auch auf Deutsch erschienen ist, erzählt Anne Goscinny vom überraschenden Tod ihres Vaters, als sie 9 Jahre alt war. 1977 stirbt René Goscinny in Paris bei einem Belastungs-EKG in der Praxis eines Kardiologen. Anne Goscinny schreibt dazu:
4: Der Belastungstest hat dich umgebracht. Der Gipfel der Ironie, beim Kardiologen an einem Herzinfarkt zu sterben. Was für ein eleganter Abgang für einen Humoristen.
5: Heute vor 100 Jahren wurde René Goscinny geboren. Ein Porträt von Kai Rinecker haben Sie gehört. Und an den Tasten hören Sie jetzt Catherine Gordelatze, und zwar mit Jean-Philippe Ramons Tabourin für Cembalo, bearbeitet hier für Klavier.

0: Musik von Franz Danzig, und zwar ist das der dritte Satz aus seinem Bläserquintett B-Dur, gespielt von den Bläsern der Berliner Philharmoniker. 9 Minuten vor 9:30.
1: Historische Speicher, prächtige Kaufmannshäuser. Wie prägen die klassischen Hansestädte wie Lübeck, Hamburg, Bremen oder Korbach? Richtig gehört, nicht nur an der Küste, sondern auch bei uns gibt es mit Korbach die einzige Hansestadt in Hessen.
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1: 1469 wird Korbach erstmalig als Hansestadt erwähnt. Denn ihre Lage erweist sich im Mittelalter als ideal. Korbach liegt verkehrsgünstig genau am Schnittpunkt von zwei wichtigen Handelsstraßen. Wer also von Frankfurt nach Bremen oder von Köln nach Leipzig unterwegs war, den führte der Weg direkt durch Korbach über den Marktplatz in der Altstadt. Die Stadt entwickelt sich so zu einem blühenden

Alexei Shaw hat sein Bücherregal in Musik verwandelt. Den Titel, den Sie gerade gehört haben, D'Artagnan. Und gleich geht es weiter mit unserer Lesung. Siegfried Lenz Deutschstunde erwartet Sie. Bis dahin begleiten wir Sie mit dem Allegro aus der 8. Streichersinfonie. Das Orpheus Chamber Orchestra spielt Felix Mendelssohn Bartholdy.

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1: Heute Folge 35 von Siegfried Lenz, Deutschstunde. Der Erzähler des Romans ist Sigi Jepsen. Er ist der Sohn des Polizisten Jens Ole Jepsen, der in den Jahren 1943 bis 1945 ein amtliches Malverbot gegen den Maler Max Ludwig Nansen fanatisch überwachte. Sigi hat erlebt, wie sein Vater Bilder von Nansen in Verstecken aufspürte, beschlagnahmte, zerstörte. Daraus entwickelte der Sohn eine eigenartige Furcht um die Werke des Malers. Er versucht immer wieder, kleinere Formate an sich zu bringen, zu verstecken, aus seiner Sicht so zu retten. Für die Behörden ist das Diebstahl. Zu Beginn der 50er Jahre besucht Sigi, inzwischen um die 18 Jahre alt, eine Ausstellung in einer Hamburger Galerie. Dort nimmt das Verhängnis seinen Lauf.
2: Besuche. Auch diesmal war ich zu früh da. Nie ist es mir gelungen, irgendwo zur ausgemachten oder zur vorgeschriebenen Zeit aufzukreuzen. In der Schule nicht, zum Essen nicht, nicht auf Blekenwarf und nicht auf Bahnhöfen. Ich komme überall zu früh. Deshalb wunderte ich mich nicht, dass die Türen der Hamburger Galerie Schondorf noch geschlossen waren und dass die grau gekleideten, handschuhtragenden Schimpansen, die den Strom der Besucher lenken und beaufsichtigen würden, nicht einmal zu mir hinausahen, sondern ihr sparsames Gespräch fortsetzten, weit auseinanderstehend in der spiegelnden Empfangshalle. Auch als ich, sagen wir höflich und nur probeweise, an der mittleren Glastür rüttelte, schenkten sie mir keine Aufmerksamkeit. Immer und überall zu früh. Wolfgang Mackenroth kann das ja mal auswerten. Ich linste durch die Glastür. Ich ging gut sichtbar, auf und ab im dünnen Regen, von Zeit zu Zeit am Griff ziehend. Ich las zum wievielten Male das Plakat, das die Eröffnung und Dauer der großen Nansen-Ausstellung bekannt gab. Die Wärter sahen mich nicht oder wollten mich nicht sehen. Als ich die Läufer des Alster-Staffellaufs, der an diesem Sonntag gestartet wurde, nass und mit bespritzten Trikots unten zwischen den Straßenbahnschienen vorbeiquälten, traten die Wärter an die Glastüren heran, beobachteten, nicht ohne Teilnahme, die Athleten, die mit aufgesprungenen Mündern, rudern und mit klatschenden Schritten Richtung Gänsemarkt liefen. Ich machte den Wärtern ein Zeichen, sie bemerkten es nicht. Unendlich langsam, die Hände auf dem Rücken verschränkt, kehrten sie zur Mitte der Empfangshalle zurück und stellten sich unter dem großen Leuchter auf wie zur Selbstbesichtigung. Was sie da sprachen, war nur für sie bestimmt. Vielleicht begutachteten sie sich gegenseitig, taxierten den Grad der Strenge, Wachsamkeit, Autorität, der von ihnen ausgehen sollte nach Möglichkeit. Wie viele mussten sich versammelt haben, damit sie vor der Zeit öffneten. Als zweiter kam ein alter, gebückt gehender Mann, der die dunklen, regennassen Marmorstufen mit seinem Spazierstock hinauftickte, mit der Schulter die Glastür zu öffnen versuchte und, da es ihm nicht gelang, unter wilden Augenbrauen zu den Wärtern blickte und schließlich den Knauf des Stocks an die Tür schlug. Sein Klopfen half ihm nicht. Er ging auf das Plakat zu, hob ruckartig den Kopf, sah vorwurfsvoll auf Max Ludwig Nansens Selbstporträt mit den verschiedenen Gesichtshälften, als wollte er bei ihm Beschwerde führen. Er setzte die Metallspitze seines Stocks auf den blauen Nasenrücken und las sich selbst Eröffnungszeit und Dauer der großen Nansen-Ausstellung vor, suchte die elektrische Uhr an der Straßenbahnhaltestelle, es war immer noch 22:45. Das musste er anerkennen und nach einem schnellen Blick zu mir zog er den Kopf ein und verlegte sich aufs Warten, ein großer, mürrischer Vogel, der mühelos Zeit überwindet. Nach ihm schob sich das Paar längsseits, ein feister, verdrossener Bursche in geflickten Gummistiefeln, barhäuptig, unrasiert, mit einem riesigen Rollkragenpullover aus ungefärbter Schafswolle, einem Ding, das ihm bis zu den Schenkeln reichte und in dem er offensichtlich auch schlief. Das dünne, aschblonde Haar fiel ihm in die Stirn, zwischen den Lippen, die eine dauernde Bereitschaft zu Spott verrieten, hielt er einen kalten Zigarettenstummel. Er ließ sich anmerken, dass er lustlos, wider Willen hier erschienen war, vielleicht nur überredet von dem langbeinigen, langhaarigen Mädchen in dem schwarzen, lackglänzenden Regenmantel. Einer ihrer Arme lag auf seiner formlosen Hüfte, im anderen hielt sie eine selbstgemachte Kodderpuppe, die ihr zu gleichen schien, nicht nur wegen des kleinen Regenmantels. Das Mädchen trug Sandalen an bloßen Füßen, es hatte sehr helle, verheulte Augen und ein breites, ebenmäßiges Gesicht. Ihre Zärtlichkeit war gerecht verteilt auf den Burschen und die Kodderpuppe. Sie fror. Die beiden steuerten auf das Plakat zu, betrachteten es länger, als man sonst Plakate betrachtet. Der Bursche zuckte die Achseln und fragte, ob sie es immer noch für gut halte, ihn so früh geweckt zu haben an diesem unschuldigen Sonntag. Da sie darauf nichts zu sagen wusste, nur den Arm fester um seine formlose Hüfte legte, nickte er in Richtung zu Nansens Selbstporträt und redete etwas von Anstreicher. Dieser Anstreicher von Wolken und Wind, dieser kosmische Bühnenbildner. Also nehmen wir ihn in Kauf. Wenn wir schon mal aufgestanden sind, schau dir nur das Selbstporträt an, da hast du alles. Den großen Einfärber. So redete er. Und das Mädchen summte Lullaby of Birdland und wiegte die Kodderpuppe. Die mittlere Glastür wurde geöffnet. Wir strebten alle sofort zum Eingang. Aber zwei sorgfältig gekämmte Wärter hielten uns zurück und ließen nur die Kerle vom Fernsehen und vom Rundfunk ein, die gewohnt schienen, nirgendwo warten zu müssen. Und die mit metallenen Kisten, Kameras und Aufnahmegeräten anrückten und nicht nur dies. Kaum waren sie in der Halle, da ließen sie auch schon die 10 oder 12 Wärter für sich arbeiten, ließen sie Kabel schleppen, Anschlüsse suchen, Scheinwerfer aufstellen und all solche Sachen. Wir drückten die Gesichter an die Glastüren und beobachteten die Vorbereitungen in der Halle. Und ab und zu zurückweichend erkannte ich auf der Glastür die stumpfen Spiegelbilder neuer Ankömmlinge, die Marmortreppen unterschiedlich hinaufgingen und, wenn sie nicht wie wir die Gesichter an die Glastür drückten, prüfend zur elektrischen Uhr hinübersahen oder sprachen oder einfach dastanden in Gefasstheit. Je mehr es auf 11 zuging, desto

0: Zahlreicher wurden die Besucher, die mit Taxen, Straßenbahn, im eigenen Wagen oder zu Fuß ankamen, auf die Stufen der Marmortreppe traten und einander begrüßten in allen Formen, so von kaum wahrnehmbarem Nicken bis zu langwierigem Kussabtausch und weiten, zeitschindenden Umarmungen. Da hätte jeder angenommen, dass es sich hier um Leute handelte, die, wenn sie auch nicht gleich eine Familie bildeten, so doch einander bestens bekannt waren von irgendwoher. Viele Händedrücke, reichlich Schulterklopfen, Handküsse, aufmerksam verstreute Blicke. Denen ging einfach nicht die Lust aus, einander zu begrüßen. Lächeln von süß-sauer bis jovial eroberte die Gesichter. Viel Winken und immer wieder Zeichen. Später, wir sehen uns später, müssen uns später noch sehen. Rauch von Zigaretten und Pfeifen stieg auf. Rufen hinauf und hinunter. Obwohl nach links und rechts geredet wurde, prüften schnelle Blicke, wer da war, wer gerade kam, wer fehlte. Auch ich entdeckte Bekannte. Bernd Malzahn im Regenmantel und den Hamburger Kunstkritiker Hans-Dieter Hübscher, der den Maler zweimal auf Blekenwarf besucht hatte. Seidiges, gewelltes Haar, Hornbrille, wachsgelbe Haut, ein Engerling mit Stechaugen. Von diesen Leuten auf der Treppe der Galerie Schondorf verdiente jeder, bemerkt zu werden, auf ihm angemessene Weise. Die Frau in Schwarz mit dem breitkrempigen schwarzen Hut, dem Pferdegebiss und den Ohrringen, auf denen mühelos drei Pinselaffen hätten schaukeln können. Der Mann mit dem aufgeschlitzten Hosenbein und dem erstaunten Säuglingsgesicht zum Beispiel. Der Mann mit der flammenden Gesichtshaut und der klobigen Pfeife, der unaufhörlich die Rauchgebilde beobachtete, die er ausstieß und den ich für fähig hielt, seine Gesprächspartner in Rauch zu porträtieren. Das ältliche Paar in Karmelhaarmänteln und mit dem gleichen lila Schimmer im Haar. Der Mann mit der Bartflechte und dem Elfenbeinstöckchen. Das Mädchen im Lederrock mit dem seegrünen Pullover, das einem untersetzten, kurzbeinigen Burschen geduldig den Rücken massierte. Die flache Rothaarige, deren Beine mit roten Pickeln besetzt waren. Jeder verdiente bemerkt zu werden und ließ, sagen wir mal, die Vielfalt menschlicher Möglichkeiten ahnen. Glauben Sie nicht, dass die Wärter das erkannt und etwa dadurch freudig quittiert hätten, dass sie vor der festgesetzten Zeit öffneten. Sie warteten tatsächlich, bis die elektrische Uhr 11 zeigte. Da erst schlossen sie auf und blieben noch dazu grinsend vor der Garderobe stehen, so als wollten sie sich danken lassen für das Öffnen der Tür. Wahrscheinlich grinsten sie aber deshalb, weil das Fernsehen die Eröffnung der Ausstellung filmte und die Wärter selbst erkannt hatten, dass die beiden Kameras vor allem über sie hinschwenkten. Jedenfalls drängten, schoben, drückten wir uns an ihnen vorbei. Ich hatte es nicht geschafft, als Erster eingelassen zu werden, in die Tiefe der Schondorfschen Galerie, in den hellen, glatten Raum, der durch all die leichten Pappwände die Gassen öffnete und schlossen, von oben gesehen den Eindruck eines Labyrinths gemacht haben muss, eines Spielzeuglabyrinths. In diese Gassen und Abseiten floss der Strom ab, aber nicht endgültig. Auf berechneten Wegen fanden die Besucher wieder zur großen Halle zurück, wie von selbst, und blieben am Rand stehen, mit dem Rücken zu den hohen Fenstern, die Gesichter dem Eingang zugewandt. Wie selbstverständlich die stehen und flüstern und einander beobachten konnten. Wie leicht die den Wunsch unterdrückten, die nach biografischen Epochen gängigen Bilder vor der Eröffnungsrede zu betrachten. Denn dass einer reden würde, ließ sich schon an der Art erkennen, wie die Besucher sich aufgestellt hatten. Reden und leises Lachen stiegen auf und dazwischen immer wieder Worte der Begrüßung. Also hier sieht man euch, das nächste Mal darf es nicht so lange, wollen wir nicht gleich etwas für nächste Woche, am besten wir telefonieren uns zusammen. Ja, der Alte wird selbst anwesend sein, stand in der Zeitung. Im Thalia-Theater nicht, dafür aber in den Kammerspielen. Freut euch, dass ihr nicht die Premiere mitgemacht habt. Manchmal kommt er mir vor wie sein eigenes Denkmal. Also, wie der die Schwellkraft der Farbe eingrenzt. Pathos, nicht wahr? Zu viel Pathos der Vision. Wie Schondorf das erreicht hat, den Alten in die Stadt zu locken? Im Gleichnis der Farbe, meine Liebe, entwickelt sich bei ihm das Sinnbildliche. Ich halte ihn doch für einen Dekorateur. Balduin macht nur noch Fernsehen. Im Theater kannst du einfach nicht mehr zeitkritisch wirken. Überhaupt leben wir im optischen Zeitalter. Alle anderen Sinne haben nichts mehr. Die Farbe hat bei ihm nicht nur dichterische, sondern auch metaphorische Bedeutung. Der ist doch deutscher als 6 pommersche Grenadiere. Und nach der Glasmenagerie gehen wir essen. In der evokativen Kraft der Farbe ist er doch unerreicht. Ist das nicht Thomas Stackelberg? Das ist doch Stackelberg. Stackelberg, langmähnig, mit seinem gefrorenen, hilflosen Leinwandgrinsen, gekleidet wie König Edward, erschien tatsächlich der Sänger und Schauspieler Thomas Stackelberg, grüßte andeutend jedermann, als sei er von jedermann gegrüßt worden, schritt an Aufmerksamkeit und abfragende Blicke gewohnt, mit geübter Unbefangenheit durch den offenen Kreis und schraubte sich mit seiner zierlichen, breitmündigen Begleiterin in eine Besuchergruppe, ganz der Vater. Nun sieh dir an, wie der seinem Alten gleicht. Und woran wirken Sie jetzt mit? Das nenne ich eine Überraschung, Sie hier bei Nansen zu treffen. Wieso, sagte Stackelberg, jedes Mal, wenn meine Gabriele entbunden hat, wünschte sie sich ein Nansen-Aquarell. Und das bekam sie denn auch, nicht? 2 Männer mit offenen Staubmänteln sahen zu mir herüber, besichtigten mich ein junger und ein alter Mann. Sie wurden nicht begrüßt und begrüßten selbst auch niemanden. Sie sprachen auch nicht miteinander. Sie gehörten nicht zur Familie. Als die Fernsehkameras zu ihnen hinschwenkte, wandten sich beide ab in wortlosem Einverständnis und traten in den Hintergrund. Nein, sie gingen nicht fort und hörten nicht auf, mich zu besichtigen. Mir kam es sogar vor, dass sie sich mehr für mich interessierten als für Rudolf Schondorf, der sein glattes, anmaßendes Gesicht jetzt durch den Kreis trug und zur Treppe ging und dort nicht nur stehen blieb, sondern Aufstellung nahm, würdig, gebieterisch. Alle beobachteten Rudolf Schondorf. Er schien die gesammelten Blicke auf sich zu spüren. Er massierte seine Finger vor der Brust, als müsste er sie geschmeidig machen für einen besonderen Händedruck. Er wandte sich um, gab irgendeinem Wärter ein Signal. Es wurde kaum noch geredet, das Lachen wurde leiser, Bewegungen hörten auf. Der Körper des Galeriedirektors straffte sich, die Arme hingen locker herab, die Füße probten einen winzigen Ausfallschritt. Max Ludwig Nansen kam. Er kam in Begleitung von Theo Busbeck. Und so, wie der Maler zur großen Nansen-Ausstellung in Hamburg erschien, hatte ich ihn noch nie gekleidet gesehen. Gamaschenschuhe, enge, gestreifte Röhrenhosen, ein Gehrock, der in Jahrhunderten blank geworden war, seidenes Schlipstuch mit Anstecknadel, Vatermörder und auf dem mächtigen, schweren Kopf einen steifen, altmodischen Hut. So hätte er sich dem Altonaer Heimatmuseum zur Verfügung stellen und das nachgebaute Friesenhaus von 1810 mit bevölkern können. Sein Gesicht wirkte herrisch und verschlossen. Seine Lippen drückten unbestimmte Geringschätzung aus. Und sein Gang, der Gang schien passend zur Verkleidung gewählt, gravitätisch, mit besitznehmendem Schritt und freie Bahn für sich beanspruchend, kam er die Treppe rauf, Arm in Arm mit Theo Busbeck, seinem Freund. Kein Lächeln, keine Freundlichkeit, als Schondorf ihn begrüßte und willkommen hieß. Abweisend nahm er die Begrüßung zur Kenntnis, nickte unmerklich und als die Besucher zu klatschen anfingen, nickte er ebenfalls. Unter dem dünnen Beifall trat er in den Kreis und hielt Dr. Busbeck an seiner Seite, der versucht hatte, wegzuscheren. Jetzt hob er den Kopf und blickte feindselig in die Scheinwerfer und auf die surrende Kamera, eine hochmütige und starrsinnige Erscheinung. Als Schondorf ihm zum 2. Mal die Hand hinhielt, übersah er sie. Und als der Regisseur des Fernsehteams auf ihn zutrat und ihn bat, den Galeriedirektor noch einmal, und zwar fürs Fernsehen, langsam zu begrüßen, winkte er ihm zu verschwinden. Mit gesenktem Gesicht deutete er so dann an, dass er bereit sei, die Eröffnungsrede zu hören. Mann zu! Also Schondorf, der Hausherr, sprach. Mild sprach er, unterstützt von einem Spickzettel, den er wie eine Schriftrolle zwischen den Fingern drehte, während der Maler in sich gekehrt, aber auch mit kritischer Bereitschaft zuhörte. Gerade so, als warte er auf eine Gelegenheit zu protestieren, zumindest aber den Redner zu verbessern. Noch einmal also respektvoll angebotenes Willkommen. Ehre natürlich. Erwähnung der Mühen und Widerstände. Hinweis, dass wir in Max Ludwig Nansen den größten lebenden Vertreter des feierten. Zitat des in die Kunstgeschichte eingegangenen Telegramms an die Reichskammer der Bildenden Künste in Berlin. Erinnerung an die unschätzbaren Werte, die unwiederbringlich verloren gingen. Direkte Hinwendung zum Maler. Dass Sie dennoch unserer Einladung gefolgt sind. Versicherung, dass allenthalben Dankbarkeit, Händedruck, Beifall. Dann sprach Hans-Dieter Hübscher. Der Hamburger Kritiker hielt sich an keinem Zettel fest, während er sprach. Er sprach frei und hielt die Augen geschlossen, die ganze Zeit. Und in kurzen, harten Sätzen, sich mit der Zunge die Lippen leckend und schwach und bekümmert lächelnd, als hätten die gebrauchten Worte nicht seine volle Billigung und seien nur so ein Notbehelf, legte er los und verbreitete sich über alles, vom Erlebniskern panischer Naturgewalt bis zum machtvollen künstlerischen Ausdruckspathos des Malers Nansen. Der sah den Kritiker erstaunt, aber zustimmend an, nickte, als von einem neuen Begriff der Fläche und von Ausdruckshieroglyphen die Rede war. Und er war auch einverstanden, als von seiner Suche nach dem urzuständlichen Menschen gesprochen würde. Der Maler flüsterte mit Theo Busbeck, wandte sich aber sofort dem Kritiker zu, als der die gleichbleibenden Bildkategorien erwähnte. Fläche, Farbe, Licht und ornamentalen Deko. Wieder nickte Max Ludwig Nansen und ich erkannte, dass das, was ihn am meisten erstaunte, seine eigene Zustimmung zur Rede des Kritikers war. Unwillkürlich trat er näher an Hans-Dieter Hübscher heran, der nun von Farbreihen sprach, die Nansen immer und überall versuche, zu einem sogenannten Generalklang zu vereinigen, zu einer tonigen Gesamtspannung, die alles übergreife und so weiter. Auch dagegen hatte der Maler keine Einwände. Und er protestierte auch nicht, als die Herstellung dieses Generalklangs sein und Rembrandts größtes Problem genannt wurde. Ich meine, er machte einen sehr betroffenen Eindruck, der Maler. Zum Schluss sagte Hübscher, dies Werk ist ein Zeugnis dafür, wie durch das Klangbild der Farbe ein erahnter Inhalt in Malerei verwandelt wird. Danach öffnete er die Augen, verbeugte sich knapp gegen den Maler und dann gegen die Besucher, wollte abtreten, doch Max Ludwig Nansen hielt ihn am Ärmel fest. Und unter stärker werdendem Beifall nahm er die Hand des Kritikers, zog sie zu sich hin und sah den Mann, der so sehr seine Zustimmung erzwungen hatte, ziemlich lange an. Er sagte auch etwas, doch das war nicht zu verstehen. Jedenfalls, die Ausstellung galt als eröffnet und rückwärts, seitwärts verließen die Besucher die große Halle. Der Ring löste sich auf, Reden stiegen auf, Lachen war zu hören, vor allem dort, wo sie Thomas Stackelberg festgekeilt hatten. Die Besucher wanderten in die Gassen und Gänge, zerstreuten sich, nein, sie schoben sich, einzeln oder in Gruppen, an den Bildern vorbei, eroberten die Sofabänke, die zu ausdauerndem Betrachten einluden. In der Spitzengruppe, es gab so etwas wie eine Spitzengruppe, schritten Schondorf, der Maler, Dr. Busbeck und Hans-Dieter Hübscher. Sie hatten es eilig. Schondorf erläuterte hier und da etwas im Gehen. Manchmal wollte er stehen bleiben, ein Wort anbringen, aber keiner war bereit, ihm zuzuhören. Der Maler vor allen anderen wollte es nicht. Er gab die Geschwindigkeit an, zog die Gruppe mit sich. Ab und zu machte er dem Kritiker ein Zeichen, nicht den Anschluss zu verlieren. Also hatte er etwas vor mit ihm. Vielleicht wollte er sich noch mehr über sich selbst sagen lassen, ich weiß nicht, aber darauf scheint er am wenigsten gefasst gewesen zu sein, dass einer über ihn sprach und er, erstaunt, betroffen, womöglich sogar erschrocken, zu allem Ja sagen konnte. Wer weiß, wie er auf mich zugekommen wäre, wenn er mich entdeckt hätte. Doch ich hielt mich zurück. Immer in Deckung von einigen Besuchern, immer achtsam. Das letzte Mal hat er mich von Blekenbach fortgeschickt mit einer Warnung und der Feststellung, dass er mir nicht mehr trauen könne. Kein Verlass mehr auf dich, hat er gesagt. Dir ist nicht mehr zu trauen, Witwit. Und danach hat er auffordernd nach Rugbel hinübergesehen. Mir genügte es, ihn zu beobachten, ihm zu folgen, so gut es ging. Dr. Bußbeck, ja, der glaubte mich wohl einmal erkannt zu haben. Zumindest stutzte er, als er mich bemerkte. Aber da ich seinen Blick nicht erwiderte, wurde er unsicher. Kein Wunder, nach all den Jahren. Theo Bußbeck war es auch, der als einziger den Spott bemerkte, der dem Aufzug des Malers gab. Das Kopfschütteln, Feixen, Lächeln. Er nahm es zur Kenntnis und wandte sich rasch ab jedes Mal. Jemand sagte, das gibt's doch gar nicht. Der ist doch eine Erfindung von ihm selbst. Ich möchte hier nicht alles wiederholen, vor allem deshalb nicht, weil es jetzt an der Zeit ist, auf das große Bild zu stoßen, das ich nicht kannte und das vor einer Wand hing, ganz für sich.
1: Siegfried Lenz hat die 35. von 40 Folgen seines Romans Deutschstunde gelesen. Um 14.30 Uhr hören Sie die heutige Folge noch einmal und am Montag hören Sie an dieser Stelle, wie es weitergeht.

0: Mittlerweile 3 Minuten vor 10. Gleich erwarten Sie bei uns hier in HR2 Kultur die Nachrichten. Danach erwartet Sie Meinolf Buntmann. Einen schönen guten Morgen.
1: Guten Morgen, Bastian.
0: Was erwartet uns denn in deiner Sendung?
1: Der britische Pianist Joseph Middleton hat mit mehreren Sängerinnen und Sängern ein Album veröffentlicht, auf dem er sich den frühen Liedern Gustav Mahlers widmet. Und dabei ist auch die wunderbare Sopranistin Katharina Conradi. Sie war ja mal festes Mitglied im Staatstheater Wiesbaden. Wir hören mal rein in dieses Album, in diese Lieder der Jugend. Dann geht's nach Darmstadt ins Hessische Landesmuseum. Dort werden Schmetterlinge, Ameisen und Käfer in Szene gesetzt und aus ganz verschiedenen Blickwinkeln gezeigt in der Ausstellung Facettenreiche Insekten. Und heute, am 70. Todestag von Bertolt Brecht, bleiben wir mit ihm in der Natur und lesen sein Gedicht vom Schwimmen in Flüssen und Seen. Das und gleich mehr am Vormittag.
0: Dann wünsche ich einen facettenreichen Freitag. Mein Name ist Bastian Korf. Danke fürs Zuhören. Bis hierhin.

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1: 10 Uhr. SPD will Bundesfeuerwehr einrichten. Bauernverband befürchtet massive Ernteausfälle. Rheingauer Weinwoche beginnt in Wiesbaden. Das Wetter sonnig, trocken und bis zu 38 Grad heiß. Mein Name ist Kerstin Speth. Immer öfter kommt es wegen des Klimawandels in Deutschland zu Hitzewellen und dann auch zu Wald- und Vegetationsbränden, so wie gerade in der Eifel in Nordrhein-Westfalen. Um künftig besser dagegen vorgehen zu können, will die SPD eine Bundesfeuerwehr schaffen. Aus der Nachrichtenredaktion Jana Schwarzer.
2: Fraktionsvize Limbacher sagte der Rheinischen Post, es soll sich dabei um eine Unterstützungseinheit handeln, mit besonderen Fähigkeiten, die nicht jeder Landkreis und jedes Bundesland selbst aufbauen könne. Als Beispiel nannte er die Brandbekämpfung aus der Luft. Die Forderung nach einer Bundesfeuerwehr steht auch in einem Hitzeschutzplan der SPD. Danach sollen zum Beispiel soziale Einrichtungen besser geschützt werden und der Hitzeschutz soll als Gemeinschaftsaufgabe ins Grundgesetz aufgenommen werden. Das lehnt die Union allerdings ab.
1: Wegen der anhaltenden Trockenheit befürchtet der Bauernverband massive Ernteausfälle, in einigen Regionen sogar einen totalen Ernteausfall. Verbandspräsident Ruckwied sagte dem Redaktionsnetzwerk Deutschland, bei Getreide, Kartoffeln, Gemüse, Mais oder Sojabohnen werde es erhebliche Einbußen geben. Im Süden bis hin zum Totalausfall, im Norden Deutschlands sehe es etwas besser aus. Außerdem werde es zunehmend zum Problem, dass kein Futter für die Tiere nachwachse und knapp werde. Davon hatte in den vergangenen Tagen schon der Hessische Bauernverband berichtet. Der britische Rechtspopulist Farage zieht wieder ins Parlament ein. Er hat eine Nachwahl im Wahlkreis Clacton gewonnen, die er selbst durch seinen Rücktritt ausgelöst hatte und die von den großen Parteien boykottiert wurde. Aus London Christoph Prössl.
3: Labour, die Konservativen, die Liberaldemokraten und die Grünen hatten keinen Kandidaten aufgestellt. Farage, der auch Parteivorsitzender der rechtspopulistischen Reform UK ist, steckt in einer Spendenaffäre. Das Parlament hatte eine Untersuchung gegen ihn eingeleitet. Farage versuchte sich zu wehren, indem er argumentierte, die Menschen von Clacton sollten nun über ihn entscheiden. Die Wahl hat mehrere hunderttausend Euro gekostet.
1: In Südeuropa und auf dem Balkan bedrohen Waldbrände Touristenorte. In der Region Chalkidiki im Norden Griechenlands mussten mehr als 250 Urlauber mit Booten über das Meer in Sicherheit gebracht werden. Viele von ihnen hatten nur Badebekleidung an. Innerhalb kürzester

0: Zeit waren die Flammen gefährlich nah an die Häuser und Strände gekommen. Auch in der Nähe von Split in Kroatien musste ein Touristenort an der Adriaküste evakuiert werden. Keine Dusche, keine Toilette. Rund 150 Haushalte in Fulda sitzen seit gestern Abend auf dem Trockenen. Grund ist nach Angaben des Wasserversorgers ein Rohrbruch. Betroffen sind 31 Mehrfamilienhäuser im Stadtteil Zier Süd. Sie werden jetzt aus einem Tank versorgt. Wie lange das Wasser noch ausfällt, ist unklar. In Wiesbaden beginnt heute die Rheingauer Weinwoche. 10 Tage lang schenken rund 100 Winzer ihre Weine aus, mittlerweile zum 50. Mal. HR-Reporterin Andrea Bonhagen.
1: Es ist mit Abstand weltweit die größte Verkostung der Rebsorte Riesling. Auch Spätburgunder, roter Riesling, Sekt oder alkoholfreier Wein werden ausgeschenkt. Die Stadt erwartet 400.000 Besucherinnen und Besucher. Für die Rheingauer Winzer ist das Fest mit Live-Musik wichtig. Sie können unter anderem neue Kunden gewinnen. Einzelnen Weingütern ist die Standmiete zu hoch. Andere sind schon von Anfang an dabei.
0: Das waren die Nachrichten. Das Wetter. Die Sonne scheint heute wieder von früh bis spät. Es gibt allenfalls lockere Quellwolken im Nordwesten bei sehr heißen 31 bis 38 Grad. Die kommende Nacht wird klar. Die Werte sinken auf 23 bis 20 Grad. Morgen ist es ähnlich wie heute. Überwiegend sonnig, nachmittags ganz vereinzelt Schauer und Gewitter bei bis zu 39 Grad. Die weiteren Aussichten am Sonntag und Montag dann nicht mehr ganz so heiß, bis maximal 32 Grad. Dabei etwas wechselhafter. Neben Sonnenschein auch teils Schauer und Gewitter. Die Zeit 10.04 Uhr.
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Gleich am Anfang unserer Sendung HR2 Kultur am Vormittag, unser täglicher Johann Sebastian Bach. Heute das vierte brandenburgische Konzert mit dem Ensemble Café Zimmermann. 10.19 Uhr ist es. Jahrzehnte hat es gedauert, bis Gustav Mahler nach seinem Tod 1911 in den internationalen Konzertsälen heimisch geworden ist. Heute ist seine Musik aus den Programmen nicht mehr wegzudenken. Mit dem Namen Gustav Mahler sind vor allem seine 9 vollendeten Sinfonien verbunden, doch gerade in jungen Jahren hat er auch eine Reihe von Liedern geschrieben, die wesentlich zur Entwicklung seines unverwechselbaren musikalischen Stils beigetragen haben. Jetzt hat der Pianist Joseph Middleton mit mehreren Sängerinnen und Sängern ein Album veröffentlicht, das sich diesen frühen Liedern widmet. Christoph Wratz stellt es uns vor.

eine wehmütig klagende Melodie. Dabei imitiert das Klavier den Klang eines anderen Instruments. Das Alphorn höre ich drüben wohl anstimmen, heißt es in dem Gedicht zu Straßburg auf der Schanz aus der Sammlung Aus des Knaben Wunderhorn. Rasch wandelt sich die Stimmung in einen wie endgültig wirkenden Abschied. Mit mir ist es aus.

Abgesang eines Helden. Tenor Mauro Peter singt diese Passage bewusst kämpferisch wie ein letztes Auflehnen. Gleichzeitig beeindruckt die düstere Klavierbegleitung. Joseph Middleton ahmt gekonnt den Klang von Trauermarschtrommeln nach, ein Motiv, das mehrfach abgewandelt wiederkehrt.

16 Einzellieder enthält das neue Gustav Mahler Album mit dem Titel Lieder der Jugend. Zu den vier Vokalsolisten zählt auch die Sopranistin Katharina Conradi.

0: Das Lied »Ablösung im Sommer« verlangt einen heiklen Spagat. Denn Keckheit und Tragik bilden hier eine seltene Allianz. Prägnant ist allein der Rhythmus, passend zum Kuckuck, dem Protagonisten zu Beginn. Doch Kuckuck ist tot, hat sich zu tot gefallen. Katharina Conradi gelingt der heikle Spagat grandios.
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0: Außerdem färbt Conradi geschickt einzelne Vokale, ausgewählte Laute. Etwa bei der Frage, wer soll uns denn den Sommer lang die Zeit und Weil vertreiben? In dieser Frage schwingt viel Bangen mit. Dann folgt, auch vom Pianisten entscheidend mitgeprägt, der Umschwung. Hilfe naht durch die Nachtigall. Ihr Gesang

0: Auf die 16 Einzellieder folgen zum Abschluss die 4 Lieder eines fahrenden Gesellen. Jetzt sorgt Bariton Simon Kinleyside für eine andere Klang- und Farbgebung.
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0: Auch Kinleyside überzeugt, wie die anderen Vokalsolisten, durch eine gute Textverständlichkeit und eine minutiöse Ausleuchtung des Wort-Musik-Verhältnisses. Die Krone dieses Albums aber gebührt Joseph Middleton, dem Pianisten. Er hat alles im Blick, alles im Griff. Jeder Akzent, jeder Vorgriff, jede dynamische Schattierung zeugt von Sinn und Verstand, etwa die immer leiser werdenden Tonwiederholungen zu Beginn des zweiten Gesellenliedes.
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0: Middleton gestaltet den Klavierpart wie einen eigenen Kommentar zum gesungenen Wort. Und doch gelingt ihm mit Simon Kinleyside ein vollkommen synchrones Zusammenspiel, etwa beim klagenden O weh in Ich hab ein glühend Messer.
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0: 4 Sängerinnen und Sänger auf nahezu gleich hohem Niveau, das hat bei einem Liedalbum Seltenheitswert. Hinzu kommt bei dieser Aufnahme mit frühen Liedern von Gustav Mahler mit Joseph Middleton ein Pianist, der wie eine Schaltzentrale wirkt. Er steht im Mittelpunkt, doch ohne sich in den Vordergrund zu spielen.

Die CD-Empfehlung von Christoph Wratz, Gustav Mahler, Lieder der Jugend, mit der Sopranistin Katharina Conradi, der Mezzosopranistin Sophie Rennert, dem Tenor Mauro Peter und dem Bariton Simon Keenlyside, alle vier begleitet von Joseph Middleton. Erschienen ist diese CD beim Label Signum und wir möchten jetzt noch eine Kostprobe daraus hören. Das Lied Scheiden und Meiden von Gustav Mahler aus den 14 Liedern und Gesängen aus der Jugendzeit. Wir hören das Lied mit dem Schweizer Tenor Mauro Peter und Joseph Middleton am Klavier.

Eines der Lieder der Jugend von Gustav Mahler, Scheiden und Meiden. Alle Lieder der Jugend hat jetzt der Pianist Joseph Middleton aufgenommen. Mit der Sopranistin Katharina Conradi, mit der Mezzosopranistin Sophie Rennert, mit dem Bariton Simon Keenlyside und gerade haben wir ihn gehört, mit dem Schweizer Tenor Mauro Peter. Erschienen ist die CD beim Label Signum. Eine der Künstlerinnen, nämlich die Mezzosopranistin Sophie Rennert, die können Sie bald übrigens auch in Frankfurt erleben. Am Donnerstag, dem 10. September um 19.30 Uhr ist sie zu Gast bei einem Liederabend im Holzhausen-Schlösschen gemeinsam mit dem Pianisten Amiel Buschakewitz. Und auf dem Programm stehen auch Lieder von Gustav Mahler und auch Lieder von Schubert, Schumann und Wolf. Sophie Rennert und Amiel Buschakewitz im Holzhausen-Schlösschen in Frankfurt am Main am 10. September, Donnerstag ist das, um 19.30 Uhr. 10.30 Uhr ist das bei uns im Vormittag in HR2 Kultur und wir machen weiter mit der Ballettmusik Der Zauberladen von Ottorino Respighi. Die Academy of St. Martin in the Fields spielt unter Neville Mariner.

Schon oft gehört diese Musik, die Ballettmusik, der Zauberladen von Ottorino Respighi. Auf der Bühne getanzt habe ich es allerdings noch nie erlebt. Wir haben die Academy of St. Martin in the Fields unter der Leitung von Neville Mariner gehört. 10.51 Uhr gleich, so in rund 3 Minuten geht's bei uns nach Darmstadt. Dort werden im Hessischen Landesmuseum Insekten gezeigt in all ihren Facetten. Und so ein bisschen schmetterlingshafte Flatterhaftigkeit steckt auch in unserer folgenden Musik von Johannes Brahms. Jewgeni Kissin spielt das Capriccio in H-Moll, Opus 76, Nummer 2.

0: Musik von Johannes Brahms, das Capriccio in H-Moll Opus 76 Nummer 2 mit dem Pianisten Jewgeni Kissin. 10.54 Uhr HR2 Kultur am Vormittag. Schmetterlinge, Ameisen, Käfer, Insekten gehören zu den artenreichsten Lebewesen unseres Planeten. Gleichzeitig sind aber viele Arten bedroht, weil sie immer weniger werden. Das hat auch Folgen für unsere Ökosysteme. Das Hessische Landesmuseum Darmstadt setzt Insekten jetzt in Szene und zeigt sie aus ganz unterschiedlichen Blickwinkeln. Facettenreiche Insekten heißt die Ausstellung, die die Besucherinnen und Besucher mitnimmt auf eine Reise in einen faszinierenden Mikrokosmos. Was es dort zu entdecken gibt, hat uns Daniela Mattenaar vom Hessischen Landesmuseum Darmstadt erzählt.
1: Also eigentlich haben wir auch da eine bunte Vielfalt, Käfer, Schmetterlinge, Heuschrecken, alles, was es so gibt. Wir gehen einmal alles durch, um halt auch einen möglichst detaillierten Überblick zu geben, natürlich über diese wahnsinnige Vielfalt, die diese Gruppe darstellt. Ja. Der kritische Blick, der wird auch ganz am Rande angedeutet, also weil man jetzt auch natürlich selber nicht verblendet sein möchte, dass das für viele Menschen manchmal ein kritisches Thema ist. Allerdings ist das wirklich nur ganz am Rande, dass sie natürlich als Schädlinge oder auch als Plagen auftreten, aber es wird dann auch da ins Positive gewandelt und der Fokus liegt schon wirklich auf der Bedeutung, auf der Vielfalt und auch auf der Gefährdung und dann auch auf den Schutzmaßnahmen, was man machen kann.
0: Insekten sind wichtig für die biologische Vielfalt. Das hören wir immer wieder und auch Daniela Mattenaar betont nochmal die Wichtigkeit der Insekten.
1: Ja gut, sie sind selbst ein großer Bestandteil der biologischen Vielfalt, kann man erstmal sagen. Also es wird immer so, man wirft dann gerne mit Zahlen um sich, aber wenn man jetzt bei der Tierwelt wirklich bleibt, machen Insekten 75% aus in der Artenvielfalt. Also das ist eben ein großer Anteil an der Biodiversität. Es gibt circa 1,2 Millionen beschriebene Arten, das sind aber dann eben wirklich nur die von Forschenden als Art beschrieben und definiert wurden. Und schätzungsweise gibt es ca. 20 Millionen. Das ist natürlich eine grobe Schätzung, man weiß es nicht. Vielleicht gibt es auch noch viel mehr. Auf jeden Fall ist es so, dass wir immer noch längst nicht alles erforscht haben und stetig neue Arten finden. Und natürlich leisten Insekten selbst einen Riesenbeitrag, um weitere Biodiversität zu erhalten, weil sie auch Nahrungsgrundlage sind, nicht nur für den Menschen, sondern auch eben für Vögel und weitere Tiere.
0: Die Ausstellung im Landesmuseum Darmstadt ist für alle Altersgruppen geeignet und sie ist alles andere als trockene Wissensvermittlung.
1: Also die Ausstellung finde ich persönlich klasse, die spricht quasi alle Altersgruppen an, also von 0 bis über 100 kann, glaube ich, jeder seinen Spaß dort erleben, wirklich erfahren, weil wir dort eine sehr interaktive Ausstellung haben. In jeder Station wird eigentlich teilweise auch trockenes Wissen dann doch sehr spielerisch vermittelt, teilweise analog mit so wirklich ein bisschen bauklotzartig, dass man sich verschiedene Zusammenhänge so erschließen und anschauen kann. Man kann sich aber auch ein eigenes Insekt an einem Screen zusammenbauen und darüber die Vielfalt kennenlernen, also dass eben nicht alle Fühler beispielsweise gleich aussehen, auch nicht alle Flügel. Ja, und so leitet die Ausstellung spielerisch für Jung und Alt durch dieses Thema. Und wir haben halt auch eigentlich alle Sinne angesprochen. Also wir haben Tastmodelle, wir haben an jeder Station auch etwas zum Lauschen, also dass man Gesänge erfährt, hört, dass man selber einen Heuschreckenklang erzeugen kann. So, auf dieser Ebene funktioniert diese Ausstellung. Es ist einfach so, dass wir eigentlich direkt mit einer kleinen Biowand starten und da sind schon verschiedene Schaukästen wirklich mit Insektenpräparaten zu sehen, die einmal, wie gesagt, durch alle Gruppen führen. Also wir haben einen reinen Schmetterlingskasten, wir haben auch einen Kasten, wo dann vielleicht ein bisschen gruselig aussehende Gespenstschrecken drin sind, aber auch Käfer, alles bunt gemischt.
0: Viele Menschen haben ja eher ein gespaltenes Verhältnis zu Insekten. So ziemlich alle finden Marienkäfer süß, hassen aber Stechmücken. Wie das bei einer Frau aussieht, die sich beruflich mit Insekten beschäftigt, das sagt uns Daniela Mattenaar.
1: Also ich bin ja Entomologin, von daher habe ich von Haus aus ein positives Verhältnis. Nein, das ist einfach, da liegt meine Leidenschaft. Ich arbeite persönlich mit Heuschrecken, finde aber auch jede andere Ordnung faszinierend. Die Vielfalt ist eben unergründlich und man entdeckt immer noch was Neues und staunt über die Anpassungsfähigkeit, über die Widerstandskraft, aber manchmal auch, wenn man das Verhalten beobachtet einfach, weil die sind uns einerseits so fern und dann aber doch vermeintlich nah. Man muss halt nur mal genauer und länger hinsehen. Und ich bin sehr glücklich und dankbar, dass das mein Beruf ist, dass ich das machen kann. Und Und ja, mein Verhältnis ist durchweg positiv. Also klar, ich lasse mich auch nicht gerne von einer Stechmücke stechen, aber ich habe auch tatsächlich ganz schön manchmal Hemmungen, sie zu töten. Also ich arbeite an hauptsächlich südafrikanischen Heuschrecken. Die haben gar keine Flügel mehr, die Gruppe. Die finde ich einfach sehr spannend und sehr interessant und auch ästhetisch sehr schön anzusehen. Das sind so meine Lieblinge. Aber ich freue mich auch über jede Erdhummel, die ich im Garten sehe.
0: Facettenreiche Insekten heißt die Ausstellung im Hessischen Landesmuseum Darmstadt. Dort können Sie viel über Insekten erfahren und sie näher kennenlernen. Seit gestern ist die Ausstellung zu sehen und sie läuft noch bis zum 24. Januar. Das komplette Gespräch mit Daniela Martena vom Hessischen Landesmuseum Darmstadt finden Sie auch online auf hr2.de.

0: Pieter Hellendaal, ein niederländischer Komponist des 18. Jahrhunderts, der ja die letzten zwei Drittel seines Lebens in England gewirkt hat. Gehört haben wir von Pieter Hellendaal die erste Sonate für Violine und Basso Continuo in A-Dur. Den Continuo-Part haben gespielt die Cellistin Gülrim Scheu und der Cembalist Philippe Grisoire. Das Violinsolo hat Johannes Bramsola gespielt. Apropos Violine, in Doppelkopf ist heute Anne-Sophie Mutter zu Gast. Seit 50 Jahren steht die Geigenlegende auf der Bühne und sie stürzt sich immer wieder in neue Projekte. Aktuell ist es die Reihe Forte Forward mit eigens für sie geschriebenen Kompositionen. Zeitgenössische Werke sind ihr sehr wichtig.
1: Ich finde es total spannend, etwas Neues zu lernen. Und ich glaube, in diesem Spannungsfeld zwischen Angst und Herausforderung und natürlich auch unspielbaren Passagen, da haben sich ja schon Generationen von Musikern aufgeregt, die Hornisten bei Strauss, die Streicher bei Beethoven. Und ich glaube, die fatalste Frage, die ein Komponist einem Interpreten stellen kann, wäre tatsächlich, und das hat der große Wolfgang Riem netterweise mich mal gefragt, gibt es irgendetwas, was ich nicht schreiben soll? Irgendwas, was für dich unangenehm ist? Und ich habe gesagt, um Gottes Willen, wenn ich dir die Liste gäbe, bloß nicht, schreib du einfach. Und meine Aufgabe ist es dann, meine Technik, meine intellektuellen Möglichkeiten zu vergrößern und dass sich deine Überzeugungskraft Bahn bricht, die das Publikum mitreißt.
0: Man wächst mit den Aufgaben. Anne-Sophie Mutter, die Geigerin, ist heute zu Gast in Doppelkopf in HR2 Kultur nach den 12 Uhr Nachrichten. Jetzt ist es genau 11 Uhr und 10 Minuten und wir kommen zu Musik von Franz Schubert. Es gibt nur zwei Lieder für Gesang und Klavier von Franz Schubert, in denen noch ein drittes Instrument dazutritt. Das eine Lied ist Der Hirt auf dem Felsen, da ist es die Klarinette. Und unser folgendes Lied, Auf dem Strom, da ist es das Horn. In beiden Fällen waren besonders gute Instrumentalisten die Inspirationsquelle für Franz Schubert. Wir hören also jetzt Auf dem Strom mit der Sopranistin Regula Mühlemann, dem Hornisten Konstantin Timochin und der Pianistin Tatjana Korsunskaja.

0: Auf dem Strom, ein Lied von Franz Schubert auf einen Text von Ludwig Rellstab, zu finden im Deutschverzeichnis unter der Nummer 943. Gehört haben wir die Sopranistin Regula Mühlemann, den Hornisten Konstantin Timochin und die Pianistin Tatjana Korsunskaja. 11.20 Uhr genau, Zeit für mehr Poesie.
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0: 14. August 1956, Ost-Berlin. Bertolt Brecht stirbt. Vor 70 Jahren ist er im Alter von 58 Jahren gestorben. Neben seinen politischen Theaterstücken hat er auch viele Gedichte geschrieben. Und wir widmen ihm heute eine unserer schönsten Aufnahmen unseres Archivs. Das Gedicht vom Schwimmen in Seen und Flüssen. Es liest für uns Samuel Weiß.
2: Vom Schwimmen in Seen und Flüssen. Im bleichen Sommer, wenn die Winde oben nur in dem Laub der großen Bäume sausen, muss man in Flüssen liegen oder Teichen, wie die Gewächse, worin Hechte hausen. Der Leib wird leicht im Wasser. Wenn der Arm leicht aus dem Wasser in den Himmel fällt, wiegt ihn der kleine Wind vergessen, weil er ihn wohl für braunes Astwerk hält. Der Himmel bietet mittags große Stille. Man macht die Augen zu, wenn Schwalben kommen. Der Schlamm ist warm. Wenn kühle Blasen quellen, weiß man, ein Fisch ist jetzt durch uns geschwommen. Mein Leib, die Schenkel und der stille Arm, wir liegen still im Wasser, ganz geeint. Nur wenn die kühlen Fische durch uns schwimmen, fühl ich, dass Sonne überm Tümpel scheint. Wenn man am Abend von dem langen Liegen sehr faul wird, so, dass alle Glieder beißen, muss man das alles ohne Rücksicht klatschend in blaue Flüsse schmeißen, die sehr reißen. Am besten ist's, man hält's bis Abend aus. Weil dann der bleiche Haifischhimmel kommt, bös und gefräßig über Fluss und Sträuchern, und alle Dinge sind, wie's ihnen frommt. Natürlich muss man auf dem Rücken liegen, so wie gewöhnlich, und sich treiben lassen. Man muss nicht schwimmen, nein, nur so tun, als gehöre man einfach zu Schottermassen. Man soll den Himmel anschauen und so tun, als ob einen ein Weib trägt. Und es stimmt. Ganz ohne großen Umtrieb, wie der liebe Gott tut, wenn er am Abend noch in seinen Flüssen schwimmt.
0: Samuel Weiß hat das Gedicht vom Schwimmen in Seen und Flüssen von Bertolt Brecht gelesen. Er ist heute vor 70 Jahren gestorben.

Das berühmte Adagio Four Strings von Samuel Barber, hier mit den Streichern des Philharmonischen Orchesters Bergen unter der Leitung von Andrew Litten. Und jetzt komplett andere Musik, unterhaltsame Musik aus dem 18. Jahrhundert vom katalanischen Mozart-Zeitgenossen Carlos Baguer, seine 13. Sinfonie in S-Dur mit den London Mozart Players unter Matthias Barmatt.

ganz im klassischen Idiom komponiert von Carlos Baguer, einem katalanischen Komponisten. Diese 13. Sinfonie in S-Dur, gespielt von den London Mozart Players unter der Leitung von Matthias Barmatt. 11:45 ist es. Wir tauchen nochmal kurz ein in die barocke Welt der Suiten und Tanzsätze mit dem Opus 1 von Johann Caspar Ferdinand Fischer. Daraus hören wir die erste Suite in C-Dur mit dem schönen Beinamen Le Journal du Printemps, das l'Orfeo Barockorchester spielt unter Michi Geig.

Le Journal du Printemps, so heißt das Opus 1 von Johann Caspar Ferdinand Fischer, eine Sammlung von Suiten. Wir haben die erste daraus gehört in C-Dur, die mit einer wunderbaren Chaconne endet. Gespielt hat das L'Orfeo Barockorchester unter der Leitung von Michi Geig. 11.55 Uhr nach den 12 Uhr Nachrichten erwartet uns in Doppelkopf eine Ausgabe von Menschen und Musik. Und heute ist niemand geringerer zu Gast als die Stargeigerin Anne-Sophie Mutter. Viel Spaß dabei. Mehr klassische Musik gibt's dann auch wieder nach 13 Uhr. Das war HR2 Kultur am Vormittag mit Meinolf Bunzmann. Bis zu den Nachrichten noch ein paar Takte aus der Grande Valse, aus den Rhein-Nixen von Jacques Offenbach mit den Musiciens du Louvre unter Marc Minkowski.

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3: 12 Uhr. Lage im Waldbrandgebiet um Hürtgenwald weiter angespannt. DAX-Konzerne machen Rekordgewinne und streichen Jobs. Rauchwolke durch Brand im Kasseler Müllheizkraftwerk. Das Wetter sonnig trocken und bis 38 Grad heiß. Mein Name ist Claudia Meichelbeck. Wegen des großen Waldbrands in Hürtgenwald in Nordrhein-Westfalen bleibt die Lage dort angespannt. Rund 1.800 Menschen mussten in Sicherheit gebracht werden, weil die Flammen sich ihren Häusern genähert hatten. Neben der Feuerwehr kämpfen mehrere Hubschrauber gegen den Waldbrand, auch aus Hessen und von der Bundeswehr. ARD-Korrespondent Oliver Neuroth.
4: Dass die Bundeswehr aushilft im Hürtgenwald, das ist gesetzlich gedeckt. Die Länder dürfen nämlich die Bundeswehr zur Unterstützung anfordern bei einer Naturkatastrophe, Hochwasser etwa oder einem größeren Waldbrand. Im aktuellen Fall liegen ja Munitionsreste aus dem Krieg im Boden. Der Einsatz für die zivilen Feuerwehrkräfte ist daher besonders gefährlich. Deshalb hilft die Bundeswehr mit Spezialfahrzeugen aus. Aus der SPD kommt heute die Forderung nach einer Bundesfeuerwehr. Gemeint ist damit eine zentrale Unterstützungseinheit, die den kleineren Feuerwehren vor Ort mit speziellem Gerät helfen könnte.
3: Die Unternehmen im deutschen Aktienindex DAX haben im zweiten Quartal so viel verdient wie noch nie und weiter Jobs gestrichen. Das zeigt eine Auswertung der Beratungsgesellschaft EY. Demnach machten die DAX-Konzerne von April bis Juni einen Gewinn von 52,6 Milliarden Euro. Das sind 16% mehr als ein Jahr davor. Gleichzeitig ging die Zahl der Beschäftigten in den Unternehmen weiter zurück. Im Vergleich zum Vorjahr wurden 41.000 Stellen gestrichen. Der britische Rechtspopulist Farage zieht wieder ins Parlament ein. Er hat eine Nachwahl im Wahlkreis Clacton gewonnen, die er selbst durch seinen Rücktritt ausgelöst hatte und die von den großen Parteien boykottiert wurde. Aus London Christoph Prössel.
5: Labour, die Konservativen, die Liberaldemokraten und die Grünen hatten keinen Kandidaten aufgestellt. Farage, der auch Parteivorsitzender der rechtspopulistischen Reform UK ist, steckt in einer Spendenaffäre. Das Parlament hatte eine Untersuchung gegen ihn eingeleitet. Farage versuchte sich zu wehren, indem er argumentierte, die Menschen von Clacton sollten nun über ihn entscheiden. Die Wahl hat mehrere hunderttausend Euro gekostet.
3: Feuer im Müllheizkraftwerk in Kassel. Laut Betreiber konnte der Brand in einer Halle der Sortieranlage heute Morgen schnell unter Kontrolle gebracht werden. Verletzt wurde niemand. HR-Reporter Marcel Ruge.
6: Eine große Rauchwolke stand heute Vormittag über dem Müllheizkraftwerk im Kasseler Osten. In der Halle ist ein Haufen Gewerbemüll in Brand geraten. Was genau gebrannt hat und warum, ist laut Betreiber noch unklar. Der Betrieb des Kraftwerks sei aber nicht beeinträchtigt gewesen. Strom- und Wärmeversorgung hätten durchgehend funktioniert. Auch die Sortieranlage sei zum Zeitpunkt des Brandes nicht in Betrieb gewesen. Wie hoch der Schaden ist, steht noch nicht fest.
3: Viele große Städte in Europa wollen klimaneutral werden. Aber wie das funktionieren kann, ist oft noch unklar. Das schreibt das Potsdam-Institut für Klimafolgenforschung in einer Studie. Dafür wurden die Klimaschutzpläne von über 100 Städten analysiert. Sie setzen vor allem darauf, im großen Stil neue Bäume und Sträucher zu pflanzen, um CO2 zu binden. Das Potsdam-Institut empfiehlt den Städten, noch einmal zu prüfen, wie sich CO2-Emissionen von vornherein vermeiden lassen, zum Beispiel im Bus- und Bahnverkehr. Das waren die Nachrichten. Das Wetter, bis auf ein paar Quellwolken, scheint bis heute Abend überall die Sonne. Das Ganze bei bis 31 Grad rund um Gersfeld und bis 38 Grad im Rhein-Main-Gebiet. In der Nacht kühlt es nicht besonders ab, in den höheren Lagen da nur 23 bis 20 Grad. In manchen Tälern kann es aber bis zu 9 Grad kühl werden. Morgen wird dann der heißeste Tag der Woche bei 31 bis 39 Grad. Es wird wieder sonnig, am Nachmittag sind hier und da aber auch Schauer und Gewitter möglich. Es ist 12.04 Uhr.
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6: Heute mit Falk Helfner am Mikrofon. Was haben John Wayne, Pablo Picasso, Elizabeth Taylor, Jacques Cousteau und Anne-Sophie Mutter gemeinsam? Ganz klar, es ist die Liebe zu ihrem Dackel. Deshalb wollte Anne-Sophie Mutter heute eigentlich auch im Doppelpack hier erscheinen, nämlich zusammen mit ihrer Dackeldame Bonnie. Das ist leider nicht geschehen. Herzlich willkommen und gleich zum Anfang die Frage, Frau Mutter, wo ist der Hund?
7: Wo ist der Hund? Zu Hause im Körbchen und warte darauf, dass wir in ein paar Stunden nach Dresden fahren.
6: Ich erinnere mich noch bei unserer Aufnahmesession zu dem Projekt, das wir heute hier vorstellen wollen. ASM Forte Forward, so heißt die CD-Serie. Bei dieser Aufnahmesession, da war fast jeden Tag Bonnie mit im Studio. Ist Bonnie also ein musikalischer Hund?
7: Unbedingt. Bonnie hat auch dezidierte Vorlieben und Abneigungen. Ich möchte jetzt keine Komponisten nennen, aber es gibt einige moderne Komponisten, bei denen Bonnie mit einem beleidigten Dackelblick den Raum verlässt. Im Großen und Ganzen ist sie ein großer Fan von Wiener Klassik, aber tatsächlich auch natürlich von der Musik von Andre Previn, weil immerhin hat sie ihn ja auch live erlebt. Und es ist so witzig zu sehen, wie ein Tier tatsächlich auch einen glücklichen Gesichtsausdruck bekommen kann, wenn ich mal die richtigen Noten treffe.
6: Ich glaube, das kommt ganz schön oft vor.
7: Happy Dog.
6: Wir feiern in diesem Jahr ihr 50-jähriges Bühnenjubiläum. Der öffentliche Startschuss zu dieser beispiellosen Karriere muss also ins Jahr 1976 fallen. Da waren Sie ein Teenie, ich glaube 12, 13 Jahre alt.
7: Ja, da war ich 13, genau, im letzten Jahrtausend, ja. Das ist schon ghostly.
6: Erinnern Sie sich noch an das erste Konzert dieser Mutterzeitrechnung?
7: Ja, also ich habe natürlich mit 6 schon meinen ersten Wettbewerb gewonnen, mit besonderer Auszeichnung, mit 10 auch nochmal, aber das zählt ja nicht im Sinne von, es war nicht wirklich eine international interessante Plattform. Und ich habe tatsächlich das große Glück gehabt, in einer Jugendserie, die immer noch existiert beim Luzern Festival, 76 im August eingeladen zu sein, am 23. August. Und da habe ich in einer Privatvilla in Meggen, das ist in der Nähe von Luzern, St. Charles Hall, ein Rezital gespielt mit der Chaconne von Bach und der 24. Caprice von Paganini und Teufelsthriller-Sonate von Tartini und weiß der Kuckuck was noch alles. Also ein wirklich umfangreiches Programm, bei dem sich natürlich auch jede Blöße entblößt sozusagen. Hatte irgendwie Glück, es schien gut gelaufen zu sein, denn danach ging es wie wild los. Einige Tage später rief das Büro von Herbert von Karajan an und bat mich zum Vorspiel. Und dieses Vorspiel fand ja dann im Dezember 76 statt und ja, dann war irgendwie der Bann gebrochen.
6: Mit 14 das Debüt bei den Berliner Philharmonikern. Ja. Mit Anfang 20 haben Sie mit Herbert von Karajan, Ihrem großen Mentor, und den Wiener Philharmonikern die 4 Jahreszeiten von Vivaldi aufgenommen. Ja. Aber für heute haben Sie sich eine Aufnahme der 4 Jahreszeiten aus dem Jahre 2023 gewünscht. Warum
7: ja,
6: das?
7: In den 80er Jahren hatte man einen ganz anderen Zugang zur Barockmusik und auch zur Musik der Wiener Klassik. Zumindest war das auch bei Herbert von Karajan sehr stark spürbar. Und dieses historisch Informierte, ohne dogmatisch sein zu wollen, das hat auch in meinem Leben erst später stattgefunden, sodass ich unbedingt aus der Playlist der Deutschen Grammophon anlässlich meines 50-jährigen Bühnenjubiläums, die, glaube ich, den Titel Berlin trägt, weil ich es da natürlich auch oft gespielt habe mit meinen Virtuosi und weil es ein Track ist aus dem Album, das in einem Club stattfand. Einer der wirklich großen Momente meines Lebens, muss ich sagen. Da waren wir in einem Clubraum mit jungen Menschen. Die Bühne war in der Mitte. Es war eigentlich keiner informiert, dass klassische Musik gespielt würde, sonst wäre es ja wahrscheinlich keiner gekommen. Aber immerhin, the young crowd, they stayed. Und es war eine wahnsinnig emotionale, dichte und ihre leidenschaftliche Rezeption. Und das hat uns natürlich enorm beflügelt und hat, glaube ich, diesem letzten Satz aus dem Sommer von Vivaldis 4 Jahreszeiten nochmal einen super Turbo eingelegt.
8: Und Anne-Sophie Mutter, Sie haben den Club dort gerockt.
7: Yes.

0: Ja, hier wurde ordentlich gejubelt für Anne-Sophie Mutter. Im Club hat sie die vier Jahreszeiten von Antonio Vivaldi gespielt. Frau Mutter, Sie haben es gerade schon erzählt, da ist man recht dicht dran am Publikum.
1: Ja. Es ist eine ganz tolle Atmosphäre und ich glaube für den Zuschauer, vor allen Dingen für die Musikliebhaber, die jetzt vielleicht nicht unbedingt die klassische Musik im Fokus haben, entsteht ein ganz anderer Eindruck, wenn man nahe an den Musikern dran ist und deren physische und psychische, ihr Involvement wirklich sieht und Teil sozusagen dieses Schaffensprozesses wird. Die Klassik ist ja so ein bisschen weit weg, also physisch auch weit weg vom Publikum. Und ich fand das auch für mich als Musiker wunderbar, das Publikum im wahrsten Sinne des Wortes zu spüren und wirklich in der Mitte zu stehen, umringt zu sein von Menschen, die uns mit ihrem Staunen, ihrer Begeisterung wirklich total mitgerissen haben.
0: Umringt waren Sie ja auch von einer Gruppe ganz junger Musiker, die Ihrer Stiftung angehören, die Mutters Virtuosi.
1: Ja.
0: Seit 2011 haben Sie da immer wieder junge Streicherinnen und Streicher sozusagen unter Ihre Fittiche genommen. Wie viel sind es inzwischen in Ihrer Stiftung?
1: Es ist gar nicht so eine große Anzahl. Aktuell haben wir vier Stipendiaten, die wir fördern. Es ist tatsächlich die Qualität und vor allen Dingen auch das persönliche Hinschauen, Hinhören und das persönliche Miterleben. Im Moment bin ich gerade dabei, für einen wunderbaren Geiger, Elias David Mercado, eine Agentur zu finden. Und Sie können sich gar nicht vorstellen, wie schwierig das ist. Vor allen Dingen in einer Zeit, in der exzellente Musiker aus den Agenturen rausgeworfen werden, wie räudige Hunde, weil sie nicht genug Geld bringen. Das ist eine Schande.
0: Sie sind also auch im übertragenen Sinne tatsächlich Mutter.
1: Für ja, viele von einigen Kindern, ja.
0: Für viele Stipendiatinnen und Stipendiaten. ASM Forte Forward, so heißt Ihr neuestes Projekt, ein CD-Projekt mit Kompositionen, die ausschließlich für Sie geschrieben worden sind. Ja. Eine Aufnahmeserie, die jetzt nach und nach herauskommen wird. Die erste Aufnahme ist im März erschienen, die zweite Veröffentlichung folgt im August. Einige dieser Aufnahmen sind ja in Koproduktion mit BR Classic im Funkhaus entstanden.
1: Ja.
0: Warum ist es Ihnen so wichtig, diese zeitgenössische Musik im Studio aufzunehmen?
1: Ja, also die Studioumstände waren natürlich ein absoluter Traum. Die Räumlichkeiten, die Akustik, die Luft um uns herum, die Möglichkeit, wirklich auch sich wohlzufühlen, einen ganzen Tag lang in diesen wunderbar holzgetäfelten Resonanzkörpern, dass es die nicht mehr gibt, ist ein großer Verlust für uns Musiker. Letzten

0: Das ist dann auch irgendwann ein großer Verlust für die Zuhörer. Weil diese Qualität von Aufnahmeraum ist natürlich auch ganz signifikant für die Qualität einer Aufnahme. Forte Forward ist mir deshalb so wahnsinnig wichtig, weil so ziemlich am Ende eines Musikerlebens stelle ich mir aktuell die Frage, was ist mir denn wichtig für die nächsten Generationen von jungen und leidenschaftlichen und idealistischen und blauäugigen Musikern und Musikerinnen zu hinterlassen? Und abgesehen von der Stiftungsarbeit für junge Streicher weltweit, muss es die zeitgenössische Musik sein, weil, genau wie in der zeitgenössischen bildenden Kunst, das Zeitgenössische am Abbild unserer aktuellen Zeit ist, wie wir über Musik denken, wie wir uns ausdrücken in dieser universellen Sprache. Und es ist mir wichtig, diese Leidenschaft und die Freude am Entdecken und das Neue, das Unbekannte, dieses Öffnen von völlig neuen Bewusstseinsebenen an eine nächste Generation Zuhörer zu vermitteln, aber eben auch Musiker. Und es ist ein bisschen so, wenn ein Werk, ein Faltinger modernes Werk nicht in einer Aufnahme wiederzufinden ist, ist die Chance, dass ein junger Musiker sozusagen in die Bibliothek geht und schaut, was hat denn Previn noch so geschrieben oder gibt's was für Kontrabass und Geige? Die Chance ist ziemlich gering, ist das aber auf einer der Plattformen erhältlich, hat das Werk die Chance auf ein Leben und auch auf ein Leben nach mir, und das ist mir wahnsinnig wichtig.
1: Haben Sie eine Idee, wie viele Werke ungefähr für Sie bis jetzt komponiert worden sind?
0: Ich glaube, es sind so um die 35.
1: Und kamen Sie immer zurecht mit den Stücken, die die Komponistinnen und Komponisten für Sie geschrieben haben? Oder gab es auch welche, wo Sie sagten, um Himmels
0: Willen? I wish. Ja, das ist ein ganz, ganz interessanter Balanceakt zwischen Angst und Hoffnung. Vielleicht ist es einfach eine Lebens-, soll ich sagen, ein Lebensmotto von mir. Also den ersten Angstanfall bekam ich 1986, als die Partitur von Lutosławski auf meinem Schreibtisch landete im August. Und einige Monate später war ja dann die Uraufführung von Jane 2 und ich auch wirklich vor Hieroglyphen saß. Aber ich finde, etwas nicht zu wissen oder und nicht zu können, ist keine Schande. Mir passiert das permanent. Ich weiß nicht, wie es Ihnen geht.
1: Noch nie erlebt.
0: Okay, gut, dann I'm the only one. Ich dachte schon, ich bin der einzige Einäugige hier. Ich finde das total spannend, etwas Neues zu lernen. Und ich glaube, in diesem Spannungsfeld zwischen Angst und Herausforderung und natürlich auch unspielbaren Passagen, da haben sich ja schon Generationen von Musikern aufgeregt. Die Hornisten bei Strauss, die Streicher bei Beethoven. Übrigens soll er auch fürs Klavier nicht bequem geschrieben haben. Und ich glaube, die fatalste Frage, die ein Komponist einem Interpreten stellen kann, wäre tatsächlich, und das hat der große Wolfgang Riem netterweise mich mal gefragt, gibt es irgendetwas, was ich nicht schreiben soll? Irgendwas, was für dich unangenehm ist? Und ich habe gesagt, um Gottes Willen, wenn ich dir die Liste gäbe, bloß nicht, schreib du einfach. Und meine Aufgabe ist es dann, meine Technik, meine intellektuellen Möglichkeiten zu vergrößern und es ist ja auch fürs Publikum ein Sprung ins Ungewisse. Aber ich glaube fest daran, dass wenn ein Interpret wirklich durchdrungen ist von dem Werk oder das Werk durchdrungen hat und sich zu eigen gemacht hat, dass sich diese Leidenschaft und auch diese große emotionale Nähe, dass sich dann eine Überzeugungskraft Bahn bricht, die das Publikum mitreißt. Aber man muss natürlich die Leute auch erstmal in den Saal kriegen mit so einem Programm.
1: Sie wollen also herausgefordert werden.
0: Ja.
1: Womit hat Sie denn Aftab Darwishi, eine iranisch-niederländische Komponistin, herausgefordert mit ihrem Werk Liko, aus dem wir gleich noch hören werden?
0: Wir erinnern uns, glaube ich, alle an den Women's Lib Movement im Herbst 22, was für grauenhafte Spuren er hinterlassen hat, wie viele Tote, wie viele unschuldige Menschen ihr Leben gelassen haben. Dann gab es ja leider den 12-Tage-Angriff von Israel auf Iran zur Zeit meiner Aufnahme von Liku. Ich hatte nach 22 den Wunsch, den Frauen im Iran eine Stimme zu geben. Und wie ist der Zufall? Mein Pfarrer hat immer gesagt, Zufall ist das, was Gott uns zufallen lässt. Hatte Aftab Darwishi zu dieser Zeit oder kurz danach ihr erstes Album veröffentlicht, 1000 Butterflies. Und ich habe das gehört und war sehr berührt von ihrer singulären Klangsprache, die den Mittleren Osten und sehr, sehr viele traditionelle Themen aus Afghanistan, aus all den Bordering Countries von Iran aufgreift und dieser Umarmung auch des westlichen musikalischen Kanons. Und ich habe sie gefunden, eingeladen, wir haben uns getroffen. Ich wollte von ihr einen Klagegesang, ein kurzes Solowerk, das ich beispielsweise auch nach dem Beethoven-Vierling-Konzert spielen könnte. Denn Beethoven ist nun natürlich die große

ohne der Schöpfung, was das Geigenrepertoire angeht. Und es ist unmöglich, danach noch ein Wort zu sagen musikalisch, außer mit Bach. Nun hat sie Liko geschrieben und die große Herausforderung lag für mich zu Beginn in der Tatsache, dass es ein sehr schlicht wirkendes Werk ist. Es gibt das Thema, dann gibt es immer wieder so passacaglia-artigen Bach-Passagen, in denen das Aufbegehren des Menschen, glaube ich, sich widerspiegelt. Dann kommen wir wieder zu dem Klagegesang zurück, dessen wunderbares Stilmittel unter anderem auch ein extrem verzögertes, langsames Glissando ist, von oben nach unten. Ich hatte mich eingangs gar nicht getraut, so im wahrsten Sinne des Wortes tief zu gehen. Ich hatte im Vorgriff natürlich auf die Aufnahme ihr meine Aufnahme geschickt, um von ihr zu hören, was sie darüber dächte und wie ich mich verbessern könne, Tempofragen, dynamische Fragen. Und dann wies sie mich eben darauf hin, wie wichtig diese klagenden, qualverlangsamen, ersterbenden Glissandi seien. Und das ist ein Stilmittel, das für mich völlig neu war. Nun hat das Werk natürlich leider an humanistischer Bedeutung gewonnen. Durch die erneute Kriegslage im Iran und durch das schreckliche Schicksal für das Volk, für die Menschen. Eine weitere iranische Komponistin, die ein Trippelkonzert für mich geschrieben hat, Golfam Khayyam. Ich hoffe, wir werden in absehbarer Zeit auch über dieses Werk sprechen können. Ist in Teheran, sitzt dort fest. Ich kann sie seit Wochen nicht erreichen. Es gibt ja keinen Internetzugang. Ich weiß nur, dass als der Krieg begann, sie mir noch verzweifelt schrieb, sie wüsste nicht, ob sie genug Essen habe und genug sauberes Wasser, um mit ihren zwei kleinen Kindern diese Angriffe zu überstehen. Das macht etwas ja mit uns, wenn wir so etwas hören. Und das macht etwas mit mir als Musiker. Und das macht etwas mit mir als Interpret. Und es ist richtig, dass man Biografisches, nämlich die eigene Anteilnahme am Schicksal eines Volkes im Zusammenhang mit Liku da einfließen lässt.

0: Ein Ausschnitt aus Liko, so heißt diese Musik von Aftab Darwishi, einer iranisch-niederländischen Komponistin, die hier traditionelle Melodien aus der iranischen Provinz Belutschistan verarbeitet hat. Ein Werk für Anne-Sophie Mutter, die heute mein Gast ist. Und Frau Mutter, wir kommen jetzt zu einem anderen Musiker, der eine sehr, sehr große Rolle in ihrem Leben gespielt hat, zu Andrei Previn. Ja. Ihm haben Sie viel zu verdanken. Sie haben mal gesagt, er hat mich musikalisch befreit. Was bedeutet das?
1: Er hat mich auch ein bisschen so von der Wiener Klassik befreit, obwohl ich natürlich, als wir uns kennenlernten, also wir haben ja schon in den 80er Jahren zusammen gearbeitet, hatte ich mich ja schon auf den Weg ins Zeitgenössische begeben. Aber ich hätte ohne seinen musikalischen Input beispielsweise, wenn überhaupt, dann sehr viel später Gershwin gespielt. Ich hatte mich auch nie getraut, das Korngold-Violinkonzert in Angriff zu nehmen. Auch ein großer Hollywood-Komponist übrigens, Erich Wolfgang Korngold. Und so kam einiges zusammen, eben auch die Tatsache, dass er ein begnadeter Jazzmusiker war und er mich damit auch sehr inspiriert hat und wir in seiner Musik auch immer wieder diese freien Elemente finden, beispielsweise ja auch in dem zweiten Violinkonzert, das er für die Trondheim-Solisten geschrieben hat, 2012. Und es ist deshalb entstanden, weil ich ein Ensemblewerk haben wollte für die Größe von Mutters Virtuosi. So ein bisschen im Stil des Barock, aber mit Blick auf heute. Was macht man mit einem Streicherensemble von 15, 16 Streichern? Wie klingt das heute mit Cembalo? Und was hat André, der Wahnwitzige, daraus gemacht? Ein wahnsinnig schwungvolles Werk, das mit Solo-Geige beginnt und dann endet mit einer absoluten Jazz-Kadenz auf dem Cembalo. Und das ist nämlich dann auch die Brücke zwischen dem ersten und zweiten Satz. Und so eine Jazz-Brücke auf dem Cembalo gibt es dann auch noch zwischen dem zweiten und dritten. Also ein ganz ungewöhnliches, ich finde, very groovy Werk.
0: So klingt's.

0: Musik aus dem Violinkonzert von Andrew Previn. Gewünscht von Anna-Sophie Mutter, heute zu Gast in Meine Musik auf BR Klassik. Und Frau Mutter, ich habe es eben schon so gedacht, Es ist fast so ein bisschen wie ein brandenburgisches Konzert, mal ein bisschen durch den Fleischwolf gedreht und dann noch mit viel Spaß versehen.
1: Genau. Ins 21. Jahrhundert katapultiert und vor allen Dingen eben auch mit diesem Jazz-Element und der großen Spielfreude auf einem Instrument, das man so vielleicht dem Cembalo gar nicht zugetraut hätte.
0: Wir hören jetzt gleich nochmal Musik von Previn, sein Klaviertrio. Zuvor vielleicht noch ein bisschen zu ihm selbst. 1929 in Berlin geboren, dann aber mit 9 musste André Previn das Land verlassen. Über Paris ist die Familie in die USA emigriert. Was hat das mit ihm gemacht?
1: Ja, er selbst meinte über diese Flucht, es sei ein Abenteuer gewesen und hatte das wohl so an der Oberfläche seiner Persönlichkeit sich als junger Mensch zurechtgelegt, dass es eben ein Abenteuer war und wie aufregend in einem anderen Land, eine andere Sprache. Also er hat dieses Trauma schon sehr gut sublimiert nach außen, aber ich finde in seiner Musik eben auch gerade in den langsamen Sätzen doch eine große Melancholie und auch emotionale Tiefe. Er hat Deutschland seit seines Lebens sehr geliebt, vor allen Dingen deutsche Schriftsteller wie beispielsweise Böll, Maler wie Otto Dix. Er sprach ein wunderbar eloquentes, sehr farbenprächtiges Deutsch, bisschen ähnlich seiner Kompositionsweise. Und war ein Mensch, der die musikalische Freiheit im Sinne von Non-Dogmatic enorm geschätzt hat, was sich leider, muss ich sagen, auch in seinen Partituren niederschlug, weil er nämlich grundsätzlich überhaupt nichts eintrug. Also ganz selten mal Dynamik. Phrasierung dann schon eher, aber auch keine Tempoangaben. Und ich wirklich mit ihm bei jedem Werk darum rang, mich mal hinzusetzen und so ungefähre Tempomarkings anzugeben, nur damit man mal bisschen eine Idee hat. Und gerade weil seine Musik teilweise sehr rhapsodisch ist, wie beispielsweise seine Fifth Season, ist es doch ganz wichtig, glaube ich, dass man für die nächsten Generationen ein bisschen mehr Informationen über den Notentext hinaus hinterlässt. Ich mir aber immer wieder dachte, das lässt doch eigentlich auch Rückschlüsse zu auf die Generationen von Komponisten vor André Previn, die auch nicht alles aufschreiben konnten oder wollten. Also es bleibt doch immer noch sehr, sehr viel Raum für ja, die eigene Fantasie, auch das eigene Studium des Umfelds eines Komponisten, um dann mit dieser Freiheit, die man ja auch zwischen den Zeilen lesen sollte, umzugehen. Und Andres liebster Satz, wenn ich verzweifelt sagte, aber André, du musst doch jetzt mal hinschreiben, was für ein Tempo du willst oder welche Dynamik, meinte er nur ganz trocken mit einem Lachen. A good musician knows what to do. Kann ich nur sagen, good luck.
0: 2009 schrieb André Previn für Sie, für sich selbst und für Lynn Harrell am Cello, das Klaviertrio, aus dem wir jetzt gleich noch einen Ausschnitt hören werden. In der Aufnahme, die entstanden ist im vergangenen Jahr, da spielen aber Daniel Müller-Schott am Cello zusammen mit Lambert Orkis und er, letzterer, ist einer ihrer Best Buddies, haben Sie mal gesagt.
1: Lambert ist auf jeden Fall my best buddy, musically und auch menschlich. Und wir werden 28 unser 40-jähriges und auch eine Abschiedstournee geben, weil wir als Rezitalpaar dann nicht mehr, leider nicht mehr auftreten werden. Aber ich habe natürlich die Aufnahme, die Trio-Aufnahme mit Lambert sehr genossen, der natürlich sehr eng mit André befreundet war und sich, glaube ich, irrsinnig inspiriert gefühlt hat von Andres sehr lockerer, rhythmisch lockerer und auch technisch entspannter Art zu spielen. Und ich bin sehr stolz, dass alle Aufnahmen, die ich beim BR mit, also co-produzieren konnte, für Alpha unter dem Titel Forte Forward, dass alle Musikerkollegen neben Lambert ehemalige oder aktuelle Stipendiaten meiner Stiftung sind. Das war mir auch ganz, ganz wichtig, dass ich diese Werke, die für mich geschrieben wurden, eben auch mit der Generation verbinden darf, die in meiner Stiftung eine Heimat gefunden haben.
0: Daniel Müller-Schott war ja ein ganz junger ihrer Stipendiaten.
1: Er war eigentlich mein allererster, genau, da war er erst 16. Und ich bin sehr stolz auf den Musiker und Menschen, der aus ihm geworden ist. Und ich glaube, wir hören jetzt den dritten Satz. Der betitelt ist mit Lively und das ist ein ziemlich passender Titel.

0: Lively, so steht über diesem Satz aus dem Klaviertrio von Andre Previn. Nicht nur lively, sondern auch absolut akkurat gespielt von Lambert Orcus am Klavier, Daniel Müller Schott Cello und Anne-Sophie Mutter Violine. Sie ist heute unser Gast. Frau Mutter, Sie sind ja ein bekennender Kinofan und da kam nun 1977 ein Film in die deutschen Kinos, der Sie damals im Schwarzwald regelrecht weggeblasen hat. Star Wars.
1: Ja, ich glaube, im Schwarzwald war er erst 78, etwas zeitlich verzögert. Lange Reise für die Filmspule dahin. Ja, Star Wars hat mich tatsächlich hinweggefegt.
0: Wegen der Story?
1: Ja, die Story war natürlich interessant, aber nein, es war die Musik. Klar, als Musiker höre ich natürlich auch sehr intensiv einen Film und spielte für mich schon immer die Filmmusik eine große Rolle. Nun bin ich natürlich meiner Generation passend mit Bernard Herrmann und anderen großen Filmkomponisten groß geworden. Und die Entdeckung von John Williams, die Entdeckung dieser Leitmotive, die er in die erste Folge von Star Wars, es war ja auch gar nicht geplant, daraus ein Sequel zu machen, sondern George Lucas und John Williams dachten, ja, jetzt produzieren wir mal den Film und geben unser Bestes. Und daraus wurde ja dann eigentlich eine 40-jährige, und es gibt ja unzählige Spin-offs seither auch, Erfolgsgeschichte von Star Wars, die meiner Meinung nach sehr stark davon lebt, dass eben diese Themen, diese Charaktere von Yoda, Luke Skywalker oder eben auch der jüngsten Jedi, nämlich Rey, die erste weibliche Jedi-Kämpferin, die Rey darstellt in der 9. Folge. Das hat sich unglaublich entwickelt, weil John Williams einen Reichtum an Farben und musikalischen Informationen da schon impliziert hat im Jahre 78, dass sich das über Jahrzehnte einfach weiterentwickelt hat. Und Ray von John Williams, für mich umgeschrieben für Geige und Orchester, ist für mich natürlich auch symbolträchtig, weil sie den Jedi-Orden als Frau weiterleiten wird nach Luke Skywalker. Und es ist eins der vielen, vielen Filmthemen, die ich das große Glück hatte, neben dem großen Meister aufführen zu dürfen, das für mich geschrieben ist. Und als Hardcore-Star Wars-Fan ist es natürlich sowas von eine Erfüllung eines Lebenstraumes, kann ich Ihnen gar nicht sagen.
0: Stimmt es, dass Sie John Williams regelrecht angefüttert haben, solches zu tun, für Sie zu komponieren, und zwar mit Nürnberger Lebkuchen?
1: Ja, mir wird Bestechung unterstellt. Das war, es würde natürlich jeder Verurteilte sagen, ich habe es nicht so gemeint, es war völlig harmlos. Ich habe ihm einfach Nürnberger Lebkuchen geschickt zu Weihnachten, weil ich weiß, dass es die in Amerika nicht gibt. Und ich Nürnberger Lebkuchen liebe. Und daraufhin schrieb mir der große Meister einen reizenden Brief. Er fühle sich nun verpflichtet, für jeden Lebkuchen einen Takt Musik zu schreiben. Und Sie können sich vorstellen, wie viel Lebkuchen ich ihm geschickt habe die letzten 6 Jahre, seit er fast unermüdlich für mich komponiert.
0: Und es hat ja sowohl Ihnen als auch ihm gut getan. Insofern
1: unbedingt
0: soll es so sein. Hier ist Musik von John Williams.

0: Race Theme. Musik von John Williams in der Version Violine und Orchester für Anne-Sophie Mutter geschrieben, die heute auch zu Gast ist hier. Frau Mutter, zum Schluss keine Klassik, sondern Pop auf Ihrer Wunschmusikliste. Musik von John Legend.
1: Ich hab's gewagt.
0: Wie hat es dieser amerikanische R&B und Popsänger auf Ihre Wunschliste geschafft?
1: Ich bin ja auch ein großer Diane Krall-Fan, also Jazz sowieso, teilweise auch Pop-Fan und unbedingt bekennender Bewunderer von John Legend, den ich für einen wunderbaren Musiker halte. Und ich liebe All About Me schon von früheren Versionen. Das ist ja ein Jazz-Standard aus den 30er Jahren des vergangenen Jahrhunderts. Und Louis Armstrong hat All of Me bekannt gemacht und John Legend hat dieses wunderbare Lied sich zu eigen gemacht. Ich liebe seine Stimme, seine Intensität, sein herrliches Klavierspiel und ich höre sehr, sehr viel Popmusik tatsächlich, auch wenn ich überhaupt Musik höre. Bin natürlich generationenbedingt auch ein großer Michael Jackson und Tina Turner Fan, aber jetzt müssen wir uns mal dieses wunderbare All of Me anhören. Was gibt es Schöneres als Liebe, Musik und Frieden? I don't know.
0: Würden Sie mit John Legend denn auch mal auf die Bühne
1: unbedingt
0: gehen wollen oder im Club spielen?
1: Also ich komme schon auf die Idee, ein paar Lebkuchen zu schicken.
0: Warum haben Sie es noch nicht getan?
1: Sorry, die Epiphany kam mir jetzt.
0: Okay, es geht modern in die Zukunft, wie ich sehe, bei Anne-Sophie Mutter. Danke, dass Sie uns heute so viele Facetten von Ihnen gezeigt haben. Alles Gute für die Jubiläumsspielzeit. 50 Jahre auf der Bühne, Anne-Sophie Mutter. Ich bin gespannt,
1: ich
0: was
1: auch.
0: Sie uns in den nächsten 50 Jahren so alles noch bieten werden. Danke fürs Kommen,
1: Anne-Sophie Mutter. Vielen Dank für Ihre Zeit.

Das war im Doppelkopf eine Ausgabe von Menschen und ihre Musik, heute mit Anne-Sophie Mutter. 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Unser Team von Der Tag fragt heute nach den 18 Uhr Nachrichten: No More Heroes und wer rettet die Welt? Denn Rettung tut Not. Wir befinden uns in einer Umbruchphase und das auf mehreren Ebenen. Es ist nicht nur der Klimawandel und die Zeitwende durch den Ukraine-Krieg. Dazu kommen massive Migrationsbewegungen und die Veränderungen in der Arbeitswelt durch künstliche Intelligenz. Viele Menschen haben große Ängste, psychische Probleme nehmen zu. Die Zukunft wird als bedrohlich und ungewiss empfunden. Kein Wunder, dass Helden Konjunktur haben. Im Kino zum Beispiel Superman und Supergirl und eine neue Ausgabe der Odyssee. Aber wer kann uns im wirklichen Leben retten? Das fragt heute unser Team von Der Tag, wie immer in HR2 Kultur nach den 18 Uhr Nachrichten.

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1: 13 Uhr. Hessische Ermittler heben Betrugsnetzwerk aus. Lage im Waldbrandgebiet um Hürtgenwald weiter angespannt. Neuer Anlauf im Bundestag für Organspenderegelung. Das Wetter sonnig, trocken und bis zu 38 Grad heiß. Mein Name ist Claudia Meichelbeck. Den Behörden in Hessen ist ein Schlag gegen ein internationales Netzwerk von Online-Betrügern gelungen. Laut einer Mitteilung der Generalstaatsanwaltschaft Frankfurt und des Bundeskriminalamts in Wiesbaden konnten 4 Tatverdächtige in Brasilien festgenommen werden. 3 weitere Verdächtige in Spanien und Bulgarien wurden identifiziert. Die Beschuldigten sollen eine Schwachstelle beim Online-Banking ausgenutzt und dadurch Geld von deutschen Konten abgebucht haben. Der Schaden liegt im Millionenbereich. In der Eifel kämpft die Feuerwehr weiter gegen einen großen Waldbrand bei der Gemeinde Hürtgenwald, unter anderem mit Löschhubschraubern. Die Lage scheint sich etwas zu stabilisieren, obwohl die Flammen noch näher an den Ort herangekommen sind. ARD-Reporter Stefan Hase.
2: Die Behörden gehen zwar davon aus, dass es noch Tage dauern wird, bis das Feuer gelöscht ist. Immerhin hoffen sie aber, dass nicht noch mehr Menschen ihre Häuser verlassen müssen. Rund 2000 Menschen waren in der Nacht aus Hürtgenwald-Gai evakuiert worden. Mittlerweile brennt eine Fläche von 300 Hektar Wald. Das ist so viel Wald wie noch nie, seitdem das aufgezeichnet wird. Die Feuerwehr spricht deshalb von einem Red Flag Day, weil der Wind jederzeit das Feuer in eine andere Richtung lenken kann. Also die Lage wird auch in den nächsten Stunden dynamisch und gefährlich bleiben.
1: Nach einem Wiesenbrand in Homberg im Schwalm-Eder-Kreis ist ein 27-Jähriger festgenommen worden. Er sitzt in Untersuchungshaft. Er steht im Verdacht, das Feuer gelegt zu haben. Außerdem wird geprüft, ob er für 6 weitere Brände in den vergangenen Monaten verantwortlich ist. Bei dem jüngsten Brand waren rund 40 Quadratmeter Wiese in Flammen geraten. Die Feuerwehr konnte verhindern, dass sich das Feuer weiter ausbreitet. Rekordgewinne für die Unternehmen im deutschen Aktienindex DAX. Laut einer Auswertung der Beratungsgesellschaft EY haben die Unternehmen im zweiten Quartal so viel verdient wie noch nie und weiter Beschäftigte entlassen. Im Vergleich zum Vorjahr wurden 41.000 Jobs gestrichen. Aus der ARD-Finanzredaktion Bianca von der Au.
3: Der operative Gewinn der untersuchten Unternehmen kletterte gegenüber dem Vorjahreszeitraum um 16% auf den Rekordwert von 52,6 Milliarden Euro. Auch der Gesamtumsatz erreichte demnach einen neuen Bestwert. Allerdings werden Umsatz- und Gewinnrekord von einigen wenigen Unternehmen getragen, die laut EY derzeit Sonderkonjunktur haben. Allen voran die Rüstungsindustrie sowie Zulieferer für Rechenzentren und künstliche Intelligenzanwendungen.
1: Italien lehnt die Rücknahme mehrerer Flüchtlinge aus Deutschland ab. Betroffen ist auch eine junge Somalierin. Sie war über Lampedusa in die EU gekommen und nach Deutschland weitergereist, wo Angehörige von ihr leben. ARD-Korrespondent Nikolaus Nützel.
4: Nach den sogenannten Dublin-Regeln muss grundsätzlich jeweils das Land, über das Flüchtlinge in die EU einreisen, entsprechende Anträge bearbeiten. Doch das Dublin-Verfahren sei lange Zeit faktisch außer Kraft gewesen, argumentiert die italienische Regierung. Erst internationale Vereinbarungen von Anfang Juni hätten es wieder funktionsfähig gemacht. Der Fall der jungen Somalierin und zweier weiterer Flüchtlinge, die Deutschland zurück nach Italien bringen will, sei aber älter. Deswegen sei eine Rückführung nicht akzeptabel.
1: Der Bundestag wird bald noch einmal über eine Neuregelung bei der Organspende entscheiden. Eine Gruppe von 250 Bundestagsabgeordneten hat jetzt dazu einen Gesetzentwurf eingereicht. Sie wollen die sogenannte Widerspruchsregelung einführen. Damit würde gelten, alle Erwachsenen sind Organspender, wenn sie nicht aktiv widersprechen. Das waren die Nachrichten. Das Wetter heute Nachmittag: gibt es ein paar Quellwolken. Es bleibt aber trocken bei maximal 31 bis 38 Grad. Morgen bekommen wir dann bis zu 39 Grad. Ab dem Nachmittag sind einzelne Schauer und Gewitter möglich. Meist bleibt es aber trocken. Es ist 13.04 Uhr.
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5: Heute mit Meinolf Bunzmann. Schön, dass Sie dabei sind.

Musik von Wolfgang Amadeus Mozart, das Divertimento in D-Dur, Köchelverzeichnis 136, eine Aufnahme mit dem Ostbotnischen Kammerorchester unter der Leitung von Juha Kangas. 13 Uhr, 19 Minuten, HR2 Kultur am Mittag. Als Camille Saint-Saëns 1864 eine Reise in die Pyrenäen und in die Auvergne unternimmt, da braucht er jemanden, der sich in seiner Abwesenheit ein wenig um seine Mutter kümmert, bei der er immer noch lebt. Das ist sein guter Freund Alfred Lamarche. Als Dankeschön widmet Saint-Saëns seinem Freund sein erstes Klaviertrio in F-Dur, das bei der Reise entsteht. Ein schönes Mitbringsel auf jeden Fall. Was heißt Mitbringsel? Eine halbe Stunde dauert das erste Klaviertrio mit seinen vier Sätzen immerhin. Wir hören eine Aufnahme mit dem Beaux-Arts-Trio.

0: Das Beaux-Arts-Trio hat das erste Klaviertrio in F-Dur Opus 18 von Camille Saint-Saëns gespielt. Insgesamt 5 Sinfonien hat Camille Saint-Saëns geschrieben, 2 ohne und 3 mit Opuszahlen. Den sogenannten Fluch der 9. Sinfonie, der hat ihn nie betroffen. Bei uns geht's ja in dieser Woche um Mythen in der Welt der klassischen Musik und da fehlt uns eben noch der Fluch der 9. Sinfonie. Entstanden durch Ludwig van Beethoven. Er war in Sachen Sinfonie das erdrückende Vorbild im 19. Jahrhundert und auch eben in Sachen der Anzahl der Sinfonien verfestigte sich ein Mythos, der mit der ominösen 9. endet. Dvorak, Bruckner, Mahler, sie alle sind nicht über die verhängnisvolle sinfonische 9 hinausgekommen. Agnes Fröhlich geht der Zahl 9 in diesem Zusammenhang auf den Grund.
1: Geschäftiges Treiben in New York. Mittendrin Gustav Mahler. Er ist gerade Chefdirigent der New Yorker Philharmoniker geworden. Es ist ein Neuanfang.

0: Doch so recht kann er sich darauf nicht konzentrieren. Mit seinen Gedanken ist er woanders. Ihn verfolgt eine Zahl, die 9. Mahler traut sich nicht, seine 9. Sinfonie zu schreiben. Er denkt, er wird sonst sterben. Beethoven stirbt, als er an den Skizzen für seine 10. Sinfonie sitzt. Dvořáks 9. ist ein Erfolg, eine 10. schreibt er vor seinem Tod nicht mehr. Bruckner arbeitet an seiner 9. Sinfonie, als ihn der Tod heimsucht. Das sind nur 3 Komponisten, die von diesem scheinbaren Fluch betroffen sind. Wer eine 9. Sinfonie komponiert oder vollendet, der stirbt. Als abergläubischer Mensch meint Gustav Mahler ein Muster zu erkennen und hat panische Angst. Seine 8. Sinfonie hat er vergangenen Sommer geschrieben. Wie also kann er das Schicksal jetzt austricksen? »1908 komponiert Mahler also statt der gefürchteten 9. einen symphonischen Liederzyklus, das Lied von der Erde. Nun, vom Aufbau und der Form her kann das Werk auch eine Sinfonie sein, doch die bewusste Nichtnummerierung soll ihn vor dem Fluch beschützen.« Das Lied von der Erde ist fertig geschrieben und nichts passiert. Mahler lebt und atmet auf. Bald schon traut er sich an eine 9. Sinfonie, die er auch klar so benennt. Was soll schon passieren? Den Fluch hat er besiegt. Das denkt er sich. Doch das Schicksal scheint den abergläubischen Komponisten durchschaut zu haben und schlägt bald zu. Genau dann, als Mahler seine 9. beendet hat und an den Entwürfen seiner 10. sitzt. Er stirbt an einer bakteriellen Infektion. Sowohl das Lied von der Erde als auch Mahlers 9. Sinfonie werden erst nach seinem Tod uraufgeführt. Der Fluch der 9. Sinfonie, er hat auch Mahler erwischt. Dennoch gibt es genügend Komponisten, die weit mehr als 9 Sinfonien geschrieben haben, auch schon vor Mahlers Zeit. Mozart zum Beispiel hat insgesamt 41 Sinfonien geschrieben und Haydn sogar 104. Es scheint also eher ein unglücklicher Zufall gewesen zu sein als verfluchtes Schicksal.
1: Also aufatmen für alle Komponistinnen und Komponisten, die heute noch Sinfonien schreiben, wobei die Gattung Sinfonie in der heutigen zeitgenössischen Musik eine doch eher untergeordnete Rolle spielt. Agnes Fröhlich über den Mythos der 9. Sinfonie. Wenn man die barocke Sinfonia, so wie sie Christoph Graupner komponiert hat, zugrunde legt, dann hat der Darmstädter Kapellmeister weit über 100 davon komponiert. Eine hören wir jetzt in D-Dur im Werkeverzeichnis die Nummer 511 mit den Hornisten Stefan Katte und Sebastian Fischer und dem Ensemble L'Arpa Festante.

Stefan Katte und Sebastian Fischer haben hier die Hörner gespielt, gemeinsam mit dem Ensemble L'Arpa Festante in der Sinfonia in D-Dur, Werkeverzeichnis 511 von Christoph Graupner. 14 Uhr und in einer halben Minute, 5 Minuten, Sie hören HR2 Kultur am Mittag. Wenn ein Gralsritter in die Welt entsandt wird, bleibt seine Kraft nur so lange bestehen, wie seine Identität geheim bleibt. Lohengrin gibt jedoch seine Identität preis in der bekannten Gralserzählung aus dem 3. Akt von Richard Wagners gleichnamiger Oper. Und diesen Ausschnitt hören wir jetzt mit dem Tenor Jonas Kaufmann und dem Maler Chamber Orchestra unter der Leitung von Claudio Abbado.

Jonas Kaufmann in der Gralserzählung aus dem dritten Akt von Richard Wagners Oper Lohengrin. Gehört haben wir außerdem das Mahler Chamber Orchestra unter der Leitung von Claudio Abbado. Schauen wir mal auf unser Kulturgespräch heute Nachmittag um 17.10 Uhr. In der Lesereihe Schnittstellen Open Air werden am kommenden Wochenende skurrile Kurzkrimis von Guido Rom und ein spannendes poetisch-musikalisches Projekt der Autorin Miriam Spieß und der Jazzsängerin und Pianistin Sandra Bedekenot zu hören sein. Im romantisch verzauberten Ambiente des versteckten Gartenprojekts Chamisso Garten im Frankfurter Dornbuschviertel treffen Sprache und musikalische Klänge aufeinander. Guido Rom ist ein Meister der satirischen Mikrogeschichten. In seinem Kurzgeschichtenband Die Sorgen der Killer widmet er sich den Alltagsnöten unangenehmer Zeitgenossen. Neben zahlreichen Roman- und Kurzgeschichtenpublikationen schreibt er Essays und Kritiken für verschiedene Online-Magazine. 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In ihrem Gedichtband Harlemnächte setzt sie sich in freien Nachdichtungen mit den Songs der legendären Blues-Sängerin Bessy Smith auseinander. Die Sängerin und Pianistin Sandra Bedekenot liefert dafür zeitgemäße Interpretationen der Songs von Bessy Smith. Darüber wollen wir mit dem Moderator des Abends sprechen, mit Dirk Holstrunk, heute Nachmittag im Kulturgespräch von HR2 Kultur ab 17.10 Uhr.

Musik des österreichischen Komponisten und Freundes der Mozart-Familie, Josef Wölfel, 9 Variationen über La Stessa, La Stessissima, gespielt hat Luisa Immorde. 14.23 Uhr ist es, um 14.30 Uhr, also um 14:30 lesen wir weiter in der Deutschstunde von Siegfried Lenz. Bis dahin noch Musik von Cécile Chaminade, das Flötenkonzertino mit der Flötistin Susan Milan und dem der City of London Sinfonia unter Richard Hickox.

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2: Und da schlagen wir wieder Siegfried Lenz' Roman Deutschstunde auf, den er im Jahr 1995 vor einem großen Live-Publikum im Sendesaal des Hessischen Rundfunks gelesen hat. Der Erzähler des Romans ist Sigi Jepsen. Er ist der Sohn des Polizisten Jens Ole Jepsen, der in den Jahren 1943 bis 1945 ein amtliches Malverbot gegen den Maler Max

0: Ludwig Nansen fanatisch überwacht hat. Sigi hat erlebt, wie sein Vater Bilder von Nansen in Verstecken aufgespürt, beschlagnahmt und zerstört hat. Daraus hat der Sohn eine eigenartige Furcht um die Werke des Malers entwickelt. Er versucht immer wieder, kleinere Formate an sich zu bringen, zu verstecken, aus seiner Sicht so zu retten. Für die Behörden ist das Diebstahl. Zu Beginn der 50er Jahre besucht Sigi, inzwischen um die 18 Jahre alt, eine Ausstellung in einer Hamburger Galerie. Dort nimmt das Verhängnis seinen Lauf. Siegfried Lenz erzählt weiter.
1: Besuche. Auch diesmal war ich zu früh da. Nie ist es mir gelungen, irgendwo zur ausgemachten oder zur vorgeschriebenen Zeit aufzukreuzen. In der Schule nicht, zum Essen nicht, nicht auf Blekenwarf und nicht auf Bahnhöfen. Ich komme überall zu früh. Deshalb wunderte ich mich nicht, dass die Türen der Hamburger Galerie Schondorf noch geschlossen waren und dass die grau gekleideten, handschuhtragenden Schimpansen, die den Strom der Besucher lenken und beaufsichtigen würden, nicht einmal zu mir hinausahen, sondern ihr sparsames Gespräch fortsetzten, weit auseinanderstehend in der spiegelnden Empfangshalle. Auch als ich, sagen wir, höflich und nur probeweise an der mittleren Glastür rüttelte, schenkten sie mir keine Aufmerksamkeit. Immer und überall zu früh. Wolfgang Mackenroth kann das ja mal auswerten. Ich linste durch die Glastür. Ich ging gut sichtbar auf und ab im dünnen Regen, von Zeit zu Zeit am Griff ziehend. Ich las zum wievielten Male das Plakat, das die Eröffnung und Dauer der großen Nansen-Ausstellung bekannt gab. Die Wärter sahen mich nicht oder wollten mich nicht sehen. Als ich die Läufer des Alster-Staffellaufs, der an diesem Sonntag gestartet wurde, nass und mit bespritzten Trikots unten zwischen den Straßenbahnschienen vorbeiquälten, traten die Wärter an die Glastüren heran, beobachteten, nicht ohne Teilnahme, die Athleten, die mit aufgesprungenen Mündern, rudernd und mit klatschenden Schritten Richtung Gänsemarkt liefen. Ich machte den Wärtern ein Zeichen, sie bemerkten es nicht. Unendlich langsam, die Hände auf dem Rücken verschränkt, kehrten sie zur Mitte der Empfangshalle zurück und stellten sich unter dem großen Leuchter auf wie zur Selbstbesichtigung. Was sie da sprachen, war nur für sie bestimmt. Vielleicht begutachteten sie sich gegenseitig, taxierten den Grad der Strenge, Wachsamkeit, Autorität, der von ihnen ausgehen sollte nach Möglichkeit. Wie viele mussten sich versammelt haben, damit sie vor der Zeit öffneten. Als zweiter kam ein alter, gebückt gehender Mann, der die dunklen, regennassen Marmorstufen mit seinem Spazierstock hinauftickte, mit der Schulter die Glastür zu öffnen versuchte und, da es ihm nicht gelang, unter wilden Augenbrauen zu den Wärtern blickte und schließlich den Knauf des Stocks an die Tür schlug. Sein Klopfen half ihm nicht. Er ging auf das Plakat zu, hob ruckartig den Kopf, sah vorwurfsvoll auf Max Ludwig Nansens Selbstporträt mit den verschiedenen Gesichtshälften, als wollte er bei ihm Beschwerde führen. Er setzte die Metallspitze seines Stocks auf den blauen Nasenrücken und las sich selbst Eröffnungszeit und Dauer der großen Nansen-Ausstellung vor, suchte die elektrische Uhr an der Straßenbahnhaltestelle, es war immer noch 22:45. Das musste er anerkennen und nach einem schnellen Blick zu mir zog er den Kopf ein und verlegte sich aufs Warten, ein großer, mürrischer Vogel, der mühelos Zeit überwindet. Nach ihm schob sich das Paar längsseits, ein feister, verdrossener Bursche in geflickten Gummistiefeln, barhäuptig, unrasiert, mit einem riesigen Rollkragenpullover aus ungefärbter Schafswolle, einem Ding, das ihm bis zu den Schenkeln reichte und in dem er offensichtlich auch schlief. Das dünne, aschblonde Haar fiel ihm in die Stirn, zwischen den Lippen, die eine dauernde Bereitschaft zu Spott verrieten, hielt er einen kalten Zigarettenstummel. Er ließ sich anmerken, dass er lustlos, wider Willen hier erschienen war, vielleicht nur überredet von dem langbeinigen, langhaarigen Mädchen in dem schwarzen, lackglänzenden Regenmantel. Einer ihrer Arme lag auf seiner formlosen Hüfte, im anderen hielt sie eine selbstgemachte Kodderpuppe, die ihr zu gleichen schien, nicht nur wegen des

kleinen Regenmantels. Das Mädchen trug Sandalen an bloßen Füßen, es hatte sehr helle, verheulte Augen und ein breites, ebenmäßiges Gesicht. Ihre Zärtlichkeit war gerecht verteilt auf den Burschen und die Kodderpuppe. Sie fror. Die beiden steuerten auf das Plakat zu, betrachteten es länger, als man sonst Plakate betrachtet. Der Bursche zuckte die Achseln und fragte, ob sie es immer noch für gut halte, ihn so früh geweckt zu haben an diesem unschuldigen Sonntag. Da sie darauf nichts zu sagen wusste, nur den Arm fester um seine formlose Hüfte legte, nickte er in Richtung zu Nansens Selbstporträt und redete etwas von Anstreicher. Dieser Anstreicher von Wolken und Wind, dieser kosmische Bühnenbildner. Also nehmen wir ihn in Kauf. Wenn wir schon mal aufgestanden sind, schau dir nur das Selbstporträt an, da hast du alles, den großen Einfärber. So redete er. Und das Mädchen summte Lullaby of Birdland und wiegte die Kodderpuppe. Die mittlere Glastür wurde geöffnet, wir strebten alle sofort zum Eingang, aber zwei sorgfältig gekämmte Wärter hielten uns zurück und ließen nur die Kerle vom Fernsehen und vom Rundfunk ein, die gewohnt schienen, nirgendwo warten zu müssen und die mit metallenen Kisten, Kameras und Aufnahmegeräten anrückten und nicht nur dies. Kaum waren sie in der Halle, da ließen sie auch schon die 10 oder 12 Wärter für sich arbeiten, ließen sie Kabel schleppen, Anschlüsse suchen, Scheinwerfer aufstellen und all solche Sachen. Wir drückten die Gesichter an die Glastüren und beobachteten die Vorbereitungen in der Halle und ab und zu zurückweichend erkannte ich auf der Glastür die stumpfen Spiegelbilder neuer Ankömmlinge, die Marmortreppen unterschiedlich hinaufgingen und, wenn sie nicht wie wir die Gesichter an die Glastür drückten, prüfend zur elektrischen Uhr hinübersahen oder sprachen oder einfach dastanden in Gefasstheit. Je mehr es auf 11 zuging, desto zahlreicher wurden die Besucher, die mit Taxen, Straßenbahn, im eigenen Wagen oder zu Fuß ankamen. Auf die Stufen der Marmortreppe traten und einander begrüßten in allen Formen, so von kaum wahrnehmbarem Nicken bis zu langwierigem Kussabtausch und weiten, zeitschindenden Umarmungen. Da hätte jeder angenommen, dass es sich hier um Leute handelte, die, wenn sie auch nicht gleich eine Familie bildeten, so doch einander bestens bekannt waren von irgendwoher. Viele Händedrücke, reichlich Schulterklopfen, Handküsse, aufmerksam verstreute Blicke. Denen ging einfach nicht die Lust aus, einander zu begrüßen. Lächeln von süß-sauer bis jovial eroberte die Gesichter. Viel Winken und immer wieder Zeichen. Später, wir sehen uns später, müssen uns später noch sehen. Rauch von Zigaretten und Pfeifen stieg auf. Rufen hinauf und hinunter. Obwohl nach links und rechts geredet wurde, prüften schnelle Blicke, wer da war, wer gerade kam, wer fehlte. Auch ich entdeckte Bekannte. Bernd Malzahn im Regenmantel und den Hamburger Kunstkritiker Hans-Dieter Hübscher, der den Maler zweimal auf Blekenbarf besucht hatte. Seidiges, gewelltes Haar, Hornbrille, wachsgelbe Haut, ein Engerling mit Stechaugen. Von diesen Leuten auf der Treppe der Galerie Schondorf verdiente jeder, bemerkt zu werden, auf ihm angemessene Weise. Die Frau in Schwarz mit dem breitkrempigen schwarzen Hut, dem Pferdegebiss und den Ohrringen, auf denen mühelos 3 Pinselaffen hätten schaukeln können. Der Mann mit dem aufgeschlitzten Hosenbein und dem erstaunten Säuglingsgesicht zum Beispiel. Der Mann mit der flammenden Gesichtshaut und der klobigen Pfeife, der unaufhörlich die Rauchgebilde beobachtete, die er ausstieß und den ich für fähig hielt, seine Gesprächspartner in Rauch zu porträtieren. Das ältliche Paar in Karmelhaarmänteln und mit dem gleichen lila Schimmer im Haar. Der Mann mit der Bartflechte und dem Elfenbeinstöckchen. Das Mädchen im Lederrock mit dem seegrünen Pullover, das einem untersetzten, kurzbeinigen Burschen geduldig den Rücken massierte. Die flache Rothaarige, deren Beine mit roten Pickeln besetzt waren. Jeder verdiente bemerkt zu werden und ließ, sagen wir mal, die Vielfalt menschlicher Möglichkeiten ahnen. Glauben Sie nicht, dass die Wärter das erkannt und etwa dadurch freudig quittiert hätten, dass sie vor der festgesetzten Zeit öffneten.
Sie warteten tatsächlich.

tatsächlich, bis die elektrische Uhr 11 zeigte. Da erst schlossen sie auf und blieben noch dazu grinsend vor der Garderobe stehen, so als wollten sie sich danken lassen für das Öffnen der Tür. Wahrscheinlich grinsten sie aber deshalb, weil das Fernsehen die Eröffnung der Ausstellung filmte und die Wärter selbst erkannt hatten, dass die beiden Kameras vor allem über sie hinschwenkten. Jedenfalls drängten, schoben, drückten wir uns an ihnen vorbei. Ich hatte es nicht geschafft, als Erster eingelassen zu werden, in die Tiefe der Schondorfschen Galerie, in den hellen, glatten Raum, der durch all die leichten Pappwände die Gassen öffnete und schlossen, von oben gesehen den Eindruck eines Labyrinths gemacht haben muss, eines Spielzeuglabyrinths. In diese Gassen und Abseiten floss der Strom ab, aber nicht endgültig. Auf berechneten Wegen fanden die Besucher wieder zur großen Halle zurück, wie von selbst, und blieben am Rand stehen, mit dem Rücken zu den hohen Fenstern, die Gesichter dem Eingang zugewandt. Wie selbstverständlich die stehen und flüstern und einander beobachten konnten. Wie leicht die den Wunsch unterdrückten, die nach biografischen Epochen gängigen Bilder vor der Eröffnungsrede zu betrachten. Denn dass einer reden würde, ließ sich schon an der Art erkennen, wie die Besucher sich aufgestellt hatten. Reden und leises Lachen stiegen auf und dazwischen immer wieder Worte der Begrüßung. Also hier sieht man euch, das nächste Mal darf es nicht so lange, wollen wir nicht gleich etwas für nächste Woche, am besten wir telefonieren uns zusammen. Ja, der Alte wird selbst anwesend sein, stand in der Zeitung. Im Thalia-Theater nicht, dafür aber in den Kammerspielen. Freut euch, dass ihr nicht die Premiere mitgemacht habt. Manchmal kommt er mir vor wie sein eigenes Denkmal. Also, wie der die Schwellkraft der Farbe eingrenzt. Pathos, nicht wahr? Zu viel Pathos der Vision. Wie Schondorf das erreicht hat, den Alten in die Stadt zu locken. Im Gleichnis der Farbe, meine Liebe, entwickelt sich bei ihm das Sinnbildliche. Ich halte ihn doch für einen Dekorateur. Balduin macht nur noch Fernsehen. Im Theater kannst du einfach nicht mehr zeitkritisch wirken. Überhaupt leben wir im optischen Zeitalter. Alle anderen Sinne haben nichts mehr. Die Farbe hat bei ihm nicht nur dichterische, sondern auch metaphorische Bedeutung. Der ist doch deutscher als 6 pommersche Grenadiere. Und nach der Glasmenagerie gehen wir essen. In der evokativen Kraft der Farbe ist er doch unerreicht. Ist das nicht Thomas Stackelberg? Das ist doch Stackelberg. Stackelberg, langmähnig, mit seinem gefrorenen, hilflosen Leinwandgrinsen, gekleidet wie König Edward, erschien tatsächlich der Sänger und Schauspieler Thomas Stackelberg, grüßte andeutend jedermann, als sei er von jedermann gegrüßt worden, schritt an Aufmerksamkeit und abfragende Blicke gewohnt, mit geübter Unbefangenheit durch den offenen Kreis und schraubte sich mit seiner zierlichen, breitmündigen Begleiterin in eine Besuchergruppe, ganz der Vater. Nun sieh dir an, wie der seinem Alten gleicht. Und woran wirken Sie jetzt mit? Das nenne ich eine Überraschung, Sie hier bei Nansen zu treffen. Wieso, sagte Stackelberg, jedes Mal, wenn meine Gabriele entbunden hat, wünschte sie sich ein Nansen-Aquarell und das bekam sie denn auch, nicht? 2 Männer mit offenen Staubmänteln sahen zu mir herüber, besichtigten mich ein junger und ein alter Mann. Sie wurden nicht begrüßt und begrüßten selbst auch niemanden. Sie sprachen auch nicht miteinander. Sie gehörten nicht zur Familie. Als die Fernsehkameras zu ihnen hinschwenkte, wandten sich beide ab in wortlosem Einverständnis und traten in den Hintergrund. Nein, sie gingen nicht fort und hörten nicht auf, mich zu besichtigen. Mir kam es sogar vor, dass sie sich mehr für mich interessierten als für Rudolf Schondorf, der sein glattes, anmaßendes Gesicht jetzt durch den Kreis trug und zur Treppe ging und dort nicht nur stehen blieb, sondern Aufstellung nahm, würdig, gebieterisch. Alle beobachteten Rudolf Schondorf. Er schien die gesammelten Blicke auf sich zu spüren. Er massierte seine Finger vor der Brust, als müsste er sie geschmeidig machen für einen besonderen Händedruck. Er wandte sich um, gab irgendeinem Wärter ein Signal. Es wurde kaum noch geredet, das Lachen wurde

leiser, Bewegungen hörten auf. Der Körper des Galeriedirektors straffte sich, die Arme hingen locker herab, die Füße probten einen winzigen Ausfallschritt. Max Ludwig Nansen kam. Er kam in Begleitung von Theo Busbeck. Und so, wie der Maler zur großen Nansen-Ausstellung in Hamburg erschien, hatte ich ihn noch nie gekleidet gesehen. Gamaschenschuhe, enge, gestreifte Röhrenhosen, ein Gehrock, der in Jahrhunderten blank geworden war, seidenes Schlipstuch mit Anstecknadel, Vatermörder und auf dem mächtigen, schweren Kopf einen steifen, altmodischen Hut. So hätte er sich dem Altonaer Heimatmuseum zur Verfügung stellen und das nachgebaute Friesenhaus von 1810 mit bevölkern können. Sein Gesicht wirkte herrisch und verschlossen. Seine Lippen drückten unbestimmte Geringschätzung aus. Und sein Gang, der Gang schien passend zur Verkleidung gewählt, gravitätisch, mit Besitz neben dem Schritt und freie Bahn für sich beanspruchend, kam er die Treppe rauf, Arm in Arm mit Theo Busbeck, seinem Freund. Kein Lächeln, keine Freundlichkeit, als Schondorf ihn begrüßte und willkommen hieß. Abweisend nahm er die Begrüßung zur Kenntnis, nickte unmerklich und als die Besucher zu klatschen anfingen, nickte er ebenfalls. Unter dem dünnen Beifall trat er in den Kreis und hielt Dr. Busbeck an seiner Seite, der versucht hatte, wegzuscheren. Jetzt hob er den Kopf und blickte feindselig in die Scheinwerfer und auf die surrende Kamera, eine hochmütige und starrsinnige Erscheinung. Als Schondorf ihm zum zweiten Mal die Hand hinhielt, übersah er sie. Und als der Regisseur des Fernsehteams auf ihn zutrat und ihn bat, den Galeriedirektor noch einmal, und zwar fürs Fernsehen, langsam zu begrüßen, winkte er ihm zu verschwinden. Mit gesenktem Gesicht deutete er so dann an, dass er bereit sei, die Eröffnungsrede zu hören. Mann zu! Also Schondorf, der Hausherr, sprach. Mild sprach er, unterstützt von einem Spickzettel, den er wie eine Schriftrolle zwischen den Fingern drehte, während der Maler in sich gekehrt, aber auch mit kritischer Bereitschaft zuhörte. Gerade so, als warte er auf eine Gelegenheit zu protestieren, zumindest aber den Redner zu verbessern. Noch einmal also respektvoll angebotenes Willkommen. Ehre natürlich. Erwähnung der Mühen und Widerstände. Hinweis, dass wir in Max Ludwig Nansen den größten lebenden Vertreter des feierten. Zitat des in die Kunstgeschichte eingegangenen Telegramms an die Reichskammer der Bildenden Künste in Berlin. Erinnerung an die unschätzbaren Werte, die unwiederbringlich verloren gingen. Direkte Hinwendung zum Maler. Dass Sie dennoch unserer Einladung gefolgt sind. Versicherung, dass allenthalben Dankbarkeit, Händedruck, Beifall. Dann sprach Hans-Dieter Hübscher. Der Hamburger Kritiker hielt sich an keinem Zettel fest, während er sprach. Er sprach frei und hielt die Augen geschlossen, die ganze Zeit. Und in kurzen, harten Sätzen, sich mit der Zunge die Lippen leckend und schwach und bekümmert lächelnd, als hätten die gebrauchten Worte nicht seine volle Billigung und seien nur so ein Notbehelf, legte er los und verbreitete sich über alles, vom Erlebniskern panischer Naturgewalt bis zum machtvollen künstlerischen Ausdruckspathos des Malers Nansen. Der sah den Kritiker erstaunt, aber zustimmend an, nickte, als von einem neuen Begriff der Fläche und von Ausdruckshieroglyphen die Rede war. Und er war auch einverstanden, als von seiner Suche nach dem urzuständlichen Menschen gesprochen würde. Der Maler flüsterte mit Theo Busbeck, wandte sich aber sofort dem Kritiker zu, als der die gleichbleibenden Bildkategorien erwähnte. Fläche, Farbe, Licht und ornamentalen Dekor. Wieder nickte Max Ludwig Nansen und ich erkannte, dass das, was ihn am meisten erstaunte, seine eigene Zustimmung zur Rede des Kritikers war. Unwillkürlich trat er näher an Hans-Dieter Hübscher heran, der nun von Farbreihen sprach, die Nansen immer und überall versuche, zu einem sogenannten Generalklang zu vereinigen, zu einer tonigen Gesamtspannung, die alles übergreife und so weiter. Auch dagegen hatte der Maler keine Einwände.

0: Er protestierte auch nicht, als die Herstellung dieses Generalklangs sein und Rembrandts größtes Problem genannt wurde. Ich meine, er machte einen sehr betroffenen Eindruck, der Maler. Zum Schluss sagte Hübscher, dies Werk ist ein Zeugnis dafür, wie durch das Klangbild der Farbe ein erahnter Inhalt in Malerei verwandelt wird. Danach öffnete er die Augen, verbeugte sich knapp gegen den Maler und dann gegen die Besucher, wollte abtreten, doch Max Ludwig Nansen hielt ihn am Ärmel fest. Und unter stärker werdendem Beifall nahm er die Hand des Kritikers, zog sie zu sich hin und sah den Mann, der so sehr seine Zustimmung erzwungen hatte, ziemlich lange an. Er sagte auch etwas, doch das war nicht zu verstehen. Jedenfalls, die Ausstellung galt als eröffnet und rückwärts, seitwärts verließen die Besucher die große Halle. Der Ring löste sich auf, Reden stiegen auf, Lachen war zu hören, vor allem dort, wo sie Thomas Stackelberg festgekeilt hatten. Die Besucher wanderten in die Gassen und Gänge, zerstreuten sich, nein, sie schoben sich, einzeln oder in Gruppen an den Bildern vorbei, eroberten die Sofabänke, die zu ausdauerndem Betrachten einluden. In der Spitzengruppe, es gab so etwas wie eine Spitzengruppe, schritten Schondorf, der Maler, Dr. Bußbeck und Hans-Dieter Hübscher. Sie hatten es eilig. Schondorf erläuterte hier und da etwas im Gehen. Manchmal wollte er stehen bleiben, ein Wort anbringen, aber keiner war bereit, ihm zuzuhören. Der Maler vor allen anderen wollte es nicht. Er gab die Geschwindigkeit an, zog die Gruppe mit sich. Ab und zu machte er dem Kritiker ein Zeichen, nicht den Anschluss zu verlieren. Also hatte er etwas vor mit ihm. Vielleicht wollte er sich noch mehr über sich selbst sagen lassen, ich weiß nicht, aber darauf scheint er am wenigsten gefasst gewesen zu sein, dass einer über ihn sprach und er, erstaunt, betroffen, womöglich sogar erschrocken, zu allem Ja sagen konnte. Wer weiß, wie er auf mich zugekommen wäre, wenn er mich entdeckt hätte. Doch ich hielt mich zurück. Immer in Deckung von einigen Besuchern, immer achtsam. Das letzte Mal hatte er mich von Blekenbach fortgeschickt mit einer Warnung und der Feststellung, dass er mir nicht mehr trauen könne. Kein Verlass mehr auf dich, hat er gesagt. Dir ist nicht mehr zu trauen, Witwit. Und danach hat er auffordernd nach Rugbel hinübergesehen. Mir genügte es, ihn zu beobachten, ihm zu folgen, so gut es ging. Dr. Bußbeck, ja, der glaubte mich wohl einmal erkannt zu haben. Zumindest stutzte er, als er mich bemerkte. Aber da ich seinen Blick nicht erwiderte, wurde er unsicher. Kein Wunder, nach all den Jahren. Theo Bußbeck war es auch, der als einziger den Spott bemerkte, der dem Aufzug des Malers gab. Das Kopfschütteln, Feixen, Lächeln. Er nahm es zur Kenntnis und wandte sich rasch ab jedes Mal. Jemand sagte, das gibt's doch gar nicht. Der ist doch eine Erfindung von ihm selbst. Ich möchte hier nicht alles wiederholen, vor allem deshalb nicht, weil es jetzt an der Zeit ist, auf das große Bild zu stoßen, das ich nicht kannte und das vor einer Wand hing, ganz für sich.
1: Siegfried Lenz hat die 35. von 40 Folgen seines Romans Deutschstunde gelesen. Am kommenden Montag hören Sie hier, wie es weitergeht. Und wir begleiten die Lesung wie üblich in ARD Sounds. Dort finden Sie übrigens unter dem Titel Löst und Lenz 100, Chronisten aus Ost und West, noch viele weitere Prosawerke von Siegfried Lenz und auch von Erich Löst. Beide Schriftsteller wären in diesem Jahr 100 Jahre alt geworden.

Der zweite Satz aus der sogenannten FAE-Sonate, eine Sonate von Albert Dietrich, Robert Schumann und Johannes Brahms für den Geiger Joseph Joachim. Eben, das war der zweite Satz, den hat Robert Schumann komponiert und gespielt haben hier die Geigerin Sophie Wang und der Pianist Florian Glemser. Nach den 15 Uhr Nachrichten und die Folgen in 2,5 Minuten heißt es hier in HR2 Kultur Fragen an den Autor. Kai Schmieding spricht mit Ingo Vohböse und Stefan Sauerzapf über Deutschland ist krank. Das war HR2 Kultur am Mittag heute mit Meinolf Bunzmann. Danke fürs Zu- und fürs Weiterhören. Ich wünsche Ihnen allen noch einen angenehmen Tag und einen guten Start ins Wochenende. Tschüss, machen Sie es gut.

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1: 15 Uhr. Schlechte Haushaltslage beim Land Hessen. Kampf gegen Großbrand im Hürtgenwald in NRW. Rekordzahlen für die deutschen DAX-Konzerne. Das Wetter hochsommerlich warm bei bis zu 38 Grad. Mein Name ist Daniel Skondo. Hohe Pensionen und steigende Beamtenbesoldungen machen dem Land zu schaffen. In der Haushaltskasse fehlen 15 Milliarden Euro. Das steht im Geschäftsbericht für 2025, den Finanzminister Lorz heute vorgestellt hat. Danach sind die Pensions- und Beihilferückstellungen um 11,5 Milliarden Euro gestiegen.

0: sinken. Im Gegensatz zum Haushaltsplan zeigt der Geschäftsbericht die Finanzlage des Landes nach kaufmännischen Kriterien auf, wie bei einem Unternehmen. In der Eifel kämpft die Feuerwehr weiter gegen einen großen Waldbrand bei der Gemeinde Hürtgenwald, unter anderem mit Löschhubschraubern. Die Lage scheint sich etwas zu stabilisieren, obwohl die Flammen noch näher an den Ort herangekommen sind. ARD-Reporter Stefan Hase.
1: Die Behörden gehen zwar davon aus, dass es noch Tage dauern wird, bis das Feuer gelöscht ist. Immerhin hoffen sie aber, dass nicht noch mehr Menschen ihre Häuser verlassen müssen. Rund 2000 Menschen waren in der Nacht aus Hürtgenwald-Gai evakuiert worden. Mittlerweile brennt eine Fläche von 300 Hektar Wald. Das ist so viel Wald wie noch nie, seitdem das aufgezeichnet wird. Die Feuerwehr spricht deshalb von einem Red Flag Day, weil der Wind jederzeit das Feuer in eine andere Richtung lenken kann. Also die Lage wird auch in den nächsten Stunden dynamisch und gefährlich bleiben.
0: Er soll für mehrere Brände in Nordhessen verantwortlich sein. Deshalb hat die Polizei einen 27-Jährigen festgenommen. Den bisher letzten Brand soll er auf einer Wiese in Homberg-Efze gelegt haben. Marcel Ruge.
2: Der Mann sitzt laut Polizei mittlerweile in Untersuchungshaft wegen Wiederholungsgefahr. Er sei unmittelbar nach dem jüngsten Brand in den Fokus der Ermittler geraten und ganz in der Nähe festgenommen worden. Am Mittwoch stand eine Wiese auf einer Fläche von rund 40 Quadratmetern in Flammen. Das Feuer drohte auf ein benachbartes Busunternehmen überzugreifen. Bereits seit März hat es in der Umgebung 6 weitere Brände gegeben. Auch hier wird der 27-Jährige verdächtigt. Noch werde aber ermittelt.
0: Beschäftigte sollen künftig weniger von Rabatten ihres Arbeitgebers profitieren. Finanzminister Klingbeil will den Steuerfreibetrag von rund 1.100 Euro im Jahr für solche Mitarbeiterrabatte streichen. Das geht aus dem Entwurf für die geplante Steuerreform hervor. Der Staat könnte dadurch rund 240 Millionen Euro zusätzlich einnehmen. Rekordgewinne für die Unternehmen im deutschen Aktienindex DAX. Laut einer Auswertung der Beratungsgesellschaft EY haben die Unternehmen im zweiten Quartal so viel verdient wie nie und weiter Beschäftigte entlassen. Im Vergleich zum Vorjahr wurden 41.000 Jobs gestrichen. Aus der ARD-Finanzredaktion Bianca von der Au.
3: Der operative Gewinn der untersuchten Unternehmen kletterte gegenüber dem Vorjahreszeitraum um 16% auf den Rekordwert von 52,6 Milliarden Euro. Auch der Gesamtumsatz erreichte demnach einen neuen Bestwert. Allerdings werden Umsatz- und Gewinnrekord von einigen wenigen Unternehmen getragen, die laut EY derzeit Sonderkonjunktur haben. Allen voran die Rüstungsindustrie sowie Zulieferer für Rechenzentren und künstliche Intelligenzanwendungen.
0: In Italien hat die Polizei 3 gestohlene Gemälde von Renoir, Cézanne und Matisse sichergestellt. Die Kunstwerke waren Ende März aus einem Privatmuseum bei Parma im Norden des Landes entwendet worden. Experten schätzen den Gesamtwert auf etwa 9 Millionen Euro. Über den Fundort der Gemälde und wer sie gestohlen haben könnte, wurde nichts mitgeteilt. Das waren die Nachrichten. Das Wetter. Viel Sonne, nur ein paar Quellwolken bei 31 bis 38 Grad. In der Nacht kühlt's ab auf 23 bis 9 Grad und morgen gibt's dann Höchstwerte zwischen 31 und 39 Grad. Ab dem Nachmittag kann's einzelne Schauer und Gewitter geben, oft bleibt's aber trocken. Die Zeit 15.04 Uhr.
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6: Herzlich willkommen, Kai Schmieding hier. Ich habe seit einiger Zeit eine App meiner Krankenkasse auf dem Smartphone. Da können Sie unter anderem ablesen, was haben Sie denn die Kasse zum Beispiel im letzten Jahr gekostet? Wie teuer waren Ihre Behandlungen? Bin gesetzlich versichert und ich kann sagen, in Relation zu dem, was ich einzahle, ist das in den letzten Jahren ein gutes Geschäft für die Kasse und die anderen dort Versicherten. Aber ich weiß auch, je älter ich werde und je teurere Behandlungen ich benötige, desto mehr werde ich dann umgekehrt auch profitieren von diesem Solidarprinzip. Allerdings erleben wir auch gerade, wie das Gesundheitssystem an seine Grenzen kommt, unter anderem deswegen, weil es immer mehr Ältere gibt und weil medizinischer Fortschritt schlichtweg eine Menge Geld kostet, aber auch, weil es zu viele Fehlanreize und

0: kosteneffiziente Strukturen gibt, sagen Kritiker. Und unsere heutigen Gäste fügen hinzu, weil wir zu wenig auf Prävention und stattdessen auf Reparatur, auf die Heilung bestehender Krankheiten setzen. Herzlich willkommen, Ingo Frohböse, zugeschaltet aus Köln. Hallo.
1: Herr Schmiedig, ich grüße Sie. Guten Morgen.
0: Und Stefan Sauer-Zapf, zugeschaltet per App. Auch Ihnen herzlich willkommen.
2: Guten Morgen.
0: Deutschland ist krank, ist der Titel des Buches. Untertitel, was wir alle gegen den Kollaps unseres Gesundheitssystems tun müssen. Ingo Frohböse ist Universitätsprofessor an der Deutschen Sporthochschule Köln. Stefan Sauer-Zapf ist Journalist und Autor. Das Buch verspricht Wege aus der Misere und Inspiration. Was kann der Einzelne tun, um länger gesund zu leben? Und wie kann das System einigermaßen gesund und stabil bleiben? Herr Frohböse, wenn Sie Arzt wären und den Patienten deutsches Gesundheitssystem vor sich hätten und eine Diagnose in einem Satz stellen müssten, wie würde dieser Satz lauten?
1: Letztendlich liegt es schon fast im Koma, so kann man sagen. Und wir haben auf der Intensivstation ganz schön viel zu tun, dass es noch am Leben bleibt.
0: Die Weichen sehen sich schon in Bismarcks Zeit falsch gestellt im Buch. Inwiefern sind denn da schon die falschen Weichen gestellt worden?
2: Ja, das war im Prinzip von Anfang an so angelegt. Also es gab viele Fabrikarbeiter, die Industrialisierung hat begonnen und die durften einfach nicht krank werden, damit in der Fabrik weitergearbeitet werden muss. Und so ist sozusagen unser deutsches Gesundheitssystem entstanden. Es ist auf Reparatur angesetzt, also schnell wieder zurück an die Arbeit, zack, zack. Und es hat dort nie damit zu tun gehabt, dass wir irgendwie lernen, wie wir gesund leben können und uns eben nicht in die Krankheit reinbegeben.
0: Sie schreiben, wir haben die höchsten Gesundheitsausgaben in der Europäischen Union. 501 Milliarden Euro zum Beispiel waren es 2023. Was ist denn der Haupttreiber der Kosten, wenn Sie einen rauspicken müssten, Herr Frohböse?
1: Also letztendlich ist die ganzen Summe der chronischen Erkrankungen ist schon der Treiber. Das bedeutet also, wir haben alle viel zu viel. Und die Statistik sagt ja, wenn man die Menschen fragt auf der Straße, 50% und mehr haben eine chronische Erkrankung. Und da ist natürlich so ein bisschen die Medikamentenversorgung einer der größten Treiber. Natürlich neben der Krankenhausbehandlung, über die wir auch gerade sehr intensiv diskutieren.
0: Länder wie Spanien sind da vor uns, was die Lebenserwartung angeht. Liegt das denn dran, dass die so ein viel besseres Gesundheitssystem haben oder sind das ganz andere Faktoren?
1: Nein, natürlich liegt es nicht nur daran. Das Gesundheitssystem ist auch nicht entscheidend dafür, sondern es ist letztendlich, wie leben die Menschen in einem Land, welches Rahmenbedingungen schafft, dass man gesund leben und aufwachsen kann. Und das ist eigentlich der große Unterschied. Nehmen wir mal das große Thema Ernährung. Das ist natürlich im mediterranen Bereich ganz anders angesiedelt und anders angelegt als bei uns, wo wir sehr starke industrielle Einflüsse im Sinne unserer Ernährung haben. Das bedeutet, es ist nicht das bessere Gesundheitssystem, aber es sind die Lebenswelten, in denen die Menschen aufwachsen und leben. Das ist der große Unterschied. Und das ist auch das, was wir im Buch einfordern.
2: Ich könnte noch was ergänzen. Und zwar, Ingo und ich, wir kennen beide jemanden. Und da gibt es einen Papa in den andalusischen Bergen, der ist ein alter Mann und der hat dreimal die Woche Sport. Warum? Weil die Kommunen dort so eingestellt sind, dass sie wissen, dass alte Menschen Sport und Bewegung brauchen, um gesund und fit zu bleiben. Und genau das wird dort umgesetzt. Und das ist zum Beispiel eben doch eine Systemfrage. Das gibt es bei uns nämlich in dieser Form gar nicht. Bei uns fragen sich ältere Menschen, oh Gott, kann ich überhaupt noch Sport machen? Verletze ich mich dabei nicht? Und da gehen die knackig ins Fitnessstudio, haben Spaß und halten sich fit.
0: Und dieser ältere Herr, der da Sport macht, wird der dazu gezwungen von diesem System? Oder sagen wir mal, wird er dazu gebracht, dass er das sehr gerne macht? Und wird das gefördert einfach?
2: Das wird gefördert, das wird mit Spaß gefördert. Und er wird überhaupt nicht dazu gezwungen, sondern das wirklich gerne, hat mir zumindest unser Freund versichert.
0: Weil es ist ja die Frage, wenn Sie sagen, wir brauchen ein System, das die Menschen dazu bringt, dass sie sich auch gesund halten. Wie viel Zwang ist dann dabei? Müssen wir dann ständig zu einer Art TÜV und müssen zeigen, wie sportlich wir noch sind, müssen wir dann Sport machen, werden wir gezwungen irgendwann dazu?
1: Nein, diese Angst, glaube ich, brauchen wir gar nicht zu haben. Das, was wir uns ja wünschen würden, und ich glaube, das ist auch notwendig, und das machen die anderen Länder auch, dass das Thema Gesundheit und Wohlbefinden und Lebensqualität der Menschen Vorrang hat vor vielen wirtschaftlichen und ökonomischen Gesichtspunkten. Nehmen wir mal das Beispiel, dass viele Verfassungen, also weltweit globale Verfassungen, Grundgesetze schon beschreiben, dass Gesundheit ein Recht ist, was wir Menschen von der Politik einfordern können, also umgekehrt. Und das bedeutet, dass letztendlich zum Beispiel bei allen Entscheidungen infrastruktureller Art für die Verkehrspolitik, für die Bildung, für die Landwirtschaft immer auch mitdiskutiert werden muss, wie wirkt diese Entscheidung, politische Entscheidung, auf die Gesundheit der Menschen. Und wenn wir das mal betrachten, dann hat das keinen Zwang, ist ein Recht für uns Menschen, auch eine größere Sicherheit für uns Menschen, für Bürger und Bürgerinnen, dass Gesundheit letztendlich einfach und stabil in unserer Gesellschaft irgendwie Platz und Raum hat.
0: Also Gesundheit würden Sie ins Grundgesetz auch aufnehmen wollen oder was impliziert das?
1: Also letztendlich würde ich mir das wünschen. Aktuell, wir haben ja auch eine Petition dazu eingereicht, aktuell

0: steht ja dort nur drin, körperliche Unversehrtheit, dafür sollte der Staat sorgen. Das ist natürlich angesichts zum Beispiel der großen Probleme im Sinne der mentalen Gesundheit, der psychischen Voraussetzungen, die wir gerade haben, eben doch viel Stress und viel Sorgen und viel Ängste und viel Krisen, eben hier in Deutschland nicht beantwortet. Wir haben auch keine Strategie dafür. Und das bedeutet also, wir würden gerne die Politik einfordern über das Grundgesetz, dass sie sich letztendlich darum kümmern muss, dass Gesundheit in Deutschland eine völlige Normalität ist.
1: Es gibt ja eben auch Gründe, dass Krankheiten Menschen heimsuchen, eben nicht, weil sie zu schwach sind oder weil sie ständig zu viel essen oder weil sie zügellos sind, sondern das hat ja schlichtweg auch oft genetische Gründe, dass also nicht alle Dicken sind ja willensschwache Faulpelze, spitze ich jetzt einfach mal zu. Es gibt auch sozioökonomische Gründe, Armut und Bildung. Also auch das muss man ja auch mitdenken bei der Prävention.
0: Also grundsätzlich haben Sie natürlich recht. Die Gene werden überschätzt. Gerade in unserer Diskussion wissen wir, dass die Wissenschaft mittlerweile herausgefunden hat, dass es maximal 7-10% sind, wo die Gene letztendlich unser gesundheitliches Schicksal beeinflussen. Ist auch viel, bis zu 10%, aber da erkennt man auch, 90% macht letztendlich die Lebenswelt unser Leben aus. Und auf der anderen Seite ist es in der Tat so, dass wir Rahmenbedingungen brauchen, die dafür auch wirklich Gesundheit möglich machen. Und das ist genau das, was Stefan Sauerzapf ja gerade auch eingefordert hat. Verhältnisse schaffen. Und wir müssen natürlich unbedingt das Thema Kinderarmut, Armut insgesamt in den Griff bekommen, damit gesundheitliches Verhalten möglich ist. Warum beispielsweise ist auf der Kohlrabi in Deutschland noch das Thema Mehrwertsteuer zu diskutieren? Nein, das gesunde Gemüse sollte doch in der Regel mehrwertsteuerfrei sein, damit wir uns das alle leisten können und eben wir nicht darauf reinfallen, dass die billigen, industriell gefertigten Produkte dominanter sind in dem, was wir zu uns nehmen.
1: Martin Rees hat uns geschrieben, eine WhatsApp an 0681 65 100. Er schreibt, Sitzen ist das neue Rauchen. Mhm. Wie kann man den Arbeitsplatz und die Arbeitskultur verändern, um dieses Problem zu lösen? Neuerdings, berichtet er also aus seinem Alltag hier, mikroskopiert eine Mehrheit von Ärzten bei uns lokal in Dortmund nach der Anschaffung entsprechender elektrisch verstellbarer Tische, bei Bedarf auch im Stehen. Das war früher ohne diese Technik nicht möglich. Was geht noch zusätzlich am Arbeitsplatz?
0: Also grundsätzlich ist in der Tat so, Sitzen ist ein völlig eigenständiger Risikofaktor. Das liegt unter anderem daran, weil viele Stoffwechselprozesse dadurch sich verändern. Wir wissen das ja alle, wenn wir mal so 1-2 Stunden eine lange Autofahrt gemacht haben, dass dann unsere zentrale Denkfabrik, unser Gehirn, also nicht mehr so funktionstüchtig ist. Und da setze ich natürlich in alle anderen Organe auch fort. Da hilft aber nicht nur Stehen. Stehen ist nur eine Verlagerung letztendlich der statischen, eben nicht aktiven Bewegung. Wir stehen zwar, haben ein bisschen mehr Muskelmasse aktiv, aber der Stoffwechsel ist dadurch geringer aktiviert. Was ich mir wünschen würde, ist natürlich beispielsweise Treppe wieder sehr viel attraktiver zu gestalten, weil die Treppe ist nun mal der beste Aktivator des Stoffwechsels. Ist eine Trainingsstätte des Alltags. Dementsprechend würde ich mir sehr viel mehr wünschen, dass die Attraktivierung von Treppenhäusern, gerade in Bürogebäuden, dazu führt, dass die Menschen wieder das Treppenhaus mehr nutzen.
1: Und dann werden die Sitzungen vielleicht künftig ja, im Treppensteigen abgehalten. Dann
0: ja, es gibt ja Walk
1: und Kollegen Treppen und bespricht Probleme.
0: Es gibt ja Walk und Talk. Das ist ja so ein Konstrukt, dass wir auch wissen, dass Lernprozesse, Denkprozesse, kreative Prozesse, Herr Schmieding, im Gehen deutlich besser sind. Das heißt, wir haben bessere Durchblutung, wir haben mehr Konzentration, mehr Aufmerksamkeit, wenn wir das in Bewegung machen. Und das wissen wir aus den Schulen, wo Kinder besser lernen, wenn sie mehr bewegte Pausen haben. Und das sollte man einfach in den Arbeitsalltag übertragen.
2: In unserem Buch ein Gastbeitrag drin von einer Firma, die letztlich japanische Wurzeln hat. Die haben dann eine unglaublich erfolgreiche Herangehensweise, weil eben die Menschen dort sozusagen den Tag beginnen mit einer gemeinsamen Bewegungseinheit. Und das sind Impulse, die doch Stück für Stück auch durchaus bei deutschen Firmen ankommen und wo auch so Dinge wie die Stehung, was wir gerade gesagt haben, oder auch mal im Gehen etwas besprechen, einen kleinen Spaziergang machen oder auch mal eine kurze mentale Pause, eine Atempause machen. Wenn das sozusagen auch top-down in so einem Unternehmen vorgelebt wird, dass das sogenannte Nudging nennt man, dass so Kleinigkeiten durchaus etwas bringen, ja, dann ist auch während der Arbeitszeit da vieles möglich. Und noch eine Zahl vielleicht zum Thema Sitzen. Die Horrorzahl für mich ist halt, dass Grundschulkinder mittlerweile bereits über 10 Stunden am Tag sitzen. Und das kann nicht gut sein.
1: Stefanie hat uns geschrieben zum Thema Prävention. Sie schreibt, es gibt Prävention. Die 50er-Verordnung für Reha-Sport. Reha-Sport bietet keine spezifische Bearbeitung von Symptomen, aber zweimal die Woche kostenlos Bewegung vom Hausarzt verordnet, von der Krankenkasse bezahlt, schreibt Stefanie. Können Sie bestätigen, ja?
0: Ja, es ist letztendlich so, dass bei bestimmten Indikationen, dafür muss eine Indikation

0: Ohn vorliegen, der Arzt eben diese Reha-Sport verschreiben kann. Eine wunderbare Möglichkeit, so in das bewegte Leben hineinzukommen. Und ich glaube auch, dass ein Zugang, nur leider ist es noch viel zu wenig verbreitet, aber Vereine, gerade eine wunderbare Infrastruktur, die wir hier in Deutschland haben, sind sehr, sehr schön und können auch Garant dafür sein, dass eben ein bewegtes, aktives, gesundes Leben wieder stattfinden kann.
1: Brigitte schreibt, guten Morgen, da Sport so wichtig ist, wäre es dann nicht sinnvoll, die Milliarden, die in den Leistungssport fließen, in den Breitensport umzuleiten? Ich treibe auch noch Sport und würde mir wünschen, dass es auch in meinem Wohngebiet dazu eine Möglichkeit gäbe. Sollte man das so gegeneinander ausspielen? Ist das eine gute Frage?
0: Nein, ich glaube, das kann man nicht miteinander vergleichen. Der Spitzensport und Leistungssport ist etwas anderes. Und es gehen nicht Milliarden, es gehen hohe dreistellige Millionenbeträge rein. Das ist schon mal das eine. Und wir arbeiten ja gerade daran, in einer Sportagenda im weitesten Sinne das sinnvoller zu verteilen. Aber man braucht natürlich die Spitze und auch eine Breite. Gerade auch beispielsweise die Vorbilder, die wir dringend benötigen für Kinder und Jugendliche, dass sie aktiv und lange im Leben des Sports bleiben. Und das heißt, wir brauchen eben Spitzenathleten im Sinne des Spitzensports. Miteinander zu vergleichen kann man das nicht. Deswegen heißt, wir müssen die breite Basis natürlich fördern. Das sollte viel mehr stattfinden als nur den Spitzensport.
1: Es bleibt die Frage, was wird eigentlich aus dem Geld, das wir in das Gesundheitssystem reinpumpen? Auch dieser Frage gehen Sie im Buch nach und da ist ein Kapitel überschrieben, unnötig teure OPs. Ich zitiere mal Beispiel Schilddrüsenoperation, schreiben Sie, Studie aus 2019. Bei jährlich rund 70.000 Operationen haben nur 10% den Nachweis einer bösartigen Veränderung erbracht, schreiben Sie. Ich möchte aber doch mal kritisch zurückfragen. Heißt das nicht im Umkehrschluss, die OP ist durchaus nötig, um wichtige Erkenntnisse zu bringen? Es geht ja auch um den Ausschluss von Krebs. Oder warum ist das alles unnötig?
0: Also grundsätzlich ist nicht alles unnötig. Aber wir sollten bei bestimmten Operationen, deswegen haben wir den Finger auch in die Wunde gelegt, im Vergleich zu anderen Ländern, wenn man das mal miteinander vergleicht, sind wir gerade bei den Schilddrüsenoperationen Spitzenreiter, wie bei anderen Dingen auch. Und das heißt, wir sollten letztendlich erstmal konservative Maßnahmen komplett ausschöpfen und vor allen Dingen dann auch wirklich sehr sensibel daran gehen, ist die OP wirklich nötig und notwendig. Und da ist es in Deutschland leider so, dass wir viel zu häufig und vor allen Dingen viel zu schnell zum Skalpell greifen.
1: Wobei Kliniken können diese OPs ja nicht einfach nach Belieben ansetzen. Also da gibt es ja schon auch bestimmte Indikationskriterien, die erfüllt werden müssen.
0: Klar, es gibt ja Leitlinien, logisch. Ja. Richtig. Trotz allem, wir wissen ja, es gibt immer eine Frage der Auslegung. Welche Maßnahmen ergreife ich und welche, gerade auch das Thema konservative Maßnahmen, was habe ich für Möglichkeiten, das auszuschöpfen? Und dieser Abgleich und dieser Vergleich ist mir, glaube ich, sehr wichtig, dass man immer erstmal komplettes Ausschöpfen aller anderen Maßnahmen macht, bevor man letztendlich operativ tätig wird.
2: Genau, weil Sie die Schilddrüsen-Thematik angesprochen haben. Wir haben das ins Buch mit aufgenommen, weil ich einen Beitrag eines Arztes, eines Klinikarztes bei einer Social-Media-Plattform gesehen habe. Und der hat uns drauf gebracht, weil der hat nämlich ein Schreiben quasi veröffentlicht, das an ihn herangetragen wurde, wo also eine Institution sagt, wenn ihr ein Schilddrüsenzentrum aufmacht, dann könnt ihr innerhalb von einem Jahr mega Geschäfte machen und die 5.000 Euro, die ihr dafür braucht, um von uns die Beratung dazu zu bekommen, ist dann letztlich am Ende nur Portokasse. Und dieser Arzt, dieser Klinikarzt hat sich dagegen verwehrt und hat gesagt, ich hoffe, dass alle meine Kollegen das machen, was ich auch, mich in den Papierkorb werfen. Und das ist halt ein sehr negatives Beispiel dafür, dass dieser Reparaturbetrieb natürlich auch funktionieren muss, dass Krankenhäuser wirtschaftlich sein müssen. Und am Ende kommen solche Dinge raus wie die sogenannte Postleitzahlenlotterie. Oder so ist, dass bestimmte Operationen, wie zum Beispiel Hüftoperationen, komischerweise regional sehr stark dort stattfinden, wo Kliniken sich auf solche Dinge spezialisiert haben. Natürlich kommen da auch Leute von der Ferne hin, aber dennoch ist es so, dass eben dieser wirtschaftliche Druck eben dazu führt, dass es viele Operationen gibt. Gerade Deutschland ist bei der Hüfte zum Weltmeister oder nach der Schweiz auf Platz 2, die im Grunde so nicht nötig sind und die viel effizienter durch konservative Maßnahmen sozusagen dem begegnet werden kann.
1: Sie rechnen im Buch ja auch sozusagen vor, was kostet so eine Hüftoperation und wie viel muss ein Durchschnittsverdiener und wie lange dafür einzahlen? Das ist ja auch eine ganz prägnante Zahl. 11.000 Euro, genau. 1,2 Durchschnittsverdiener müssen dafür aufkommen mit ihren gesamten 1,2. Jährlichen Beiträgen. Das ist dann schon auch ein sehr plastisches Beispiel.
0: Und wir operieren in Deutschland aktuell im Hüftbereich etwa 300.000 Hüften neu. Und da kann man sich vorstellen, was das in der Summe bedeutet.
1: Der Vollständigkeit halber wollen wir natürlich jetzt auch sagen, manche Ärzte würden jetzt sagen, eine neue Hüfte wird nicht operiert, um Geld zu verdienen, natürlich sondern nicht. Um Menschen

0: die vor Schmerzen kaum noch laufen können, ihre Mobilität und Schmerzfreiheit zurückzugeben. Und das spare an anderer Stelle ja immense Kosten, zum Beispiel für Pflegebedürftigkeit und Dauerschmerzmittel. Das muss man möglicherweise auch entgegenhalten.
1: Nein, das ist ja letztendlich, wenn wir von der betroffenen Seite herkommen, ist es ja auch richtig, dass wir erstmal die Lebensqualität der Betroffenen herstellen müssen. Nur in der Summe, und das hat ja immer auch Ursachen, kollektive fehlende Prävention, denn die Ursache für eine Hüfterkrankung, für eine arthrotische Veränderung, ist ja häufig auch der Lebensstil. Und deswegen ist ja unsere Petition oder unser Wunsch, eben nicht anzusetzen, wir betreiben ja auch keine Schelte in diesem Buch für das, was Ärzte wirklich sehr verantwortungsvoll tun, nämlich zu entscheiden, wie geht man damit um. Aber wir wollen etwas anderes. Wir wollen vermeiden, dass diese große Anzahl an Hüftschäden, an Hüftproblemen überhaupt auftauchen. Und da ist einer der größten Probleme, ist dafür der Bewegungsmangel. Die langen Sitzzeiten, man kann sich vorstellen, wenn das Gelenk nicht optimal bewegt wird, versorgt wird, durch lange Sitzzeiten sogar stillgelegt ist, dann verändern sich Gelenkstrukturen. Und das führt dann letztendlich zur Arthrose, weil der Knorpel, der sich ja verändert, am Tropf der Bewegung hängt. Und wenn ich da entsprechend präventiv wirke, und das ist unser Wunsch, den wir haben, heißt es letztendlich, wir können die Anzahl der Operationen deutlich reduzieren und dann eben jene Menschen versorgen, natürlich, die es auch notwendig haben.
0: Dr. Peter Zeeb hat uns geschrieben, er sieht noch einen anderen Grund, warum unser Gesundheitssystem so teuer ist. Er schreibt, es gibt einen weit verbreiteten Glauben, dass es für jedes gesundheitliche Problem eine Tablette gibt. Ein Arzt kann es sich nicht leisten, schreibt Peter Zeeb, zu einem Patienten zu sagen, gehen Sie nach Haus, warten Sie 3 Tage, dann ist es vorbei. Der Patient erwartet, dass der Arzt ihm eine Tablette verschreibt.
1: Leider ist das so. Wir sind so quasi gebildet worden. Wir sind dahin gelenkt worden, dass wir ja Gesundheit an der Arzttheke abgeben im Sinne, okay, ich erwarte jetzt von dir, lieber Doktor, dass du mir hilfst. Und da ist natürlich erst einmal, da die Menschen ja auch sehr bequem sind, da ist das Thema, ändere mal deine Bewegungsaktivitäten, versuch doch mal deine Ernährung zu reflektieren, eben die schlechteste Botschaft. Da ist die einfachere Botschaft natürlich, nimm doch bitte eine Tablette. Um hier ein Beispiel zu sagen, was mich wirklich immer sehr irritiert, jeder Deutsche und jede Deutsche insgesamt nimmt ein Medikament zur Blutdrucksenkung. Wenn wir 3 schon keins nehmen, muss jemand anders schon 4 nehmen. Das bedeutet also, dass wir hier schon so in unserer Gesellschaft, dass die Medikalisierung angekommen haben und betrachten können, das ist genau das Problem, weil wir Menschen offensichtlich ja so ein bisschen die Erwartung haben, bitte Arzt, hilf mir. Und da ist die Pharmakologie offensichtlich sehr, sehr stark in ihren Argumenten.
2: Herr Sauerzopf. Wenn man dann ins hohe Alter guckt, bei den Senioren und in die Pflegeheime schaut, dann sind wir, ich kann das bestätigen, weil es bei meinem Vater auch so war, bei der Zahl von bis zu 12, 15 Tabletten, Medikamenten pro Tag. Und da geben selbst die Ärzte zu, dass sie Schwierigkeiten haben, überhaupt die ganzen Querverbindungen und Querwirkungen dieser Medikamente eigentlich gar nicht mehr überblicken zu können. Und das ist eben das Ende der Fahnenstange, wie Ingo gerade ja auch erklärt hat. Und da könnte man eben früher ansetzen. Und deswegen vielleicht auch nochmal das spanische Beispiel von dem Senioren, der Sport macht. Es ist so, dass das Thema Sarkopenie, also der sogenannte Muskelschwund, bei den über 80-Jährigen weit verbreitet ist. Und das ist einer der Haupttreiber der Pflegebedürftigkeit, des Verlustes von Eigenständigkeit, von Selbstständigkeit, weil eben durch keine Muskelkoordination, keine Muskelkraft mehr, wir reden hier nicht von Arnold Schwarzenegger und Bodybuilding, wir reden hier von einfach einem funktionierenden Körper, der sich noch bücken kann, der eine Gabel zum Mund führen kann, der sich noch waschen kann sozusagen, ja, davon reden wir. Mhm. Und diese Dinge gehen verloren, weil die Muskeln nicht ordentlich mehr arbeiten, und das könnte alles verhindert werden mit einem präventiven Ansatz und mit einer rechtzeitigen Vermittlung auch an Spaß und Freude an diesen Dingen. Und das wäre am Ende so wertvoll für die Menschen.
1: Ich ergänze das vielleicht noch mal einmal kurz. Letztendlich haben wir uns damit abgefunden, offensichtlich, und das ist das Tragische, dass viele Gesundheitsprobleme in unserer Gesellschaft Raum und Platz bekommen. Schauen Sie mal, ich war letztens noch in einem unterwegs mit dem Zug, und wenn man da in die Zeitungsregale schaut, da gibt es 3 Zeitschriften, die heißen Diabetes. Wenn eine Zeitung schon eine Krankheit beschreibt, da weiß man, wo wir angekommen sind. Nämlich in einer völligen Normalität und Akzeptanz dieser Problematik. Anstatt sie also zu verhindern, frühzeitig anzugehen, und Diabetes Typ 2 ist eine klassische Lebensstilerkrankung, wo der Muskelschwund eine ganz dominante Rolle spielt, dann wissen Sie, was wir meinen. Wir wollen nicht das tolle Medizinsystem, was wir haben, was in der Behandlung, in der

0: historischen Einführung einer Lebensmittelampel, so wie der Einführung einer Zuckersteuer und von einem Werbeverbot für Süßwaren und veränderte angeblich gesunde Lebensmittel für Kinder. Das sind jetzt gleich einige Maßnahmen. Lassen Sie uns mal mit der Zuckersteuer anfangen. Im Buch sind Sie doch sehr stark für die Zuckersteuer.
1: Ja, das ist richtig. In Großbritannien ist es umgesetzt worden. Im Moment ist die Zuckerindustrie übrigens dabei, natürlich neue Studien anzufertigen, die das dann wieder angreifen. Aber das wissen wir ja auch, dass es für jede Studie irgendwie eine Gegenstudie gibt. Fakt ist, in Großbritannien ist die Menge an Zucker, ich mache es jetzt mal ganz einfach in der Formulierung, die in die Körper von Kindern und Jugendlichen und auch von Erwachsenen reingekommen ist, gesunken. Das führt zu einem Rückgang von Adipositas, was ein ganz großes, also der Fettleibigkeit, was ein ganz großes Thema ist, eben auch leider schon bei Kindern und Jugendlichen. Und das führt, Klammer auf, auch zu mehr Einnahmen auf Seiten des Staates, wobei natürlich der Erfolg an der Zuckersteuer vor allen Dingen der wäre, dass das passiert, was auch passiert ist in Großbritannien, nämlich dass die Zuckerindustrie oder die Lebensmittelindustrie es schafft, dann plötzlich doch weniger Zucker in diese Getränke reinzumachen. Das heißt, die Leute können ihre Cola, Fanta oder sonst was weiterhin trinken, aber da ist weniger Zucker drin. Und dazu muss die Industrie gezwungen werden. Und bei uns in Deutschland gab es ein, glaube ich, 7 Jahre lang dauerndes Moratorium, wo es eine freiwillige Selbstverpflichtung der Industrie geben sollte, solche Schritte einzuleiten. Und das Ergebnis war am Ende gleich 0. 0,0. Und der Einzige, der sich anders geäußert hat, war der CSU-Landwirtschaftsminister. Der hat gesagt, das ist doch prima, wie das gelaufen ist. Und alle anderen schlagen die Hände im Kopf zusammen. Mhm. Und selbst in der CDU gab es ja jetzt sehr viele Anstrengungen, in diese Richtung Zuckersteuer zu gehen. Und der Prozess, glaube ich, läuft im Moment. Und
0: jetzt könnte man natürlich als Advocatus Diaboli der Zuckerindustrie entgegenhalten. So ein striktes Verbot ist ja genau genommen das Gegenteil von dem, was Sie ja eigentlich fordern. Also Selbstverantwortung, Gesundheitskompetenz, Herr Frohböse.
2: Also ist ja auch in der Tat so. Das heißt aber trotz allem, wollen wir die Industrie dazu bringen, eben doch Produkte herbeizuführen und herzustellen, die einfach gesünder sind. Und das geschieht gerade eben nicht. Das heißt also, die großen Verführungen, nehmen wir mal die ganzen Dinge, die den Kindern so angeboten werden, die sogenannten Zwerge, die man so mit Frucht möglicherweise ergänzt oder, die enthalten ja auch unheimlich viel Zucker, weil obgleich die Menschen es nicht merken. Es gibt eine große Kette beispielsweise, die Brötchen herstellt. Und in diesem Brötchen, in diesem Brot sind 12% Zucker versteckt. Warum? Weil der Teig ansonsten nicht schmecken würde. Zucker ist ein Geschmacksverstärker, ein billiger Geschmacksverstärker. Und genau deswegen schiebt die Industrie uns diesen Zucker überall unter. Und genau das wollen wir verhindern durch eine Zuckersteuer, damit eben dieses billige Mittel, was uns irgendwie Geschmack bereiten sollte, verschwindet vom Markt, weil es letztendlich uns schadet und uns nicht nutzt.
0: Wobei, es ist die Frage, ob es verschwindet vom Markt. Was wissen wir denn aus Großbritannien? Also wenn Zucker teurer wird, dann könnten viele Menschen ja auch den Anreiz haben, Produkte mit künstlichen Süßstoffen zu kaufen. Dann kämen wir aber doch ja vom Regen in die Traufe, oder?
2: Richtig, erst einmal, die künstlichen Zuckerersatzstoffe sind natürlich nicht besser. Sie haben natürlich auch eine Wirkung. Das bedeutet also, wir müssen ein wenig, und das lernt man ja mit dem Leben auch, uns vom Zucker wieder entwöhnen. Wir haben ja bestimmte Trigger und Zucker ist auch letztendlich ein Suchtmittel, wie ja so viele auch beschreiben, dass bestimmte Hirnareale dadurch immer wieder stimuliert werden und deswegen immer mehr daraus resultiert. Und genau das müssen wir umkehren. Wir müssen wieder zurückkommen zu weniger Zucker, weil er seine Bedeutung dann eben für uns als Individuum verliert und dementsprechend wir auch nach anderen, besseren kulinarischen Produkten suchen.
1: Damit gemeint ist, dass es vielleicht nicht so passend ist, dass Eltern und Kinder erstmal im Supermarkt an 18,5 Meter Süßwarenregal vorbeilaufen müssen, bis sie am Ende an der Kasse angekommen sind. Das sind wir wieder bei dem Thema Verhältnisse. Es geht halt darum, dass das sozusagen dermaßen uns von Anfang an reingetriggert wird und dass uns das dermaßen im wahrsten Sinne des Wortes schmackhaft gemacht wird, dass eben ein sinnvoller Umgang echt schwerfällt, darauf selber zu kommen. Und da sind wir jetzt bei diesem Thema Gesundheitskompetenz, was, glaube ich, mit der Schlüssel zu allem ist. Und die ist halt in Deutschland leider sehr schlecht. Neue Zahlen sagen, dass sie immer schlechter wird, obwohl immer mehr Menschen die KI auch nach Gesundheit fragen. Sind wir eben an dem Punkt, dass Gesundheitskompetenz eben nicht nur die Fähigkeit ist, Fragen zu stellen und Antworten zu verstehen, sondern das dann auch umzusetzen für sich und sein eigenes Leben. Und das ist eben der große Ansatzpunkt, der gewissermaßen die Voraussetzung auch ist, wenn man Menschen in Eigenverantwortung nehmen will, muss man erstmal dafür sorgen, von Kinderbeinen an, von der Schule an, dass sie wissen, wie eigentlich ein gesundes Leben funktionieren kann, was dann auch Spaß macht und leistungsfähig macht.
2: Bitte, liebe Omas und Opas, für eure Enkelkinder, bringt doch nicht immer Süßigkeiten.

0: als Belohnung mit. Überlegt euch doch bitte etwas anderes. Weil bei uns ist es völlig normal geworden, dass wir Süßigkeiten als Belohnung betrachten. Und genau das ist die Gefahr.
1: Und dann gibt es einen Kohlrabi zum Kindergeburtstag, Herr
0: Vogel. Ist ja egal, man kann ja auch ein Buch und man kann ja auch mal ein Buch schenken oder ähnliche Dinge. Ja. Das kann ja kreativer sein.
1: Ja, jetzt ging um Gesundheitskompetenz. Ich möchte doch noch eine Sache noch mal wiederholen, die unsere Hörerin eben genannt hat. Doch danach fragen, hilft die Lebensmittelampel, die sogenannte, hilft die im Moment dabei, dass die Menschen gesundheitskompetenter werden oder gibt es auch da große Probleme?
0: Ja, natürlich gibt es große Probleme. Das heißt, dass die Industrie natürlich versucht, entsprechend der Gesundheitsampel, die ja nur ganz bestimmte grobe Richtlinien darstellt, eben Produkte zu entwickeln, die da doch nicht besser sind. Und vermeintlich doch manchmal gute Produkte hinten herunterfallen, weil sie durch ihre natürliche Konsistenz einfach doch anders in diese Ampel eingeordnet werden. Das bedeutet, es ist schon ein richtiger Weg. Es ist ein richtiger Weg, grundsätzlich erst einmal die Sensibilisierung für dieses Thema herzustellen. Und das macht ja Kompetenzvermittlung auch, indem man sich damit auseinandersetzt. Trotz allem hat ja wie jedes System, hat es auch Nachteile und da fallen leider gute Lebensmittel manchmal runter und eben die schlechten Lebensmittel, insbesondere nehmen wir sowas wie Müsli-Produkte, ja, die uns von der Industrie ja mit Cerealien so angeboten werden, die werden immer sehr geliked und gehypt, auch auf der Ampel sehr gut dargestellt, aber sind es in letzter Konsequenz dann doch nicht.
1: Und letztlich ein Softdrink, wo ein Zuckerersatzstoff drin ist, ist möglicherweise nach den Kriterien so einer Ampel dann auch eher was Gutes, weil es nicht so viel Energie drin.
0: Ja, also daran erkennt man schon, wenn man das nur an bestimmten numerischen Parametern festmacht oder Austauschprodukte nimmt, und da ist die Industrie ja großartig drin, plötzlich haben wir eine andere Farbe auf der Ampel und das reicht ihnen dann schon, aber für den Menschen ist das dann trotz allem die Cholera und Pest und dann nur beides ausgetauscht.
1: Ingo Vohböse und Stefan Sauerzapf sind meine Gäste. Deutschland ist krank, ist der Titel des Buches. Untertitel, was wir alle gegen den Kollaps unseres Gesundheitssystems tun müssen. Hier ist eine weitere Hörerfrage.
2: Was sind die Gründe Ihrer Meinung nach dafür, dass trotz modernster Hightech-Medizin die Zahl chronisch kranker und multimorbider Patienten in einem nie dagewesenen Ausmaß zunimmt? Das System kann doch gar nicht auf die Gesundheit der Patienten ausgerichtet sein, denn sonst würde es sich sozusagen selbst abschaffen. Oder man kann es auch so ausdrücken, die Schulmedizin kümmert sich um deine Krankheiten, davon lebt sie. Um deine Gesundheit musst du dich selber kümmern, davon lebst du.
1: Dem würde der Schulmediziner natürlich jetzt heftig widersprechen, aber wie ist Ihre Reaktion?
0: Also meine Reaktion ist relativ spontan. Genau das ist ja das, was wir ankreiden. Die Medizin ist herausragend in der Behandlung von Krankheiten. Und darauf sollte sie auch so weitermachen. Allerdings ist die Anzahl der Kranken einfach zu groß. Und deswegen kritisieren wir auch das Wirtschaftssystem Gesundheitswesen, weil es eben etwas voranstellen sollte. Voranstellen sollte heißt immer Gesundheit als wichtiges Qualitätsmerkmal einer gesunden Gesellschaft. Und das bedeutet, dass eben keine Krankheit auftaucht. Und erst wenn diese auftritt, und das sollte deutlich weniger in unserer Gesellschaft präsent sein, dann wird das herausragende Gesundheitssystem, was ein Krankheitssystem ist, tätig werden. Und das bedeutet, dann brauchen wir auch die Kompetenzen der Ärzteschaft, der Krankenhäuser und aller, die im Gesundheitswesen so unterwegs sind, die brauchen wir dann. Aber letztendlich kritisieren wir das Fehlen der Prävention im Vorfeld zur Vermeidung der Krankheiten und Vermeidung dieser großen Menge an Menschen, die ihnen dann in das Krankheitssystem rein müssen und dort quasi behandelt werden.
3: Herr Sauerzapf? Dafür gibt es sehr deutsche Gründe. Das sogenannte öffentliche Gesundheitswesen oder der öffentliche Gesundheitsdienst, der ist bei uns viel weniger stark ausgeprägt, als es in anderen Ländern der Fall ist. Und das hat was damit zu tun, dass in der Nazi-Zeit sich leider der damalige öffentliche Gesundheitsdienst eng mit den Nazis zusammengewirkt hat. Deswegen ist nach dem Krieg eben die Prävention beim Hausarzt gelandet. Ja, und natürlich gibt es Hausärzte, die sich um die Gesundheit ihrer Patienten bemühen und sicherlich auch herausragende Beispiele, die das machen. Aber die Zeit fehlt. Vielen fehlt die Zeit dafür. Und es reicht halt nicht, wenn man am Ende sagt, Mensch, Heiner, du sollst dich mal ein bisschen mehr bewegen und etwas weniger essen. Das führt halt nicht zu der Verhaltensänderung. Deswegen sehen wir eben das auch nicht als Job eines Arztes an. Das kann der in dem jetzigen System, auch in dem ganzen Vergütungssystem, was existiert, gar nicht schaffen. Das heißt also, wir brauchen eine eigene Präventionssäule, die aufgebaut werden muss, um mit Fachleuten in diesem Bereich eben den Menschen diese Gesundheitskompetenz auch zu bringen und denen eben Spaß und Freude an einem gesunden Lebensstil zu vermitteln. Und das kann der Arzt nicht schaffen.
1: Ein ganz konkretes Beispiel in dem Buch ist Japan. Da haben wir etwas, das Sie einen proaktiven Ansatz der Gesundheitspolitik nennen. Ich habe gelernt, dass bei allen Menschen zwischen 40 und 74 Jahren in Japan Gesundheitsuntersuchungen Pflicht sind und dann wird auch der Bauchumfang gemessen. Was passiert, wenn der zu groß ist, der Bauchumfang dann?
3: Ich glaube, dass dann ein sozialer Druck dort entsteht, untereinander, gegeneinander und dass dann eben auch Maßnahmen des Individuums getroffen werden, dass sich der wieder verringert, es sei denn, der strebt eine Karriere als Sumo-Ringer an.
0: Also grundsätzlich ist so, da dass dort Vorsorge etwas früher und anders stattfindet, insbesondere auch in Unternehmen. Das stattfindet, haben wir auch bei uns, bei den großen Unternehmen, aber bei den kleinen und mittelständischen Unternehmen ist das ja in der Regel meistens hier nicht der Fall. Und das heißt, dass wir dort viel mehr direkt am Arbeitsplatz Vorsorge verstehen, dort in Japan, als ganz wichtiges Momentum, eben die Gesundheit der Mitarbeiter und Mitarbeiterinnen zu erhalten und damit natürlich auch die Leistungsfähigkeit des Unternehmens. Und das haben wir in Deutschland bisher überhaupt noch nicht verstanden, dass Produktivität und Leistungsfähigkeit extremst von der Gesundheit der Menschen abhängt. Und da sollten wir mal ran und auch die Arbeitgeber immer mal mehr in die Pflicht nehmen, hier tätig zu werden.
3: Das findet ja statt im gesamten Leben des Menschen, zu Hause und in der Arbeit. Das ist eine Geschichte. Aber nichtsdestotrotz hat McKinsey, und die sind noch nicht in Verdacht, dass sie wirtschaftsfeindlich unterwegs sind. Die große Beratungsinstitution, die haben weltweit sich das Ganze mal angeguckt und die haben gesagt, dass in Deutschland runtergebrochen das BIP, das Bruttoinlandsprodukt, um 250 Milliarden Euro jährlich steigen könnte, wenn es eine wirksame Prävention geben würde. Und damit meinen die nicht nur eben die Verhältnisprävention, die wir vorhin angesprochen haben, sondern dann eben auch runtergebrochen auf die Unternehmen, dass die etwas tun müssen, Dinge bereitgestellt werden, dass Mitarbeitende etwas für ihre Gesundheit tun können.
4: Ist die Gesundheitsbildung ausreichend und sachgerecht in den Lehrplänen der Schulen verankert, um möglichst frühzeitig ein stärkeres Bewusstsein für die Zusammenhänge zu fördern?
0: Also klare Antwort, nein, sie ist nicht verankert. Und das ist auch das große Problem, was wir haben. Es gibt keine Gesundheitsbildung. Es ist kein Fach, was sich wirklich diesem zuwendet und vor allen Dingen flächendeckend zuwendet. Wir haben sowieso in Deutschland das große Problem, was Bildung betrifft, des Föderalismus. Man kann sich ja kaum einigen darauf, also wie viele Maßnahmen für welche Stunde und welches Fach letztendlich eingesetzt wird. Es gibt dementsprechend auch große regionale Unterschiede. Wenn wir in Bayern beispielsweise 3 Stunden Sport haben, haben wir in anderen Bundesländer nur 1 bis 2 Stunden Sport und. Da gibt es viele Beispiele. Gerade aber beginnt man in Schleswig-Holstein so ein bisschen das Thema Gesundheitskompetenz in die Bildung zu integrieren. Und genau das fordern wir auch flächendeckend. Und da hat der Fragende total recht. Wir brauchen letztendlich so früh wie möglich Gesundheitskompetenz, um eigenverantwortliches Handeln überhaupt möglich zu machen. Wir brauchen also ein gewisses Coaching dafür, dass wir uns gesund verhalten können.
3: In Deutschland sind wir abhängig von Initiativen, die teilweise von Stiftungen ausgehen. Da werden große Schulprojekte aufgelegt. Da engagieren sich auch natürlich die gesetzlichen Krankenkassen. Das ist auch richtig. Aber das ist, wie Ingo gerade gesagt hat, dann eben auch Glück. Ne? Wenn ich in der Schule bin, wo eine solche Gesundheitsbildung sozusagen von außen herangetragen stattfindet, dann habe ich Glück gehabt und wenn nicht, habe ich ja Pech gehabt. Und das ist ja nicht gerecht. Das heißt also, das muss strukturell eingeführt werden, das berühmte Schulfach gesundes Leben, wobei das jetzt, wenn Lehrer aufschreien und sagen, oh Gott, noch ein Fach mehr, muss gar nicht sein. So wie in der Politik Health in All Policies könnte eben auch in der Schule Gesundheit in den Fächern gedacht werden. Das kann in Biologie stattfinden, das kann im Sport stattfinden und vielen anderen Fächern, wo eben diese Thematik gesundes Leben mit eingeführt werden könnte.
1: Wenn man jetzt das System so umbauen wollte, wie Sie das vorschlagen? Mhm. Wir haben ungefähr noch 5-6 Minuten in der Sendung. Vielleicht können wir so ein bisschen ein Bild der Zukunft zeichnen. Mhm. Wenn man das jetzt umbauen würde, also mehr Prävention als Reparatur. Was wäre der erste ganz konkrete Punkt, wo Sie ansetzen würden? Also wenn Sie beispielsweise jetzt politische Verantwortung hätten, was wäre der erste Schritt? Können gerne beide antworten.
3: Gut, als erster Schritt wäre tatsächlich in den Schulen, ich sage jetzt das Schlagwort, ein Schulfach gesundes Leben zu verankern, dass eben von Kindesbeinen an Gesundheitskompetenz den Menschen nahegebracht wird und die überhaupt eine Chance haben zu wissen, wie sie dann sich gesund ernähren, warum Sport und Bewegung wichtig ist. Und das muss einhergehen natürlich mit viel Bewegung, auch gerade in den Kinderjahren.
0: Also ich habe mehrere Ansätze. Natürlich würde ich das Thema Steuer sehr stark mehr in den Mittelpunkt rücken, weil wir wissen, dass natürlich finanzielle Mittel oder finanzielle Konzepte dazu führen, dass Menschen sich anders verhalten. Das ist leider so, aber das könnte man natürlich sehr viel besser einsetzen. Das gilt für Alkohol, das gilt für Tabak, das gilt für Zucker. Das gilt vielleicht aber auf der anderen Seite auch, dass man, wie ich vorhin schon mal gesagt habe, Mehrwertsteuer regulativ einsetzt und zum Beispiel Lebensmittel, die im deutschen Boden wachsen, Mehrwertsteuer befreien und. So, und das, was ich mir auch wünschen würde, das ist ja eines der großen Themen unserer Zeit aktuell, ist das Thema Pflegebedürftigkeit. Dass wir dringend Maßnahmen ergreifen, dass Menschen deutlich später in die Pflege hineinkommen, und das setzt voraus, dass wir auch hier präventive oder rehabilitative Pflege ambulant zu Hause deutlich besser fördern, damit die Menschen erstens in ihren eigenen Wohnräumen weiterhin wohnen können und zum Zweiten eben, dass die stationären Ausgaben dann deutlich geringer werden und vor allen Dingen die Pflege wieder einen Sinn bekommt. Dass wir eben nicht nur degressiv pflegen hin bis zum Tode, sondern vielleicht sogar Leistungsfähigkeit wieder verbessern. Auch dieses Verständnis brauchen wir dringend, denn jeder, egal wie alt er ist, hat die Möglichkeit, besser zu werden. Und das würde ich mir für die Pflege wünschen.
1: Sie wollen den sogenannten öffentlichen Gesundheitsdienst stärken. Darüber haben wir gesprochen in der vergangenen Stunde. Das ist auch einer Ihrer 10 Punkte am Ende des Buches. Nochmal, was wäre zum Beispiel jetzt eine ganz konkrete Aufgabe dieses Gesundheitsdienstes?
0: Ja, zum Beispiel als kommunale Anlaufadresse wie ein Kiosk zu wirken, wenn ich letztendlich Informationen zu meiner Gesundheit haben möchte. Wo finde ich eine Maßnahme, die beispielsweise geeignet ist, dass ich mich bewegungskompetenter entwickeln kann? Wo kann ich beispielsweise meine Kinder hinschicken, dass sie ihre motorischen Fähigkeiten wieder erlernen? Wo gibt es beispielsweise Sportgruppen für Senioren und Seniorinnen, die dazu dienen, das große Thema des Muskelschwundes zu beheben? Also ich würde mir wie so in städtischen Kiosken einen öffentlichen Gesundheitsdienst-Kiosk wünschen, der dort einfach geleitet, städtisch geleitet und kommunal angeleitet und bezahlt wird, wünschen, um letztendlich die Menschen zu informieren, als Anlaufadresse der Prävention fungiert.
3: Ich würde noch was Digitales ergänzen wollen, weil das ist ja das große Thema, was auch künftig die Rolle spielen wird. Neue Zahlen sagen, dass die Menschen verstärkt die großen amerikanischen sogenannten Large Language Models nutzen, also ChatGPT, Gemini und Co., um ihre Gesundheitsfragen beantwortet zu bekommen. Und wir wissen auch, dass die sogenannten Halluzinationen bleiben werden, dass es eben keine Kinderkrankheit ist und dass in diesem Bereich eben von gesunden Lebensstilen, von Gesundheitsfragen es eben sehr sensibel ist. Und deswegen würde ich mir wünschen, dass es hier eigene Antworten gibt. Es ist nämlich möglich, KI-Bots zu bauen, denen man vorgibt, was sie sagen dürfen und die eben nicht auf das Gesamtwissen wie bei ChatGPT und Co. zurückgreifen dürfen. Und da müssen wir Strukturen in Deutschland und Europa aufbauen, um sozusagen bei unserem Gesundheitstipp zu bleiben. Denn am Ende will keiner, glaube ich, die Vorstellungen des amerikanischen Gesundheitsministers umsetzen wollen. Und das ist natürlich die große Gefahr, wenn man weiter auf ein US-amerikanisches System setzt.
1: Die letzte Minute hat Herr Frohböse. Wo kann ich heute gleich nach dem Gespräch jetzt bei mir selbst anfangen? Wo können die Hörer konkret anfangen, umzustellen in ihrem Leben von Reparaturmentalität auf Prävention? Eine Minute, Herr Frohböse.
0: Also raus und dementsprechend Sonne, Luft und Licht genießen und dementsprechend eine Bewegungseinheit, einen längeren Spaziergang ausführen. Und darüber hinaus sollten wir wirklich versuchen, jeden Tag immer irgendetwas zu ändern. Und das bedeutet, bewusst beispielsweise mit der Ernährung umgehen, bewusst immer sich hinterfragen, was habe ich heute wirklich an Aktivität getan, und vor allen Dingen auch das Schlafen mehr in den Mittelpunkt zurück als wichtigste Ressource der Gesundheit. Denn in der Nacht letztendlich wird der Körper zur Baustelle und das führt ihn wieder zurück zur Gesundheit. Das bedeutet also, der eigene Lebensstil sollte erst einmal im Mittelpunkt stehen, und dazu gehört Bewegung, Ernährung und Regeneration, und das sollte mehr in den Blick genommen werden.
1: Dankeschön an Ingo Frohböse und Stefan Sauer-Zapf. Herzlichen Dank Ihnen beiden für das Gespräch. Dankeschön, schöne Grüße.
3: Gerne. Danke Ihnen.
1: Soweit Fragen an den Autor. Vielen Dank fürs Zuhören.
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Das war die Violinromanze F-Moll Opus 11 von Antonín Dvořák, gespielt von Sarah Chang und den Berliner Philharmonikern.

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2: 16 Uhr. Hessens Landesregierung muss sparen. Rheinwasserpegel bei Kaub ist nur noch einstellig. Deutsche Leichtathleten hoffen auf weitere EM-Medaillen. Das Wetter sonnig, trocken und heiß bis 38 Grad. Mein Name ist Daniel Skondo. Hessen fehlen 15 Milliarden Euro. Das zeigt der Geschäftsbericht 2025, den Finanzminister Lorz in Wiesbaden vorgestellt hat. Sebastian Jakob.
3: Besonders die Pensions- und Beihilferückstellungen belasten das Land. Sie sind um 11,5 Milliarden Euro gestiegen. Zusätzlich ist die Beamtenbesoldung um mehr als 10% in die Höhe geschossen. Finanzminister Lorz sagte, der Geschäftsbericht mache große Herausforderungen deutlich. Deshalb müsse man konsolidieren und gezielt investieren. Anders als der Haushaltsplan weist der Geschäftsbericht die Vermögens-, Ertrags- und Finanzlage des Landes transparent nach kaufmännischen Kriterien aus, wie bei einem Unternehmen.
2: Nordrhein-Westfalens Ministerpräsident Wüst hat Feuerwehr, Polizei und Hilfsorganisationen gedankt für ihren Einsatz beim Brand im Hürtgenwald. Viele von ihnen

0: arbeiteten seit gestern durch. Inzwischen steht im Hürtgenwald eine Fläche von etwa 3 Quadratkilometern in Flammen. Die Löscharbeiten sind besonders gefährlich, weil in dem Wald noch Weltkriegsmunition liegt. Wieder brennt ein Waldstück bei Mörfelden-Walldorf im Kreis Groß-Gerau. Wie die Polizei Südhessen mitgeteilt hat, brennt eine größere Fläche in der Nähe des Waldschwimmbads. Aus Sicherheitsgründen ist der Waldkindergarten in Mörfelden-Walldorf evakuiert worden. Anwohner sollten Türen und Fenster geschlossen halten und Klimaanlagen abschalten. Der Pegelstand am Rhein bei Kaub ist so niedrig wie noch nie. An der Messstelle zwischen Koblenz und Mainz wurden nur noch 7 Zentimeter gemessen, ein historischer Tiefststand. Der Pegelwert beschreibt den Wasserstand an der Messstelle, nicht die tatsächliche Tiefe des Flusses. Zum Vergleich, zwischen 2010 und 2020 lag der Mittelwert bei gut 2 Metern. Ermittler aus Hessen haben ein internationales Netzwerk von Online-Betrügern ausgehoben. Die Generalstaatsanwaltschaft Frankfurt hat mitgeteilt, dass die Kriminellen deutsche Bankkunden um mehrere Millionen Euro gebracht haben sollen. Betroffen seien auch Kunden aus Hessen. HR-Reporter Andreas Heigen.
1: Nach Angaben der Ermittler haben die Täter 2023 eine Sicherheitslücke beim Online-Banking ausgenutzt und innerhalb von 4 Tagen zahlreiche Abbuchungen vorgenommen. Ein fehlerhaftes Software-Update hat demnach eine Schwachstelle im Buchungsprozess ausgelöst. In Brasilien wurden gestern 4 mutmaßliche Mitglieder des Betrugsnetzwerkes festgenommen. In Spanien und Bulgarien konnten insgesamt 3 Tatverdächtige identifiziert werden.
0: Bei der Leichtathletik-EM in Birmingham haben deutsche Athleten auch heute wieder Siegchancen. Nach 5-mal Edelmetall gestern ist Deutschland im Medaillenspiegel vom 10. auf den 3. Platz vorgerückt, hinter Großbritannien und Italien. Martin Roschitz.
2: Owen Ansah, der deutsche Rekordhalter und Bronzemedaillengewinner über 100 Meter, könnte sich auch den Rekord über die 200 Meter schnappen. Auch wenn Ansah sein Ziel erreichen sollte, ist nicht sicher, dass er seine Medaillen auch behalten darf, wegen der von der Nationalen Anti-Doping-Agentur geforderten Sperre gegen ihn. Auch die 400 Meter Hürden sind medaillenträchtig aus deutscher Sicht. Angreifen wollen auch Janice Kraft und Christine Pudenz beim Finale im Diskuswerfen.
0: Das waren die Nachrichten. Das Wetter. Viel Sonne und nur ein paar Quellwolken heute Nachmittag bei 31 bis 38 Grad. In der Nacht kühlt's ab, in den Höhen auf 23 bis 20 Grad, in den Tälern wird's deutlich kühler bei bis zu 9 Grad und morgen werden's dann wieder zwischen 31 und 39 Grad höchstens. Ab dem Nachmittag kann's einzelne Schauer und Gewitter geben, oft bleibt's aber trocken. Die Zeit 16.04 Uhr.
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4: Mit Katrin Mund, schönen guten Tag zusammen. Ein lauer Sommerabend, eine Decke im Gras, ein paar Käsewürfelchen im Gepäck und dazu vielleicht auch klassische Musik unter freiem Himmel. Das gibt's heute Abend in Kassel auf der Hessenkampfbahn an der Karlsau. Das Staatsorchester Kassel spielt populäre Werke der leichten Klassik, dirigiert von Generalmusikdirektor Anas Rubikis. Ein schöner Ausgetipp, also für alle, die Klassik gern entspannt genießen beim Picknick und in sommerlicher Atmosphäre. Es gibt auch noch wenige Tickets und hier hören wir jetzt das Orchester des Staatstheaters Kassel mit einer Aufnahme. L'Edéronette Imperatrice des Pagodes aus der Klaviersuite Ma Mère Loire in einer Bearbeitung für Orchester.

Mamère Loire mit dieser Suite für Klavier zu vier Händen in einer Bearbeitung für Orchester wird es 16.09 Uhr gespielt, hat das Orchester des Staatstheaters Kassel unter der Leitung von Francesco Angelico. 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An diesem Freitagnachmittag wollen wir wissen, wer war Harry Belafonte? Über den King of Calypso gibt es jetzt eine neue Biografie. Die stellen wir Ihnen vor, die wird übrigens auch verfilmt. Außerdem ist Bertolt Brecht heute vor 70 Jahren gestorben, er wurde gerade mal 58. In Deutschland erlischt jetzt zum 1. Januar 27 das Urheberrecht an seinen Werken. Das schauen wir uns genauer an. Und in Kassel findet morgen im Philipp-Scheidemann-Haus zum ersten Mal eine Musikinstrumentenbörse statt. Ich unterhalte mich nach 16:30 mit dem Veranstalter.

0: Hier ist HR2 Kultur. Day O. Kaum ein Song ist so eng mit Harry Belafonte verbunden. Doch Belafonte war weit mehr als der King of Calypso. Sänger, Schauspieler und vor allem politischer Aktivist, der sich an der Seite von Martin Luther King für die Bürgerrechtsbewegung eingesetzt hat. Eine neue Biografie erzählt jetzt von diesem außergewöhnlichen Leben und davon, wie eng bei Belafonte Musik, Ruhm und politisches Engagement miteinander verbunden waren. Martina Butler stellt das Buch vor.
1: Der Anfang einer großen Karriere liegt im Keller einer Bücherei, der Schomburg Library, 135. Straße in Harlem, auf einer Ecke zwischen Geschäften und Wohnhäusern. Ein Raum, nicht viel größer als ein Klassenzimmer. Vorn eine kleine Bühne. Hier kam Harry Belafonte zum ersten Mal mit dem Theater in Kontakt, erzählt Joshua Jelly Shapiro, Autor der neuen Belafonte-Biografie Daylight Come.
2: Er war erstmal nur Bühnenarbeiter, dann hat ihn das Theater gepackt. Da hat er seinen engen Freund Sidney Poitier getroffen, der hier auch gearbeitet hat.
1: Und schon bald hat Harry Belafonte selbst als Schauspieler im American Negro Theater auf der Bühne gestanden.
2: Diese ersten Momente, die er auf der Bühne war, als er diesen Nervenkitzel gespürt hat, vor einem Publikum aufzutreten, dieser Applaus, das war berauschend für ihn. Das war ein Junge, der eine schwierige Kindheit hatte und nicht viel Zuwendung erfahren hat. Für ihn war diese Erfahrung prägend.
1: Harry Belafonte ist in Harlem einige Jahre groß geworden. Er ist hier durch die Straßen gelaufen. Straßen, auf denen man auch Musiker Duke Ellington, Autor Langston Hughes oder den politischen Aktivisten Marcus Garvey getroffen hat. Das war das Besondere daran, in dieser Zeit in Harlem zu leben.
3: So many people lived here, and I think it was a really important thing about growing up in the neighborhood. These people weren't somewhere off on a hill, they were down the street.
1: Diese Promis wohnten nicht unerreichbar weit weg, sondern einfach die Straße runter. Nach Belafontes erstem Auftritt kam Sänger und Aktivist Paul Robeson hinter die Bühne. Und das, was er sagte, prägte Harry Belafonte fürs Leben, weiß Jelly Shapiro.
2: Er hat zu Harry gesagt, bekommen Sie dazu, dein Lied zu singen, dann wollen Sie wissen, wer du bist. Robeson wurde sein Held, weil er Singen als Plattform nutzte für Aktivismus. Das hat Harry Belafonte geprägt.

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1: Und die Menschen hörten seine Lieder in der ganzen Welt. Belafonte war gut mit Martin Luther King befreundet. Er hat ihn und die Bürgerrechtsbewegung finanziell unterstützt. Strippen gezogen, Menschen zusammengebracht. In seiner neuen Belafonte-Biografie will Jelly Shapiro den immensen Einfluss, den Harry Belafonte hatte und wie er die Welt veränderte, verdeutlichen.
2: Obama kam mehr als 50 Jahre nach der Hochzeit von Belafonte. Ich bin überzeugt, dass er seinen Platz nicht so gefunden hätte, wenn Harry Belafonte nicht den Weg geebnet hätte, kulturell und mit seinem Beitrag zur Bürgerrechtsbewegung.
1: Dabei ist Obamas persönliche Geschichte eng mit der von Harry Belafonte verwoben. Denn der schwarze Entertainer hat eine Organisation in den 60er Jahren unterstützt, die kenianische Studenten in die USA gebracht hat. Einer davon war Barack Obamas Vater. Bei einer Gedenkfeier nach seinem Tod hat sich Schauspielerin Whoopi Goldberg vor Harry Belafonte verneigt, vor dem, was er bewegt hat.
3: So every time you see folks of color on television, you remember Harry put them there. Harry did that.
1: Jedes Mal, wenn man einen Schwarzen im Fernsehen sehe, solle man daran denken, Harry Belafonte hat denjenigen dorthin gebracht. Er habe den Weg frei gemacht.
4: Martina Butler über das Buch, die Biografie über Harry Belafonte. Erst kürzlich haben auch Dreharbeiten in Südafrika begonnen für einen Film über die Geschichte der Musiker Yuma Sekela, Miriam Makeba und Harry Belafonte. Der wird gespielt von Pop- und Soulstar John Legend. 16.18 Uhr ist es jetzt und hier kommt Musik von Franz Schubert. Seine ungarische Melodie für Klavier H-Moll. Am Hammerklavier hören Sie Andras Schiff.

0: Musik von Ludwig van Beethoven, Hans-Jörg Schellenberg und Christoph Hartmann an der Oboe, Dominik Wollenweber am Englischhorn mit dem dritten Satz aus Beethovens Trio C-Dur. 16.24 Uhr ist es jetzt. Heute vor genau 70 Jahren ist der Dichter Bertolt Brecht in Berlin, in Ostberlin, an den Folgen eines Herzinfarkts gestorben. Geboren wurde er 1898 in Augsburg, das ihm im Geburtshaus auf dem Rhein 7 genauso gedenkt wie seit 95 mit dem Brecht-Preis und einem alljährlichen Theaterfestival, wird ihm ja auch immer gedacht. Bis heute ist Bertolt Brecht auf jeden Fall einer der an den Theatern am meisten gespielten Autoren. Nur Shakespeare wird vielleicht noch häufiger gegeben, dann folgt schon Brecht vor Friedrich Schiller. Und genau für diese Theaterpraxis könnte sich jetzt rechtlich Entscheidendes ändern.
1: Seit seiner Jugend hatte Bertolt Brecht infolge einer Herzerweiterung gesundheitliche Probleme. Aufgrund dieser Vorerkrankung kam es eigentlich nicht völlig überraschend, als er am 14. August 1956 mit nur 58 Jahren an einem Herzinfarkt starb.
2: An die Nachgeborenen, wirklich, ich lebe in finsteren Zeiten. Das arglose Wort ist töricht, eine glatte Stirn deutet auf Unempfindlichkeit hin. Der Lachende hat die furchtbare Nachricht nur noch nicht empfangen.
1: Heute ist Bertolt Brecht also seit 70 Jahren tot. In Deutschland erlischt damit das Urheberrecht an seinen Werken. Der Ordnung halber allerdings sei betont, noch nicht exakt heute, sondern nach üblicher rechtlicher Praxis zum 1. Januar 2027. Damit wird Brechts Werk gemeinfrei. Seine Texte dürfen also im neuen Jahr von jeder Mann und jeder Frau ohne Erlaubnis und ohne Gebühren genutzt werden.

0: 1,5 Stunden Spieldauer. Im Namen der rechten Nachfolger Brechts verklagte der Suhrkamp Theaterverlag das Resi und bekam Recht. Obwohl das Stück sowohl beim Publikum wie bei der Kritik ein großer Erfolg war, die Inszenierung sogar zum Berliner Theatertreffen eingeladen worden war, konnte Dramaturg Sebastian Huber nach dem Urteilsspruch nur einen Teilerfolg verbuchen.
1: Natürlich ging es jetzt erstmal darum, so viele Vorstellungen wie möglich noch hinzubekommen, weil wir ja nicht eigentlich ein juristisches, sondern in der Hauptsache ein künstlerisches Interesse haben und diese Vorstellung zeigen wollen. Das ist ja das Einzige, warum wir überhaupt hier sitzen.
0: Es blieb dann bei gerade einer weiteren Aufführung in München und bei dem ehrenvollen Auftritt beim Theatertreffen in Berlin. Brecht-Enkelin Johanna Schall meint heute, das Residenztheater habe damals schlichtweg vergessen, den Aufführungstext rechtzeitig bei den Rechteinhabern einzureichen. Der Umgang mit dem Theatererbe Brechts war bis heute extra kompliziert. Da waren ja nicht nur die Texte, sondern auch noch die Regeln des epischen, später dialektischen Theaters. Schauspieler sollen nicht in ihren Rollen verschwinden, sondern diese vorführen oder zeigen. Das lässt sich zum Beispiel durch sogenannte Verfremdungseffekte wie Masken oder ein bewusstes Aus-der-Rolle-Fallen erreichen. Damit könnte also mit dem 70. Todestag des Autors Schluss sein. Könnte. Denn überall dort, wo ein später Gestorbener inzwischen als Co-Autor Brechts gilt, da dauert das Urheberrecht bis 70 Jahre nach dessen oder deren Tod. So wird zum Beispiel die Drei-Groschen-Oper mit Verfasserin Elisabeth Hauptmann erst 2043 gemeinfrei. Die Mutter mit Urheberschaft Günter Weißenborn im Jahr 2039. Trotzdem könnte es jetzt ab dem Jahreswechsel natürlich zu einem neuen Brecht-Boom an den Bühnen kommen.
2: Was sind das für Zeiten, wo ein Gespräch über Bäume fast ein Verbrechen ist, weil es ein Schweigen über so viele Untaten einschließt?
3: Bald gemeinfrei. Stefan Mikiska war das über Brechts Rechte. Bertolt Brecht ist heute vor 70 Jahren gestorben.

Das HR-Sinfonieorchester war das unter der Leitung von Paavo Järvi mit dem Intermezzo aus der Oper Notre Dame von Franz Schmidt. Jetzt ist es 16.34 Uhr und ich würde gerne mit Ihnen zusammen einen Blick auf den Abend richten. Nach den 18 Uhr Nachrichten heißt es hier HR2 der Tag. 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

Mit dieser Gavotte aus dem Concerto Grosso B-Dur von Georg Friedrich Händel wird das 16.38 Uhr. Die Händel und Haydn Society haben Sie da gehört, unter der Leitung von Christopher Hawkwood. Und hier kommt jetzt Musik von Percy Aldrich Granger, bearbeitet von Fritz Kreisler für Geige und Klavier. Molly on the Shore heißt das Stück. Sie hören James Annis an der Geige und Andrew Armstrong am Klavier.

0: Sie haben ein Instrument zu verkaufen oder Sie suchen eins oder vielleicht möchten Sie auch einfach mal gucken, was es so gibt. Dann habe ich jetzt was für Sie. Morgen gibt's in Kassel im Philipp-Scheidemann-Haus zum ersten Mal die Kasseler Musikinstrumentenbörse. Da werden Gitarren, Schlagzeuge, Verstärker und auch Zubehör angeboten von Händlern und privat. Und die Idee dahinter, seit dem Aus der traditionsreichen Kasseler Musikgeschäfte fehlt einfach vielen aktiven Musikerinnen und Musikern eine Anlaufstelle, wo sie eben Instrumente kaufen können. Einer, der das ändern will oder wollte, ist Armin Engelhardt vom Musikshop Twistetal. Er ist Mitorganisator und hatte auch die Idee zu dieser Börse. Ich grüße Sie, hallo.
1: Hallo.
0: Was genau erwartet denn die Besucherinnen und Besucher morgen? Welche Instrumente und welches Publikum hoffen Sie anzunehmen?

0: locken.
1: Also grundsätzlich kann man sagen, dass momentan die Tendenz hauptsächlich dazu geht, Musikinstrumente so aus dem Popularmusikbereich vorzufinden. Aus dem klassischen Musikbereich hat sich bisher tatsächlich, glaube ich, niemand angemeldet. Also wir machen halt eben diese Musikinstrumentenbörse als Treffpunkt für die Musiker. Da haben offensichtlich momentan so die Rock- und Popmusiker am meisten Lust drauf.
0: Wie sind Sie eigentlich auf die Idee gekommen, in Kassel eine Musikinstrumentenbörse aufzuziehen?
1: Nee, ich hatte 35 Jahre lang ein Musikgeschäft in Kassel, nämlich Farmsound. Und ich habe im Dezember letzten Jahres zugemacht, weil einfach die Marktsituation für den örtlichen Handel mittlerweile so schwierig geworden ist, dass man ein Ladengeschäft einfach nicht mehr bezahlen kann, so von den Kosten her. Und ich hatte schon immer die Idee, auch eine Musikinstrumentenbörse zu machen, wo meine Kunden ihre Gebrauchtinstrumente anbieten können. Dazu fehlte mir bloß bisher immer die Zeit. Jetzt habe ich halt eben den Laden nicht mehr. Und deshalb habe ich mich zusammengetan mit jemandem, der schon länger Schallplattenbörsen im Philipp-Scheidemann-Haus macht. Und mit dem zusammen machen wir jetzt die Musikinstrumentenbörse, die einfach seit langem auch in Kassel gefehlt hat.
0: Sie kennen den Musikhandel also seit vielen Jahren durch Ihren Laden.
1: Genau,
0: kommen
1: genau.
0: Musiker heute anders zu Ihren Instrumenten als noch, sagen wir mal, vor 10 Jahren? Wie und was hat sich da verändert?
1: Also grundsätzlich ist das so, in den letzten 10 Jahren habe ich in meinem Laden ungefähr 60% vom Umsatz verloren. Und der ist an den Internethandel abgewandert. Das heißt, die Leute gehen nicht mehr vor Ort in den Laden, sondern die bestellen ihren Kram einfach. Und dementsprechend ist halt leider dieses Konzept lokaler Handel im Bereich Musikinstrumente mittlerweile nicht mehr zeitgemäß. Deshalb musste ich damit aufhören.
0: Und deswegen haben Sie sich jetzt einfach was anderes überlegt. Der erste Börsentag liegt also vor Ihnen morgen. Mhm. Was wäre für Sie ein Erfolg? Mit welchem Gefühl machen Sie sich morgen Abend ein Bier auf oder auch jedes andere Getränk im Idealfall?
1: Hauptsächlich wollen wir, dass die Musikszene Kassel sich trifft, egal ob jung oder alt, weil wenn man sich zu so einer Gelegenheit in der Halle trifft, kommt man garantiert auch ins Gespräch, und das ist was einfach fehlt in Kassel. Natürlich ist Verkaufen auch nicht unwichtig, aber der Treffpunkt ist halt das wichtigere Thema eigentlich.
0: Morgen also gibt es in Kassel im Philipp-Scheidemann-Haus die erste Ausgabe einer Musikinstrumentenbörse. Mitorganisator Armin Engelhardt vom Musikshop Twistetal freut sich schon. Das habe ich rausgehört. Essen und Trinken, habe ich gehört, gibt es auch, ne?
1: Ja, genau. Also im Endeffekt ist es so, wir bieten auch ein kleines Café an, wo die Leute Kaffee und Kaltgetränke sowie Kuchen und auch so ein bisschen was anderes zu essen bekommen. Das ist im kleinen Rahmen, aber bei der Schallplattenbörse hat sich das gut etabliert, und deshalb machen wir das jetzt auch bei der Musikinstrumentenbörse.
0: Ich wünsche Ihnen super gutes Gelingen. Machen Sie es gut. Danke.
1: Danke, danke.

0: Das Arion Orchestra Barock unter der Leitung von Mathieu Lussier mit dem ersten Satz aus der Sinfonie G-Dur von Henry Joseph Riegel. Das klingt ein bisschen nach Aufbruch seiner Reise, finde ich. Ich höre da so Vorfreude raus. Das passt auch zu ihm. Er hat in Süddeutschland studiert, hat später in Paris Karriere gemacht. Er war also auch viel, viel unterwegs. Und jetzt ist es 16.49 Uhr, Zeit mit Ihnen zusammen 80 Jahre Hessen zu feiern, Revue passieren zu lassen, sagen wir mal so. Kommen Sie mit nach Nordhessen.
1: Historische Speicher, prächtige Kaufmannshäuser. Die prägen die klassischen Hansestädte wie Lübeck, Hamburg, Bremen oder Korbach. Richtig gehört, nicht nur an der Küste, sondern auch bei uns gibt es mit Korbach die einzige Hansestadt in Hessen.
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1: 1469 wird Korbach erstmalig als Hansestadt erwähnt. Denn ihre Lage erweist sich im Mittelalter als ideal. Korbach liegt verkehrsgünstig genau am Schnittpunkt von zwei wichtigen Handelsstraßen. Wer also von Frankfurt nach Bremen oder von Köln nach Leipzig unterwegs war, den führte der Weg direkt durch Korbach über den Marktplatz in der Altstadt. Die Stadt entwickelt sich so zu einem blühenden Handelszentrum. Die Korbacher Kaufleute organisieren sich daher im Hansebund. Der prägt mehr als 400 Jahre Wirtschaft, Handel und die Politik in ganz Nordeuropa. Das Alleinstellungsmerkmal, Hessens einzige Hansestadt zu sein, will man fortan für das eigene Stadtmarketing nutzen. Ob bei Stadtführungen oder auf eigene Faust, können Besucher die Spuren der hanseatischen Vergangenheit in der Korbacher Altstadt entdecken.

Musica Antiqua Köln, so heißt das Orchester, das Sie da eben unter der Leitung von Reinhard Göbel gehört haben. Die Musikerinnen und Musiker haben auf historischen Instrumenten gespielt. Hier den vierten Satz aus der fünften Ouvertüre B-Dur von Francesco Maria Veracini. Es ist 16.54 Uhr und nach 5 machen wir Ihnen Lust auf Blues, Poetry and Crime. So heißt eine Veranstaltung im Rahmen des Schnittstellen Open Air. Eine Lesereihe ab morgen im Camisso-Garten im Frankfurter Dornbuschviertel. Und was Sie da erwartet, das erfahren Sie gegen 10 nach 5 hier in HR2 Kultur. Denn da unterhalte ich mich mit dem Autor und Audiokünstler Dirk Hülstrunk, der moderiert die Reihe.

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2: 17 Uhr. Die Feuerwehr ist weiter im Großeinsatz im Hürtgenwald. Städte- und Gemeindebund fordert Anpassung an Klimawandel. Hessens Finanzminister Lorz kündigt Einsparungen an. Das Wetter, morgen sonnig und sehr heiß, wieder bis 38 Grad. Mein Name ist Daniel Skondo. Der Waldbrand bei der Gemeinde Hürtgenwald in Nordrhein-Westfalen ist weiter nicht unter Kontrolle. Landwirtschaftsministerin Goresen sagte, der Waldbrand sei wohl der größte in der Geschichte des Bundeslands. Mindestens 2 Quadratkilometer Wald stünden in Flammen, möglicherweise seien es bis zu 3. Die Feuerwehr versucht weiter zu verhindern, dass die Flammen auf den Ortsteil Gai übergreifen. Die Gemeinde mit rund 2000 Einwohnern war heute Morgen evakuiert worden. Wegen der Hitze sieht der Präsident des Städte- und Gemeindebundes Spiegler dringenden Handlungsbedarf. Um die Folgen des Klimawandels abzufedern, seien sowohl Bund und Länder als auch die Kommunen gefragt. Im Interview bei Phoenix hat Spiegler konkrete Schritte vorgeschlagen.
3: Wir müssen auch dafür Sorge tragen, dass zum Beispiel Wasserspeicher, natürliche wie auch technische, gefördert werden. Natürliche wären zum Beispiel die Wiederbelebung der Moore. Technische wären große Wasserspeicher, die anzuschaffen wären. Ja, und natürlich auch Klimaanlagen in Krankenhäusern, Schulen, aber auch in Privatheimen. Ja, das wären konkrete Maßnahmen, die zur Umsetzung Klimaanpassung notwendig wären.
2: Hohe Pensionen und steigende Beamtenbesoldungen. Vor allem deshalb fehlen dem Land Hessen 15 Milliarden Euro. Das steht im Geschäftsbericht für 2025. Finanzminister Lorz hat gesagt, dass vor allem die Pensions- und Beihilferückstellungen stark gestiegen sind, um 11,5 Milliarden Euro. Lorz hat Sparmaßnahmen angekündigt, ohne Einzelheiten

0: zu nennen. Er wolle trotzdem weiter vor allem Geld für Bildung, Infrastruktur und Digitalisierung ausgeben. Eigentlich sollte in Frankreich ab September ein Social-Media-Verbot für unter 15-Jährige gelten. So hatte es das Parlament beschlossen. Der französische Verfassungsrat hat dieses Gesetz aber jetzt gekippt. Aus Paris Kai Rienecker.
1: Das Social-Media-Verbot stelle einen unverhältnismäßigen Eingriff in die Meinungs- und Kommunikationsfreiheit dar, so der französische Verfassungsrat. Das Gesetz sei auch ein Verstoß gegen die Achtung des Privatlebens, da es zwangsläufig dazu führe, dass jede Person, auch volljährige Nutzer, ihr Alter nachweisen müssten, bevor sie auf Dienste zugreifen. Das Veto des obersten Verfassungsgremiums ist eine schwere politische Niederlage für Präsident Macron. Er hatte sich vehement für das Social-Media-Verbot ausgesprochen und sein Land zum Vorreiter in Europa machen wollen.
0: Intendantenwahl im HR-Rundfunkrat. Florian Hager ist im Amt bestätigt worden. Er war der einzige Kandidat. HR-Reporterin Gabi Beck.
2: Mit 29 Ja-Stimmen und einer Nein-Stimme haben die 30 anwesenden Mitglieder des Rundfunkrates dem Intendanten ihr Vertrauen ausgesprochen. Außerdem haben sie seine Amtszeit auf 5 Jahre festgelegt. Der 50-jährige Hager hat zuvor betont, dass der HR sich weiter öffnen müsse. Der Prozess habe bereits begonnen, als er im März 2022 Intendant wurde. Er sagte wörtlich, der HR muss nahbarer, digitaler und flexibler werden.
0: Sie ist über 200 Kilometer durch Main und Rhein geschwommen. Die Extremschwimmerin Nathalie Pohl ist 4 Tage nach ihrem Start in Frankfurt am Ziel in Köln angekommen. Mit ihrer Aktion wollte die 31-Jährige darauf aufmerksam machen, dass viele Kinder in Deutschland nicht sicher schwimmen können. Das waren die Nachrichten. Das Wetter. Den Abend über oft sonnig und später auch klar. In der Nacht kühlt es in den Höhen nur auf 23 bis 20 Grad ab. In manchen Tälern wird es deutlich kühler bei bis zu 9 Grad. Morgen Höchstwerte zwischen 31 und 38 Grad. Ab dem Nachmittag kann es einzelne Schauer und Gewitter geben. Oft bleibt es aber trocken. Die weiteren Aussichten: Sonntag bis 32 Grad, Montag nur noch bis 28 Grad. Meistens trocken, nur hier und da mal Gewitter oder etwas Regen. Die Zeit 17.04 Uhr.
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4: Weiter mit Katrin Mund. Einen schönen Freitag zusammen und ich habe auch eine gute Nachricht für Sie. Das Wochenende rückt immer näher.

Ein Sommernachtstraum, das war die Bühnenmusik von Felix Mendelssohn-Bartholdy zur Komödie von William Shakespeare. Das Gewandhausorchester hat unter Riccardo Chailly das Scherzo daraus gespielt. Hier ist HR2 Kultur, Blues, Poetry and Crime, heißt es morgen Abend im Camissogarten im Frankfurter Dichterviertel mit Miriam Spies und Sandra Bette-Chenotz, Guido Rom, moderiert von Dirk Hülstrunk, selbst Autor und Performer. Mit ihm unterhalte ich mich gleich über die Lesereihe Schnittstellen Open Air. Morgen also gibt es eine Mischung aus Blues, Poetry, Live-Musik und skurrilen Krimis. Und was genau sie da sonst noch so erwartet, das wird er mir gleich bestimmt erzählen. Außerdem erinnern wir uns an das erste Smartphone der Welt. Das kam vor 30 Jahren auf den Markt, der Nokia Communicator. Und wir fragen uns, kann Virtual Reality die Klimakrise fühlbar machen? Deutsche Forschungsteams nutzen diese Technik, um die Zukunft wirklich sichtbar zu machen. Aber jetzt nehmen wir sie erstmal musikalisch mit nach Budapest. So heißt diese Komposition von Florian Christel. Mit ihm am Klavier und mit Streicherensemble.

0: von Budapest und der Musik von und mit Florian Christel geht's jetzt nach Frankfurt. Hier ist HR2 Kultur. Wie passen Kurzkrimis und Jazzmusik zusammen? Schnittstellen Open Air heißt eine Lesereihe am kommenden Wochenende im Camisso-Garten im Frankfurter Dornbuschviertel. Zu hören sind da morgen skurrile Kurzkrimis von dem Satiriker und Autor Guido Rom und ein poetisch-musikalisches Projekt der Autorin Miriam Spieß und der Jazzsängerin und Pianistin Sandra Bedegenots, ich glaube, beides kann man sagen. Ein abwechslungsreicher Abend auf jeden Fall, könnte das werden. Darüber rede ich jetzt mit dem Moderator des Abends, mit dem Autor und Audiokünstler Dirk Hülstrunk. Ich grüße Sie.
1: Hallo.
0: Was ist denn das für ein Abend, den Sie morgen da moderieren? Um welche Schnittstellen handelt es sich da?
1: Ja, Schnittstellen ist zunächst einmal der Titel einer Lesereihe, die es schon seit 2020 auch gibt. Und die Idee ist natürlich, dass wir eigentlich sehr unterschiedliche literarische Ansätze versuchen zusammenzubringen oder an einem Abend zusammenzudenken und dann auch mal eben gucken, was gibt's da vielleicht für Schnittstellen. Also eben zum Thema Blues und Krimi oder Blues-Poetry und Krimi wäre man vielleicht erstmal nicht drauf gekommen. Oder auch Blues und Satire ist irgendwie was, was erstmal nicht so automatisch zusammen gedacht wird. Und das ist so typisch für unseren Ansatz, dass wir versuchen, solche unterschiedlichen Dinge zusammenzubringen und zu einer Veranstaltung zu machen.
0: Und das heißt, wie muss ich mir das vorstellen? Wie läuft so ein Abend ab? Da wird gelesen und gesungen, gespielt, Musik?
1: Also zunächst einmal ist ja die Idee, dass wir zwei künstlerische Positionen haben, wie man so schön sagt. Das eine ist eben Miriam Spieß mit ihrem Projekt Harlem Nights oder Harlem Nächte, glaube ich, heißt das Buch. Ist eigentlich ein Buchprojekt, aus dem sie natürlich lesen wird. Und die Texte werden aber gleichzeitig von der Musikerin und Sängerin Sandra Bedegenots dann eben musikalisch noch umgesetzt. Und das Interessante daran ist, die Texte basieren auf Songtexten von Bessie Smith. Also das ist so ein Thema auch von Miriam Spieß, irgendwie Texte von ja, interessanten, starken Frauen auch zu suchen als Inspiration und darauf auch ihre eigenen Texte ein bisschen aufzubauen. Und da geht es ganz sicher darum und natürlich auch um ein bisschen ein Update dieses Themas. Aber was ich ja sehe zum Beispiel, dass auch bei Bessie Smith, man braucht nur die ersten Songs anzugucken, merkt gleich, da geht es ganz viel um Crime, also um Knasterfahrungen, wirklich um unteren Rand der Gesellschaft. Da sind ganz, ganz viele Themen, die da angesprochen werden, wo man sehr schnell an das Thema Crime denken kann. Und insofern passt das natürlich auch gut eben zu den Kurzkrimis von Guido Rom, auf jeden Fall.
0: Das Ganze findet im Camisso-Garten statt. Was ist das für ein Ort?
1: Ja, der Camisso-Garten.

0: Ist wirklich ein Geheimtipp in Frankfurt, muss man sagen. Ein kleiner, wirklich paradiesisch verwunschener Garten. Also eigentlich ursprünglich war es mal eine Gärtnerei, die aufgegeben ist und jetzt von einer Initiative bespielt wird, die dort seit einigen Jahren natürlich Gärtnern in erster Linie. Man kann da auch Gartenkurse machen, Imkereikurse. Es gibt Kurse für Schüler und Schülerinnen, also allerlei Kurse. Und im Sommer gibt es oft eben noch ein zusätzliches Kulturprogramm, natürlich Open Air. Also man sitzt da wirklich zwischen den ganzen Pflanzen und Sträuchern und
1: Ganz
0: Gemüse.
1: lauschig.
0: Sehr, sehr lauschig auf jeden Fall. Und es gibt da eine ganz wunderbare Open Air Bühne mit Bambus da hinten. Das ist also wirklich ganz, ganz toll. Das ist eigentlich perfekt für einen lauen Sommerabend.
1: Ein toller Ort für Lesungen also auch. Und da findet ja, wie Sie sagen, noch ganz viel andere Kultur statt. Sie nehmen ja keinen Eintritt. Wie finanzieren Sie sich?
0: Das Projekt wird finanziert oder gefördert in erster Linie vom Kulturamt Frankfurt. Und wir nehmen zwar keinen Eintritt, aber natürlich auch Spenden. In diesem Falle werden wir die Spenden allerdings zu 100% weitergeben an das Gartenprojekt, weil wir das auch so toll finden und auch unterstützen wollen. Ja.
1: Das Gartenprojekt ist was genau?
0: Das ist der Camisso-Garten.
1: Das ist der, also.
0: Camisso-Garten e.V. ist ein Verein und die organisieren das. Die brauchen ja auch viele ehrenamtliche Helfer und Helferinnen, auch um so eine Veranstaltung wie morgen aufzubauen, die Technik aufzubauen, die Stühle aufzubauen. Es wird Schnittchen geben, es gibt was zu trinken.
1: Ich dachte jetzt nämlich, weil Sie sagten Gartenprojekt, ach wer weiß, vielleicht wird da auch noch gegärtnert.
0: Ja,
1: Ist ja.
0: es wird auch gegärtnert. Jetzt nicht morgen bei unserer Veranstaltung, nicht während der Lesung, aber vor und nach den Lesungen natürlich schon, ja.
1: Das ist, finde ich, sehr, sehr spannend. Sie selbst sind ja auch Autor und Performer, Soundpoet, habe ich gelesen. Was genau ist ein Soundpoet?
0: Ein Soundpoet ist jemand, der vor allem mit dem Klang der Sprache, dem Klang der Wörter arbeitet. Das ist meine persönliche Definition. Das Interessante ist, dass viele, die heute in diesem Bereich aktiv sind, eigentlich gar nicht aus der Literatur kommen, sondern aus der Musik oder aus der bildenden Kunst und mit Sprache arbeiten. Also in der Literatur ist es eher so ein sehr, sehr nischenartiges Projekt. In der Kunst und Musik ist es aber durchaus ein anerkanntes, wichtiges Thema, sag ich mal. Und deswegen ist es international recht verbreitet.
1: Das heißt, es verbindet Sie auch so einiges mit den AutorInnen.
0: Ja, natürlich immer. Also wir haben jetzt auch ja sowieso diesen Schwerpunkt Text, Sprache, Musik, das ist so ein Schwerpunkt dieser Reihe auch. Und das ist auch ein Thema, was mir einfach am Herzen liegt. Eben klar, weil ich so klangorientiert bin, da ist natürlich die Verbindung zur Musik relativ naheliegend. Und insofern haben wir immer wieder auch Projekte, die was mit Musik zu tun haben. Wir hatten Anfang des Jahres hatten wir Alexander Hacke zu Gast von den Ex-Bassist von den Einstürzenden Neubauten, der eine Autobiografie mit dem schönen Namen Krach geschrieben hat. Bei unserer nächsten Veranstaltung am 26. September haben wir Duftgesänge, also poetische Duftgesänge. Das wird dann auch interessant. Da geht es zum Thema Nature Writing, eine Veranstaltung. Im auch interessanten Ort Salon Schlitz, das ist ein ehemaliger Frisiersalon in Frankfurt-Rödelheim. Und ja, insofern ist das ein Thema, was mich natürlich immer interessiert. Miriam Spies kenne ich schon länger auch, weil sie war ja früher auch Verlegerin und daher kannte ich sie zuerst. Und dass sie jetzt aber eben auch zunehmend eigene Projekte macht, das ist auch für mich natürlich neu und auch spannend.
1: Die letzte Veranstaltung musste ja wegen Hitze abgesagt werden. Also das war genau die Veranstaltung, die Sie jetzt ja, glaube ich, nachholen, ne? Wie abhängig sind Sie denn vom Wetter und was passiert, wenn es regnet?
0: Ja, natürlich ist jede Open-Air-Veranstaltung abhängig vom Wetter. Es gibt aber auch da einen Plan B, falls es wirklich regnen sollte. Es gibt ein Gewächshaus, in das wir ausweichen könnten. Also da muss man sich eigentlich keine Sorgen machen. Es wird auf jeden Fall, egal wie das Wetter jetzt wird, durchgeführt. Außer es gibt ein Erdbeben oder es wird nochmal über 50 Grad oder so. Das war der
1: Eine
0: Grund, warum wir es abgesagt haben am letzten Mal.
1: wirklich gut durchorganisierte Reihe. Was kommt denn als nächstes? Haben Sie schon was in Planung?
0: Genau, ich habe eben schon davon gesprochen. Das ist unsere Veranstaltung mit dem Titel Nature Writing im Salon Schlitz, was auf der einen Seite auch unser Vereinssitz ist. Es ist ja der Verein Kulturnetz Frankfurt, der dahinter steht, mit dem ich das zusammen organisiere, auch zusammen mit dem Kollegen Michael Blöck. Wir beide kuratieren diese Veranstaltung. Nature Writing ist, wie gesagt, das nächste Thema. Und da haben wir zu Gast Caroline Kallis, die auch als Lyrikerin in Frankfurt mittlerweile recht bekannt ist, und Gabi Schaffner, die eigentlich natürlich aus auch dem Klangkunstbereich kommt, aber auch als Autorin tätig ist, sich auch theoretisch mit vielen Dingen befasst hat und auch mit dem Thema Garten und Gartenkunst. Sie hat ein Projekt, das nennt sich Datscha Radio, wo sie Radio im Garten macht. Und sie hat Gesänge an Pflanzen vorbereitet. Also es wird eben auch sehr, sehr spannend sein. Und danach gehen wir dann in die Donndorf-Druckerei.
1: Nach Bockenheim,
0: wo ja auch die Schirn mittlerweile sitzt, ja.
1: Blues, Poetry and Crime heißt es morgen um 19.30 Uhr im Camissogarten im Frankfurter Dichterviertel mit Miriam Spies und Sandra Bettegenutz. Guido Rohm moderiert von Dirk Hülstrunk, der sich schon, Sie haben es rausgehört, sehr darauf freut. Ganz, ganz herzlichen Dank für Ihren Besuch hier im Studio.
0: Vielen Dank für die Einladung.
1: Die Veranstaltung ist kostenfrei über eine Spende. Sie haben es gehört, freuen sich die Musiker und Poeten ohnehin.

Das German Brass Ensemble war das mit der Ouvertüre aus der Dardanus Suite von Jean-Philippe Rameau. Ein Blick auf die Uhr, 17.36 Uhr.

0: Marie Vermeulen war das am Klavier mit Le Papillon, dem achten Satz, den achten aus den Etudes Mélodiques von Virginie Morel. Hier ist HR2 Kultur. Nachrichten, schreiben, telefonieren, Spiele spielen und das alles immer und überall gleichzeitig mit einem Gerät. Für uns, klar, ist das völlig normal mit dem Smartphone. Aber vor 30 Jahren war das noch fast unvorstellbar. Doch ein Unternehmen aus Finnland wollte das damals ändern. Ein paar technikbegeisterte Designer, Mitte 20, haben sich da zusammengesetzt und haben den Vorgänger der heutigen Smartphones entworfen, den Nokia Communicator. Mitte August, genau genommen am 15. August, also morgen 1996 allerdings, kam er auf den Markt. Arne Bartram nimmt uns mit und lässt uns hören, wie das damals klang.
1: Es gibt viele Wege, sich zu verständigen. Mit dem neuen Nokia Communicator haben Sie es in der Hand, immer den besten Weg zu finden. Er ist ein Handy und er bietet Fax, E-Mail und Internetzugang.
2: 1996 ist das eine Weltsensation. Ein kleines mobiles Büro für die Hosentasche mit aufklappbarer Tastatur und kleinem Display. Das Ganze wiegt so viel wie eine kleine Konservendose und kostet 2700 D-Mark. Der Finne Panu Johansson hat den Communicator damals im Team bei Nokia mitentwickelt. Ich erinnere mich noch gut an das erste Mal, als ich jemanden den Communicator benutzen sah. Es war der Manager einer Rock'n'Roll-Band. Er stieg aus einem Tourbus und tippte auf seinem Communicator herum. Und ich dachte, ja, genau so einen Typen wollte ich mit diesem Produkt erreichen. Dass der Uropa der heutigen Smartphones ausgerechnet aus Finnland kommt, ist kein Zufall. Die nordischen Länder haben schon früh angefangen zu experimentieren, wie Daten über das Mobilfunknetz übertragen werden können, sagt der finnische Medienforscher Carl-Gustav Lindén. Nokia hat früh erkannt, dass es eine Technologie zur Datenübertragung geben musste. Der Communicator hat sich dann zu einem Statussymbol entwickelt. Er war fortschrittlich und vor allem für die Geschäftswelt gedacht. Er war zwar sehr teuer, aber im Grunde ein Vorgeschmack auf die Zukunft. Nokia trifft einen Nerv. Das finnische Unternehmen steigt in den folgenden Jahren zum dominierenden Handyhersteller der Welt auf und entwickelt auch seinen Communicator weiter. Designer Panu Johansson. Wir hatten ursprünglich sogar einen Touchscreen für das Gerät geplant, aber die Technologie, auf der er basierte, wurde vom Markt genommen. Um das zu verdauen, sind wir erstmal typisch finnisch in eine Bar gegangen. Also bleibt es bei der Tastatur. Doch dann kommt das Jahr 2007.
3: Is a revolutionary mobile phone. And we are calling it iPhone.
2: Apple-Chef Steve Jobs stellt das iPhone vor. Touchscreen statt Tastatur, Musik, Internet und Telefon in einem Gerät. Nokia hat zwar auch Smartphones, aber die Finnen setzen lange weiter auf viele verschiedene Geräte und Softwareversionen. Der ehemalige Nokia-Designer Panu Johansson. Wir wurden einfach zu groß, nicht mehr besonders agil und gewissermaßen arrogant. Der Erfolg hat Nokia am Ende getroffen.

0: tötet.
1: Success that killed.
0: Nokia verliert den Anschluss. 2013 verkaufen die Finnen ihre Handysparte an Microsoft. Seitdem konzentriert sich das Unternehmen auf Netzwerktechnik, also auf die technische Infrastruktur im Hintergrund. Damit schließt sich für Nokia ein Kreis, sagt Medienforscher Carl-Gustav Lindén. Man kann sagen, das Mobiltelefon war nur eine Episode in der Geschichte von Nokia. Die Zukunft von Nokia sieht ziemlich gut aus. Die ganze künstliche Intelligenz braucht Infrastruktur, über die Daten und Informationen übertragen werden können. Und da ist Nokia sehr weit vorne. 30 Jahre später ist der Communicator längst Geschichte. Die Idee dahinter aber ist heute Alltag. Ein kleines Gerät, das Telefon, Computer und Internet miteinander verbindet.
2: Anne Bartram über das erste Smartphone der Welt. 30 Jahre Nokia Communicator. Morgen auf den Tag, genau.

Christine Schornsheim war das am Cembalo und das Kammerorchester Karl Philipp Emanuel Bach unter der Leitung von Hartmut Hähnchen mit dem dritten Satz aus der Sinfonie H-Moll von Karl Philipp

Emanuel Bach. Jetzt ist es 17.37 Uhr. 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

0: Musik von Franz Vinzenz Krommer in HR2 Kultur am Freitagnachmittag. Das Ensemble Consortium Classicum hat den vierten Satz gespielt aus seinem Sextett B-Dur. Eigentlich erleben wir den Klimawandel zurzeit hautnah an den heißen Temperaturen und an den ausgetrockneten Flüssen. Doch trotzdem scheint es schwierig, Menschen für die langfristigen Auswirkungen des menschgemachten Klimawandels zu sensibilisieren. Deutsche Forschungsteams und auch Kommunen nutzen deswegen Virtual Reality, also VR, um die Zukunft unserer Umwelt begehbar zu machen. Zum Beispiel in Bad Nauheim, wo der Klimawandel in der Stadt wirklich sichtbar gemacht wird. Katharina Wilhelm aus der ARD-Klimaredaktion hat sich das Ganze mal angeschaut.
1: Die Parkstraße in der Kurstadt Bad Nauheim ist auf den ersten Blick vielleicht nicht ein Ort für große Zukunftsvisionen. Es gibt kleinere und größere Läden, Bäume säumen die zweispurige Straße, der Kurpark grenzt daran an. Beschaulich. Für den Auszubildenden Ben Grützner dagegen sieht diese Straße ganz anders aus.
2: Unwiedererkennbar, ja, es trägt die Umgebung sieht aus wie eine Wüste.
1: Ein braungrauer Schleier hängt in der Luft. Die einst grünen Bäume scheinen abgestorben zu sein. Eine absolute Dystopie. Das Bild ist nicht echt, sondern nur mit einer VR-Brille erlebbar, die sich Ben über die Augen gezogen hat. So ist er mitten auf der Straße, kann sich in alle Richtungen umschauen. Das Ergebnis ist so real, dass er es richtig spüren kann.
2: Und jeder läuft hier mit Masken rum. Ja, die Luft, die kann ich schon verschmutzt gefühlt in meinen Lungen spüren.
1: Die Stadt Bad Nauheim hat sich dieses Szenario ausgedacht. Es gibt bereits Klimaschutz- und Hitzeschutzpläne, die umgesetzt werden sollen. Im sogenannten Smart Hub, nur wenige Meter entfernt von der echten Parkstraße, will man zeigen, warum diese Pläne sinnvoll sind. 9 Auszubildende der Stadtverwaltung sind heute hier, um die Brillen auszuprobieren. Matthias Wielicki, zuständig bei der Stadt unter anderem für Nachhaltigkeit und Klimaschutz, erklärt, so könne man auch einen Dialog über die Zukunft der Stadt einleiten.
3: Es ist aus unserer Sicht wichtig zu wissen, es gibt diese eine Zukunft und daneben ganz viele andere Zukünfte. Und in diesen Szenarien sind ja immer Dinge sichtbar, die es heute schon gibt. Und die werden überzeichnet, im Positiven wie im Negativen. Und wir entscheiden uns, welche Zukunft wir wollen, um dann zu wissen, welchen Weg schlagen wir ein und welche Schritte sind ganz konkret zu tun.
1: Es gibt auch ein anderes Szenario. Eine freundliche Straße mit Bäumen und viel Grün. Eine andere, mögliche Zukunft. Virtuelle Realität, Virtual Reality, kann den Klimawandel anschaulich machen. Statt trockener Zahlen kann sie uns Szenarien sprichwörtlich vor Augen führen. Eine Studie der Stanford University kam 2025 zu dem Ergebnis, dass VR-Erlebnisse dazu beitragen können, die oft als abstrakt wahrgenommenen Auswirkungen des Klimawandels greifbarer, persönlicher und eindringlicher zu machen. Professor Manfred Rieger ist Sozialpädagoge an der Uni Augsburg und forscht zu virtueller Realität und Klimazukünften. Er sagt, es gebe auch die Gefahr, dass diese Szenarien vor allem eines sind: faszinierend und beängstigend.
4: Also das ist, finde ich, eine sehr große Gefahr, dass durch diese Emotionen Menschen, die unter der Brille sind, ja, überwältigt werden. Das wäre keine gute Bildung, indem ich einfach Emotionen auslöse und die Emotionen Menschen dann überwältigen und die dann das machen, was ich wünsche. Das ist nicht Bildung. Bildung bezieht sich auf die freie Entscheidung von Menschen.
1: Deswegen müsse man die Ergebnisse unbedingt besprechen und an einen pädagogischen Rahmen gießen. In Bad Nauheim wird die Bildung mitgedacht. An den Einsatz der VR-Brillen sind Workshops angeschlossen, erklärt Matthias Wielicki.
3: Das hat eine politische Perspektive, das hat eine stadtentwicklerische Perspektive und das hat auch eine Perspektive, die damit zu tun hat, dass ich eine Identifikation schaffe mit der Stadt, in der ich lebe.
1: Bei den Azubis hinterlässt die Simulation einen deutlichen und nachhaltigen Eindruck.
5: Also ich finde es auch erstmal schön, einen gewissen Einblick dazu kriegen, eine Richtung, wohin das Ganze auch gehen könnte, wenn wir nicht aufpassen, wenn wir unachtsam werden.
6: Wenn man so im Alltag darüber nachdenkt, denkt man nicht, dass es so einen großen Einfluss haben würde. Aber wenn man das dann wirklich vor Bild sieht, macht das einem wirklich schon sehr Angst, was passieren kann, wenn man nicht gegen den Klimawandel etwas tut und dann dazu beileistet.
0: Kann Virtual Reality die Klimakrise fühlbar machen? Katharina Wilhelm ist dieser Frage nachgegangen. Ein Blick auf die Uhr, es ist 17:47 Uhr.

0: Musik aus dem Film The Portrait of a Lady aus dem Jahr 96. Twilight Cellos waren das, von Wojciech Kila, gespielt vom Orchester unter der Leitung von Stepan Konicek. Lesen macht Spaß, aber gelesen wird offenbar immer weniger. Gerade bei Kindern und Jugendlichen ist die Lust aufs Buch leider rückläufig. Umso schöner, wenn eine kleine Gemeinde dagegen hält mit einer Wette. In Kalbach im osthessischen Landkreis Fulda hat Bürgermeister Marc Bargus die Kinder herausgefordert. Schaffen sie es in den Ferien in der Gemeindebücherei so viele Bücher auszuleihen, dass der Bücherstapel 2 Stockwerke hoch wird? Ja, die Kinder haben es geschafft. Der Bürgermeister hat seine Wette verloren. Und das wird heute belohnt. Von 16 bis 17.30 Uhr gab es für alle beteiligten Kinder Eis. Also es wurde belohnt, denn es ist ja schon vorbei. Bianca Riediger von der Stadtbücherei war verblüfft, als sie das Ergebnis erfahren hat.
1: Ja, wir haben tatsächlich 13,93 Meter geschafft. Also es ist das 2,5-fache dessen, was wir eigentlich wollten. Und ja, sind irre stolz auf die Kinder, dass die so viel gelesen haben. Teilweise haben die Eltern bei den jüngeren Kindern mitgemacht und haben eben vorgelesen. Also auch für diesen Leseturm, den wir praktisch symbolisch hier an unseren Büchereiwänden aufgezeichnet haben.
0: Also das Stadtbüchereiteam ist so richtig stolz.
1: Das war auch so das, was wir bei den Kindern gesehen haben. Wir haben ja an dieser Messleiste wirklich auch die Namen dazu geschrieben und die Kinder haben dann wirklich gesehen, ich bin Teil von was Großem und ich habe jetzt diese 7 Zentimeter erlesen und das Leuchten, was wir in den Kinderaugen gesehen haben, das war auch bei uns so, weil wir uns so sehr freuen, dass die Aktion so gut angenommen wird.
0: Eine Initiative des Büchereiteams in Mittelkalbach und des Bürgermeisters und vielleicht ein Rezept, um Kinder wieder fürs Lesen zu begeistern. Ein Blick auf die Uhr, 17.51 Uhr.

17.57 Uhr nach den 18 Uhr Nachrichten übernimmt hier Doris Renk mit HR2 der Tag. No More Heroes ist Thema bei ihr. Wer rettet die Welt? Ich wünsche Ihnen angeregtes Zuhören. Mein Name ist Katrin Mund. Haben Sie noch ein schönes Wochenende? Vielleicht ja sogar mit HR2 Kultur.

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3: 18 Uhr. Feuer in Hürtgenwald weiter nicht unter Kontrolle. Hessische Ermittler fassten internationale Online-Betrüger. Freie Tankstellen wollen 12-Uhr-Regel kippen. Das Wetter in der Nacht meist klar bei 23 bis 9 Grad. Mein Name ist Thomas Krüger. In Hürtgenwald in der Eifel kämpfen weiter hunderte Einsatzkräfte von Feuerwehr, Polizei und technischem Hilfswerk gegen einen großen Waldbrand. Schätzungsweise stehen bis zu 3 Quadratkilometer Wald in Flammen. ARD-Reporterin Petra Brönstrup.
4: Es ist damit der größte Waldbrand in Nordrhein-Westfalen seit Jahrzehnten. Rund 2000 Menschen im Ortsteil Gai mussten bereits heute Morgen um 4 Uhr ihre Häuser und Wohnungen verlassen. Viele sind bei Verwandten und Freunden untergekommen. Einige halten sich in der Notunterkunft auf, die in der Kreisstadt Düren in einem Schulgebäude eingerichtet wurde. Die Betroffenen können nur abwarten. Sie haben Angst um ihr Hab und Gut.
3: Dürre und Hitze machen den Landwirten zu schaffen. Die Bauern rechnen mit teils hohen Ernteausfällen. Bundeslandwirtschaftsminister Rainer nennt die Lage besorgniserregend. ARD-Korrespondentin Eva Huber.
5: Rainer will sich Ende August mit den Bundesländern über notwendige Schritte beraten. Denn wie groß der Schaden werden wird, kann das Agrarministerium im Moment noch nicht sagen. Das soll Ende August ausgewertet werden, wenn amtliche Erntedaten da sind. Der Bauernverband geht davon aus, dass die Ernte bei Getreide, vor allem beim Weizen und beim Raps, unterdurchschnittlich wird.
3: Die neue CDU-Generalsekretärin Hoppermann hat dem Vorstoß von Umweltminister Schneider eine Absage erteilt, das Thema Hitzeschutz ins Grundgesetz aufzunehmen. Hoppermann sagte der Rheinischen Post, das bringe nichts und könne zu Kompetenzgerangel zwischen Bund, Ländern und Kommunen führen. SPD-Minister Schneider sagt dagegen, Hitzeschutz im Grundgesetz könne die Zusammenarbeit von Bund, Ländern und Kommunen erleichtern. Neue Diskussion über 12-Uhr-Regel an den Tankstellen. Die freien Tankstellen fordern, die Regelung wieder abzuschaffen. Das hat eine Umfrage des Branchenverbands BFT ergeben, bei der 2/3 der befragten Unternehmen gegen die Regelung waren. Wegen des Iran-Kriegs gilt seit April, dass die Tankstellen die Preise nur einmal am Tag erhöhen dürfen um 12 Uhr. Der ADAC schätzt, dass das die Preise eher nach oben treibt. Ermittler aus Hessen haben ein internationales Netzwerk von Online-Betrügern ausgehoben. Die Generalstaatsanwaltschaft Frankfurt hat mitgeteilt, dass die Kriminellen deutsche Bankkunden um mehrere Millionen Euro gebracht haben sollen. Betroffen seien auch Kunden aus Hessen. HR-Reporter Andreas Heigen.
6: Nach Angaben der Ermittler haben die Täter 2023 eine Sicherheitslücke beim Online-Banking ausgenutzt und innerhalb von 4 Tagen zahlreiche Abbuchungen vorgenommen. Ein fehlerhaftes Software-Update hat demnach eine Schwachstelle im Buchungsprozess ausgelöst. In Brasilien wurden gestern 4 mutmaßliche Mitglieder des Betrugsnetzwerkes festgenommen. In Spanien und Bulgarien konnten insgesamt 3 Tatverdächtige identifiziert werden.
3: Der SV Darmstadt 98 bekommt einen neuen Mittelstürmer. Der Niederländer Milan Smit wechselt auf Leihbasis bis zum Saisonende von Stoke City ins Böllenfalltor. Das hat der Fußball-Zweitligist mitgeteilt. Der 23-Jährige habe unter anderem ein gutes Gespür für Timing. Das waren die Nachrichten. Das Wetter. Den Abend über oft sonnig und später klar. In der Nacht kühlt es in den Höhen nur auf 23 bis 20 Grad ab. In manchen Tälern wird es deutlich kühler, bei bis zu 9 Grad. Morgen dann Höchstwerte zwischen 31 und 39 Grad. Und die Zeit 18.04 Uhr.
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5: Mit Doris Renk. Ich grüße Sie.
7: Niemand stellt sich zwischen mich und meine Heimat.
8: Die Gesellschaft braucht offenbar Heldinnen und Helden.
9: Superheldengeschichten funktionieren eigentlich immer so. Gut kämpft gegen Böse.
10: Im wirklichen Leben haben wir aber sehr, sehr selten wirklich böse Menschen vor uns. Trump schafft klare Verhältnisse und das kann zwar ins Lächerliche gehen, aber er ist einer der Helden der Geschichte.
11: Ich glaube, dass Heldentum, Heroisches ein problematisches Konzept ist.
10: Eigentlich brauchen wir es nicht, aber in der öffentlichen Wahrnehmung ist es genau das, was gebraucht wird, nämlich eine starke Heldenfigur.
12: Ich kämpfe euren Krieg nicht. Ich werde ihn beenden.
5: Wir befinden uns in einer Umbruchphase und das auf mehreren Ebenen. Es sind nicht nur der Klimawandel und die Zeitenwende durch den Ukraine-Krieg. Dazu kommen massive Migrationsbewegungen und die Veränderungen in der Arbeitswelt durch KI. Viele Menschen haben große Ängste, psychische Probleme nehmen zu, die Zukunft wird als bedrohlich und ungewiss empfunden. Kein Wunder, dass Helden Konjunktur haben. Im Kino zum Beispiel Superman und Supergirl und eine neue Ausgabe der Odyssee. Waren die von Feministinnen und einigen Kulturwissenschaftlern in der Nachkriegszeit ausgerufenen postheroischen, friedliebenden Zeiten nur ein kurzes Intermezzo? Brauchen wir wieder die großen Heldenerzählungen für eine Gesellschaft, in der jeder versucht, Verantwortung zu übernehmen und bereit ist, Opfer zu bringen? Darüber wollen wir sprechen. No more heroes. Und wer rettet die Welt? Das haben wir mit einem Augenzwinkern getitelt. 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Die Odyssee, das Heldenepos von Homer, ist schon mehrfach verfilmt worden. Es ist die Geschichte der Heimreise von Odysseus nach dem Trojanischen Krieg. Diese Heimreise dauerte 10 Jahre. Zu Hause in Ithaka denken seine Frau und sein Sohn inzwischen und alle anderen natürlich auch, Odysseus sei längst tot. Aber er kämpft um sein Leben gegen den Riesen Polyphem, die Zauberin Kirke, die Sirenen und Seeungeheuer. Trick und erfolgreich. Und er erobert dann noch sein Königreich Ithaka zurück. Das ist wahrlich heldenhaft. Christopher Nolan, der amerikanische Regisseur, der zuletzt mit dem Film Oppenheimer einen Riesenerfolg gelandet hat, hat sich des Stoffes nun angenommen. Wie seine Version geraten ist, hören wir von Alexander Soyer.
13: Donner.
14: Eigentlich müsste man in IMAX-Kinos in Prag oder London gehen, um Christopher Nolans Odyssee wirklich genauso zu sehen, wie er seinen Film gedreht hat. Aber man bekommt selbst bei normal großen Leinwänden oder nicht analogen 70mm Projektionen trotzdem das ganz große Kino auch hier. Christopher Nolan liebt dieses übergroße IMAX-Format, verwendet es seit seinem zweiten Batman-Film The Dark Knight in jedem seiner Filme, weil es größer einfach nicht geht. Und hier nun hat er sich endlich den Traum erfüllen können, einen kompletten Spielfilm dieser Größenordnung in IMAX zu drehen.
15: Er bringt alles.
14: Episch war also auch, ohne jede Übertreibung, der Aufwand, mit dem Nolan seine Vision von Homers Odyssee verwirklicht hat.
16: Sag mir, woran du dich erinnerst.
15: Eine Frau. Einen Sohn.
16: Und was dann?
14: Alles. Wirklich alles ist hier groß in Christopher Nolans Odyssee. Das beeindruckende, riesige Star-Ensemble um Matt Damon als Odysseus, der Erzählbogen, der sich im Aufbau wirklich nah an Homers Vorlage bewegt und jedes einzelne Bild und jeder einzelne Wortwechsel.
15: Nach Jahren des Krieges. Konnte sich niemand zwischen meine Männer und ihre Heimat stellen.
14: Mit dem trojanischen Pferd, das als zurückgelassene Opfergabe, halb im Sand versunken, am Strand vor Troja darauf wartet, hinter die Stadttore Trojas gezogen zu werden, beginnt der Film mit einem enorm kraftvollen Bild. Nicht nur, weil es damit das erste Mal in der Film- und Fernsehgeschichte gelingt, den legendären Kriegstrick auch glaubhaft zu machen, sondern weil damit auch der ernste, düstere Ton für den gesamten Film gesetzt wird.
13: Glaubst du wirklich, das Leben wird wieder so wie früher? Diese Welt ist Geschichte.
14: Im Anschluss geht es dann, wie in der Vorlage, erstmal an den Hof von Ithaka, wo Odysseus' Frau und Sohn, gespielt von Anne Hathaway und Tom Holland, seit fast 2 Jahrzehnten auf dessen Rückkehr warten und eine ganze Horde von Freiern darauf drängt, seinen Platz einzunehmen.
17: Dies ist ein Haus, das auf einen Herrn wartet. Ich will, dass du mich erwählst.
14: Erst mit dem, was in der Heimat auf ihn wartet, beginnt schließlich in Rückblicken und Erinnerungen die eigentliche Irrfahrt Odysseus.
18: Niemand stellt sich zwischen mich und meine Heimat. Nicht einmal die Götter.
14: Es dauert zwar ein bisschen, bis nicht nur die große Irrfahrt, sondern auch der Film so richtig in Fahrt kommt, aber dann ist er unaufhaltsam. Die letzten 2 Stunden dieses fast 3-stündigen Meisterwerks entwickeln eine zwingende Intensität und werden zu einem einzigen epischen Finale. Nolan bleibt in der Form der Vorlage treu und gewinnt hier nicht nur durch eine manchmal fast heutige Sprache ohne jedes antike Versmaß eine andere Verständlichkeit und gleichzeitig ein existenzielles Verständnis ab. Die Spielball der Göttergeschichte wird zur menschlichen Prüfung. Reue, Rache, Mitgefühl, das trojanische Pferd nicht als große List, sondern als große Schuld. Die Geister der Toten als Odysseus Wegbegleiter und Agamemnon als gesichtslose, dunkle Eminenz und Symbol unersättlicher in den Abgrund führender Machtgier. Ein eindringliches Kinoerlebnis, packend, ergreifend, ein gewaltiges, leidvolles Abenteuer. Das dichterische Jahrtausendepos in filmischer Jahrhundertgröße.
18: Hilf mir heimzukehren.
19: Odyssee, eine große Produktion. Auch der Filmwissenschaftler Professor Dr. Markus Stiegelecker hat sich Odyssee bereits anschauen können. Herr Professor Stiegelecker, dieser Stoff aus der Antike, was macht solche griechischen Klassiker so spannend für uns heute?
20: Man muss natürlich sagen, dass Mythen etwas ganz Grundsätzliches erzählen, oft kulturdefinierend sind. Und gerade für die europäische Kultur ist eben die Odyssee und auch die Ilias von prägender Bedeutung. Und man kann, und auch das ist nicht neu, das hatte bereits Adorno festgestellt, gerade Odysseus als einen Vorläufer des modernen Menschen sehen, der sich den Göttern widersetzt. Also das sind alles Dinge, die das Ganze hochaktuell machen und vor allem kombiniert eben mit der Kriegsthematik auch auf eine schmerzliche Weise aktuell.
19: Ich habe es schon erwähnt, dieser Stoff wurde schon mehrmals verfilmt, zum Beispiel 1954, da hat Kirk Douglas Odysseus dargestellt. Wie hat sich die Darstellung von Odysseus verändert? Wie viel Zeitgeist ist da in Nolans Verfilmung?
20: Also es gibt sehr große Unterschiede in den verschiedenen Verfilmungen über die Jahrzehnte natürlich. Und die 50er-Jahre-Verfilmung mit Kirk Douglas, die ein italienischer Film ist, kein Hollywood-Film, wie viele denken, ist noch ein sehr naiver Film natürlich, einer, der wirklich das Fantasy-Spektakel betont und wo so eine Art, der amerikanische Darsteller, so eine Art amerikanischen Optimismus natürlich diesen Abenteuern entgegenbringt. Das ist dann spätestens mit zum Beispiel der Verfilmung von Konchalowski mit Amanda Asante in den 90er Jahren etwas skeptischer gesehen, aber auch da gibt es immer noch diese Idee des Fantasy-Kitsches und das vermeidet Nolan. Nolan interessiert sich nicht so sehr für die fantastischen Elemente. Er betrachtet die Götter tatsächlich als Metaphern und auch der Antlitz von Athene, verkörpert durch Zendaya, ist hier sehr zwiespältig im Nachhinein zu betrachten, weil es könnte auch sein, dass sie das Gesicht einer Frau ist, an deren Tod einfach Odysseus schuld ist. Also ein weiteres Bild seiner Schuld. All diese Dinge sprechen dafür, dass da die Unschuld verloren gegangen ist.
19: Die Götter als Metaphern wofür?
20: Die Götter sind natürlich erstmal für das Schicksal und dann für den Versuch, das Schicksal auch zu beeinflussen und zu lenken. Und dann ist im Grunde die Heldenaufgabe, die zur Sisyphus-Aufgabe wird, sich dagegen aufzustellen, also dagegen aufzubegehren. Deswegen ist auch ein amerikanischer Werbespruch Defy the Gods, also widerstehe den Göttern.
19: Wie nah bleibt Nolans Version an der Odyssee von Homer, nachdem es ja sprachlich, wie wir gerade gehört haben, ganz modern zugeht?
20: Genau, also die Dialoge sind komplett neu und zum Teil auch sehr modern. Das hat ja zu einiger Kritik geführt. Ich finde, das funktioniert sehr gut. Was er tatsächlich übernimmt, ist die verschachtelte Erzählweise. Er hat also ineinander verknotete Binnenerzählungen, die auf mehreren Ebenen funktionieren und auch quasi schon so eine Reflexionsebene mitliefern. Und das entspricht schon durchaus der literarischen Vorlage.
19: Mhm. Welche Arten von Helden funktionieren an der Kinokasse denn besonders gut? Eher die Gebrochenen, die Strahlenden, die Helden wider Willen?
20: Also sagen wir mal, ich würde sagen, die Zeit der strahlenden Helden ist schon längere Zeit vorbei. Wir müssen ja bedenken, auch Nolan hat ja mit Batman, mit den drei Filmen, die er da gedreht hat, durchaus einen gebrochenen Helden ins Zentrum gestellt, auch eine Dekonstruktion von Heldentum geleistet, fast psychoanalytisch könnte man sagen. Und das hat sich relativ gut etabliert über die letzten zwei Jahrzehnte. Also von daher ist so der makellose Held oder die Heldin nicht unbedingt mehr zeitgemäß. Wie das funktioniert, das ist sehr unterschiedlich, muss man sagen. Also nicht alle neuen Adaptionen von Helden werden angenommen vom Publikum, aber es scheint mir doch sich abzuzeichnen, dass die Odyssee ein sehr großes Interesse zumindest erzeugt und der Staat spricht jetzt dafür.
19: Sie haben die Heldinnen angesprochen. Haben es Frauen schwerer, Heldenrollen einzunehmen?
20: Also wenn man das jetzt aufrechnen würde, ich meine, es fallen mir sofort Figuren ein wie Wonder Woman oder Supergirl oder Catwoman und so weiter. Also alles im Grunde Heldinnenfiguren, die sehr populär sind und die ihre eigenen Fans natürlich haben. Nicht alle funktionieren immer gleich gut, muss man dabei feststellen. Aber sie sind ähnlich strukturiert mittlerweile wie die männlichen Figuren. Sie haben ihre Abgründe, mit denen sie sich auseinandersetzen müssen. Sie sind nicht perfekt. Sie machen Fehler und sie laden Schuld auf sich, mit der sie sich letztendlich auseinandersetzen müssen. Und in die Odyssee ist natürlich dann ganz besonders mit der Figur von Odysseus verbunden, dass er von dieser Schuld quasi gejagt wird über die 10 Jahre.
19: Wenn Sie auf die Leinwand blicken, leben wir doch nicht in postheroischen Zeiten?
20: Also ich habe das eigentlich nie wirklich so gesehen. Ich denke, dass die Idee des Heldentums sich stark verändert hat und dass wir eine größere Skepsis der Idee des Helden gegenüberbringen. Denn diese ungebrochene Verherrlichung kann ja auch gefährlich sein, wurde missbraucht, vor allem eben in der Propaganda totalitärer Systeme. Und das ist etwas, was die neuen Heldenfiguren mitdenken müssen. Und das finde ich ganz bemerkenswert, dass Nolan in der Odysseus-Figur tatsächlich auch diese Reflexion mit angelegt hat, sodass dieser Film gerade dem rechten Publikum nicht unbedingt gefallen wird.
19: Vielen Dank, Professor Dr. Markus Stiegelegger, Filmwissenschaftler und Publizist. Auch Liebende können zu Helden avancieren, wenn die Liebe Hindernisse überwinden muss. David Bowie hat mit Heroes so ein Liebeslied geschrieben, 1977. Seine Liebenden treffen sich im Schatten der Berliner Mauer. Das ist ein Song, den viele Bands gecovert haben. Hier die Version von Janelle Monáe.

0: Eben. Wir haben es gehört, ohne die griechische Mythologie keine modernen Superhelden. Und Christopher Nolan hat ja auch schon 3 Batman-Filme gedreht. Allerdings gehen wir nicht mehr so naiv an die Sache ran, so hat es Professor Stiegelegger ausgedrückt. Die neuen Superhelden sind nicht mehr automatisch männlich, weiß und immer stark. Nils Dams über die Geschichte der Superhelden.
1: Die Late-Night-Show von Stephen Colbert im Mai.
2: Please welcome back to the Late Show. Christopher Nolan.
1: Regisseur Christopher Nolan ist zu Gast und spricht über seinen neuen Film, Die Odyssee. Colbert will wissen,
2: are superheroes directly related to these sort of Greek heroes?
1: Sind unsere modernen Superhelden mit griechischen Helden verwandt?
3: Very directly.
1: Die sind direkt verwandt, sagt Nolan.
3: I mean, the original superheroes.
1: Sie sind die originalen Superhelden. Viel aus der Comic-Kultur von Marvel oder DC Comics stammt direkt von Homers Epen ab.
3: The Homeric Epics.
1: Das merkt man zum Beispiel an diesem Namen. Hugo Hercules. Hugo Hercules ist übermenschlich stark und gilt als der erste Superheld der Comicgeschichte. Erfunden hat ihn der in Deutschland geborene Zeichner Wilhelm Körner. 1902 taucht sein Hugo Hercules zum ersten Mal in einer Zeitung in Chicago auf. Über 30 Jahre vor Superman oder Batman. Superheld Thor hat der Comicverlag Marvel sozusagen 1:1 aus der Antike übernommen. Das ist der, der mit seinem Hammer Donner und Blitze erzeugen kann. Die Comicversion wurde von einem der bedeutendsten Comic-Künstler der USA erschaffen, Jack Kirby. Er kreierte neben Thor auch Charaktere wie den unglaublichen Hulk.
4: Ich bin immer wütend.
1: Auch Black Panther, die Fantastischen Vier oder The X-Men hat Kirby miterschaffen.
5: Ein paar Themen ziehen sich durch sein gesamtes Werk. Der Kampf gegen den Totalitarismus, der Kampf gegen den Faschismus und eine Liebe zur Demokratie.
1: Sagt der Comic-Experte Patrick A. Reed.
5: Den Geschichten liegt Mitgefühl zugrunde und die Erkenntnis, dass die Individualität der Menschen das ist, was sie wichtig und besonders macht.
1: Als Sohn jüdischer Einwanderer erlebte Kirby Vorurteile und Ausgrenzung. Seine Realität im New York der 30er und 40er Jahre floss in seine Comic-Charaktere. Einer der bekanntesten ist Captain America.
6: Er entstand 12 Monate vor dem Kriegseintritt Amerikas und war wahrscheinlich vom Nazi-Aufmarsch im Madison Square Garden inspiriert.
1: Ben Saunders, Comicforscher von der Universität Oregon.
6: Jack Kirby und sein Kollege Joe Simon schauten dort sonst Boxkämpfe, Hockeyspiele und Konzerte an. Und nur wenige Monate später wurde ein Superheld erfunden, dessen Hauptaufgabe es war, Nazis zu verprügeln. Das war kaum ein Zufall.
1: Superheldengeschichten funktionieren eigentlich immer so. Gut kämpft gegen Böse, Action und Abenteuer sind wichtig. Es geht um Moral, Machtkämpfe und die oft tiefen inneren Konflikte der Hauptfiguren.
7: Manchmal muss Spider-Man den schwierigen Weg wählen, selbst wenn es Peter Parker das Herz bricht.
1: Außerdem spielen schon immer die übermenschlichen Superkräfte eine große Rolle. In der Odyssee wühlt Poseidon mit seinem Dreizack das Meer auf. Zauberin Kirke verwandelt Menschen in Schweine. Superman kann fliegen und Batman hat immerhin übernatürlich viel Geld, um sich mächtige Technik zu leisten.
8: Würden Sie das Batpod nehmen, Sir?
9: Am helllichten Tag, Alfred? Nicht sehr dezent.
8: Den Lamborghini also.
1: DC Comics macht 1984 den ersten großen Superheldinnenfilm, Supergirl.
10: Du machst mir keine Angst.
1: 2019 macht Marvel die Schauspielerin Brie Larson zu Captain Marvel.
11: Ich kämpfe euren Krieg nicht. Ich werde ihn beenden.
1: Captain Marvel spielt über $1 Milliarde ein. Aber Superheldenfilme sind im Kino nicht mehr unbedingt Selbstläufer. Es gab in den letzten Jahren einfach zu viele. Das Magazin Hollywood Reporter zitiert einen Studio-Boss so: Die Gen Z interessiert sich nicht mehr für Superheldenfilme. Dieses Genre gehört den Millennials.
12: Aber wir geben nicht auf.
0: Nils Dams über die Geschichte der Superhelden. Und wir bleiben nochmal bei diesen Superhelden, denn mit denen hat sich auch Nils Werber beschäftigt, Professor für Kultur- und Medienwissenschaften an der Uni Siegen. Herr Werber, was unterscheidet denn die Superhelden eigentlich von den klassischen Helden?
13: Ja, man könnte es ja mit der Odyssee jetzt vergleichen, die Sie gerade besprochen haben, mit Markus Stiegelegger. Ich meine, jetzt haben wir bei den Superhelden meistens keine Götter. Die Ausnahme ist vielleicht Thor, sondern wir haben entweder Leute, die aufgrund technischer Enhancements oder von Unfällen, man wird von einer radioaktiven Spinne gebissen, dann ist man Spider-Man oder man bekommt ein super Serum, um Kriege zu gewinnen und dann wird man Captain America. Also das werden Superhelden sozusagen als Ergebnisse der Forschung. Oder es sind, wie gerade schon der Witz über Batman, es sind Leute, die sozusagen technisch extrem aufrüsten, sodass keiner mehr mitkommt. Also Iron Man gehört auch in diese Liga. Und die Voraussetzungen dafür sind aber immer sozusagen hochtechnisierte Gesellschaften. Sonst haben sie keine radioaktive Spinnen und sie haben dann auch keinen Fluganzug, mit dem Iron Man fliegen kann.
0: Wir werden später in der Sendung noch von der Superman-Inszenierung Donald Trumps hören. Ist Superman eigentlich was sehr USA-spezifisches?
13: Also insofern, dass Superman sofort, als er erfunden war, in Deutschland verboten wurde, könnte man sagen, ja. Und die Entstehungsgeschichte von Superman, also als Comic ist er vielleicht ganz interessant. Also es entsteht so in den 30er Jahren in einer Krisenzeit und die Einsätze, die werden dann zunehmend dann auch sozusagen überlebenswichtig für die Vereinigten Staaten. Also nachdem Superman etwas ausgeholfen hat in dem krisengeschüttelten USA vor dem Zweiten Weltkrieg, wird Superman dann aber zu einem Kämpfer gegen das Nazi-Regime. Übrigens vielleicht auch ganz witzig, also Superman in einem seiner ersten Panels hat er noch so Riemenschuhe an, also genau wie die Helden in den guten alten Sandalenfilmen. Also man sieht auch sozusagen so Übergänge.
0: Das ist nochmal so eine Erinnerung daran, wo die Sache herkommt. Die klare Verteilung, gut kämpft gegen böse, jetzt funktionieren neuere Heldenfiguren oft irgendwie anders. Identifikation wird da nicht mehr so geboten. Die Helden sind selbst traumatisierte Figuren, werden zu Karikaturen ihrer selbst und sind abhängig von den Klicks in ihren Social-Media-Accounts. Was ist denn da los mit dem Heldentum?
13: Ja, Markus Stiegler hat es ja gerade schon angedeutet mit dem Verweis auf Batman, also Christopher Nolans Batman, der natürlich zutiefst verstört und traumatisiert ist. Man könnte eigentlich noch so einen Schritt weiter gehen. Also ich glaube jetzt im Marvel-Kosmos, wenn man sich die Filme anschaut und auch die Serien, übrigens würde ich die Frauen auch dazu nehmen, also wenn man zum Beispiel an Jessica Jones denkt oder solche Heroen, die alle also zutiefst traumatisiert und gestört sind. Also wenn man sich das anschaut in den letzten 20 Jahren, kann man sagen, dass auch die Gesellschaft, die in diesen Filmen oder Serien verhandelt wird, zutiefst verstört ist. Es gibt eigentlich keine Ordnung mehr, also keine regelbasierte Ordnung mehr, Recht und Gesetz herrschen nicht mehr. Es gibt ein zutiefstes Misstrauen, also in die staatlichen Möglichkeiten der Problemlösung, in die Justiz, in die Polizei, in die Armee. Alles ist korrupt. Und dann gibt es sozusagen, das ist dann wie eine Privatisierung eigentlich sozusagen der Gewaltausübung, die dann von den Superhelden oder Vigilantes ausgeht. Und ich glaube, das ist eine ganz andere Konstellation jetzt auch als die wir in diesen jetzt klassischen heroischen Settings haben, wie jetzt also Troja und Odysseus.
0: Aber gerade in solchen Zeiten könnte man ja auch annehmen, dass so starkes Heldentum, wo die Dinge eindeutig liegen, dass das wieder aufkommt. Findet Heldentum wieder neue Beachtung?
13: Ja, man muss ja immer fragen, warum man eigentlich die Superhelden braucht. Man braucht die Superhelden deswegen, weil es anders nicht geht. Also man wünscht sich den Superhelden dabei, der die Konflikte in dieser Welt für uns regelt. Und das kann man sich in den Marvel-Filmen, glaube ich, ganz gut anschauen. Man kann sich aber auch anschauen, dass das alles scheitert. Es wird sozusagen immer schlimmer, weil die Helden eben, und das ist vielleicht doch das Interessante daran, weil die Helden eben doch so gebrochen oder selbst traumatisiert sind oder selbst zerstört oder selbst ehrgeizig und so weiter, dass das nie gut ausgeht, sondern es geht immer, immer weiter. Deshalb kann das ja in Serie gehen. Also das Problem ist nie gelöst. Die Welt wird nie befriedigt.
0: Ja. Wenn wir den Bogen schlagen zur Politik, Heldengeschichten sind ja Teil der Popkultur und Popkultur wirkt sich auch wiederum aus auf das politische Geschehen. Politik muss auch unpopuläre Maßnahmen ergreifen, damit Wirtschaft und Sozialwesen funktionieren können. Wir erleben das gerade in Deutschland. Niemand will auf irgendetwas verzichten. verzichten und sei es noch so nötig. Ist Politik inzwischen zu einem Teil der Popkultur geworden?
13: Ja, das ist ja die Sorge, wie Georg Seeß umgetrieben hat in diesem schönen Trump

0: ständig wieder versichern muss in irgendwelchen Umfragen oder Ratings.
1: Vielen Dank, Professor Dr. Nils Werber von der Uni Siegen. Kleine heroische Atempause mit dem Song Heroes, eigentlich von David Bowie. Hier die Coverversion von The Wallflowers.

0: der Masse herausragen, Menschen, die außergewöhnliche Leistungen hervorbringen, seien es geistige oder körperliche Taten, Leute, die sich für andere einsetzen, sogar eigene Nachteile in Kauf nehmen und identitätsstiftend auftreten für die soziale Gemeinschaft. Das sind die Helden. In der Vergangenheit hatten oft Männer Heldenstatus, aber auch Frauen können sich heldenhaft zeigen. Ist Heldentum noch zeitgemäß oder stören wir uns nur an dem Begriff, aber nicht an dem, wofür er steht? Bräuchten wir sogar mehr Helden? Die Sehnsucht scheint da zu sein. Das zeigen die Heldengeschichten über die Jahrhunderte. Eine kleine Kulturgeschichte von Helden und Heldinnen von Nathalie Kurt.
1: Just for one day. 1977 erschien der Welthit Heroes von David Bowie. In dem Song geht es darum, dass wir alle Helden sein können und sei es nur für einen Tag. Doch was genau ist ein Held? Der Freiburger Kultursoziologe Ulrich Bröckling sagt:
2: Helden sind außerordentliche Personen, die sich durch ihre Tatkraft auszeichnen, die auch immer etwas Kämpferisches haben, die Regeln auch brechen, sich nicht unbedingt an die Gesetze halten, die aber auch bereit sind, für eine Sache, für die sie sich einsetzen, ihr Leben aufs Spiel zu setzen und die dafür vor allem bewundert und verehrt werden.
1: Die Gesellschaft braucht offenbar Heldinnen und Helden schon immer. In der griechischen Mythologie gilt zum Beispiel
3: Achilles
1: als nahezu unsterblicher, gut aussehender Held. Er bezwang die trojanischen Truppen und ließ am Ende doch im Kampf sein Leben. Seine Ferse war der Legende nach die einzige unverwundbare Stelle seines Körpers und genau dort soll ihn der tödliche Pfeil des Feindes getroffen haben. Achilles war eine Paraderolle für den Schauspieler Brad Pitt im Hollywood-Epos Troja. Die Sehnsucht nach echten Helden liefert bis heute Stoff für Filme und Literatur. Die Heldenfigur an sich solle man aber immer am besten kritisch hinterfragen, vor allem wenn es um zeitgenössische Helden gehe, so Kultursoziologe Bröckling.
2: Ich glaube, dass Heldentum, heroisches, ein problematisches Konzept ist. Ein Konzept, das einen Hunger, eine Sehnsucht nach solchen Figuren, zu denen man aufschauen kann, die man nachzuahmen versucht, befriedigt, aber damit zugleich sehr problematische Geschichten in die Welt setzt. Helden brauchen immer Heldengeschichten und in diesen Heldengeschichten wird die Welt ganz radikal vereinfacht. Alles, was geschieht, wird letztlich auf die eine große Tat der einen großen Figur heruntergebrochen.
1: Oftmals sind die Probleme trotz vermeintlicher oder echter Helden noch lange nicht gelöst. Denn, so befand schon Gottfried Ephraim Lessing,
3: was ist ein Held ohne Menschenliebe?
1: Und der Schriftsteller Bertolt Brecht ließ in seinem Theaterstück Das Leben des Galileo Galilei das Universalgenie Galilei folgenden Satz sagen.
3: Unglücklich das Land, das Helden nötig hat.
1: Bei dieser Steilvorlage kann auch Donald Trump genannt werden, der sich selbst gern als amerikanischer Held inszeniert. Grimmig und entschlossen. Oder der auch oft terrorisierte ukrainische Präsident Volodymyr Zelensky. Auch wenn allem Anschein nach insgesamt mehr über Helden als über Heldinnen geschrieben oder gesprochen wird, eine Heldin der deutschen Geschichte ihrer Zeit war ohne Zweifel die Studentin Sophie Scholl. Ihre Flugblattaktion gegen das Naziregime kostete sie ihr Leben. Doch sie war der Meinung,
3: der größte Schaden entsteht durch die schweigende Menschheit, die nur überleben will, sich fügt und alles mitmacht.
1: Wo ein Held ist, ist der Antiheld nicht weit. Der sympathischste dürfte aus Entenhausen kommen und heißt Donald Duck. Die Mischung aus Pechvogel und Loser machte den Enterich von Walt Disney weltberühmt.
0: No more heroes. 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Donald Trump beherrscht die Inszenierung wie kaum ein anderer. Selbst in einer lebensbedrohlichen Situation wie beim Attentat auf ihn 2024, bei dem ein Schuss ihn am Ohr verletzte, da schafft er es noch, die Faust in die Höhe zu recken und eine Botschaft an seine Anhänger zu senden. Über die Heldeninszenierung des amerikanischen Präsidenten spreche ich mit Professor Fritz Breithaupt, Literatur-, Kultur- und Kognitionswissenschaftler an der University of Pennsylvania. Trump stellt sich ja immer wieder

0: Wieder als Superheld da, angefangen 2019 mit der Fotomontage, die seinen Kopf auf dem muskulösen Oberkörper von Rocky zeigt. Dann hat er zwei Serien von Sammelkarten rausgebracht, wo er in allen möglichen Posen zu sehen ist. Mal als Elvis, mal als König oder sogar Papst. Jetzt als Superman mit der Unterschrift Truth, Justice and the American Way, Symbol of Hope. Das hat ja auch was Lächerliches, Herr Professor Breithaupt. Warum stellt sich Trump so dar?
1: Auf jeden Fall hat es etwas sehr Komisches, aber es hat den Vorzug der Deutlichkeit. Und wenn Menschen über Dinge nachdenken, dann lieben sie Klarheit. Trump schafft klare Verhältnisse immer wieder, polarisiert, stellt sich gegen alle möglichen Konventionen, auch gegen alle anderen Menschen oder sowas, stilisiert sich sogar als Papst, da hat er ein bisschen zurückgerudert, aber trotzdem, so alles macht er. Und es ist eben deutlich. Damit bleibt er in den Köpfen der Leute. Er wird, Sie haben es gerade gesagt, er wird zu einer Heldenfigur im Sinne einer Narration, einer Geschichte, die wir weiterknüpfen können. Und das kann zwar ins Lächerliche gehen, aber er ist einer der Helden der Geschichte. Hat er gewonnen.
0: Und ist er über diesen Superheldenstatus vielleicht sogar schon ein bisschen hinausgekommen? Seine Auftritte haben ja auch eine religiöse Komponente.
1: Ja, er mag es ja sehr, dass er dann sich auch, also er spielt ja auch immer wieder an, so in diese höheren Dimensionen zu gehen. Ich weiß nicht ganz genau, was bei ihm da psychologisch dahinter steht. Das kann ich nicht deuten, ob er da schon irgendwie über sein Nachleben nachdenkt, was passiert, wenn er dann einmal gestorben ist und so weiter. Aber ich glaube, er will halt auf allen Dimensionen eben ganz oben mitspielen.
0: Er stellt es ja immer so dar, als würde er auch die Werte der USA verteidigen. Diese ganze Kampagne Make America Great Again. Welche Werte sind das denn bei Trump?
1: Bei Donald Trump sind das, glaube ich, vor allem Werte der Individualität. Der eine gegen die vielen. Das ist ja so das große Schema des Hollywood-Films, des Westerns, aber auch viele andere Heldengeschichten, auch der Whistleblower-Geschichten, wo es immer wiederum so ist, dass einer oder eine zum Helden werden kann. Und diese Individualität, die eben nicht berechenbar ist, die lebt Donald Trump sehr gut vor, demonstriert sie auch immer wieder, auch wenn er manchmal eben das Porzellan zerschlägt, Verhältnisse, die lange gewachsen sind, einfach kaputt macht.
0: Nun leben wir in einer Zeit, wo Männlichkeit oft mit toxischem, also praktisch zerstörerischem gleichgesetzt wird. Trump hält da, glaube ich, für viele gut dagegen. Wie sehen Sie das?
1: Ja, also natürlich ist es so, dass er sehr viele Kritiker auch hat, die ihn auch als eine Verkörperung toxischer Männlichkeit sehen, weil er sich ja auch gegen den Feminismus gestellt hat und dergleichen. Aber es gibt natürlich auch viele Menschen, die jetzt nicht genau wissen, wo sie sich orientieren können. Werden sie Feministen oder halten sie doch an etwas fest wie unberechenbarer Männlichkeit und so weiter. Und er lebt ihn vor, wie er immer wieder reagieren kann. Also wenn da irgendwie es heißt, ja, du musst jetzt hier, alle müssen gut moralisch sein und alle müssen sich einfinden, dann sagt er, nein, ich zeige euch mal, man kann auch auf den Tisch schauen. Man kann das auch ganz anders machen. Und das lebt dann den Leuten vor. Und damit hat er eben so seine knappe Mehrheit im Lande irgendwie gefunden.
0: Dieses Bild vom Superman, das ist ja eigentlich positiv besetzt. Superman ist auch einer, der sich einsetzt für andere. Wie passt das zusammen mit der Superman-Darstellung, die Donald Trump abliefert?
1: Wir haben ja in den Heldenfilmen der letzten Jahrzehnte auch immer wieder diese dunklen Helden gehabt, die eben moralisch auch verwirrt sind, die mal auf der falschen Seite stehen und irgendwie trotzdem als Individuum gefeiert werden. Und genau das schafft Donald Trump jetzt auch. Er ist der Held, er macht etwas, diese Machensgewalt, die in Amerika sehr hoch geschätzt wird, für die es auch ein Wort gibt, das wir auf Deutsch gar nicht so haben, Agency, also die Handlungsfähigkeit, die beansprucht er immer wieder für sich. Und der Witz ist dann, damit kommt er dann eben auch darüber hinweg, dass er sich häufig auf sonderbare Seiten stellt, auch in eigentlich moralisch, demokratisch, politisch komplexen Verhältnissen schafft er durch seine Handlungsmacht einfach Klarheit, auch wenn er eben für die falsche Seite steht. Und damit wird er zur Identifikationsfigur von vielen, da er ihnen Stärke vorlebt und eben zeigt, auch wenn du Unrecht hast, hau auf den Tisch. Vielleicht hast du ja doch recht. Genau das versucht er ja.
0: Alles wird am Ende dann irgendwie doch noch gut, ne? Heldengeschichten vereinfachen. Der Held ist ja immer der Gute, die anderen sind böse. Bei Trump ist das auch immer wieder hörbar. Er sagt gern Dinge über andere mächtige oder vielbeachtete Personen. He's a bad person oder Iran is evil. Die Welt ist ja aber eigentlich nicht so einfach, sondern hochkomplex. Warum durchschauen seine Anhänger und Wähler diese Vereinfachungen, die Trump ja perfektioniert hat, nicht?
1: Was Trump sehr gut macht, ist, dass er sich als fiktives Wesen anbietet und inszeniert. Und was ich damit meine, ist das Folgende. Im wirklichen Leben haben wir ja selten wirklich gute Menschen oder wirklich böse Menschen. Es gibt selten sehr klare Orientierung durch die Moral. Häufig bewegen wir uns ja so in seinem Zwischenbereich. Das ist anders in der Fiktion. In der Fiktion haben wir eben gute Wesen, böse Wesen. Wir wissen sozusagen, wer gewinnen soll. Und wenn die gewinnen, bekommen wir positive Gefühle. Donald Trump bietet genau diesen Sprung für seine Wähler an. Er kann das inszenieren. Es ist Fiktion. Er zeigt auf jemanden, sagt, das ist jetzt der Bösewicht. Und jetzt spielen wir das als Geschichte durch. Und plötzlich können sich die Menschen vorstellen, wie es wäre, wenn Donald Trump jetzt gewinnen würde in diesem Kampf gegen die feministischen Walküren, gegen die schrecklichen Mexikaner, gegen die Iraner, die Bösewichte. Und plötzlich stehen sie auf der Seite der Helden und freuen sich mit über diesen möglichen Sieg von ihrem Helden, den sie nun selber auch geworden sind.
0: Diese Einteilung in Gut und Böse, dieses Heldentum, ich habe das Gefühl, das ist was sehr Amerikanisches. Da funktioniert das super. In manch anderem Land kann man sich das nicht so vorstellen. Oder glauben Sie, das ist was Universales?
1: Also ich sehe es etwas mit mehr Zwischentönen. Es stimmt natürlich, derzeit sehen wir das vor allem in Amerika und in manchen anderen Ländern auch. Also so, wir sehen das ein wenig in der Türkei, wir sehen es in Argentinien, Ländern, wo die Demokratie unter starkem Druck steht, sagen wir es mal so. Mhm. Aber dieses Schema in den Narrativen und Geschichten ist etwas, was sehr weit verbreitet ist. Es gibt wenige Kulturen, die ohne moralisierende Geschichten auskommen. Und das finden die Leute spannend. Also auch wenn wir Harry Potter lesen oder die deutschen Grimmschen Märchen hören, da gewinnen immer die moralisch Guten. Das kann auch dynamisiert werden. Es gibt jetzt diese ganze Fanfiction von Harry Potter, wo plötzlich Draco Malfoy der Held wird. Das sind großartige Geschichten. Sin Liu Yu hat gerade so einen Bestseller dazu geschrieben. Das geht und das bringt Spannung in das System rein. Aber es zeigt eben auch, zumindest im Bereich des Narrativen, sind die narrativen Welten überall in vielen Ländern doch sehr davon geprägt. Und das könnte auch, ich fürchte, ich will es nicht, aber es könnte auch so in die europäischen Diskussionen deutlicher hineinbringen.
0: Der Mensch folgt also gerne Anführern, wählt gerne Figuren, die vorgeben, das Land aus einer Krise herausführen zu können. Das ist ja auch eigentlich nachvollziehbar, dass man sich das wünscht. Das Versprechen vom besseren Leben hat noch immer gezogen. Braucht es dieses Heldentum im Angesicht der vielgestaltigen Krisen auf der Welt so dringlich wie selten zuvor?
1: Ich glaube, nein. Aber in der öffentlichen Wahrnehmung ist es genauso, dass wir das brauchen. Wir brauchen diese Handlungsmacht von jemandem, der endlich etwas tut. Das ist ja immer dieses Bild, das den auch derzeit vielen deutschen Politikern vorgeworfen wird, dass sie nichts tun würden. Und diese Handlungsmacht, dass da jemand etwas tut, das zeigen uns eher problematische Gestalten wie Donald Trump. Ja, er tut tatsächlich etwas. Das ist nun nicht immer das Rationale, was er tut, aber er überrascht Menschen. Und das nimmt viele dann doch für ihn ein. Und insofern glaube ich, dass wir eigentlich in unserem demokratischen System in Europa eigentlich gute Lösungen geschafft haben, dadurch, dass wir Sachen austarieren, dass Politik schnelle Lösungen verhindert, statt schnell auf den Tisch zu hauen. Aber die Bevölkerung ist ungeduldig. Sie sehen Probleme und sie sagen, ja, die tun wieder mal nichts. Sie haben wieder nur so ein Gremium geschaffen. Also insofern würde ich sagen, eigentlich brauchen wir es nicht. Aber in der öffentlichen Wahrnehmung ist es genau das, was gebraucht wird, nämlich eine starke Heldenfigur.
0: Passen Heldenfiguren und eine Demokratie überhaupt zusammen?
1: In Krisenmomenten werden immer diese Heldenfiguren gesucht. Und wir hatten natürlich auch, das müssen wir betonen, sehr viele sehr positive Heldenfiguren. Gandhi ist ein großartiges Beispiel dafür.
0: Ja.
1: Und in dem Sinne gab es auch immer wiederum andere Heldenfiguren. Da gab es auch so unfreiwillige Heldenfiguren. In Deutschland war auch Angela Merkel eine geradezu unfreiwillige Heldenfigur. Sie wurde angefeindet, aber auch gefeiert dafür, dass sie aufgetreten ist. Das war sowohl in der Europakrise, der Finanzkrise der Fall, als auch natürlich in der Flüchtlingskrise. Sie war es in beiden Fällen, die eine Lösung gefunden und durchgesetzt hat. Und damit wurde sie automatisch zur unfreiwilligen Heldin. Die Leute haben sich mit ihr identifiziert oder sie natürlich dann auch angefeindet auf beiden Seiten.
0: Gibt es denn für gefallene Helden irgendeine gute Exit-Strategie?
1: Also es gibt immer dieses sogenannte Comeback. Das sehen wir ja auch in Deutschland. Robert Habeck, als er der Exit war, wurde erstmal wirklich angefeindet. Und plötzlich, glaube ich, wäre ein sehr wählbarer Politiker, der genau, so jetzt in der Rücksicht, genau die ganzen Lösungen anbietet, die jetzt gebraucht werden. Also das Comeback, das gibt es, glaube ich, immer wieder. Nach einer Pause.
0: Nach der Pause. Und die dauert für Robert Habeck auf jeden Fall noch an. Herzlichen Dank in die USA, wo der Kognitions- und Literaturwissenschaftler Fritz Breithaupt lehrt. Der Tag. 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Heute zum Thema No More Heroes. Und wer rettet die Welt? Mit heldenhafter Musik. Hier eine weitere Version von David Bowies Song Heroes, nämlich ein Ausschnitt von Bub.

0: Es gibt große Unterschiede, wie Gesellschaften zu Helden stehen. In den USA oder auch in Großbritannien werden Angehörige der Armee schnell zu Helden. In Deutschland dagegen herrscht eine große Distanz zum Militär und zum damit verbundenen Einsatz. In Deutschland sehen die Menschen Soldaten eher nicht als Helden. Wenn überhaupt, dann müssen sie schon außergewöhnlichen Einsatz zeigen. In den USA ist man da weitaus großzügiger und auch in Großbritannien teilt ein Drittel der Menschen die Ansicht, dass alle Angehörigen der Streitkräfte Helden seien. Jedenfalls war das in der YouGov-Studie 2018 so verteilt. In Deutschland sind wir eher auf der Suche nach den Heldentaten im Alltag. Dafür gibt es Anerkennung. Hier ein Beispiel aus dem Feature von Sebastian Felser, was Menschen zu Helden macht, von Herakles bis Greta Thunberg.
1: Stefanie Grad ist Tierärztin. Sie macht aber auch Verhaltenstrainings, schreibt Gutachten für Blindenhunde oder nimmt Hunde in Pflege. Entsprechend ist sie immer viel unterwegs mit ihrem VW-Bus.
2: Hallo, hereingehüpft.
3: Hallo, Frau Grad.
2: Hallo. So, wo sollen wir jetzt als erstes hin?
3: Sollen wir erstmal zum Ort des Geschehens?
2: Ja, ich glaube, das ist vernünftig.
3: Ne?
1: Der Ort des Geschehens, das ist Heidenheim an der Brenz. Ein bisschen oberhalb der Innenstadt, zwischen Freilufttheater, Stadion und einem Wäldchen, wo Stefanie Grad regelmäßig mit ihren Hunden unterwegs ist. So auch im Frühjahr 2017.
2: Also wir waren mit der Hundestunde unterwegs, weil wir Training gemacht haben, sind hier einmal in den Wildpark gelaufen und kamen dann quasi relativ entspannt wieder zurück, weil wir schon so im Pausenmodus waren. Und dann lief ich an dem Haus vorbei und habe so hingeschaut und dachte, Mensch, das sieht aus, wie wenn da einer sein Steak echt ziemlich deutlich anbrät, weil es aus den Fenstern rausgeraucht hat. Und sind dann aber weitergelaufen, weil kann ja mal passieren, dass man sein Essen auf dem Herd vergisst. Und dann haben aber immer mehr gesagt, das ist doch nicht normal. Und bin dann halt ums Eck und habe an der Haustür geklingelt.
3: Okay, das ist ein gelbes Gebäude. Hier so, ja, einsam gelegen ist es nicht gerade. Aber war sonst niemand unterwegs?
2: Nee, zu dem Zeitpunkt nicht, weil es war genau die Mittagszeit. Also es hätte einfach auch zu einem angebrannten Steak gepasst. Genau, und dann habe ich halt geklingelt und dann hat es ein bisschen gedauert, aber nicht arg lang. Und dann hat eine ältere Dame aufgemacht und hinter der sind dann schon die Rauchschwaden aufgestiegen und zum Teil auch Flammen sichtbar gewesen. Und dann kam eine Frage, wo echt heute noch jeder drüber lacht, wenn ich es erzähle. Ich stand vor der Frau, sichtbar die Flammen gesehen und sage, ja, brennt's bei Ihnen? Und die Frau guckt mich an und gibt mir noch gar keine richtige Antwort. Und dann wusste ich, jetzt da ist was Schlimmeres. Und dann habe ich sie schnell an der Hand genommen und habe gesagt, jetzt kommen Sie erst mal raus. Und habe sie eben vor

0: das Haus gebeten.
1: Die Dame war, so erinnert sich Stefanie gerade, um die 90 Jahre alt. Und ein Lager von Zeitungen und Holz vor ihrem Ofen habe Feuer gefangen. Die Geschichte war aber noch nicht vorbei, als die beiden draußen vor der Tür standen.
0: Ich frag so, ist da noch jemand drin? Und dann sagt sie zu mir, ja, mein Mann. Genauso in dem Ton. Genau, und dann bin ich dann rein.
1: Sie findet niemanden im Erdgeschoss. Sie ruft und sieht dann, dass oben an der Wendeltreppe jemand steht. Der Mann zögert, nach unten zu kommen, aber für Stefanie Grad wird die Luft zum Atmen knapp.
0: Ich habe nur eine Hand am Treppengeländer gesehen. Also die sehe ich auch heute noch vor mir, wenn ich das erzähle, so wie jetzt, kriege ich gerade wieder Gänsehaut, weil das einfach so unglaublich war, dass da noch jemand drin ist, wie im Film.
1: Stefanie Grad zieht den Mann die Treppe runter nach draußen. Nach der Rettungsaktion hat sie eine leichte Rauchvergiftung. Die älteren Leute müssen ins Krankenhaus. Es hätte alles noch viel schlimmer kommen können, wenn das Feuer die Gasleitung des Hauses erwischt hätte. Stefanie Grad hat viel Anerkennung bekommen. Sie hat den Ulmer Polizeipreis erhalten. In der Region kennt man ihre Heldentat. Ich spiele Stefanie Grad vor, was mir die Leute im Zug zu ihrer Heldentat gesagt haben.
2: Sie hat ja die Menschenleben gerettet. Nicht jeder hat den Mut dazu, das zu tun.
3: Ja, hat eine gute Tat getan, auf jeden Fall. Das macht also nicht jeder Mensch, meine Meinung.
1: So, jetzt haben Sie Leute gehört. Was denken Sie dazu?
0: Ja, also es macht mich stolz, dass so viele denken, dass es was Heldenhaftes ist. Ich kann aber dazu sagen, dass ich mich nicht mutig gefühlt habe, sondern eher gehandelt habe. Deswegen hat es jetzt für mich nicht direkt was mit Mut zu tun, sondern mit Sehen und Handeln.
1: Stefanie Grads beherzte Tat zeigt, wie schnell und in der Regel ohne es zu wollen, jede und jeder Einzelne von uns heldenhaft handeln kann. Und auch in dieser Hinsicht ist Stefanie Grad eine typische Heldin. Sie will von ihrem Heldentum eigentlich nichts wissen. Die Öffentlichkeit entscheidet, was wen zum Helden macht. Auch wenn ihre Namen über die Jahrtausende wechseln. Ohne Heldinnen und Helden kommen wir auch heute nicht aus.
4: In Krisenzeiten ist der Blick auf Menschen, die Führungsqualitäten haben, besonders sehnsuchtsvoll. Wir brauchen gerade in der Krise Menschen, die zupacken, die was bewegen wollen. Vorbilder, in gewisser Weise also Helden. Helden des Alltags, Stars in der privaten Manege. Und da scheint es in Deutschland durchaus positive Anzeichen zu geben. Jedenfalls kann man so die Analyse des Psychologen und Autors Stefan Grünewald verstehen. Er ist auch Gründer des Rheingold-Instituts, das mit tiefen psychologischen Studien den tieferen Sinn menschlichen Handelns erforscht und auch gerade eine Studie zum Zustand unserer Gesellschaft vorgelegt hat unter dem Titel Neue Zeiten für Verantwortung. Hallo, Herr Grünewald.
5: Hallo, Frau Renk.
4: Herr Grünewald, wir Krisenakrobaten, Psychogramm einer verunsicherten Gesellschaft, so heißt Ihr jüngstes Buch. Wie verunsichert stellt sich unsere Gesellschaft denn aktuell dar?
5: Ja, wir erleben halt eine Vielzahl von Dauerkrisen. Krisen hat es immer gegeben, aber die Menschen haben das Gefühl, diese Krisen, die kriegen wir nicht mehr aus der Welt. Das sind ewige Wiedergänger, die haben buchstäblich eine Zombie-Qualität. Und das führt dazu, dass viele ihr Heil im Rückzug suchen. Also die Menschen ziehen sich ins private Schneckenhaus zurück, weil sie hier eine Welt vorfinden, die noch überschaubar ist, wo sie sich geborgen fühlen, wo sie Selbstwirksamkeit verspüren. Also wir pflegen unsere Wohlfühloase, wir festigen unsere sozialen Bezüge, wir tun viel für unsere Body-Performance. Also gerade junge Leute gehen ins Fitnessstudio, weil sie hier am eigenen Körper noch merken, sie können was entwickeln und bewegen.
4: Aber Krisenakrobaten, das klingt ja nicht nach Ausgeliefertsein und Passivität, es klingt nach Geschicklichkeit, nach Aktivität. Wo zeigen sich die Krisenakrobaten?
5: Also die zeigen sich vor allen Dingen in den veritablen Krisen. Also ich habe in meinem Buch ein Kapitel über die Corona-Zeit, da war ja das Gefühl, wir sind total ohnmächtig, weil wir einer Bedrohung ausgesetzt waren, die man nicht sehen, nicht riechen, nicht schmecken kann. Aber die Menschen haben da eine wunderbare Krisenvirtuosität entwickelt, weil sie erstmal gehamstert haben, um zu zeigen, sie sind handlungs- und handelsfähig. Im zweiten Atemzug haben sie wie wild ihre Wohnung geputzt, weil sie in diesem privaten erwarten Bodenoffensiven sichtbare Feinde zur Strecke bringen konnten. In Amerika wurden die Waffengeschäfte aufgesucht, um sich zu armieren. Bei uns die Baumärkte. Man hat sich mit Hämmern, Äxten und Schraubenzieher ausgerüstet, um das Gefühl zu haben, wehrhaft zu sein, hat aber die Zeit auch genutzt, um produktiv zu sein. Also es wurde auch wie wild gepuzzelt, weil die Erfahrung war, unser gewohntes Bild der Wirklichkeit zerspringt in tausend

0: Teile, aber im Puzzle kriegen wir das wieder zusammengesetzt und kriegen wieder einen Zusammenhang hin.
1: Das war der verordnete Rückzug ins Private. Sie sprechen ja von Stars in der privaten Manege, aber der Rückzug ins Private ist für die Gesellschaft problematisch. Wir brauchen ja eine gemeinsame Vision. Silodarität statt Solidarität, schreiben Sie. Was passiert da mit diesem Rückzug ins Private?
0: Das ist die gefährliche Seite des Rückzugs, wenn wir eine Wagenburg-Mentalität entwickeln. Also viele Menschen beschreiben uns, dass sie dazu übergegangen sind, in den letzten Jahren all diejenigen im Bekanntenkreis, die anstrengend sind, die eine andere Meinung haben, auszusortieren. Dadurch wird die Gesellschaft sozusagen immer stärker selbstähnlich und wir verlernen zu streiten. Der Streit ist aber wichtig, um unsere Perspektive zu wechseln, um uns in einen anderen hineinzuversetzen. Und dieser Perspektivwechsel ist auch die Grundlage für jede Versöhnung und für jeden Kompromiss. Also wir müssen wieder lernen zu streiten. Das heißt, dass man nicht klar seine Meinung sagt, aber man verbindet dieses klare Diktum immer mit einem respektvollen Umgang und diskreditiert den anderen nicht, weil er gerade anders tickt oder eine andere Meinung vertritt.
1: Verantwortung übernehmen, das wird in unserer überregulierten Welt zunehmend schwierig. Die Handlungsspielräume werden enger. Verantwortung für das eigene Handeln tragen. Welche Rolle spielt das aus Ihrer Sicht aktuell und welche Rolle spielt in diesem Zusammenhang auch Social Media?
0: Also Social Media führt uns in eine Tagtraumwelt und die Träume, die wir haben, die konterkarieren so ein bisschen die Betriebsblindheit unseres Alltags. Die Träume rücken in den Blick, was noch gelebt werden kann, unsere Irrfahrten, unsere Sehnsüchte. Also Träume sind produktiv. Im Internet geraten wir aber mehr und mehr in eine Tagtraumwelt. Tagträume sind anders als Träume, die sind kompensatorisch. Im Tagtraum können wir sozusagen die Welt bewegen. Da sind wir der Superheld, der keiner Schwerkraft ausgesetzt ist. Das heißt, als Beispiel in meinen Tagträumen, ich bin im Sportunterricht immer als einer der Letzten gewählt worden, aber im Tagtraum war ich der Nationalstürmer, der die Mannschaft zum Sieg schießt. Das heißt, diese Tagträume, die kollidieren im Moment so mit unserer Wirklichkeit. Wir haben eine Ohnmachtserfahrung hier und jetzt und flüchten uns in einem Tagtraum, wo alles gelingt und wo wir zum Superheld avancieren.
1: Und zusätzlich leben wir noch im Zeitalter der Empfindlichkeiten, der ständigen Beschäftigung mit Befindlichkeiten, mit möglichen Diskriminierungen und Zurückweisungen. Das kriege ich jetzt nicht so ganz zusammen mit der Krisenakrobatik. Sie?
0: Ja, die Krisenakrobatik beschreibe ich in meinem Buch auch anhand von vier kollektiven Helden, nämlich den Bremer Stadtmusikanten. Die sind nämlich in einer existenziellen Krise, aber sie verschließen nicht die Augen, sie verdrängen nicht das Problem, sondern sie stellen sich dem Problem und entwickeln eine Haltung, wenn wir jetzt nichts ändern, dann landen wir im Kochtopf oder beim Abdecker. Etwas Besseres als den Tod finden wir alle mal. Gleichzeitig ist es aber wichtig, nicht nur schonungslos Probleme zu analysieren, sondern auch eine Zielvision, ein Aufbruchsbild zu entwickeln. Das ist bei den Bremer Stadtmusikanten die Vorstellung, nach Bremen zu gehen und zu musizieren. Die kommen nie in Bremen an. Das ist auch gar nicht wichtig. Wichtig ist aber, dass man ein Bild hat, das einen zum Aufbruch bringt. Kolumbus ist auch nie in Indien angekommen, hat aber eine Welt entdeckt. Und die dritte sozusagen vorbildliche Lehre, Verantwortung übernehmen, heißt nicht alleine eine Sache zu schultern, sondern die Bremer Stadtmusikanten bauen und vertrauen aufeinander. Sie gehen davon aus, dass der Einzelne unperfekt, unvollkommen, in Köln sagt man, Jeck ist. Aber gerade dadurch, dass der Einzelne nicht perfekt ist, ist er sozialfähig. Er braucht den anderen zur Ergänzung, zur Erweiterung seines Selbst. Und das ist auch das, was den Helden heute, den Bremer Stadtmusikern, ihre Kraft verleiht, dass sie nicht egomanisch sind, dass sie nicht nur auf sich bezogen sind, sondern dass sie im anderen eine Stärke wahrnehmen, die sie selber nicht haben. Und gemeinsam sind sie stärker dann als die Summe ihrer Mitglieder.
1: Wir brauchen also eine Vision für eine Heldenreise. Vielen Dank, Stefan Grünewald, Psychologe und Gründer des Reingold-Instituts. Wir haben die Heldinnen mehrfach erwähnt in dieser Sendung, auch wenn sie nicht im Mittelpunkt standen. Wir haben dazu einen Podcast-Tipp ausgewählt. Exzentrisch, unbequem, mutig. 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

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Der Tag, ein Thema, viele Perspektiven, diesmal unter dem Titel No More Heroes. Und wer rettet die Welt? Mein Name ist Doris Renk.

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1: Die lydische Lauschnacht gibt es im Kultursommer Mein Kind sich Fulda schon zum 6. Mal. Der Bauernhof der Familie de Baysac öffnet seine Pforten für Kinder, damit sie Geschichten von Erzählerinnen und Erzählern lauschen können. 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
2: 19 Uhr. Gemeinden in Osthessen rufen Trinkwassernotstand aus. Bauern rechnen mit hohen Ernteausfällen. Ermittlungserfolg nach Kunstdiebstahl in Italien. Das Wetter in der Nacht meist klar bei 23 bis 9 Grad. Mein Name ist Thomas Krüger. In weiteren Gemeinden in Hessen wird das Trinkwasser knapp. Auch in Fulda, Eichenzell und Ebersburg in Osthessen gilt jetzt der Versorgungsnotstand. Damit ist es verboten, Trinkwasser zu verschwenden. Wer sich nicht daran hält, muss mit Bußgeldern rechnen. HR-Reporter Thomas Corella.
3: Der ausgerufene Notstand gilt jetzt für das gesamte Stadtgebiet Fulda. Das teilt das Versorgungsunternehmen Rhön Energie mit. Ausnahmen seien Edelzell und Lüdermünd, die sich aus anderen Netzen versorgen. Komplett untersagt sei damit das Rasen- oder Gartenwässern, Autowaschen, Pool befüllen, Haus- und Hofreinigen. Wegen der anhaltenden Trockenheit ließe sich die Trinkwasserförderung nicht weiter steigern. Und schon jetzt liege der Verbrauch 40% über dem Normalniveau.
2: Großbrand im Hürtgenwald im äußersten Westen von Nordrhein-Westfalen. Die Polizei versucht jetzt, die Ursache herauszufinden. Dazu haben die Ermittler ein Online-Hinweisportal eingerichtet und sind besonders interessiert an Fotos und Videos aus der Zeit der Brandentstehung. Das Feuer hat sich seit gestern Nachmittag ausgebreitet und lodert auf etwa 3 Quadratkilometern. Die Landesregierung geht davon aus, dass es der bisher größte Waldbrand in der Geschichte Nordrhein-Westfalens ist. Dürre und Hitze machen den Landwirten zu schaffen. Die Bauern rechnen mit teils hohen Ernteausfällen. Bundeslandwirtschaftsminister Rainer nannte die Lage besorgniserregend. ARD-Korrespondentin Eva Huber.
4: Rainer will sich Ende August mit den Bundesländern über notwendige Schritte beraten. Denn wie groß der Schaden werden wird, kann das Agrarministerium im Moment noch nicht sagen. Das soll Ende August ausgewertet werden, wenn amtliche Erntedaten da sind. Der Bauernverband geht davon aus, dass die Ernte bei Getreide, vor allem beim Weizen und beim Raps, unterdurchschnittlich wird.
2: Und eine Meldung in eigener Sache. Intendant des Hessischen Rundfunks bleibt Florian Hager. Der Rundfunkrat hat ihn wiedergewählt mit 29 von 30 Stimmen. Der 50-Jährige war der einzige Kandidat. Seine Amtszeit wurde festgelegt auf 5 Jahre. Hager ist seit 2022 Intendant des HR. Die italienische Polizei hat nach einem Kunstraub 3 Gemälde von Renoir, Cézanne und Matisse sichergestellt. Die Bilder waren im Frühjahr aus einem Museum in Norditalien gestohlen worden. ARD-Korrespondent Nikolaus Nützel.
5: Der Wert der Werke wird auf rund 9 Millionen Euro geschätzt. Es werde gegen 9 Täter ermittelt, die nach italienischen Medienberichten aus Moldawien stammen sollen. Nicht nur der Raub selbst hatte für Aufsehen gesorgt, sondern auch ein gefälschtes Video, das wenige Wochen später kursierte. Darauf war eines der gestohlenen Bilder im Büro des ukrainischen Präsidenten Selenskyj zu sehen. Internationale Faktenchecker belegten später, dass es in die Videobotschaft hineinmontiert worden war, offenbar um Selenskyj in Zusammenhang mit dem Kunstraub zu bringen.
2: Bei der Schwimm-EM in Paris hat Angelina Köhler Silber geholt, über 100 Meter Schmetterling. Gold ging an die neue Europameisterin Rose van Otterdijk aus Belgien. Dritte wurde die Russin Daria Klepikova. Das waren die Nachrichten. Das Wetter. Am Abend oft sonnig, in der Nacht kühlt es in den Höhen dann nur auf 23 bis 20 Grad ab. In manchen Tälern wird es deutlich kühler bei bis zu 9 Grad. Morgen Höchstwerte zwischen 31 und 39 Grad. Ab dem Nachmittag kann es Schauer und Gewitter geben, meist bleibt es aber trocken. Die Zeit, es ist 19.04 Uhr.
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6: Mit Adelheid Kleine. Willkommen. Schön, dass Sie mit dabei sind. John Batiste sitzt heute hier in unserem Hörbarpiano. Das ist der Mann, der gelegentlich schon mal Michelle Obama Klavierunterricht gibt. Und Mozart gehört da natürlich auch dazu.

John Batiste am Piano mit Molto. Mozarts berühmte G-Moll-Sinfonie in seinen Händen. Das ist natürlich immer gut für Überraschungen. Und ich würde mal behaupten, er kann gar nicht anders, John Batiste. Denn wer mit dem Sound von New Orleans und mit klassischer Musik aufgewachsen ist, so wie er, der ist seinem Schicksal wahrscheinlich hilflos ergeben. Im besten Sinne. John Batiste ist unser Piano-Man heute hier in der Hörbar in HR2 und SWR Kultur. Und sein Black Mozart-Album, das ist Teil einer Reihe, die er vor gut anderthalb Jahren begonnen hat. Piano Series. Damals gab es den ersten Teil, Beethoven Blues. Und jetzt, auch weil er ein bisschen größenwahnsinnig ist, bringt er direkt die nächsten drei Folgen raus. Auf einen Streich. Einmal Black Mozart eben und zweimal Thelonious Monk. Der eine geht nicht ohne den anderen, sagt John Batiste. Und das zeigt schon, womit er groß geworden ist. Mozart und Monk ziemlich ungebügelt an einem, ja, man könnte fast sagen, an einem Barpiano aufgenommen. Und das Ganze eher aus spontanen Improvisationen heraus. Ja, das ist ein Statement. Denn alles andere ist an den Tasten ja ohnehin schon unübertroffen gesagt worden. Wir hören heute rein in die Alben mit John Batiste. Und was haben wir noch in dieser Stunde? Jede Menge Musik grenzenlos natürlich. Und wir starten in Venedig. Straßenmusik in den Gondeln von Venedig, das sind die Momente, für die wir leben, singen Bukahara aus Köln.

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Mein Wien, Cobario Wanders, mit einer Verbeugung vor ihrer Heimatstadt hier an der Hörbar in HR2 und SWR Kultur. Davor hat nochmal John Batiste an unserem Hörbarpiano gesessen. Musik von seinem Black Mozart Piano Series Album gab es ja schon am Anfang dieser Stunde. Diesmal war es Thelonious Monk, der ihn inspiriert hat zu Light Green Reverie. Gleich drei Alben auf einmal bringt John Batiste in diesem Sommer raus, seine Piano Series 2 bis 4. Neben Black Mozart gleich zweimal Thelonious Monk, nämlich Monk Meditations und Monk Movements. Alle drei hat er an einem Tag aufgenommen und das klingt fast so, als hätte er sich in einer Session mit so ein paar Ideen ans Klavier gesetzt und mal geschaut, was am Ende bei rauskommt. Ganz sympathisch für den Star. Bisher hat er mit seinen 39 Jahren ja einen Coup nach dem anderen gelandet. Studierter Klassik- und Jazzpianist ist er, Oscar- und mehrfacher Grammy-Preisträger und Sidekick war er bei der Late-Night-Show von Stephen Colbert. Okay, der eine oder

oder die andere werden bei den Alben jetzt vielleicht sagen, ich bleib doch lieber beim Original, bei Monk und bei Mozart. Für andere und ja, vielleicht ja auch für Jean-Baptiste selbst, liefert er eine Überraschung nach der anderen ab und das macht seine Musik auf eine ganz eigene Weise sehr zugänglich. Hier ist er nochmal, Jean-Baptiste, jetzt mit Blue Monk.

Im Dschungel waren wir hier unterwegs, zwischen Kamerun und dem Kongo, beim Volk der Baka. Na gut, im Dschungel gibt's vielleicht keine Jazzband wie diese hier von Sonja Kandels, aber sie ist selbst zu den Baka gereist und war überwältigt. Die Lieder der Baka, sagt sie, bestehen nur aus Gesang und Percussion. Sie sind immer auf eine für uns rätselhafte Art polyrhythmisch und voll repetitiver Phrasen. Und was die Baka mit ihren Stimmen machen, das habe ich auf Instrumente übertragen. Sonja Kandels aus Kempen hier an der Hörbar in HR2 und SWR Kultur. Abel Silautre war außerdem in dieser Stunde mit dabei mit seinem Cello. Merit Becker an der singenden Säge. Folksängerin Grete Skarpeit aus Norwegen. Oder auch die drei von Cobario aus Wien. Und die ganzen anderen Künstlerinnen und Künstler, die lesen Sie am besten ganz in Ruhe auf unserer Hörbar-Playlist nach. Wie immer zu finden in der ARD Sounds App. Da gibt's auch die Sendung als Podcast. Und das war die Hörbar für heute. Eine Koproduktion von HR2 und SWR Kultur. Morgen haben wir eine neue Runde Musik grenzenlos für Sie. Da drehen wir wieder am Globus und vielleicht sind Sie ja auch wieder mit dabei. Ich sage Tschüss und danke fürs Zuhören. Machen Sie es gut. Am Mikrofon war Adelheid Kleine.

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2: Um 20 Uhr mit Thomas Krüger. Die Grünen im Bundestag wollen, dass die Regierung mehr gegen Waldbrände unternimmt. In einem Papier der Partei heißt es, Deutschland sei auf die steigende Gefahr solcher Feuer nicht gut vorbereitet. Hier müsse es eine nationale Strategie geben. Aus Berlin, Birte Sannissen.
3: Dabei geht es aus Sicht der Grünen nicht nur darum, Feuer gut zu bekämpfen, sondern etwa auch um bessere Vorsorge. Durch neueste Drohnentechnik und die Auswertung von Satellitenbildern könnten gefährdete Gebiete und Brände schneller erkannt werden. Außerdem fordern die Grünen mehr Geld für die Länder und Kommunen, damit diese die Feuerwehren, das THW und Rettungskräfte besser ausstatten können.
2: Besorgniserregend, so nennt Bundeslandwirtschaftsminister Rainer die Lage auf deutschen Äckern und Weiden. Hitze und Trockenheit setzen viele Betriebe erheblich unter Druck. Er kündigte an, Ende des Monats mit den Ländern über notwendige Schritte zu beraten. Bis dahin soll klar sein, wie groß die Schäden sind. Bauernpräsident Ruckwied fordert unter anderem mehr EU-Hilfen und eine Entlastung bei der Dieselsteuer. Die anhaltende Dürre sorgt jetzt für Probleme bei der Wasserversorgung in Osthessen. Für Fulda, Eichenzell und Ebersburg gilt jetzt der Wassernotstand. Vom Versorger Rhön Energie heißt es, dass sich die Situation weiter verschärft hat. In den drei Gemeinden ist es ab sofort verboten, Rasen, Blumen und Pflanzen zu gießen. Auch Swimmingpools dürfen nicht mehr befüllt werden. Wer sich nicht daran hält, riskiert Bußgelder. Im Hürtgenwald in der Eifel kämpfen weiter hunderte Einsatzkräfte von Feuerwehr, Polizei und technischem Hilfswerk gegen einen großen Waldbrand. Schätzungsweise stehen bis zu 3 Quadratkilometer Wald in Flammen. ARD-Reporterin Peter Brönstrup.
4: Es ist damit der größte Waldbrand in Nordrhein-Westfalen seit Jahrzehnten. Rund 2000 Menschen im Ortsteil Gai mussten bereits heute Morgen um 4 Uhr ihre Häuser und Wohnungen verlassen. Viele sind bei Verwandten und Freunden untergekommen. Einige halten sich in der Notunterkunft auf, die in der Kreisstadt Düren in einem Schulgebäude eingerichtet wurde. Die Betroffenen können nur abwarten. Sie haben Angst um ihr Hab und Gut.
2: Bei der Schwimm-EM in Paris hat Angelina Köhler Silber geholt über 100 Meter Schmetterling. Gold ging an die neue Europameisterin Roos van Otterdijk aus Belgien. Dritte wurde die Russin Daria Klepikova. Das waren die Nachrichten. Das Wetter. In der Nacht klar, in Höhenlagen kühlt es höchstens auf 20 Grad ab. In manchen Tälern Nord- und Osthessens gehen die Werte dagegen runter bis auf 9 Grad. Morgen dann nochmal heißer bei 31 Grad rund um Willingen und bis 39 Grad in Hanau. Ab dem Nachmittag kann es einzelne Schauer und Gewitter geben, meistens bleibt es aber trocken. Und die Zeit 20.03 Uhr.
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5: Heute mit den Highlights vom diesjährigen Ruderstadt-Festival. Dazu begrüßt Sie Jan Kubon. Das Ruderstadt-Festival ist das wichtigste Festival für Folk, Roots und Weltmusik in Deutschland. Jedes erste Wochenende im Juli pilgern rund 90.000 Besucher in die thüringische Residenzstadt an der Saale, um den Stars der Weltmusik

Musikszene zu lauschen. In diesem Jahr lag der Länderschwerpunkt auf Österreich. Musikerinnen und Musiker der jungen Austropop-Generation wie der Nino aus Wien oder Rian begeisterten das Publikum genauso wie der weltbekannte Handpan-Spieler Manu De Lago, der gemeinsam mit den Thüringer Sinfonikern auftrat, oder das junge Ensemble Idemo, die die verschiedensten sprachlichen und musikalischen Dialekte der Alpenrepublik und des Burgenlandes einem interessierten Publikum präsentierten. Den Anfang möchte ich aber mit einer Künstlerin machen, die den diesjährigen Festivalpreis Die Ruth überreicht bekommen hat, Dota Kehr. Gewürdigt wurde durch die Jury ihre Auseinandersetzung mit der Lyrikerin Mascha Kaleko. Bevor ich Ihnen dazu noch etwas erzähle, sollten wir uns allerdings erstmal einen Eindruck verschaffen, wie Dota Kehr und ihre Band in Ruderstadt geklungen haben. Und wir hören die Mascha Kaleko-Vertonungen auf eine Leierkastenmelodie, Chanson für morgen und dann mit Band Resignation für Anfänger.

Vielen Dank. Ich spiele noch eine ganz kurze Vertonung alleine hinterher, weil es eine neue Vertonung ist, die ich angefertigt habe. Und ich dachte, das würde ich auch gerne zeigen. Und ich glaube, sie passt sehr, sehr gut in die Zeit. Chanson für morgen heißt es. Und dann kommt die Band wieder dazu.

geht's euch? Haben wir euch? Viel Ernstes und Leises ist es. Ich weiß. Ich hatte mir vorgenommen, mich dafür nicht zu entschuldigen. Aber jetzt folgt ein Text. Die Musik ist schwungvoller, aber der Text ist es eigentlich nicht. Er heißt Resignation für Anfänger. Und ich gebe zu, dass meine Musik vielleicht eher die befreiende Seite von Resignation betont hat. Wobei das... Ich bin keine Fürsprecherin der Resignation. Ich glaube, es lohnt sich immer, für das einzustehen, was einem wichtig ist, und für das in Aktion zu sein, für eine offene und solidarische Gesellschaft. Ich glaube, es ist ganz wichtig. Resignation ist keine Option. Und trotzdem habe ich die Musik hier ganz fröhlich gemacht, obwohl das nicht so heißt.

0: Das war Dota Kehr, live aufgenommen auf dem Ruderstadt-Festival in diesem Jahr. Dota, also die diesjährige Ruth-Preisträgerin, gewürdigt wurde ihre Auseinandersetzung mit Mascha Kaleko. Mehrere Alben hat sie mit vertonter Lyrik der Dichterin aufgenommen und begonnen hat alles damit, dass sie bei einem Konzert von einem Fan ein Buch mit Kaleko-Gedichten zugesteckt bekam, hat mir die Musikerin einmal in einem Interview erzählt. Und dann habe sie daraufhin sofort darin gelesen und war begeistert von der wunderbaren, klaren Alltagspoesie, die so scheinbar leicht, aber eben doch auch tiefgründig und sachlich mit einer melancholischen Note die Welt beschrieb. Kalekos Gedichte und Dotas kompositorisches Talent, das passt und begeisterte nicht nur die Jury, sondern auch das Publikum in Ruderstadt. Und wir hören noch einmal rein in das Konzert von Dota und ihrer Band.
1: In diesem nächsten Text fasst sie das Wesen von Ausgrenzung und die Gefahr, die darin liegt, in ganz wenigen Zeilen zusammen. Der Fremde.

An schönen Tagen reise ich ein Stück per Bleistift auf der bunten Länderkarte. An stillen Regentagen aber warte ich manchmal auf das sogenannte Glück. Postskriptum anno 45. Inzwischen bin ich viel zu viel gereist. Zu Bahn, zu Schiff, bis über den Atlantik. Doch was mich trieb, war nicht Entdeckergeist. Und was ich suchte, keineswegs Romantik. Das war einmal in einem anderen Leben. Doch unterdessen, wie die Zeit verrinnt, hat sich auch biografisch was ergeben. Nun hab ich selbst ein Immigrantenkind. Das lernt das Wörtchen Alien buchstabieren und spricht zur Mutter, "Don't speak German, dear." Muss knapp 8 Jahre alt Diskussionen führen, dass er zwar all right sei, wenn auch nicht von hier. Gerade wie das Flüchtlingskind beim Rektor May. Wenn ich dies da capo so betrachte, er denkt, was ich in seinem Alter dachte, dass wenn die Kriege aus sind, Frieden sei. Ein weiterer Text aus der Emigration, die frühen Jahre.

0: Das war Chanson für Drehorgel. Und jetzt folgt wieder ein Duett, und zwar diesmal ein Duett mit unserem Schlagzeuger Janis Görlich. Und wir... und das ist jetzt die letzte Mascha Kaleko-Vertonung für heute, und danach spielen wir dann noch ein paar eigene Stücke. Hatten wir uns überlegt. Na, alles klar?
1: Ja. Ist aufregend hier vorne, so weit an der Bühnenkante.
0: Ist überhaupt sehr aufregend hier. Sonett in Dur.

Das ARD-Radio-Festival heute mit Ausschnitten aus dem Rudolstadt-Festival 2026, eben gerade gehört. Dota Kehr und ihre Band. Und weitermachen möchte ich mit einem Künstler, der zur absoluten Weltspitze an seinem Instrument zählt, Manu Delago. Manu Delago spielt die Handpan. Eine Handpan sieht ein bisschen aus wie ein umgedrehter Wok, ist aber eine melodisch und harmonisch spielbare Stildrum, auf der unterschiedliche Tonfelder mit den Händen angeschlagen werden. Die Wurzeln liegen am ehesten bei den Stildrums aus Trinidad und Tobago. Die Handpan oder auch das Hang hingegen ist ein sehr junges Instrument. Erst seit der Jahrtausendwende gibt es überhaupt Hangs oder Handpans. Auch auf den Straßen Rudolstadts waren mehrere Handpan-Spieler zu hören. An die Virtuosität und die rhythmische Präzision von Manu Delago hingegen kam keiner von ihnen ran.

hypnotische Rhythmik und schwebende Harmonik. Manu Di Lago und die Thüringer Symphoniker live vom Ruderstadt-Festival 2026.

Dankeschön. Mad About Lemon. Danke. Das waren jetzt zwei Stücke vom Album Snow From Yesterday, welches ich gemeinsam mit Mad About Lemon gemacht habe. Jetzt kommen wir zu einem Stück, das ich ursprünglich auf 3003 Meter Seehöhe uraufgeführt habe. Ich habe das für ein Ensemble geschrieben, mit dem ich in die Berge gewandert und geklettert bin. Und es ist ja Schwerpunkt Österreich dieses Jahr, deswegen passt das vielleicht ganz gut. Also ich komme aus Österreich, die Sängerinnen kommen aus Österreich. Ich möchte auch gerne unseren zentralen Mittelfeldspieler am Kontrabass vorstellen, Clemens Rofner, auch aus Österreich. Und unser Tontechniker, Michael Reisigl. Der hat auch einen besonderen Job heute, so viele Mikrofone unter einen Hut zu bringen. Und jetzt kommt dieses Stück vom gleichnamigen Album mit dem Titel Parasol Peak.

Sie hören das ARD-Radio-Festival heute mit Ausschnitten vom diesjährigen Rudolstadt-Festival, Manu de Lago und die Thüringer Symphoniker. Erstmals das Symphoniker-Projekt übrigens nicht auf der Heidecksburg, die wird ja für die nächsten Jahre saniert, sondern im Heinepark. Das war musikalisch spannend und auch spannend war es zu sehen, wie dieses Projekt auf der großen Bühne im Park funktioniert hat. Mein Name ist Jan Kubong und ich möchte vom Länderschwerpunkt Österreich nach Nordengland schwenken. Von dort kam die Musikerin Catherine Tickell und ihre Band The Darkening zum Festival nach Rudolstadt. Catherine ist eine absolute Ausnahmemusikerin. Ihre Instrumente sind die Northumbrian Small Pipes, kleine mit Blasebalg betriebene Dudelsäcke. Im Nordengland, entlang des Hadrianwalls, ist dieses Instrument Teil der Musikkultur und der Musikgeschichte. Und Catherine selbst ist ein wichtiger Bestandteil dieser Musikkultur. Schon als junges Mädchen erlernte sie das Spiel auf den Small Pipes. Außerdem ist sie die offizielle Sackpfeiferin des

Bürgermeisters von Newcastle. Sie spielte mit den Chieftains, mit Sting, mit John Lord von Deep Purple, Linda Thompson oder dem Penguin Orchestra. Außerdem organisiert sie Workshops für junge Musikerinnen und Musiker, gründete eine Stiftung zur Förderung der Musikkultur Nordenglands. Catherine Tickell ist also überall, wo es um nordenglische Musikgeschichte geht, zu finden. 2018 gründete sie dann ihre Band The Darkening. Der Name spielt auf den Moment des Zwielichtes zwischen Tag und Nacht an. Und rein von der Stimmung passte der Name auch gut zum Konzert in Ruderstadt. Als Catherine begann um 20 Uhr, da war es noch taghell. Aber am Ende ihrer Show, da legte sich eine laue Sommernacht über das Festivalgelände. Catherine Tickell and the Darkening, live vom Ruderstadt Festival 2026.

0: Thank you.
1: Das war Catherine Tickell, ein kurzer Ausschnitt aus ihrem Konzert beim diesjährigen Ruderstadt-Festival. Durch den Abend führt sie Jan Kubong und weiter geht's mit einem Musiker aus Österreich, der von sich sagt: Ich bin so eine Art Stand-up-Comedian mit Gitarre, einer, der gerne beobachtet und die ganz großen Dinge, die uns bewegen, im ganz alltäglichen Leben findet. Rian bezeichnet seine Musik als hip-hoppigen Indie-Pop mit smarter Comedy. Sein Durchbruch gelang ihm mit dem Song »Schwarzes Schaf« und so richtig Fahrt nahm seine Karriere mit dem Song »Verwandtschaftstreffen« auf, der 2025 zum besten Song in Österreich gewählt wurde und der eben von genau diesen kleinen Alltagsgeschichten erzählt, die uns täglich umtreiben. Rian aus Österreich und einem Ausschnitt aus seinem Konzert beim diesjährigen Ruderstadt-Festival.

Vielen, vielen Dank. So, jetzt muss ich noch etwas loswerden. Ich weiß ja nicht, wie viele mich mitbekommen haben, wie viele mich überhaupt hier kennen, die da sind. Ich möchte mich nur mal ganz kurz vorstellen. Ich bin der Rian, freut mich sehr. Genau. Ich mach auch schon ganz lange Musik, schon seit über 10 Jahren. Ich habe schon vor 3 Leuten gespielt, vor 4 Leuten, vor 14 Leuten, vor 20 Leuten, dann wieder vor 3 kurz. Und es ist ein langer Weg und seit 2 Jahren oder vor 2 Jahren hat sich einiges getan für mich auch persönlich. Und ich darf jetzt auf großen Bühnen stehen und dafür bin ich unglaublich dankbar. Das ist für mich ein Privileg und das möchte ich euch nur auf Weg mitgeben. Vielen Dank, dass ihr generell auch hier seid. Dankeschön.

Und noch was viel wichtiger, es ist mir auch gerade eingefallen, ich habe vorher gehört und ich sehe auch, es sind ganz viele Kinder da. Und ich weiß ja nicht, ob das vielleicht euer erstes Festival ist oder erstes Konzert. Habt ihr das? Welche Kinder haben hier heute das erste Mal vielleicht? Ihr habt das erste Mal Konzert? Ihr auch? Das sind ein paar. Ich hoffe, ihr habt einen nicht nur wunderschönen Abend, sondern vielleicht ein wunderschönes Festival. Und vielen Dank, dass ihr auch da seid.

Wer das nächste Lied kennt, der kann oder darf gerne ganz laut mitsingen. Ich probiere jetzt einmal.

Ah, dankeschön, das war ja gar nicht geplant. Nein, natürlich. Noch drei. Ja, wir haben jetzt noch zwei Songs. Und der vorletzte Song, bevor ich den vorletzten Song singe, ja, schön, dass ihr da seid, schön, dass ihr da wart. Und ich hoffe, wir sehen uns wieder. Ich spiele in Erfurt und in Dresden, das ist, glaube ich, relativ in der Nähe. Im Herbst, falls ihr vorbeikommen magt, es gibt noch ein paar Tickets. Genau. Und jetzt geht's weiter mit dem vorletzten Song. Und das ist eine wahre Geschichte. Der Song basiert auf einer wahren Geschichte. Hat sich genauso ereignet. Auf einer großen grünen agrargrünen Fläche in der Nähe von Rudolstadt. Und es geht um ein Tier. Und wie macht dieses Tier? Genau. Und wer diesen Song kennt, sehr gerne mitsingen. Genau, für dein Video jetzt müssen wir vielleicht ein bisschen schneiden, wo du wolltest, dass ich niemanden grüße. Da war ich nochmal unterwegs in der Natur, weil ich es liebe. Ganz alleine auf der Wiese, doch plötzlich stand da eine Ziege. Eine Süße. Und sie so, und ich so, was? Und sie so, und ich so, what the fuck? Und sie so, und ich so, was? Und sie so, ich bin zwar süß, aber trotzdem, Anja, reiß hier, tschüss.

Vielen Dank. Bevor wir wirklich zum letzten Song für heute kommen, möchte ich euch noch meine wunderbare Band vorstellen. Am Bass die Chiara. Am Schlagzeug der Michi. An der Gitarre und an den Keys der Johannes. Und an der Trompete der Leo. Ja, ein letztes Mal, ich kann es nicht oft genug sagen, vielen, vielen Dank, dass ihr da seid, dass ihr da wart. Ich hoffe, wir sehen uns irgendwo, irgendwann mal wieder. Und der letzte Song ist der Grund, warum ich wahrscheinlich auch unter anderem auf größeren Bühnen stehen darf. Dieser letzte Song ist für euch, mit euch und über euch. Und liebe Brüder, liebe Schwestern, liebe Onkels, liebe Tanten, liebe Cousinen, Cousins, zweiten, dritten, vierten und achten Grades, alle, die den Song kennen, ich möchte euch jetzt so richtig laut hören. Wir eskalieren nochmal richtig in Rudolstadt. Das ist Verwandtschaftstreffen.

Okay, pass auf. Folgendes Szenario. Stellt euch vor, wir sind am Verwandtschaftstisch mit der Familie und alle streiten, aber wir haben keine Lust drauf. Und deswegen gehen alle jetzt unter den Tisch. Alle, die können, gehen runter. La, la, la, la, la, la, la, la, la. Alle runter.

0: Das war Rian aus Österreich. Österreich, ja, der diesjährige Länderschwerpunkt auf dem Rudolstadt-Festival, der für mich super funktioniert hat. Wir bleiben beim Länderschwerpunkt. Das Burgenland in Österreich ist ein wahrer musikalischer, sprachlicher Hotspot. Hier treffen viele Dialekte und Musiktraditionen aufeinander. Im Norden hat das Burgenland eine Grenze zur Slowakei, im Osten grenzt es an Ungarn und im Süden an Slowenien, während der Westen an Niederösterreich und die Steiermark grenzt. Umschlossen von so vielen kulturellen Einflüssen sieht sich die burgenländische Musiktradition als eine selbstständige, fluide und doch für all die anderen Kulturen durchlässige Musik. Mit Idemo hat das Festival ein junges Quartett verpflichtet, das all die sprachlichen und musikalischen Dialekte aufgreift und in einer frischen Melange aus Jazz, Pop und Improvisation einem begeisterten Publikum präsentiert.
1: Vielen Dank, das war sehr schön.
2: Eng verbunden mit unserer burgenlandkroatischen Tradition oder mit dieser Volkskultur ist der Tanz. In Rudolstadt ist es toll, dass es so eine große Vielfalt auch an Veranstaltungen zum Tanz gibt bei diesem Festival. Und ein Tanz, der bei sehr vielen Kroaten sehr beliebt ist, ist der Kolo, den einige von Ihnen wahrscheinlich kennen, gibt es auch in vielen Regionen Europas. Und der Kolo ist ein Tanz, der immer ein bisschen schneller wird. Bei uns wird es auch ein bisschen schneller, aber Sie haben schon gemerkt, unsere Lieder sind ein bisschen traurig, ein bisschen melancholisch. Also ist das ein Melancholo geworden.

0: Vielen Dank fürs Mitsingen.
1: Das war jetzt nur das Warm-up für Sie.
2: Super, ja, Einsingen ist erledigt.
0: Sag ich mal ganz kurz ein bisschen was zu den Stücken dazu, weil die Dialekte sehr unterschiedlich sind, merken Sie. Und auch bei den deutschen Dialekten ist es so, dass man sich oft nicht versteht von Dorf zu Dorf, weil es Wörter gibt, die man einfach ganz anders ausspricht. So wie beim nächsten Stück Unser Bruder Veidel. Das ist ein Kinderlied, das auch in vielen Regionen existiert. Und es geht hier um einen kleinen Jungen, der gerne Reiter werden möchte. Leider hat er kein Pferd. Und auch sonst nichts, was man dazu brauchen könnte. Und wie das bei Kindern oft so ist, man braucht sehr viel Fantasie als Elternteil. Und seine Mutter gibt ihm kreative Lösungsansätze, wie er sich seinen Traum verwirklichen könnte.

0: Vielen, vielen Dank. Ich habe schon wieder ein paar Fleißige mitsingen gesehen. Verstehen Sie eigentlich unseren Dialekt ein bisschen? Ja. Super.
1: Sehr gut.
0: Dann ist das nächste Lied jetzt sicher auch kein Problem für Sie. Da bräuchten wir wieder Ihre Unterstützung, wenn Sie möchten. Es ist ein Wallfahrtslied, ein ehemaliges. Und es gibt ganz viele Strophen immer bei diesen Wallfahrtsliedern, weil man ja sehr lange Wege zurücklegen muss. Und je weiter man geht, desto...

0: weniger jugendfrei wurden immer diese Texte dann. Keine Angst, wir haben neue Strophen geschrieben. Und im Refrain geht es ums Wetter. Also man bittet darum, dass das Wetter gut bleiben möge, damit das Gemüse gedeiht. Und wir haben ein ganz besonderes Gemüse, um das es hier jetzt geht, das ist der Kohlrabi.
1: Und wir haben recherchiert vor unserer Abreise, vielleicht etwas schlecht recherchiert, müssen wir zugeben, weil wir haben gelesen, dass der Kohlrabi das beliebteste Gemüse in Deutschland ist. Wir sind uns nicht ganz sicher. Manche nicken, manche sagen nein.
0: Die gleiche Reaktion wie gestern.
1: Ja.
0: Die Meinungen sind geteilt. Auf jeden Fall ist der Kohlrabi bei uns der Kohlrabi. Der Kohlrabi. Das ist schon der größte Part. Kohlrabi. Wann nur heut Kuhreif nicht kamert. Wann nur heut Kuhreif nicht kamert. Wenn nur heute kein Reif nicht kommen würde. Wann nur heut Kuhreif nicht kamert. Über unsere Zwetschgenbarmer.
1: Über unsere Zwetschgen sind
0: Pflaumen.
1: Ja. Experten, Wahnsinn. Oder kommen sie alle aus Österreich? Das kann natürlich sein.
0: Und über den Kohlrabi ist dann noch der Schluss. Und über den Kohlrabi. Also wann nur heut Kuhreif nicht kamert, über unsere Zwetschgenbarmer und über den Kohlrabi. Wunderbar. Jetzt kommt nur noch die Melodie.

0: Total.
1: Sie dürfen nachher erraten, wer von uns vier Musikpädagoge oder Pädagogin ist. 3 von 4.

0: Vielen Dank, danke. Das nächste Stück ist wieder eine schnelle Tanznummer. Mitsingen, wenn Sie gerne möchten, das machen wir jetzt ganz, ganz schnell. Von den Lumpen wären die Zotten, von den Zotten das Papier. Von den Lumpen wären die Zotten, von den Zotten das Papier. Also die Lumpen wurden gesammelt, um Papier zu machen. Ein Kreislauf, das das Lied besingt. Und die Lumpen, ein Lump ist gleichzeitig bei uns also ein Arbeitsvermeider oder ein Aufwandsvermeider.
1: Aufwandsvermeider.
0: Ja, ein Lump. Also es geht um die Lumpen, es geht ums Papier und es geht um die Lumpen. Und gleichzeitig um jemanden, der wieder kommt. Also jetzt kein Abschiedslied, sondern ein Zurückkommen-Lied. Von den Lumpen wären die Zotten, von den Zotten das Papier.
1: Von den Lumpen wären die Zotten,
0: von den Zotten das Papier. Dafür bekommt man Geld. Da schickt der Kaiser uns das Lumpengeld dafür. 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

0: Wunderbar. Es ist ungefähr nur dreimal so schnell wie jetzt.
1: Aber keine Panik.
0: Sind Sie ja nach dem Schlaflied, sind Sie alle wieder frisch?

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Das war ein Idemo. Sie sind beim ARD Radio Festival heute mit Ausschnitten aus Konzerten vom diesjährigen Ruderstadt Festival. Vom Burgenland geht es nach Estland. Und allein an diesem geografischen Sprung innerhalb des Festivals lässt sich ja ahnen, wie reichhaltig das musikalische Angebot in Ruderstadt Jahr für Jahr ist. Das Duo Ruth, ein Instrument, zwei Stimmen und unendliche Horizonte, überschreibt das Festival im Programmheft die Musik der beiden Musikerinnen Anne-Lisette Reban und Katharina Kiwi. Beide spielen auf einem Instrument gleichzeitig. Links und rechts stehen sie an ihrer Zither und bearbeiten sie mit Perkussionsstöcken, zupfen die Saiten an, schlagen auf den Rahmen des Instruments und verfremden diese Klänge mit Effektgeräten. Diese sphärischen Klänge, kombiniert mit alter Dichtkunst der ostseefinnischen Völker, ergeben ein hypnotisches Klanggemälde, das die Zuhörerinnen und Zuhörer vor der Konzertbühne im Heinepark zu Beifallstürmen hinriss. Tiefblaues Licht, umgeben von den alten Bäumen im Park, eine warme Sommernacht, dazu die mystischen Klänge und Gesänge vom Duo Ruth, für mich eines der Konzerthighlights des Festivals. Das Duo Ruth aus Estland, live vom Ruderstadt Festival 2026.

Das war das Duo Ruth aus Estland und Kurz wollen wir einen Blick in die Zukunft wagen. In eine frohe Zukunft, so heißt nämlich die Band aus Halle, die MDR Kultur zum EBU Folk Festival nach Ruderstadt geschickt hat. Das EBU Folk Festival ist Teil des Ruderstadt Festivals, ein Festival im Festival sozusagen. Viele öffentlich-rechtliche Radiosender aus ganz Europa schicken eine Band zum Festival. Und MDR Kultur hat sich für eine ganz besondere Band entschieden. Frohe Zukunft, wichtig, ohne Artikel, sind ein Brassband-Kollektiv aus Halle, das seit über 10 Jahren besteht. Wir hören einen kurzen Ausschnitt aus ihrem Festivalkonzert. Die Titel heißen Rudolf und Hoppel. Viel Spaß!

auch eure frohe Zukunft. Wir sind aus Halle an der Saale. Das liegt in Sachsen-Anhalt. Das ist gar nicht so weit weg. Wer war schon mal in Halle an der Saale? Wow, wow, wow. Okay, okay, fast alle. Sehr schön, sehr schön. Wir freuen uns riesig, dass wir hier auf diesem schönen Festival, auf dieser schönen Bühne, vor diesem schönen Publikum, vor euch auftreten dürfen. Danke an Ruderstadt, danke an MDR Kultur. Die schicken uns. Der soeben gehörte Song heißt Rudolf. Wir haben ihn, weil wir das Festival nicht umbenennen konnten, umbenannt in Rudol. Der nächste Song heißt Hoppel und handelt von einer Hasenjagd im Heinepark.

Das waren Frohe Zukunft aus Halle, eine Band von 15, die im Rahmen des EBU Folk Festivals zu Gast auf dem Ruderstadt Festival 2026 waren. Im Schiller Theater trat am Festival Sonntag am späten Vormittag der Finne Antti Paalanen auf. 1977 in der Gemeinde Alavus in Westfinnland geboren, ist er ein Virtuose auf dem Akkordeon. Er ist mehrfach preisgekrönt, unter anderem für sein Wirken als zeitgenössischer Volksmusiker, und er ist Doktor der Musikwissenschaft. Aber Antti ist und bleibt vor allem ein Musiker. Und was die Konzerte von Antti Paalanen so unverwechselbar machen, ist sein Kehlkopfgesang und seine Art, das Akkordeon zu spielen. Alles, selbst in den ruhigen Passagen des Konzertes, klingt nach Wildheit und Entschlossenheit. Antti Paalanen, live vom Ruderstadt Festival, ein Ausschnitt aus seinem umjubelten Solokonzert im Schillertheater.

Das war Antti Paalanen. Und den Abschluss unserer heutigen Konzertsendung mit Ausschnitten vom Rudolstadt-Festival 2026, der Abschluss, der gehört der ukrainischen Band Skarda. Skarda ist die Band um Julia Vitraniuk. Sie ist Musikethnologin und Sängerin. Ein Skarda ist ein Halsband, ein folkloristisches Schmuckstück, das den Träger oder die Trägerin schützen soll. Die Band hat sich dem ukrainischen Lied- und Musikerbe verschrieben. Dazu sammelt die Band Melodien und Texte und transportiert sie musikalisch in die Jetztzeit. Bewahren und tradieren, weiterschreiben und bewusst erinnern, das sind die kreativen Ansätze der Band. Dabei profitiert der Sound von den verschiedenen Einflüssen der Bandmitglieder. Der Bandura-Spieler zum Beispiel ist ein Lehrer am Konservatorium, also ein ganz klassisch ausgebildeter Musiker. Der Perkussionist hingegen kommt von Jazz und Julia ist Folkloristin. Skardas Musik, so beschreibt es Julia, die Sängerin, soll helfen, die Geschichte des ukrainischen Volkes besser zu verstehen. Und in diesem Sinne sind Skarda nicht nur eine Band aus der Ukraine, sondern Botschafter einer Kultur und eines Volkes, das durch einen brutalen Aggressionskrieg bedroht ist. Skarda spielten in Rudolstadt mehrere begeisternde Konzerte. Aus einem, dem auf der Bühne am Neumarkt, hören wir jetzt einen Ausschnitt. Mehr Konzerte, Live-Sessions, Interviews und Konzertsendungen vom Rudolstadt-Festival 2026 finden Sie bei ARD Sounds. Einfach den Suchbegriff Rudolstadt eingeben. Und damit verabschiedet sich für heute von Ihnen Jan Kuhn.

Kubon. Sie hören das ARD Radiofestival und den musikalischen Schlusspunkt in unserer heutigen Sendung, den setzen Skader aus der Ukraine. Sehr.

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1: Um 23 Uhr mit Emily Seidel. In der Eifel kämpfen weiter hunderte Einsatzkräfte gegen einen großen Waldbrand. Nach Einschätzung der Landesregierung handelt es sich um den wohl größten Waldbrand in der Geschichte Nordrhein-Westfalens. Zur aktuellen Lage Ingo Wagner aus Hürtgenwald.
2: Ja, der Pressesprecher der Feuerwehren hier im Kreis Düren, der spricht immer noch von einer sehr, sehr bedrohlichen Lage. Zum Glück hat man es jetzt abwenden können, dass die Flammen einen Ortsteil der Gemeinde Hürtgenwald, den Ortsteil Gai, erreichten. Da mussten ja heute Morgen schon 2000 Menschen evakuiert und nach Düren gebracht werden. Und die Flammen aber haben sich bis auf etwa 150

0: 50 Meter an diesen Ortsteil herangearbeitet. Dann aber hat zum Glück der Wind gedreht und zusammen mit dem massiven Einsatz von Löschhubschraubern konnten die Flammen davon abgehalten werden, in diesen Ort einzudringen.
1: In Frankreich hat der Verfassungsrat das Social-Media-Verbot für unter 15-Jährige gekippt. Die Regelung stelle einen unverhältnismäßigen Eingriff in die Meinungs- und Kommunikationsfreiheit dar, hieß es zur Begründung. Aus Paris, Kai Rienecker.
2: Der Gesetzgeber habe ein allgemeines Verbot für unter 15-Jährige eingeführt, das ihnen den Zugang zu zahlreichen Online-Kommunikationsdiensten entziehe, ohne dabei die individuelle Situation der Minderjährigen oder die spezifischen Risiken der jeweiligen Dienste zu berücksichtigen. Das Gesetz sei auch ein Verstoß gegen die Achtung des Privatlebens, da es zwangsläufig dazu führe, dass jede Person, auch volljährige Nutzer, ihr Alter nachweisen müssten, bevor sie auf Dienste zugreifen. Das Veto des obersten Verfassungsgremiums ist eine schwere politische Niederlage für Präsident Macron.
1: Die italienische Polizei hat 3 gestohlene Gemälde wiedergefunden. Es handelt sich um Werke der bekannten Maler Renoir, Cézanne und Matisse. Sie waren im März aus einem Privatmuseum in Norditalien entwendet worden. Die 3 Bilder haben schätzungsweise einen Wert von mehreren Millionen Euro. Nach Angaben der Polizei in Parma wurden die Gemälde im Haus eines Verdächtigen entdeckt. Die Ermittlungen konzentrierten sich auf eine Bande von 9 Moldauern, hieß es. Bei der Leichtathletik-EM in Birmingham hat der deutsche Sprinter Owen Ansah Gold über 200 Meter geholt. Ansah sorgte damit für den ersten deutschen EM-Titel über diese Distanz seit 44 Jahren. Außerdem gab es heute Abend noch eine Silbermedaille für das deutsche Team, und zwar für Diskuswerferin Shanice Kraft. In der 2. Fußball-Bundesliga hat Holstein Kiel gegen FC St. Pauli 2:2 gespielt und Bochum gewann in Braunschweig mit 1:0. Das waren die Nachrichten. Das Wetter in Deutschland, nachts oft klar und trocken, Tiefstwerte 22 bis 10 Grad. Morgen viel Sonne, von Westen Wolken und einzelne teils kräftige Schauer und Gewitter, Höchstwerte 20 bis 30 Grad im Nordwesten, sonst bis 38 Grad. Und Sonntag gebietsweise Schauer und Gewitter, dann bei Temperaturen zwischen 20 bis maximal 33 Grad. Es ist 23.03 Uhr.
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4: Und bei uns gibt es heute Jazz und Rundfunkgeschichte im Schnelldurchlauf. 6 Jahrzehnte SWR New Jazz Meeting in der kommenden Stunde. 1966 hat Joachim Ernst Behrendt diese Workshop-Reihe beim SWF, beim Südwestfunk in Baden-Baden gegründet. Was er damals vorgehabt hat und was daraus geworden ist, darum wird es gehen. Ich bin Julia Neupert und Turn On, so heißt unser Intro heute, von Karl Berger und dem New Jazz Meeting Ensemble 1966.

Das ist wahrscheinlich nicht die allererste, aber doch so eine der ersten Aufnahmen von einem SWR New Jazz Meeting. Damals hieß es noch Free Jazz Meeting Baden-Baden. Turn On ist am 13. Dezember 1966 aufgenommen worden. Mit Karl Berger am Vibraphon, Manfred Schof an der Trompete, Alexander von Schlippenbach am Klavier, Jacky Liebezeit am Schlagzeug und Buschi Niebergall am Kontrabass. Die fünf waren damals alle so Ende 20, Anfang 30 und gehörten zur kleinen, jungen Free-Jazz-Szene in Westdeutschland. Diese Szene sucht, inspiriert von US-Amerikanern wie Ornette Coleman, Albert Eiler, Cecil Taylor oder Archie Shepp, sie sucht nach einem neuen, nach einem eigenen Ausdruck im Jazz, nach anderen Arten des Zusammenspiels, nach anderen Klängen auch und nach anderen Formen als den bis dahin üblichen.

0: Turn On von Karl Berger. Eingespielt im Dezember 1966 beim ersten Free Jazz Meeting Baden-Baden. Daraus hat Jazzredakteur Joachim Ernst Behrendt damals beim Südwestfunk dann eine jährliche Veranstaltung gemacht. Bei der haben Musiker und Musikerinnen im Studio, in einem Rundfunkstudio, Zeit bekommen, Dinge auszuprobieren. Neue Konstellationen auszuprobieren, neue kompositorische Ideen, neue Spieltechniken, auch neue Präsentationsformate. Die Workshop-Idee an sich war nicht von Behrendt, die gab es vorher schon und auch anderswo, zum Beispiel seit 1958 bei den Kollegen in Hamburg beim NDR. Behrendt aber hat diese Idee mit Hilfe seiner Rundfunkanstalt am konsequentesten durchgezogen. Das New Jazz Meeting gibt es bis heute. Anfangs hieß es Free Jazz, später New Jazz, zwischendrin auch World Jazz Meeting. Und zu Beginn hat es immer kurz vor Weihnachten stattgefunden, im Dezember, in einem der Rundfunkstudios des SWF in Baden-Baden. So erinnert sich Behrendt bei einem Interview in genau diesem Studio 1987, kurz vor seiner Pensionierung.
1: Hier fand alljährlich das berühmt-berüchtigte New Jazz Meeting Baden-Baden statt, das so eine Art Hexenküche war, in der wir ausprobierten und ausbrauten. Hier fanden die ersten Proben für die verschiedenen World Music Meetings statt. Das Percussion Meeting mit all den großen Perkussionisten aus der ganzen Welt, von Tokio bis New York und von Brasilien bis Afrika. Das ist ein Studio. Ich komme hier rein. Ich kann hier gar nicht reinkommen. Ich rieche Musik und ich denke jedes Mal an irgendeine bestimmte Musik.
2: The maximum capacity of this room is 260.

0: The maximum capacity of this room is 262 people. Jean Lee vertont hier ein Gedicht von Robert Lex. Zusammen mit Marion Brown, Bushi Nebergall, Pierre Cobois und Gunther Hampel. 1967 war das, beim zweiten Free Jazz Meeting Baden-Baden. Im Rundfunkstudio, damals passten zwar nicht 262 Leute, aber Joachim Ernst Behrendt hat anfangs meistens immerhin so um die 20 Musikerinnen und Musiker eingeladen. In den ersten Jahren waren viele Stammgäste dabei, die immer wieder kamen, jedes Jahr. Zum Beispiel der Trompeter Manfred Schof oder auch der Posaunist Albert Mangelsdorf. Vor allem Musiker aus Europa waren es am Anfang. Dann wurde das Meeting internationaler und Behrendt konnte hier auch seine Connections als Journalist und Veranstalter und Plattenproduzent nutzen. Und, das zeigen Korrespondenzen in den alten Ordnern bei uns im SWR-Archiv, er hat auch die Musiker und Musikerinnen selbst manchmal nach Empfehlungen gefragt, mit wem sie denn gerne mal spielen würden. Die Gründung vom Free Jazz Meeting Baden-Baden 1966 jedenfalls fällt in eine Zeit, in der der Jazz und vor allem der Free Jazz von vielen assoziiert wird mit einem grundsätzlichen gesellschaftlichen Aufbegehren. Wir sind in den Jahren der Bürgerrechtsbewegung in den USA, der internationalen Studierendenproteste, der Anti-Vietnam-Kriegsdemos. Free Jazz, auch der noch junge europäische, wird als ein Soundtrack dazu wahrgenommen.
1: Das war ja auch, das sollte ja auch Musik der Wut und des Protestes sein. Das hat die ganze deutsche bürgerliche Gesellschaft zu empfinden. Und das war die Absicht. Und das war auch nötig in den 60er Jahren.

0: Eltern waren ja die Freijatzer. Es gab keinen Platz in der Bundesrepublik, wo sie öfter waren als hier. Hier entstanden auch die Ideen für all die Platten. Alle ersten Platten der Free-Jazz-Bewegung habe ich produziert. Natürlich dann in den Studios der Plattenindustrie, aber ausgekocht wurden sie hier.
1: Naja, so ganz stimmt das nicht. Weder Manfred Schofs Voices noch Peter Brötzmanns Machine Gun zum Beispiel, zwei ikonische Free-Jazz-Alben der frühen Jahre, hat Behrendt produziert. Aber auch wenn seine Selbsteinschätzung oft einherging mit einer gewissen Selbstüberschätzung, wir können festhalten, Baden-Baden und das New Jazz Meeting bzw. Free Jazz Meeting war tatsächlich ein wichtiger Treffpunkt für die Szene damals. Und auch ein gefragter Ort. Man wollte dabei sein. Das waren nämlich nicht nur ziemlich okay bezahlte Rundfunkstudio-Gigs, sondern auch Netzwerktreffen. Wichtig für das Nischengeschäft Free Jazz. Zur Wahrheit gehört aber auch, nicht immer hat hier alles funktioniert. Manchmal war eine Idee bei einem Meeting, bestimmte MusikerInnen zusammenzubringen, etwas interessanter als dann die Realität. Als zum Beispiel 1969 einige Mitglieder vom Art Ensemble of Chicago von Paris nach Baden-Baden eingeladen wurden, waren A. einige andere sauer, dass sie nicht kommen durften, und B. dieses Zusammentreffen von US-Amerikanern mit Europäern künstlerisch gar nicht so fruchtbar wie erhofft. Der Trompeter Lester Bowie erinnert sich in einem späteren Interview mit George Lewis jedenfalls vor allem daran, wie ihn Behrendt beim Knutschen in einem Nebenzimmer mit der Sängerin Karin Krog erwischt habe. Die Arbeitsatmosphäre beim Free Jazz Meeting, die sei eher so lala gewesen.
2: Was dort gezeigt wurde, abgesehen von einigen wirklich schönen Bläser-Sessions, war typisch für New Yorker Veranstaltungen, bei denen man eine Gruppe von Musikern zusammenbringt und jeder sein eigenes Solo spielt. Nicht besonders interaktiv und es wurden auch keine neuen Wege beschritten. Es waren interessante Musiker dabei, aber sie schienen nicht über neue Ideen nachzudenken. Für mich fühlte es sich eher wie eine Art Jam-Session an.
1: Der Jam-Session-Charakter des Free-Jazz-Meetings in den frühen Jahren

Man ändert sich als Behrendt, mehr auf die Empfehlungen der Musiker hört oder auf ihre Wünsche eingeht, mit wem sie denn spielen möchten. Außerdem ändert er den Titel in New Jazz Meeting, weil er merkt, es gibt immer mehr Interesse an elektronischer Musik, an elektronischen Musikinstrumenten und auch an der Klang- und Spielästhetik des Rock. Wir erinnern uns, in den 70ern sind wir jetzt in einer Zeit der Miles Davis Electric Face. Herbie Hancock gründet die Headhunters und Chick Corea ist erfolgreich mit Return to Forever. So sind beim New Jazz Meeting 1973 auch drei Keyboarder / E-Pianisten / Synthesizer-Spieler zu Gast. Wolfgang Dauner, Jasper van 't Hoff und Dave McRae. Und die haben auch ein Trio eingespielt.

Das war ein Ausschnitt von Trio Electric mit Wolfgang Dauner, Jasper van 't Hoof und Dave McRae, Gäste beim New Jazz Meeting 1973. Da waren übrigens insgesamt 20 Musiker und eine Musikerin, Norma Winston, eingeladen. Und es war eher selten, dass sie alle zusammengespielt oder alle zusammen aufgenommen haben. Meistens hat man sich damals in Untergruppen zusammengetan von künstlerisch Gleichgesinnten. Und so sind im Laufe der ersten Free Jazz Meeting, New Jazz Meeting Jahre auch viele Duette entstanden. Zum Beispiel dieses hier mit den Gitarristen Toto Blanke und Philipp Katerin. Ballad for BB. Ich nehme an, BB King ist hier gemeint. Aber später im Stück hört mein Ohr auch Anklänge an das Spiel von Mary Halvesen und die war zu diesem Zeitpunkt noch gar nicht geboren. Also, wir hören Blues for BB, Toto Blanke und Philipp Katerin 1973.

Der deutsche Gitarrist Toto Blanco und sein französischer Kollege Philippe Catherine beim New Jazz Meeting 1973 im Duett. Und das war eine Aufnahme aus dem kurfürstlichen Schloss Mainz. Da haben nämlich seit 1973 auch Abschlusskonzerte stattgefunden nach den Studio- und Probentagen. Dieses Abschlusskonzert in Mainz und viele spätere, die dann auch noch kommen sollten, hatte der Südwestfunk damals mit dem ASTA, dem Studierendenausschuss der Universität Mainz, organisiert. Und vor allem in den Anfangsjahren gab es dort immer einen riesen Andrang, denn Free Jazz, Jazz Rock, World Jazz war tatsächlich Studentenmusik, gehörte zur Alternativ, zur Subkultur, zur Protestkultur gegen das Kulturestablishment. Außerdem gab es in den 60er und 70er Jahren abseits von ein paar Festivals noch gar nicht so viele Möglichkeiten, zum Beispiel berühmte und bekannte US-Amerikaner live zu erleben. Und so war es schon etwas Besonderes, als Carla Bley 1976 beim New Jazz Meeting aufgetreten ist, zusammen mit europäischen Musikern wie dem Italiener Aldo Romano, dem Finnen Edward Wesseler, dem Deutschen Albert Mangelsdorf und dem irischen Schweizer Christy Doran.

Song Sang-Long, Carla Bley und das New Jazz Meeting Orchestra 1976. Zu der Zeit hatte sich ein Konzept etabliert. Joachim Ernst Behrendt hatte vorab die Teilnehmerliste an alle Musikerinnen und Musiker geschickt und sie dann jeweils darum gebeten, Ideen und Kompositionen für diese Besetzung mitzubringen. Wenig später hatte der Jazzredakteur eine neue Idee. Und er hat zu den Meetings in einigen aufeinanderfolgenden Jahren Musikerinnen und Musiker eingeladen, die jeweils das gleiche Instrument gespielt haben. Die Idee war, Spitzenkräfte aus dem jeweiligen Fach zusammenzubringen. 1978 gab es so ein Trumpet-Meeting mit den Trompetern Manfred Schof, Enrico Rava, Akvan Reun, Thomas Danko und Kenny Wheeler. 1979 folgte ein Clarinet Summit, dann ein String Meeting und 1982 das berühmte Vocal Summit mit den Vokalistinnen Jay Clayton, Jean Lee, Ursula Dutschak, Lauren Newton und Bobby McFerrin.

A cappella experimentell beim New Jazz Meeting Vocal Summit 1982. Dieses Quintett ist in fast derselben Konstellation dann noch öfter aufgetreten, ein Jahr später zum Beispiel in Donaueschingen. Joachim Mansbehrend hat das öfter so programmiert und die New Jazz Meetings quasi als Probenraum für andere von ihm produzierte Veranstaltungen genutzt. Bei den Donaueschinger Musiktagen zum Beispiel, dem Jazzfest Berlin oder auch für Plattenaufnahmen beim Label MPS. ARD Radiofestival Jazz, heute zum 60-Jahr-Jubiläum vom SWR New Jazz Meeting. Und wir machen jetzt einen Zeitsprung in die 90er Jahre.

Episode for Taslima Nasrin. Das war das New Jazz Meeting Orchestra 1998 mit Dave Duncan.

Douglas, Louis Clavier, Rabbi Abu Khalil, Mark Feldman, Vincent Courtois, Michel Godard, Nabil Kayat und Jim Black. Achim Hebgen, inzwischen der verantwortliche Redakteur für das New Jazz Meeting, hatte Kompositionsaufträge vergeben an drei Musiker, an Dave Douglas, Louis Clavier und Rabbi Abu Khalil. Die waren mit dem Wunsch an ihn herangetreten, ein Ensemble ihrer Wahl zusammenstellen zu dürfen. Und genau so ist das dann auch in der Folgezeit geblieben. Die New Jazz Meetings haben eine künstlerische Leitung bekommen. Meistens war es ein Musiker, manchmal eine Gruppe und dann ein Ensemble zusammengestellt. So geschehen, genauso auch 10 Jahre später, 2008. Zum ersten Mal allerdings in diesem Jahr hatte der damalige SWR Jazz Redakteur Reinhard Krager zwei Musikerinnen eingeladen, das New Jazz Meeting zu gestalten. Das New Yorker Duo Phantom Orchard mit der Elektronikerin Iko Imori und der Harfenistin Sina Parkins. Die beiden haben sich dann in Baden-Baden zu einem Phantom Orchard Orchestra erweitert, zu einem rein weiblich besetzten Septett. Mit Maya Ratje, Hild-Sophie Tafjord, Sarah Parkins, Margaret Parkins, Shana Dunkelmann und ihnen selbst Iko Imori und Sina Parkins.

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Be Happy Now. Fabian Almasans New Jazz Meeting Projekt Realm of Possibilities 2015 im Tollhaus Karlsruhe. Mit der Flötistin und Saxophonistin Anna Weber, Chris Dingman am Vibraphon, Ryan Ferreira an der Gitarre, Linda Mahan-O am Kontrabass, Henry Cole am Schlagzeug und Fabian Almasan am Piano. In diesem Herbst feiert das SWR New Jazz Meeting 60 Jahre. Im ARD Radio Festival gab es heute einen Schnelldurchlauf durch die Geschichte dieser Veranstaltungsreihe mit nur einigen der vielen spannenden Aufnahmen, die wir bei uns im Archiv haben. Mehr davon verspreche ich für die Oktoberausgabe von ARD Jazz die Nacht am 4. Oktober, dann natürlich auch zu finden in ARD Sounds. Am Ende heute vom ARD Radio Festival Jazz noch ein Ausblick auf das diesjährige New Jazz Meeting. Die argentinische Musikerin Camila Nebbia hat dafür ein audiovisuelles Sextett zusammengestellt. Marta Varelis wird dabei sein am Klavier, Katrin Pechloff an der Harfe, Joanna Matray an der Violine, Sam Pluta an den Electronics und Andrew Manzoni an den Visuals und sie natürlich selbst am Saxophon. Die Konzerte am 10.10. beim Festival Enjoy Jazz im Ludwigshafener Kulturzentrum Das Haus und am 11.10. in der Manufaktur Schorndorf. Wir hören noch am Ende heute einen kleinen Ausschnitt aus Camila Nebbias aktuellem Album Heavy Handed. Das ist eine Quartetteinspielung mit Joanna Matray, Camilo Angeles und Violeta Garcia. Ich bin Julia Neubert. Danke für euer und für Ihr Interesse. Diese Stunde über das SWR New Jazz Meeting und noch viele andere Stunden über Jazz gibt es auch auf ardjazz.de bzw. in ARD Sounds. Bis bald. Tschüss.

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1: Um 24 Uhr mit Carsten Fabian. Flammen, Rauch und Weltkriegsmunition. Eine Feuerwalze im Hürtgenwald rückt an die Eifelgemeinde Gai heran. Der wohl größte Waldbrand in Nordrhein-Westfalen fordert Feuerwehr und Anwohner bis an ihre Grenzen. David Zions fasst die Entwicklungen zusammen.
2: Der Rauch ist von Weitem zu sehen, zu riechen. Die Bewohner des Ortsteils Hürtgenwald-Gai dürfen weiterhin nicht zurück in ihre Häuser. Um 4 Uhr in der Nacht wurden sie aus ihren Betten geklingelt. Etwa 2000 Menschen wurden evakuiert. Die Einsatzkräfte kämpfen gegen das Feuer. Landwirte helfen beim Wassertransport. Panzer der Bundeswehr schlagen Schneisen in den Wald. Die Bedingungen sind schwierig. Trockener Wald, hohe Temperaturen, ständig wechselnde Windrichtung und Überbleibsel aus dem Zweiten Weltkrieg.
1: Auch im Süden Europas halten Waldbrände Bewohner und Feuerwehr in Atem. An der Adriaküste in Kroatien hat die Polizei eine Leiche gefunden. Mindestens 40 Menschen wurden nach offiziellen Angaben durch Feuer verletzt. Mehr als 2000 Menschen mussten in Sicherheit gebracht werden. Auch in Spanien und im Südwesten Frankreichs wüten Waldbrände. Dörfer mussten evakuiert werden. Bundeslandwirtschaftsminister Rainer fordert schnelle Entschädigung für die Bauern. In einem Interview sagte der CSU-Politiker, die anhaltende Trockenheit setze viele Betriebe erheblich unter Druck. Ende des Monats will Rainer auf Grundlage der Erntedaten mit den Ländern über konkrete Hilfen sprechen. Der Deutsche Bauernverband rechnet mit starken Ernteeinbußen und teilweise sogar mit Ausfällen. In keinem anderen Industriezweig fallen so viele Stellen weg wie in der Autobranche. Laut Statistischem Bundesamt waren Ende Juni knapp 692.000 Menschen in der Branche beschäftigt, so wenig wie nie seit 2005. Damit ging die Zahl der Beschäftigten innerhalb eines Jahres um gut 42.000 Beschäftigte zurück. Sensation bei der Leichtathletik-EM in Birmingham. Owen Unser hat Gold über 200 Meter gewonnen und damit deutsche Sprintgeschichte geschrieben. Zuvor hat Emil Ajekum über die 400 Meter Hürden Silber gewonnen. Und auch Diskuswerferin Shanice Kraft holte Silber. Edelmetall gab es auch bei der Schwimm-EM in Paris. Angelina Köhler gewann Silber über 100 Meter Schmetterling. Über die 1500 Meter Freistil holten Isabel Gose Silber und Maja Werner Bronze. Das Wetter in Deutschland: in der Nacht sternenklar, am Tag im Nordwesten wolkiger, im Osten und Südosten viel Sonne, einzelne Schauer und Gewitter. Im Nordwesten 21 bis 30, sonst bis zu 39 Grad. Am Sonntag wechselhaft mit örtlich Schauern und Gewittern, am Montag vor allem im Süden Regen. Das waren die Nachrichten. Es ist 0:03 Uhr.
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4: Dazu begrüßt Sie heute Clemens Nicol. Schön, dass Sie mit dabei sind. Die nächsten 2 Stunden gehören Aufnahmen vom Südwestrundfunk und seinen Klangkörpern. Und wir beginnen mit dem Radiosinfonieorchester Stuttgart, dem heutigen SWR-Sinfonieorchester unter Roger Norrington. Es spielt für uns die 4. Londoner Sinfonie von Joseph Haydn, eine der insgesamt 12 Londoner Sinfonien. Und bei der Uraufführung am 2. März 1792 in London dirigierte der Komponist Haydn vom Cembalo aus. Konzertmeister war ein gewisser Johann Peter Salomon.

Rathaus bei Freitagssoireen gespielt, diese Stücke. Und Borodin hat diese charmante Miniatur für Streichquartett aus diesem Anlass komponiert. Wir hören das Szymanowski-Quartett.

Das Scherzo für Streichquartett von Alexander Borodin aus der Sammlung Le Vendredi. Gespielt hat das Szymanowski-Quartett hier im ARD-Nachtkonzert, präsentiert von BR Classic. Und von russischer Kammermusik jetzt hin zum ungarischen Volksmärchen. Rein in ein Dorfwirtshaus, in dem Geschichten größer werden als die Realität. Wir hören jetzt die Hari János Suite für Orchester von Zoltán Kodály. Und diese Suite ist eine sechssätzige Orchesterfassung aus dem Singspiel Hari János, einer ungarischen Volksoper. Die Hauptfigur ist ein pensionierter Husar, der im Wirtshaus fantastische Geschichten über seine angeblichen Heldentaten im Napoleonischen Krieg erzählt. Eine Mischung aus Prahlerei, Humor und heimlicher Melancholie. Wir hören das SWR-Sinfonieorchester Baden-Baden und Freiburg unter José Serebrière. Und die Suite beginnt, wie auch die Oper, mit einem berühmten musikalischen Niesen. Nach einem ungarischen Aberglauben bestätigt ein Niesen nämlich die Wahrheit der gerade erzählten Geschichte.

Das SWR-Sinfonieorchester Baden-Baden und Freiburg unter José Serrabrière in einer Aufnahme aus dem Jahr 1996. Das war die Harry-Janosch-Suite von Zoltán Kodály. Und von der humorvollen, übermütigen Fabulierkunst dieses Harry Janosch geht's jetzt zur radikalen, zerstörerischen Leidenschaft der Medea. Wir hören eine Harmoniemusik von Luigi Cherubini und die fast zentrale Teile von Cherubinis Oper Medea für Bläserensemble zusammen. Das war eine typische höfische Unterhaltungspraxis im frühen 19. Jahrhunderts, bei der dann Opernstoffe in Kammermusikform in Salons oder auf Freilichtflächen erklungen sind. Hier ist das Amphion Bläserorktett.

Josef Triebensee, Oboist und Komponist, war ein Spezialist für Harmoniemusiken und Arrangements von populären Bühnenwerken. Seine Bearbeitungen haben Opernklänge auf Plätze in Parks und in adelige Haushalte gebracht. Das war seine Bearbeitung von Luigi Cherubinis Medea. Gespielt hat sie das Amphion-Bläser-Oktett hier im Adenacht-Konzert, präsentiert von BR Klassik. Und jetzt kommen wir noch zur nordischen Spätromantik in dieser Stunde, zum Schweden Kurt Atterberg. Der blieb der tonalen, melodisch geprägten Spätromantik treu, als die Musikwelt längst von avantgardistischen Tendenzen geprägt war. Hier ist Atterbergs 7. Sinfonie mit dem Radiosinfonieorchester Stuttgart unter Ari Rasilainen.

0: das Radiosinfonieorchester Stuttgart unter der Leitung von Ari Rasilainen mit der Sinfonia Romantica, der Sinfonie Nummer 7 von Kurt Atterberg. Gleich die 2-Uhr-Nachrichten hier im ARD-Nachtkonzert und dann geht es musikalisch weiter mit einem Violinkonzert von Johann Gottlieb Graun. Bis gleich.
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2: Um 2 Uhr mit Juliette Groß. In der Eifel bedroht ein großer Waldbrand weiter die Gemeinde Hürtgenwald. Im Laufe des Tages sind die Flammen immer weiter an den Ortsteil Gai herangerückt, konnten aber gestoppt werden. Dennoch blicken die Einsatzkräfte mit Sorge auf diese Nacht, berichtet Jens Eberl aus Hürtgenwald.
3: Ja, es gibt einen Punkt und das ist einfach die Wetterlage. Das heißt, das Problem ist, dass einfach Windböen erwartet werden, bis zu 40 km/h. Und das ist natürlich ein Riesenproblem für die Rettungskräfte, vor allem weil die Löschhubschrauber heute Nacht fehlen und dieser Wind das Feuer wieder anfachen kann. Was hat man dafür getan? Man hat sogenannte Regelstellungen in der Ortschaft Gai eingerichtet. Das heißt, man kann sich das bildlich so vorstellen, dass ungefähr 500 Löschkräfte wirklich wie eine Kette aufgereiht in dem Ort stehen und versuchen wirklich mit ihren Löschkräften dort, falls wieder ein Feuer kommt, wirklich dem sofort entgegenzuwirken.
2: Die Deutsche Stiftung Patientenschutz verlangt, Hitze als offizielle Todesursache auf Totenscheinen anzugeben. Den Folgen des Klimawandels müsse ein Gesicht gegeben werden, sagte Vorstand Brüsch der Rheinischen Post. Bislang berechne das Robert-Koch-Institut die Zahl der Hitzetoten nur mithilfe statistischer Modelle. Brüsch forderte zudem festzuhalten, wo der Hitzetod eingetreten sei. US-Präsident Trump hat angekündigt, die Straße von Hormus zum Territorium der USA zu erklären. Dies werde bald geschehen, sobald der Iran besiegt sei, so Trump in einer Rede. Der Präsident führte seine Pläne nicht weiter aus. Der Iran wies die Drohung Trumps zurück. Die Schifffahrtsroute bleibe unter iranischer Kontrolle, hieß es von der Regierung in Teheran. Bei der Leichtathletik-EM in Birmingham hat es am Abend 3 Medaillen für das deutsche Team gegeben. Sprinter Owen Ansah holte Gold über 200 Meter. Aus Birmingham, Jens-Jörg Krieg.
4: Das hat es seit 44 Jahren nicht gegeben. Der Europameister über 200 Meter kommt aus Deutschland. In 19,95 Sekunden sprintete Owen Ansah zu Gold. Allerdings steht der Titel genau wie seine Bronzemedaille über 100 Meter unter Vorbehalt. Dem Hamburger droht wegen eines vermeintlich verweigerten Dopingtests eine Sperre. Auch Emil Adjekum beendete mit Silber über 400 Meter Hürden eine lange Durchstrecke. Er ist der erste Deutsche seit 40 Jahren mit einer EM-Medaille auf dieser Distanz. Silber gewann auch Diskuswerferin Shanice Kraft.